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0: ist halt blöde. Ich wollte meinem kleinen Bruder eine Platte kaufen von Dave Holland Quartett.
1: Ja.
0: Aber wenn ich hingehe, hole ich auch eine Platte.
1: Ja.
0: Ich hole mir eine Platte.

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1: Bund und Land, das lässt sich ja manchmal nicht so genau trennen. Das erlebt auch die SPD gerade. In Sachsen-Anhalt tritt sie als Landespartei an, aber im Wahlkampf, da geht es dann oft wieder um die Bundesregierung und ihre unbeliebten Reformen. Das ist unser erstes Thema heute, hier bei Was Jetzt? Außerdem schauen wir auf die Computerspielemesse Gamescom, die heute in Köln eröffnet wird. Es ist Mittwoch, der 26. August. Ich bin Munja Maiborg und los geht's wie immer mit den Nachrichten.
2: Ich bin Lisa Pausch. Guten Morgen. Wie angekündigt hat Kanada auf die neuen US-Zölle reagiert und nun selbst Vergeltungszölle verhängt. 50% auf Kleidung und Möbel, die aus den USA importiert werden, ebenso auf Stahl und Aluminium. Halb so viel, 25%, werden fällig für Käse, Haushaltsgeräte und bestimmte Meeresfrüchte und 15% für Elektronik und Werkzeuge. Laut Kanadas Finanzminister sollen die Zölle in 2 Wochen in Kraft treten. Die kanadische Regierung will davon betroffene Unternehmen nun mit einem milliardenschweren Hilfspaket unterstützen. Der Handelsstreit eskaliert damit weiter, nachdem US-Präsident Donald Trump am Wochenende 50%ige Zölle in Kraft gesetzt und am Montag weitere angekündigt hatte. Gestern legte Trump noch einmal nach und veröffentlichte auf seiner Plattform eine Karte des Ontario-Sees, der zwischen beiden Ländern liegt. Man überlege, ihn in Amerika-See umzubenennen, schrieb er, weil man nicht mehr erwarte, noch viele Geschäfte mit Ontario zu machen. Sie wurde weltweit bekannt für Jolene oder das Liebeslied I Will Always Love You, das später Whitney Houston so erfolgreich machen würde. Die US-amerikanische Country-Sängerin Dolly Parton. Gestern ist sie mit 80 Jahren gestorben, laut ihrem Team nach einem kurzen Kampf gegen eine Krebserkrankung. 11 Grammys hat sie im Laufe ihrer Karriere gewonnen, darunter einen für ihr Lebenswerk. Laut US-Präsident Donald Trump sollen die US-Flaggen im ganzen Land ihr zu Ehren für eine Woche auf Halbmast stehen. Redaktionsschluss für diesen Podcast ist 5 Uhr.
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1: 7%. Bei dem Wert steht die SPD zurzeit in Sachsen-Anhalt. Das ist nicht nur erschreckend wenig für eine Partei, die sich mal als Volkspartei gesehen hat. Es ist sogar so wenig, dass die SPD, wenn es ganz schlecht für sie läuft, an der 5%-Hürde scheitern könnte und damit aus dem Landtag in Magdeburg fliegen. In Mecklenburg-Vorpommern, da sehen die Umfragen deutlich besser aus. Da steht die SPD bei 29%. Aber dort könnte es auch sein, dass die SPD nicht mehr Teil der Landesregierung ist. Wie geht es also gerade der SPD? Darüber kann ich jetzt mit Michael Schlieben sprechen, Politikredakteur und unser Mann für die Sozialdemokratie. Hallo Michael.
5: Hi, grüß dich.
1: Du bist ja gerade in Sachsen-Anhalt unterwegs. Also ich habe es schon gesagt, die SPD steht in Umfragen bei 7%. Wie macht man denn in so einer Situation noch optimistischen Wahlkampf?
5: Ja, genau. Ich bin in Schönebeck in der Nähe von Magdeburg jetzt gerade und bin die letzten beiden Tage mit dem Matthias Mirsch, dem Fraktionschef der SPD, im Bundestag herumgereist. Also es ist natürlich schon ein anderer Wahlkampf, als wir ihn aus irgendwelchen Ländern kennen, wo die SPD eher so Platzhirsch-Attitüden hat oder einfach wichtig und mächtig ist, wie zum Beispiel Niedersachsen oder Nordrhein-Westfalen. Hier ist sie eher eine Nischenpartei. Das stimmt schon. Sie hat im ganzen Land nur 3000 Mitglieder. Und das merkt man, die Veranstaltungen sind klein, man muss manchmal auch ein bisschen gucken, ob sie wirklich in dem Gebäude hier sind oder nicht nebenan, also nicht, auch nicht groß plakatiert oder so. Und optimistisch sind sie auch nicht wirklich, also das zieht sich aber durch das ganze Land, das ist so meine erste Beobachtung, dass der Wahlkampf schon sehr, sehr stark geprägt ist von dem Thema, schafft es die AfD, die Regierungsmehrheit zu holen oder schaffen alle anderen Parteien das zu verhindern? Und entsprechend ist es jetzt nicht besonders fröhlich und partymäßig, sondern schon ernst gefasst. Und ein Schwerpunkt von Mirsch war auch, Veranstaltungen oder Orte, Institutionen zu besuchen, die leiden könnten, die unter Gefahr geraten, wenn die AfD hier tatsächlich regiert. Also wir waren bei einer Suchthilfe, wir waren bei Behinderteneinrichtungen, bei Flüchtlingscafés, die Sprache lernen, bei queeren Institutionen und so weiter.
1: Okay, also es ist ein Wahlkampf gegen die AfD. Jetzt mal angenommen, das Ergebnis in Sachsen-Anhalt sollte tatsächlich schlecht ausfallen für die SPD. Was heißt das dann für die Bundesebene, also für Bärbel Baas und Lars Klingbeil, die Parteichefs?
5: Ja, nichts Gutes heißt das für die. Also die Stimmung ist ja jetzt schon total kritisch. Wo man reinhorcht, in welchen Landesverband, gibt es mindestens hochgezogene Augenbrauen. Aber die SPD ist auch eine kritische Partei, eine diskursive Partei und insofern auch relativ schnell ungeschminkte Kritik. Und es ist ja auch so, dass Klingbeil ist zum Beispiel seit 5 Jahren Parteichef und die Bilanz bei seinen Wahlen, muss man eben auch sagen, und das wird inzwischen auch so aufgewogen, ist bescheiden. Die meisten Landtagswahlen gingen seither verloren. Und so ein bisschen spüre ich, wenn man mit Sozialdemokraten redet, dass der Glaube abhanden gekommen ist, dass sich unter der aktuellen Führung da noch großartig was ändert. Aber andererseits muss man auch sagen, es kommen noch 2 Wahlen direkt nach Sachsen-Anhalt und insofern wird schon auch erwartet, dass die SPD, egal wie Sachsen-Anhalt ausgeht, es sei denn, sie fallen wirklich aus dem Landtag, was aber jetzt auch nicht unbedingt realistisch oder so wahrscheinlich ist, dass es dann erstmal ruhig bleibt und diszipliniert, um Berlin und Mecklenburg-Vorpommern abzuwarten.
1: Genau, jetzt hast du Mecklenburg-Vorpommern und Berlin schon angesprochen. Wie machen die das denn vor Ort, die SPD-Kandidaten? Also setzen sie sich auch so ab von der Bundespartei, wie das in Sachsen-Anhalt der Fall ist?
5: Ja, das ist schon ein Grundtenor, eigentlich in allen Ländern, wo gerade Wahlkampf gemacht wird. Und das macht es tatsächlich auch schwer, das künftige Regieren. Also die Reformen, auf die sich die Regierungsparteien in Berlin mit ziemlicher Mühe verständigt haben, kurz vor den Sommerferien, und eigentlich auch stolz drauf waren, dass sie da irgendwie zu Kompromissen gekommen sind, werden in den Ländern abgelehnt. Es vergeht hier keine Wahlkampfveranstaltung, wo es nicht zur Sprache kommt, dass man sehr unzufrieden ist mit der Möglichkeit, nicht mehr nach 45 Jahren abschlagsfrei in Rente zu gehen. Das ist ja ein zentrales Element der Rentenreform. Oder eher in Ballungsräumen, also in Berlin ist es ganz stark, dass das Wohngeld so gekürzt werden soll. Oder diese Krankmeldung am ersten Arbeitstag. Also es gibt viele Sachen, die immer sofort zur Sprache kommen. Und das wird es nicht trivial machen, die dann im Herbst umzusetzen für die Bundesregierung.
1: Im Bundestag, da soll ja vor allem Matthias Miersch die Partei zusammenhalten, der Fraktionschef. Du bist ja gerade mit ihm unterwegs. Wie schafft er das dann noch bei all diesen, ja, zum Teil unbeliebten Projekten, da die eigenen Leute zusammenzuhalten?
5: Ja, das stimmt. Das wollte ich auch gerade noch ergänzen. Also genau, Miersch hat das, glaube ich, auch zum ersten Mal so in der Form wirklich auch gespürt, 2 Tage lang. Also er hat zumindest auch eben sich damit zitieren lassen, dass ihn das nicht kalt lässt, diese wiederholte Kritik, und dass die Menschen da wahrscheinlich auch einen Punkt haben und dass man das irgendwie berücksichtigen muss. Also ein Ansatz, den er schon auch sieht, ist, dass die SPD und die Bundesregierung generell mehr erklären müssen, mehr kommunizieren müssen, dass die Reformen doch auch viele gute Elemente haben, also aus SPD-Sicht natürlich, und die komplett jetzt aus dem Diskurs rausgefallen sind. Aber generell wird sich der Umgang der SPD mit den Reformen und auch der Bundesregierung, ehrlich gesagt, zeigen, wie die Wahlen ausgegangen sind. Also wenn sie jetzt 3 Klatschen einfahren in allen Ländern, beide Parteien, dann wird es ein anderer Reformdiskurs sein, als wenn sie alle halbwegs oder sogar ganz gut da rauskommen.
1: Ich danke dir für deine Einschätzung.
5: Ja, voll gerne.
2: Und sonst so?
1: Ich habe das deutsche Pfandsystem immer für eine große Errungenschaft gehalten. Flaschen reinstecken, Knopf drücken, Bon rausziehen. An der Stelle kann man sagen, funktioniert Deutschland doch noch. Aber auf Instagram habe ich jetzt erfahren, dass es noch besser geht. Und zwar in Norwegen.
3: In Norway, recycling this can win you a million in the lottery.
1: Denn in Norwegen gibt es am Pfandautomaten 2 Knöpfe. Beim einen, da bekommt man ganz normal den Pfanderlös auf so einen Bon gedruckt. Beim zweiten nimmt man an der staatlichen Lotterie teil. Man kann da richtig viel Geld gewinnen. Und wenn es nicht klappt, dann hat man das Kleingeld eben gespendet an eine wohltätige Einrichtung. Nachhaltig, sozial und ein kleines bisschen verrückt klingt perfekt, finde ich. Zumindest solange niemand zu begeistert ist vom Glücksspiel. Es muss irgendwann in den 90ern gewesen sein, da ist so ein Bild von Computer- und Videospielen entstanden. Da sitzen Teenies in ihren abgedunkelten Zimmern. Die Eltern und die Politik schimpfen auf die viele Zockerei. Das Bild, das hält sich vermutlich bei einigen immer noch hartnäckig. Doch die Computerspielbranche, die ist mittlerweile eine milliardenschwere Industrie, auch in Deutschland. Und sie erreicht immer mehr Menschen. Mobile Games auf dem Smartphone werden immer beliebter. Vielleicht haben Sie ja auch ein Spiel auf Ihrem Handy. Dann sind Sie schon fast Part der Gamer-Community. Und die trifft sich ab heute zu ihrem jährlichen Klassentreffen, zur Gamescom in Köln. Unser Podcast-Kollege und Digitalredakteur Henrik Oerding ist auch dabei. Hallo Henrik.
6: Hallo Munja.
1: Ich habe ja gerade schon, Henrik, von den dunklen Teenie-Zimmern von früher gesprochen. Inzwischen kann ja jeder überall zocken. Welchen Stellenwert haben Computerspiele heute?
6: Ja, ich finde, das kann man hier in Köln ganz toll sehen. Also Games, die sind wahnsinnig vielfältig. Klar, kannst du 16 sein und die Rolle hinunterfahren und mit deinen Freunden Fortnite zocken. Das habe ich auch damals gemacht und ich finde es auch ehrlich gesagt gar nicht so schlimm. Aber gleichzeitig sind Games auf der einen Seite riesige Blockbuster, ähnlich wie Marvel-Superheldenfilme, die ganz große Popcorn-Unterhaltung und andererseits genau das, was du gesagt hast, einfach so die kleine Unterhaltung für nebenbei. Also diese Handyspiele, die werden wirklich jedes Jahr immer größer und die sind auch der Grund, warum der Gameverband sagt, dass in Deutschland 6 von 10 Deutschen zumindest hin und wieder Games spielen.
1: Jetzt werden auf der Messe in Köln hunderttausende BesucherInnen erwartet. Über 1600 Aussteller sind da vor Ort. Wenn man jetzt nur auf diese Zahlen schaut, dann könnte man ja denken, der Branche geht's ziemlich gut, oder?
6: Ja, das ist so ein bisschen das Verrückte an der Gamescom. Du läufst hier durch und du siehst diese riesigen Stände und denkst, wow. Und dann spreche ich ja als Reporter auch mit den Firmen und hinter diesen bunt scheinenden RGB-Lichtern, da sieht die Lage dann doch ein bisschen anders aus. In den vergangenen Jahren, da sind viele tausend Jobs in der Games-Branche verloren gegangen. Hauptsächlich, weil viele Unternehmen zu stark in den Pandemiejahren gewachsen sind und dann, diesen Erfolg von damals nicht so ganz aufrechterhalten konnten. Dann gibt es eben noch die allgemeine Angst vor KI und dann gibt es auch noch einen indirekten Effekt von KI, nämlich die Arbeitsspeicherkrise. Also Hardware ist richtig teuer geworden, das merkt jeder, der sich ein neues Handy oder einen neuen Laptop kaufen will. Und das merken auch Spieler, also eine aktuelle PlayStation oder Xbox, die kostet heute mehr, als sie zu ihrem Start vor 5, 6 Jahren gekostet hat. Dann ist noch das Konsumklima mäßig, viele sparen an Spielen und ja, all in all ist deswegen der Umsatz der Spielebranche hierzulande auch zuletzt ein bisschen zurückgegangen.
1: Am Donnerstag geht's ja dann auch für Besucherinnen und Besucher los. Was würdest du sagen, was ist das Top-Thema diesmal?
6: Ja, es wird so einige Highlight-Spiele geben. Also beispielsweise gibt's Neuigkeiten zu The Witcher 3. Das ist eigentlich ein 10 Jahre altes Spiel, aber das lieben Fans total und da wird's jetzt nochmal eine neue Erweiterung geben. Auch ganz spannend finde ich den Shooter Metro 2039. Der kommt von einer ukrainischen Entwicklungsfirma. Das hat man auch nicht alle Tage. Aber das wichtigste Thema hier auf der Messe, das ist wohl ein Spiel, was gar nicht da ist, nämlich GTA 6, Grand Theft Auto 6. Das ist so gerade das Spiel, auf das alle warten. Dieses Spiel, das hat hier gar keinen Messestand, aber am Donnerstagabend, da wird es auf Netflix den ersten Blick auf echte Spielszenen aus GTA 6 geben und da dreht die Welt gerade wirklich ein bisschen durch. Und was ich hier so höre, da ist der Rest der Branche schon so ein bisschen sauer auf den Entwickler, denn mit der Gamescom, da gibt es hier so den einen Moment im Jahr, an dem sich Spieler auch mal für andere Games interessieren würden. Ja, und selbst den nimmt ihn GTA 6 und das macht hier ein bisschen schlechte Laune. Aber die beruhigende Nachricht ist ja auch, so ein GTA 6 ist irgendwann mal durchgespielt und dann können Gamer sich auch wieder auf andere Spiele konzentrieren.
1: Ich wünsche dir eine ganz schöne Zeit in Köln und vielen Dank dir, Henrik.
6: Danke, wir sehen uns im Internet.
1: Und in diesem Internet, da können Sie uns auch schreiben, Ihre Gedanken zu dieser Folge zum Beispiel und alles andere zu unserem Podcast. Wasjetzt@zeit.de ist die Adresse. Ich sage Danke an Hanna Grünewald, Simon Gaul und Lena Herrmann, die haben an dieser Folge mitgearbeitet. Ich bin Munja Maibock. Tschüss, machen Sie es gut.
5: Es ist eigentlich ganz hübsch hier. Schönebeck mit E. Das ist so an der Elbe von so Speckgürtel von Magdeburg. Haha, also Speckgürtel gibt es hier wirklich nicht.

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1: Es ist schade, dass Friedrich Merz seinen Urlaub letztlich doch beenden musste. Eine Zeit lang hatte es so ausgesehen, als habe der Kanzler ein weiteres Mal verstanden, dass man liebgewonnene Ansichten nur so lange vertreten kann, wie sie zum eigenen Portfolio passen. Dem Sinn nach hat Merz vor Jahr und Tag kundgegeben, ein Land wie die Bundesrepublik könne sich auf Dauer nicht mit einer sogenannten Work-Life-Balance in den Top-Rängen der wirklich tollen Länder halten. Aber nun war da eben dieser Sommer, von dem Rilke sagen würde, er sei groß gewesen. Und Friedrich Merz hat sich diesem Sommer einfach hingegeben, als läge nicht schon der Schatten auf seiner Sonnenuhr. Größe wird heute, anders als zu Rilkes Zeiten, nicht in Idealismus gemessen, sondern in statistischen Rubriken. 50% der Getreideernte in Oberbayern könnte einfach verloren gehen, weil es in den vergangenen Monaten so verdammt heiß und trocken war. Wer das nicht glauben wollte, konnte sich den Waldbrand in der Eifel anschauen. Der Kanzler hat dies zum Ausklang seiner Ferien auch getan. Folgenden Satz des Bauernpräsidenten Joachim Ruckwied sollte sich der Kanzler, sollten wir uns alle, in den Jahreskalender tippen. Für die Herbstkulturen zeichnet sich in der Tendenz ab, dass wir auch hier mit erheblichen Einbußen rechnen können. Man tut Friedrich Merz sicher nicht unrecht, wenn man auch ihn zu den Herbstkulturen zählte. Sein Sommer ist vorbei. Manche Spötter sagen, es habe für Merz nie einen Sommer gegeben. Er ist im Winter gestartet, brauchte zweimal Starthilfe und schon Anfang September könnte sein Saisonkennzeichen ablaufen. Man muss schon ein gewaltiger Pharisäer sein oder ein krankhafter Arbeitsseppel, wenn man sich nach der dritten Urlaubswoche ernsthaft auf den ersten Bürotag freut. Unsere verrückten Freunde, die Franzosen, lachen uns aus, wenn wir gegen Ende Juli unsere Strickjacken über die Spätsommerseele ziehen und allen Ernstes Sehnsucht nach der strulligen Kaffeemaschine, den schalen Witzen des Teamleiters und der schlichten Sprache der Inklusionsbeauftragten haben. Die Franzosen dehnen ihren Urlaub bis an die Grenze des Sozialverträglichen aus und knüpfen ihn an die sogenannte Rentrée, die nichts anderes ist als eine endlos scheinende Abschiedszeremonie von den Ferien. Nun kann man einwenden, den Franzosen gehe es dafür auch nicht mehr so richtig formidable und im kommenden Jahr komme Marine Le Pen an die Macht. Das mag alles irgendwie stimmen, aber es wird noch Sommer sein, wenn in Magdeburg der Sonnyboy Ulrich Siegmund sein gehörntes Volk um die Feuerschale tanzen lässt. Dann schlägt die Stunde der Spätbucher. Alle Kurzentschlossenen sollten im September wieder im Urlaub sein. Der Kanzler ist dann sicher auch wieder auf unbestimmte Zeit verreist.
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1: Am Ende sind wir relativ einfach. Wir haben mehr Geld ausgegeben, als wir eingenommen haben. Und es wollte uns niemand mehr finanzieren. Ich glaube, meine Mutter wäre immer noch ganz froh, wenn ich irgendwo einen festen Job hätte. Ich sehe es nicht. Ich glaube, für mich ist es ganz schwer, angestellt zu sein.
2: Das sagt Marc Clemens. Er wollte Wein im Abo verkaufen, ist mit dem Startup aber gescheitert. Dann

0: hat er sozusagen seinen eigenen Traum, selbstständig zu arbeiten, zum Beruf gemacht. Er hat die Freelancer-Plattformen Code Control und 9am gegründet und unterstützt damit andere in ihrer Selbstständigkeit. Für ihn ist das die Zukunft der Arbeit. Und bei der Arbeit sollten Menschen vor allem auch glücklich sein. Wie Marc das umsetzt, darum geht's in dieser Folge. Mein Name ist Anja Bolle. Schön, dass ihr zuhört.
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0: Wenn man heute nach Interviews mit Marc Clemens sucht, dann spricht er vor allem über die Zukunft der Arbeit oder die Situation von Freelancern. Denn er hat vor einigen Jahren selbst erfolgreich Unternehmen im HR-Bereich gegründet. Springt man aber noch ein paar Jahre zurück, dann findet man vor allem Interviews und Artikel darüber, wie Marc Clemens mit seinem ersten Startup gescheitert ist. Der Tagesspiegel nennt ihn in einem Artikel sogar den Posterboy des Scheiterns. Seine Geschichte ist fast wie aus dem Lehrbuch. BWL-Studium in St. Gallen und Paris, Umzug nach Berlin und erstes Startup. Das Geschäftsmodell: Weinabos verkaufen. Aber es läuft nicht, das Unternehmen geht pleite. Marc Clemens zieht daraus wichtige Lehren, wie er selbst sagt. Welchen Einfluss die darauf hatten, dass er seitdem mehrere Unternehmen erfolgreich neu gegründet hat, darüber spreche ich mit ihm. Hallo Marc.
2: Hallo, hi.
0: Ich würde sagen, wir fangen mal ganz von vorne an. Was hat dich damals von der Idee überzeugt, Weinabos zu verkaufen?
2: Ich glaube, da kamen viele Sachen zusammen. Ich glaube, eine der wichtigsten Themen war, dass irgendwie Wein noch nicht online war. Und ich dachte, warum kauft niemand online Wein? Und mir damals auch schon während des Studiums gut geschmeckt, vor allem in Frankreich. Und habe mir das Produkt angeschaut und dachte mir, ja, ich habe das Gefühl, ich würde verstehen, warum es der Fall sei. Und zwar, weil das Produkt so emotional ist und so ein großes Kulturgut ist. Und online Sachen wie Schuhe verkauft werden, einfach über ein Bild. Und Wein anders verkauft werden muss. Und das war im Prinzip so dieser Ansatz zu sagen, okay, wie können wir Wein anders verkaufen? Wie können wir drei Elemente live bringen? Und zwar einerseits den Geschmack. Das heißt, wie können wir Geschmacksalgorithmus entwickeln, dass die Leute online verschiehen, wie aus den Hunderttausenden von verschiedenen Weinen der richtige für einen selbst ist. Dann eine Kuration über Sommeliers, quasi die Beratung, die man im Laden hat, und der Versuch, eine spezielle Atmosphäre rüberzubringen mit schönem Packaging, mit einer schönen Marke, mit langen Texten, um einfach auch zu sagen, diese Weinladen-Atmosphäre ist was ganz Besonderes. Und das eben online zu bringen, war der Ansatz.
0: Also die Idee klingt auch nicht schlecht, auch dann ein Konsumprodukt wie Wein im Abo zu verkaufen, ist heute ja auch gar nicht mehr so ungewöhnlich. Woran ist es denn dann bei Sommelier Privé gescheitert?
2: Ach, ich glaube, es gibt ja nicht immer nur eine Sache, an denen sowas scheitert. Es sind ganz viele Dinge und Verkettungen. Wir haben mit einem Weinabo begonnen, also mit so einem kuratierten Weinabo mit Geschmacksalgorithmus, und haben dann irgendwann zu einem offenen Shop gepivotet. Heißt, wir haben Weine gematcht gegenüber den Kunden, sodass sie nicht mehr im Abo nur kaufen mussten, konnten immer noch, aber konnten auch direkt im Shop den einfach sortieren lassen nach ihrem Geschmack. Haben dann noch eine Wein-App entwickelt, mit der man Wein-Labels fotografieren kann und da auch bewerten, wie die Weine schmecken, und dann eben in dieser Kombination aus direkt, du gehst ins Restaurant, du schmeckst einen Wein, du bewertest ihn, kannst ihn auch direkt kaufen, aber du entwickelst ja so dein Geschmacksprofil, so eine Kombination das entwickelt. Und ja, also am Ende sind wir relativ einfach. Wir haben mehr Geld ausgegeben, als wir eingenommen haben, und das wollte uns niemand mehr finanzieren. Wir hätten mit Sicherheit ganz viel anders machen können im Unternehmen, aber es war natürlich auch klar, und das ist so eine der Learnings, die da mit rauskamen, aber das ist mit Sicherheit nicht der einzige Grund, dass wenn man ein Geschäftsmodell startet, das auf externe Finanzierung angewiesen ist, dann sollte man mit den Trends gehen, die externe Finanzierung geht. Also Venture Capital. Wenn Venture Capital aktuell in AI und Health und Umweltthemen, Climate Tech investiert, dann ist das was, wo man gut finanziert wird. Wenn du heute ein E-Commerce-Thema hast und damit finanziert werden willst, hast du relativ schwache Chancen. Mhm. Und da war ich damals, glaube ich, ein bisschen antizyklisch unterwegs und habe das ein bisschen unterschätzt. Und es hat mir das Leben unnötig schwer gemacht. Aber mit Sicherheit war es nicht der einzige Grund.
0: Du hast da ja auch sehr viel Lebenszeit reingesteckt. Ich habe gelesen, teilweise mehr als 16 Stunden pro Tag gearbeitet. War das für dich eine Selbstverständlichkeit, dass das Unternehmen mehr oder weniger dein ganzes Leben einnimmt?
2: Ja, also ich glaube, gerade so nach dem Studium auch mit Sicherheit die intensivste Zeit, in der man in der man aufgeht in der Arbeit. Ja? Also man hat ja studiert darauf hin, dass man endlich arbeitet. Also das ist ja nicht so, also man kann auch studieren, um zu studieren, aber jetzt in meinem Fall, ich habe studiert, um zu arbeiten und dann fängt man an zu arbeiten, dann möchte man natürlich, dass es auch klappt. Und wenn man dann so ein eigenes Baby startet, ein eigenes Unternehmen, dann ist es, glaube ich, recht natürlich, dass man sich da komplett auspowert. Gesund nicht, aber ich glaube, nicht ganz unüblich.
0: Wie sehr hast du an dir gezweifelt, als es dann trotz der harten Arbeiten nicht so richtig lief?
2: Ja, das war bei mir so, dass ich ein Jahr vor der Insolvenz einmal ausgebrannt bin. Und es war das erste Mal, dass wir mehrere Leute entlassen mussten und diesen ersten Pivot gemacht haben, das erste Mal das Modell umgedreht haben. Und ich wusste nicht genau, wo es hingehen soll und wie wir das alles machen. Und das war so dieser erste Schritt, an dem ich weiß nicht, zu dem Zeitpunkt 1,5 Jahre oder so, Tag und Nacht, Wochenende gearbeitet habe, an Feiertagen, eigentlich keinen Urlaub genommen, meine Freundschaften vernachlässigt. Und dann bin ich so ausgebrannt und konnte einfach nicht mehr richtig was leisten. Und dann saß ich zu Hause und hatte eine super Mitarbeiterin, die hat mich heimgeschickt, gesagt, du kommst nicht mehr ins Büro. Und die haben einfach abends mal geschaut, dass mir noch gut geht. Und dann saß ich zu Hause und dachte, okay, was mache ich denn jetzt mit meiner Zeit? Es war ganz arg, dass ich irgendwie alle meine Freundschaften vernachlässigt hatte und mich so mit dem Unternehmen identifiziert hatte, von dem ich nicht mehr wusste, was danach passiert. Und dieser Identitätsverlust quasi hatte mir unheimlich zugesetzt. Und da hatte ich ganz schwer dran zu knapsen. Und dann hatte ich mich entschieden, dass es mich als in zwei Versionen geben muss. Als mich als arbeitende Person und mich als Privatperson. Und ich als Privatperson muss immer erstmal glücklich sein. Und wenn es mir gut geht als Privatperson, dann kann ich gut arbeiten. Damit habe ich gewisse Regeln aufgestellt, dass ich gesagt habe, okay, ich will nicht nach 7 arbeiten, ich will nicht mal ein Wochenende arbeiten, ich muss Sport treiben, ich muss mit Freunden mich treffen. Und all das hatte ich quasi schon gemacht zu dem Zeitpunkt, als wir pleite gingen. Das macht das Ganze dann nicht weniger intensiv. Also doch, es macht es weniger intensiv, weil wir schon so ein bisschen... Zumindest mit diesem Gedanken scheitern hatte ich mich schon auseinandergesetzt. Aber es ist dann trotzdem es ist intensiv, weil es kommen sehr komische Fragen und es kommen so Sachen, musst du jetzt ins Gefängnis? Und nee, das ist jetzt nicht, dass wir Steuern hinterzogen haben oder dass wir irgendwie Insolvenzverschleppung gemacht haben oder irgendwas ganz, ich weiß nicht, ja. Sondern es hat am Ende einfach nicht geklappt. So. Und diese Gesichter, auf die man stößt, diese Ausdrücke, die man bekommt, sind manchmal schon ein bisschen verstörend und nehmen einen auch dann immer wieder mit. Und damit muss man, glaube ich, lernen, umzugehen. Aber dann sehr schönes Learning, wenn man damit mal umgegangen ist. Ich sage das heute nach wie vor, wenn ich mich vorstelle, ist immer einer meiner ersten Sätze. 2014 hatte ich eine Insolvenz. Also ich sehe das als ganz wichtigen Teil meines Lebenslaufs.
0: Bevor es dann wirklich zu Ende war, ne, du hast gesagt, du musstest die ersten Mitarbeitenden entlassen, hast dann aber trotzdem noch weitergemacht, auch nochmal neues Kapital bekommen, um Sommelier Privé weiterzuführen. War dann noch so der Ehrgeiz da, wolltest du ein Scheitern erstmal unbedingt verhindern?
2: Ja, klar. Also ich glaube, wir stehen immer auf, um nicht zu scheitern. Also jedes Mal, wenn wir fallen, stehen wir auf, um nicht mit der Idee wieder zu fallen, sondern mit der Idee zu laufen. Heißt klar, wenn man es wieder zusammenbekommt und die Motivation zusammenbekommt, dann arbeiten wir daran, dass man eben nicht mehr scheitert oder weniger. Und das mache ich heute auch genauso noch. Also auch jetzt in den neuen Unternehmen läuft nicht immer nur alles gut. Da sind auch echte Scheißjahre dabei. So. Und dann muss man wieder aufstehen.
0: Ist es denn schwierig, dann irgendwann diesen Zeitpunkt zu finden und sagen, okay, komm, es hat keinen Sinn mehr, wir müssen an diesem Punkt jetzt aufhören?
2: Also bei uns war es tatsächlich so, dass sich die Frage nicht gestellt hatte, weil wir eine Finanzierung zugesagt bekommen hatten und erst eine erste und hatten ein Termsheet und dann hat das nicht geklappt. Und dann haben Bestandsinvestoren gesagt, sie finanzieren uns. Und dann sind wir zweimal zum Unterschriftstermin und beide Male sind nicht aufgetaucht. Und dann haben sie gesagt, okay, wir machen es doch nicht. Und dann waren wir 3 Wochen zahlungsunfähig. Und dann war da nichts mehr zu machen in dem Moment. Im Nachhinein lernt man da auch, es gibt durchaus Dinge, die man noch machen kann. So Amtsrichter sind nicht die schlimmsten, sondern da kann man einfach hingehen und mit denen sprechen. Und dann findet man jetzt da auch noch eine Lösung. Aber
0: Es war dann irgendwann vorbei.
2: es war dann vorbei, genau. Und die Frage ist, glaube ich, immer, findet man früher den Zeitpunkt zu sagen, sollte ich eigentlich Schluss machen? Jetzt sollte ich eigentlich es beenden? Und das ist eine ganz individuelle Frage. Die individuelle Frage muss sagen, kann ich noch und will ich noch? Und was ist um mich rum? Und ich bin ein großer Fan von transparenter Kommunikation. Das heißt, man einfach auch mit dem Team sprechen muss und sagt, was glaubt ihr eigentlich? Wie finden wir einen Weg raus? Und wenn man dann weiß, man findet keinen Weg mehr raus, dann sollte man vielleicht eher früher als später sagen, wir hören auf. Es ist immer besser, auf der Höhe aufzuhören als am Boden.
0: Warst du dir dem Risiko vom Scheitern permanent bewusst? Also war Scheitern auch immer eine Option, die du von Anfang an mitgedacht hast?
2: Ja, ich glaube, wenn man als Unternehmer nicht sich bewusst ist, dass man scheitern kann oder 9 von 10 scheitern, dann ist man blind. Aber es gibt so eine Unternehmerkrankheit und es ist so ein endloser Optimismus, dass man selbst wohl nicht diejenige sein wird, die scheitern. Heißt, ja, be bewusst, unbewusst. Du probierst es immer auszublenden. Du probierst immer zu sagen, naja, das klappt schon und sind so chronischer Optimismus, den man, glaube ich, braucht als Unternehmer.
0: Na, ich glaube, wenn man dann rangeht mit, ach komm, das wird wahrscheinlich schiefgehen, dann ist es auch vielleicht so self-fulfilling prophecy am Ende und dann
2: Genau.
0: fährt man es direkt gegen die Wand.
2: Genau.
0: Du hast vorhin schon so gesagt, es kamen komische Blicke auch, als du dann gescheitert bist und auch komische Fragen. Trotzdem, jetzt gab es ja auch viele Artikel, wo du offen mit dem Scheitern umgegangen bist. Wie schätzt du denn so ein? Wie sind so die Reaktionen, wenn man denn einmal pleite war und einmal auch eine Insolvenz, angemeldet hat?
2: Das hängt, glaube ich, auch ganz von jeder Person ab und wie man damit umgeht. Ich glaube nach wie vor, dass wenn ich mich vorstelle irgendwo beruflich und dann sage, ja, und 2014 habe ich mit privat eine Insolvenz, dann gibt es manche, die sagen, ach cool, der hat auch Härte im Unternehmertum erlebt, so, ja, und hat auch die schlechten Phasen mitgemacht. Aber es gibt natürlich auch andere, die es vielleicht nicht erleben mussten. Und die es nicht erleben mussten, sind eher biased und haben die Tendenz zu sagen, oh, der hat es nicht hinbekommen. Und so gibt es schon verschiedene Reaktionen, glaube ich, auch bei den einen oder anderen wirkt es positiv, bei den anderen negativ. Mein Ziel damit ist einfach immer zu sagen, umso häufiger ich darüber spreche, umso normaler wird es. Das heißt, für mich ist es eh schon normal. Und umso mehr Leuten ich es erzähle und dann vielleicht jemand anders das Gleiche macht, umso normaler wird es für andere auch. Und umso eher haben wir eine Fehlerkultur, die da mit einer totalen Akzeptanz mit umgeht und es eben keine bewertendes Element hat. Und das ist eigentlich mein Ziel.
0: So ein paar Learnings hast du schon aufgezählt, die du daraus gezogen hast. Auch zum Beispiel die Trennung von Arbeitsleben und Privatleben. Nicht nach 19 Uhr arbeiten, ich sag mal wahrscheinlich im besten Fall.
2: Genau, normal, ja, genau.
0: Es kommt wahrscheinlich trotzdem noch vor, egal wie sehr man sich das vornimmt. Gab es so eine Checkliste, sag ich mal, bei deinen Neugründungen dann, wo du gesagt hast, okay, das sind die Dinge, die will ich auf keinen Fall nochmal irgendwie falsch machen und das muss ich jetzt so machen, weil da habe ich gelernt, so wie ich es vorher gemacht hat, hat es nicht funktioniert.
2: Also einerseits natürlich hat Fehlerkultur ist ein wichtiges Element geworden, auch in meinem Führungsstil. Man muss aber auch da unterscheiden. Ich bin kein großer Fan von dummen Fehlern machen. Das kann man auch mal machen und man kann auch mal irgendwie Leichtsinnsfehler machen. Aber im Kern ist eine Fehlerkultur, dass man Sachen bewusst probiert und sie dann nicht klappen. Und das ist Teil vom Probieren. Wenn man Sachen unbewusst irgendwie schlecht macht, dann sind sie halt unbewusst schlecht gemacht. Das ist dann nicht das Scheitern, über das ich spreche, die Fehlerkultur, sondern es ist dann unsaubere Arbeit. Kann auch passieren, kann man sich auch dafür entscheiden, aber man muss es, glaube ich, ein bisschen unterscheiden. So, und das ist irgendwie so diese ganze Fehlerkultur-Thematik und Führungsstil, das ist was Wichtiges. Und das andere ist so, was will ich eigentlich? Also wirklich diese Trennung privat und berufliches. Das heißt gar nicht, dass die zwei Sachen nicht auch zum gewissen Teil auch vermischt sein dürfen, sondern das heißt einfach nur, ich muss zufrieden und glücklich sein. Und wie schaffe ich das? Und wie mache ich meinen regelmäßigen Check-in, dass es klappt? Und genauso auch für alle Leute um mich rum, um alle Leute, mit denen ich arbeite. Eine der wichtigsten Elemente bei uns im Unternehmen ist ein Happiness-Survey, was wir monatlich machen, um einfach durchgehend zu sehen, wie ist die Atmosphäre? Sind die Leute überarbeitet? Sind sie nicht überarbeitet? Wie sind, oder noch nicht mal überarbeitet, aber wie viel Workload haben sie zu einem gegebenen Zeitpunkt, um dann zu verstehen, haben wir ein Risiko, dass die Leute in eine Überarbeitung reinlaufen? Das heißt, ich glaube, so diese ganze Mental Health und Fehlerkultur ist so das Wichtigste, was ich mitgenommen habe, weil es immer irgendwo ein Marathon ist. Du weißt nicht, ob es klappt oder nicht klappt beim nächsten Mal. Du weißt nicht, ob du Glück hast oder nicht. Also Glück ist ein ganz großes Element oder Zufallsprinzip Serendipity ist vielleicht so ein großes Element, was man ein bisschen probieren kann zu erzeugen, aber am Ende nicht weiß, ob es einem zufällt oder nicht. Und dann muss es halt einfach im Tagtäglichen immer stimmen für jeden.
0: Und Fremdkapital ist jetzt auch nicht mehr euer Ding, oder? Also jetzt ist es halt so, ich mache mich nicht mehr von anderen abhängig und gucke, dass ich in die Richtung gehe, wo die Trends hingehen, oder? Das hat's ja am Anfang auch einmal erwähnt.
2: Ja, es war halt so eine bewusste Entscheidung nach Somme Privé. Code Control und Hoos haben beide kein Fremdkapital. Die Modelle erlauben es auch und bei Code Control war es eine ganz bewusste Entscheidung, einfach zu sagen, ich will jetzt nichts machen, was auf Fremdkapital angewiesen ist. Aktuell machen wir 9M und da haben wir wieder eine Fremdkapitalabhängigkeit, weil das Modell verlangt, das ist ein Software-as-a-Service-Produkt. Und dann gab es natürlich, ich habe die Diskussion mit meiner Frau hoch und runter geführt, will ich das jetzt oder will ich es nicht? Und was bedeutet es für mich? Was bedeutet es für mich für die nächsten 6 Jahre? Bin ich bereit, diesen Schritt zu gehen? Bin ich bereit, auch mit dem Failure und den Absagen und dem Risiko bei einer fremdfinanzierten Unternehmung umzugehen? Und ich glaube, man muss den Sachen einfach sehenden Auges entgegengehen. Und das ist natürlich, umso jünger man ist, umso schwieriger. Mit ein bisschen Erfahrung wird es natürlich einfacher.
0: Mit deinen Neugründungen hast du jetzt die Branche gewechselt, sag ich mal. Du hast erst Wein verkauft, bis jetzt mit den Gründungen im HR-Bereich. Wieso der Wechsel?
2: Ich glaube, ich habe was gefunden, was irgendwie schon immer zu mir gehörte. Und zwar das Thema Future of Work and Future of Education. Vielleicht angefangen mit Future of Education. Ich bin kein Fan des deutschen oder französischen Schulsystems. Ich glaube, dass wir im klassischen Schulsystem sämtliche intrinsische Motivationen zerstören, wir das Gegenteil von Fehlerkultur in Schulen haben und einfach keine schöne Art und Weise zu lehren. Und dann geht es weiter mit den Unternehmensstrukturen und Organisationen, die für mich immer was waren, die ich immer anders gestalten wollte. Und das war mir sehr wichtig. Ich glaube, kam daher, dass ich irgendwann mal 2016 Praktikum bei der Deutschen Bank gemacht habe und dann dachte ich, ich werde nie wieder einen Fuß in eine Bank setzen. Ich will jetzt niemanden auf die Füße treten, der in der Bank arbeitet, aber so für mich war es ganz schlimm, dass da Leute waren, die 20 Jahre zusammengearbeitet haben und sie immer noch gesiezt haben und mit die Hand gegeben haben morgens. Für mich war das nicht der richtige Ansatz und mir war immer wichtig, dass ich zufrieden und Spaß bei der Arbeit habe und dass die Leute um mich rum auch so gut wie möglich intrinsisch motiviert sind, Spaß bei der Arbeit haben und mit Freude zur Arbeit kommen. Und das hat immer so dieses Element Future of Work gebracht. Dann habe ich selbst gefreelanced nach der Insolvenz und habe gemerkt, wie sehr Freelancing für mich dieses Future of Work Elemente abdeckt. Und so bin ich dann in dieses Future of Work Freelance-Thema reingekommen und gemerkt, wie sehr das eigentlich schon immer eine Herzensangelegenheit war.
0: Und was hat dich dann motiviert, auch nochmal neu zu gründen? Ich meine, du hättest ja genauso gut auch als Solo-Selbstständiger dann weiterarbeiten können, oder?
2: Ja, für mich ist, glaube ich, auch so eine Typsache. Für mich ist immer dieses Neu-Kreieren ganz wichtig. Und ich habe als Freelancer auch für andere kreiert, aber es war irgendwie dann immer so ein Auftragsarbeit. Und ich will mich selbst mit dem Thema auseinandersetzen. Und meine höchste Motivation erzeuge ich für mich selbst, wenn ich mich mit dem Thema auseinandersetzt, für das ich brenne und wo ich volle Gestaltungsfreiheit habe. Und deswegen bin ich so ein Creator-Typ, so ein Builder-Typ, der immer wieder Neues machen muss. Also ich brauche einfach viel Veränderung und ich muss aber irgendwie erschaffen. Also im Kleinen erschaffen natürlich, aber so ein kleines Unternehmchen erschaffen.
0: Dann kommen wir mal zu deinen Neugründungen. Woher kam dann die Idee zu Code Control?
2: Ich habe schon immer davor auch in den Unternehmen mit Freelancern zusammengearbeitet und die Zusammenarbeit mit Freelancern hat unheimlich gut geklappt. Es war auf Augenhöhe, es hat irgendwie Freude gemacht. Die Leute haben im Interview klar gesagt, das kann ich nicht. Was als Freelancer ganz anders ist, du verkaufst dich und du willst aber wieder gebucht werden. Du willst mit dem Erfolgsgefühl rausgehen, du willst deine Rechnung bezahlt bekommen. Das heißt, dieses Überverkaufen passiert nicht so. Und es hat irgendwie immer gut geklappt davor. Und es war mir aber gar nicht so bewusst, bis ich selbst gefreelanced habe. Da habe ich gefreelanced und habe gemerkt, wie sehr es eben für mich diese Future of Work Checkboxen erfüllt. Aber das eben, und du hast es vorher interessanterweise gesagt, dass du als Freelancer Solo-Entrepreneur bist. Das heißt, du verwendest 30% deiner Zeit für Sachen, die eigentlich nicht im Kern deiner Tätigkeiten liegen. Sales, Marketing, Admin, Rechnung schreiben, Rechnung hinterher, Versicherung und so weiter und so weiter. Und das war eigentlich der Ansatz zu sagen, okay, wie können wir das schaffen, bei dem wir den Freelancern helfen, indem wir diese 30% so gut wie möglich übernehmen und dann sie zu Jobs bringen. Und das war unser Ansatz, herausragende Talente, weil Code Control ist eine Community der besten Tech-Freelancer, Produktmanager, Designer und Programmierer in Europa. 850 Leute, die machen intensives Assessment mit uns und wenn die in der Community drin sind, probieren wir so viel wie möglich von diesen 30% abzunehmen. Mhm. Und das war eigentlich so dieser Startpunkt, zu sagen, okay, wie können wir die Negativseiten vom Freelancing lösen? Und das eben bei Code Control in diesem Marktplatzkonzept und jetzt mit 9am, ist es ein Software-as-a-Service-Produkt, was da rausgewachsen ist, aus so einem Service-Element, ein Online-Produkt, womit wir eben genau das Gleiche für alle Freelancer in einer Software-Lösung probieren zu erstellen.
0: Okay, dann erklär nochmal 9am, das kam ja dann danach noch dazu. Wie sieht da das Geschäftsmodell aus?
2: Geschäftsmodell wissen wir nicht. wahrscheinlich Subscription irgendwann. Im Kern geht es darum, dass wir uns auch um diese 30% der Sachen kümmern, um die Freelancer sich nicht kümmern wollen. Wir helfen ganz stark im Sales und Marketing und dann perspektivisch mehr auch jetzt auch im Vertragsabschluss bereits und später auch im Payment und Zahlungsabsicherung und Ähnlichem. Aber das Ganze eben als Online-Produkt. Das heißt, du registrierst dich, wir kreieren ein Profil für dich. In Zukunft werden wir dir auch eine Webseite daraus automatisch kreieren. Das heißt, wenn du einmal dein LinkedIn angegeben hast oder dein CV, können wir dein komplettes Freelance-Leben aufsetzen und dann dich gegen Jobs matchen, die wir aus dem Netz scrapen. Das heißt, wir durchsuchen das Web nach Jobs und matchen die für dich, egal wo die herkommen. Mhm. Und so helfen wir Freelancern im eigenen Sales, im eigenen Marketing, aber eben auch im Matching gegenüber Jobs, die auf einer anderen Plattform und bei Recruitern im Netz auffindbar sind. Und dann geht es eben weiter mit Vertragsabschluss und CRM und später eben auch mit Payment.
0: Aber alle immer noch als Freelancer und ihr nehmt die administrativen Aufgaben dann ab.
2: Genau. Und einfach da als Software-as-a-Service-Produkt. Während bei Code Control sind wir ein Vermittler. Wir bringen Kunden und vermitteln die an die Freelancer. Aber in diesem Kontext helfen wir eben auch mit diesem Admin-Thema.
0: 9am bei dem Namen, das erinnert mich so ein bisschen an 9-to-5, aber davon wollt ihr ja vielleicht auch eigentlich weg, oder? Also ist das noch die Zukunft der Arbeit?
2: Nee, definitiv nicht. 9am, no matter when you start working. Also ganz wichtig, ja, wir spielen natürlich mit diesem Thema, aber wir haben auch so Taschen, große Jute-Taschen, die da steht 9-to-5 und ist durchgestrichen. Wir sind selbst komplettes Remote-Unternehmen. Wir haben keine Arbeitszeiten, wir haben noch nicht mal Feiertage, weil wir überall auf der Welt verteilt sind. Die Leute haben unbegrenzte Urlaubstage und nehmen sich Zeit und frei, wann sie brauchen und wollen.
0: Du hast vorhin davon gesprochen, dass es dir auch jetzt wichtig ist, übers Scheitern zu sprechen, um auch einfach eine Fehlerkultur zu erschaffen, in der das akzeptiert wird oder akzeptierter wird. Du hast jetzt aber auch Einblick mit deinen internationalen Teams in andere Arbeitskulturen. Siehst du da eine andere Sichtweise im Umgang mit Scheitern, als wir sie vielleicht aktuell auch noch haben?
2: Ja, also ich bin erstmal relativ, ich arbeite seit Ewigkeiten mit Teams in Bulgarien zusammen und bin total fasziniert, was sich in den letzten 12, 15 Jahren da getan hat. Vor allem gerade so in dieser Generation 35 und jünger. die so ein Leapfrogging gemacht haben, die echt von einem sehr Sicherheits, jetzt von diesem Hintergrund von der Sowjetunion hin zu einem Vollunternehmertum, wir können alles. Und dieses richtig anpacken und machen, was wir in Deutschland verhältnismäßig wenig sehen, also diese Wille anzupacken und der Veränderung zu machen und alles ist möglich, ist irgendwie, mein Gefühl ist in Deutschland so eingeschlafen, während wir gerade in Osteuropa einfach sehen, wie die Leute Bock haben. Und das, glaube ich, so ist gepaart mit der jetzigen Zeit und Internet und ganze Startup-Szene und dann auch eine globale Kommunikation darüber, glaube ich, dass automatisch ein anderes Verhältnis ist. Also wenn du kombinierst das Wissen von heute mit richtig Bock haben, dann kommt eigentlich eine andere Fehlerkultur raus. USA hatte schon immer eine andere Fehlerkultur, ja. Das ist schon eh und je so und auch im Zweifel UK. Aber ich finde, man sieht es auch in anderen Ländern, dass das eine andere Perspektive ist. Und ich würde jetzt auch nicht sagen, dass hier komplett anders ist. Wir haben so viel Fuck-up-Nights deutschlandweit und es ist einfach, Unternehmen machen das aktiv. Es ist schon sehr cool. Aber wir bewegen uns halt einfach in Deutschland sehr langsam. Und ich will jetzt nicht zu Deutschland runter malen, also dieses deutsche, alles erstmal nicht möglich Ansatz. Ja? Dann, ja, habe ich ja schon gesagt, dass es nicht möglich war. Also es war ja klar, dass es schief geht. Und nicht, dass man nicht zuhören sollte, sonst ist ganz wichtiges Feedback, aber es ist so in Deutschland so ein sehr immer erstmal schlecht reden. Und ich finde, da macht eben dieser Unterschied, wenn du eine Gesellschaft hast, die anpackt, dann geht automatisch der Wille zum Scheitern, die Bereitschaft und der Umgang damit auch hoch.
0: Wo man dann auch wieder bei dieser self-fulfilling prophecy, so dieser selbsterfüllenden Prophezeiung ist. Du lebst jetzt den Traum von der Selbstständigkeit, würde ich sagen. Sieht so auch der Rest deiner Karriere für dich aus oder kannst du dir vorstellen, nochmal was anderes zu machen?
2: Nochmal was anderes zu gründen, ja. Ich weiß nicht, ich frage mich die Frage regelmäßig. Ich glaube, meine Mutter wäre immer noch ganz froh, wenn ich irgendwo einen festen Job hätte. Ich sehe es nicht. Ich glaube, für mich ist es ganz schwer, angestellt zu sein. Ich will gerne noch mit anderen Teams arbeiten, anderen Setups, aber ich glaube, ich brauche eine unheimliche Freiheit in der Art und Weise, wie ich entscheide, an was ich arbeite und wo. So funktioniert Freelancing für mich, weil ich mir die Projekte aussuche und auch sagen kann, jetzt habe ich genug von dem Projekt, ich will wieder auf ein anderes Projekt. Aber so diese Idee eines Arbeitsvertrags ist für mich ein ganz schwerer Käfig und Handschellen. Das heißt, da wird es mich, glaube ich, nicht reindrücken.
0: Sagt Marc Clemens, gescheitert mit Sommelier Privé, einem Weinabo und jetzt Gründer der Freelancer-Plattformen Code Control und 9am. Vielen Dank für das Gespräch.
2: Ich danke dir, Anja.
0: Wenn es mir als Privatperson gut geht, dann kann ich gut arbeiten, hat Marc Clemens festgestellt. Eine wichtige Erkenntnis, wie ich finde, denn sie macht nochmal deutlich, wie wichtig das persönliche Wohlbefinden ist, auch wenn man gerade seinen beruflichen Traum lebt und dafür alles gibt. Marc führt deswegen in seinen Firmen eine regelmäßige Happiness-Umfrage durch, denn für seine Mitarbeitenden gilt das Gleiche. Wenn es ihnen gut geht, können sie gut und vor allem gerne arbeiten. Das war's für diese Woche. In der nächsten Folge ist Katapult-Gründer Benjamin Friedrich zu Gast. Er hat viele Träume und Ideen und die hat er alle auch recht schnell auf die Beine gestellt. Das hat letztendlich aber dazu geführt, dass bei seinem neuesten Projekt einiges schiefgelaufen ist. Für das Projekt Katapult U, das als deutsch-ukrainische Ausgabe von Katapult angefangen hat, musste sich Benjamin Friedrich harte Kritik anhören. Deswegen ist er von seinen anderen Posten zurückgetreten, um weiter an Katapult U zu arbeiten. Inwiefern das für ihn hilfreich war, darum geht's nächste Woche hier im Flopcast. 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Ihr findet den Flopcast überall, wo es Podcasts gibt. Ich bin Anja Bolle. An dieser Folge hat Stefan Siegert mitgearbeitet und Florian Drexler hat die Episode produziert. Ich freue mich, wenn ihr auch nächste Woche wieder dabei seid. Tschüss.
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1: Den Podcast sollten sich natürlich nicht nur Leute anhören, die selbst zur LGBTIQ+-Community gehören, sondern auch Menschen wie ich, die Freude an gut geführten Interviews und interessanten Menschen haben. Man erfährt viel über Diskriminierung, Ungleichbehandlung und Marginalisierung in unserer Gesellschaft und ist auch irgendwie immer wieder angehalten, seine eigenen verinnerlichten Haltungen zu überprüfen. Eine absolute Hörempfehlung von mir.
2: Hier geht es um Queeres, also alles, was nicht der heterosexuellen Norm entspricht. Ja, das hört sich vielleicht etwas theoretisch an, aber hier im Podcast reden wir ganz praktisch, ganz persönlich. Unser Motto ist hier, wir sind alle gleich, aber wir sind auch alle anders.
3: Das ist die Stimme von Johannes Kram, der bis Ende 2022 den Nollendorf-Blog gepflegt hat und zusammen mit queer.de seit etwas mehr als 3 Jahren den Queer-Kram-Podcast betreibt. Der Queer-Kram-Podcast ist der Hörtipp von Raoul Krauthausen, den hören wir gleich noch. Er erzählt uns in dieser Ausgabe des Podcast-Podcasts, warum Queer-Kram seine ganz persönliche Hörempfehlung ist. Raoul selbst muss ich euch vermutlich nicht groß vorstellen, denn wenn ihr social unterwegs seid, habt ihr ihn bestimmt schon auf Twitter, Insta oder bei TikTok gesehen. Raoul ist Aktivist für Inklusion und Barrierefreiheit, podcastet seit Jahren selbst, zum Beispiel mit Im Aufzug mit Raoul Krauthausen, und er hat erst Anfang des Monats sein Buch Wer Inklusion will, findet einen Weg, wer sie nicht will, findet Ausreden vorgestellt. Weshalb er uns Queer-Kram empfiehlt, erklärt er am besten selbst.
1: Queer-Kram ist ein Grimme-Preis gekrönter Podcast, der sich auch schwierigen Themen sorgsam und gut vorbereitet stellt. So zum Beispiel die Situation queerer Menschen in Putins Krieg, sexuelle Revolution im Islam, Transsexualität, Leben mit HIV, aber auch Häme und Ausgrenzung innerhalb der Community. Und ja, die gibt es auch. Die Themen und Personen sind so vielseitig wie die Community selbst. Und ich freue mich, auch eigene Gäste aus meinem Podcast dort wiederzufinden. Wie zum Beispiel Georgine Kellermann.
3: Raoul Krauthausen hat auch eine Lieblingsepisode aus den vergangenen Wochen. Und das ist die mit Emilia Roig vom Anfang des Jahres.
1: Emilia Roig ist Autorin und Aktivistin mit Fokus auf Intersektionalität und Antirassismus. Gerade intersektionale Diskriminierung ist nämlich ein wichtiges Thema, dem wir uns gesellschaftlich viel mehr widmen müssen und ehrlich gesagt auch viel zu wenig tun. Emilias Arbeit in diesem Bereich ist bahnbrechend und sie legt scharfsinnig, wortgewandt und für alle nachvollziehbar dar, wo Ausgrenzung, Ungleichbehandlung und Stigmatisierung passieren. In ihrem Fall auch in der eigenen Familie. Ich kann das Interview wirklich sehr, sehr empfehlen.
4: Also ich glaube, es war für mich sehr intuitiv, über meine Familie zu sprechen, über meine Verortung, über meine Erfahrung, weil ich wollte auch damit zeigen, dass wenn wir über Unterdrückung sprechen, müssen wir auch über unsere persönlichen Geschichten sprechen, weil wir sind in diesen Systemen verankert, wir sind Teil davon und jeglicher Versuch, die Unterdrückung von oder das Politische von dem Persönlichen zu trennen, ist, also das funktioniert nicht. Und für mich war das auch einfacher, weil ich in Deutschland lebe, ich schreibe auf Deutsch, meine Familie kann das Buch noch nicht lesen, es wird jetzt nächstes Jahr übersetzt ins Französische.
1: Der Podcast gefällt mir, weil es gut geführte Gespräche mit spannenden queeren Personen sind, die aus ihrem Leben erzählen und unterschiedliche Aspekte der Community abbilden. Gerade als Person, die sich für marginalisierte Menschen einsetzt, finde ich Podcasts wie diesen so wichtig, da er auch mir Einblicke in Lebensrealitäten von Gruppen eröffnet, denen ich selber oft gar nicht angehöre. Insbesondere durch Gespräche wie diese wird Nähe geschaffen und auch meine eigenen Vorurteile irgendwie abgebaut.
3: Queer-Kram ist also der Podcast-Tipp von Raoul Krauthausen in unserer Sonderwoche mit bekannten Podcasterinnen und Podcastern. Morgen gibt es dann schon den nächsten persönlichen Podcast-Tipp von Maria Lorenz-Bokelberg, die ihr vielleicht von Podcasts wie WIMAF oder Niemand wird verurteilt kennt. Außerdem ist sie Chefin vom Podcast-Label Pool Artists. Die produzieren sehr viele Zeit-Podcasts. Maria persönlich zum Beispiel Alles gesagt in ihrer privaten Küche. Das dann morgen. 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Zack, könnt ihr jeden Tag unseren Podcast-Tipp hören. Der heutige ganz persönliche Tipp stammt von Raul Krauthausen. An dieser Episode mitgearbeitet haben außerdem Christian Bollert, Joana Voss und ich, Ina Lebetjew. Produktion Tim Schmutzler. Wir hören uns.

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3: Vom Schwitzen, um den eigenen Körper herunterzukühlen, bis zum Kühlschrank für unsere Lebensmittel zu Hause. Kühlung ist in unserem Leben eine sehr wichtige Komponente. Medikamente müssen gekühlt werden, Technik und Motoren und nicht zuletzt bei Datencentern ist es ein großes Thema. Deshalb beschäftigt man sich in der Forschung schon lange damit, wie man möglichst effizient die Temperatur von Materialien senken kann. Ein Ansatz funktioniert dabei ganz anders als ein klassischer Kühlschrank oder eine Wärmepumpe, nämlich mit Magneten. Wie das schon jetzt in Prototypen erfolgreich funktioniert und was für Vorteile so ein System mit sich bringt, darum geht's in dieser Folge. Mein Name ist Wieland Mikulajczyk. Wie gut, dass ihr zuhört.
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0: Kühlung ist ein Thema, das unsere Gesellschaft in vielen Bereichen betrifft und immer relevanter wird. Umso wichtiger ist es, Systeme zu entwickeln, die möglichst wenig Energie verbrauchen und gleichzeitig eine starke Kühlleistung erbringen. Mein Kollege Eduard Bär hat sich mit Dr. Benedikt Beckmann von der Technischen Universität Darmstadt darüber unterhalten. Er arbeitet dort im Bereich Material- und Geowissenschaften im Fachgebiet funktionale Materialien. Er beschäftigt sich damit, ein möglichst passendes Material zu finden, das sich für das Prinzip der Magnetkühlung gut eignet. Aber zuerst einmal die Frage, wie können Magneten überhaupt etwas kühlen?
1: Die magnetische Kühlung, die basiert auf dem magnetokalorischen Effekt. Und das ist ein Effekt, bei dem ein Material, wenn man dem ein Magnetfeld anlegt, sich erwärmt oder wenn man das Magnetfeld dann wieder wegnimmt, sich eben abkühlt. Und dieser magnetokalorische Effekt, den nutzt man dann in einem sogenannten magnetokalorischen Kühlkreislauf. Dieser Kühlkreislauf basiert auf vier einzelnen Schritten. In dem ersten Schritt, da legt man das Magnetfeld an und das Material, was in einem gewissen Ausgangszustand sich befindet, bei einer Ausgangstemperatur, das erwärmt sich eben aufgrund des magnetokalorischen Effektes. In einem zweiten Schritt nimmt man jetzt nun die Wärme und gibt die ab. Das kennt man vielleicht vom Kühlschrank. An der Rückseite des Kühlschranks ist es ja immer warm. Das ist dann die Wärme sozusagen, die abgegeben wird. Und hier halten wir sozusagen das Magnetfeld stabil. Das heißt, das Material nimmt dann wieder aufgrund der abgegebenen Wärme die Temperatur des Ausgangszustandes an. Und nun in einem dritten Schritt nimmt man das Magnetfeld weg. Und wiederum aufgrund des magnetokalorischen Effektes kühlt sich nun das Material ab. Das heißt, die Temperatur des Materials ist dann unterhalb der Ausgangstemperatur. Und das können wir uns zunutze machen in dem vierten Schritt, indem wir dann die Wärme aus dem zu kühlenden Medium, zum Beispiel unsere Lebensmittel im Kühlschrank, entziehen und damit bringen wir das Material dann wieder in den Ausgangszustand zurück und vervollständigen sozusagen den Kreislauf und haben dann Wärme aus dem Inneren unseres Kühlschrankes eben abgegeben.
2: Das heißt jetzt ganz grob gesagt, es gibt Magneten, die immer wieder an- und ausgeschaltet werden?
1: Es gibt verschiedene Designmöglichkeiten. In den gängigen Prototypen sind es häufig Dauermagnete, die zum Einsatz kommen. Es gibt dann entweder die Variante, dass der Dauermagnet stabil ist, sozusagen fixiert im Raum und sich dann das magnetokalorische Material in das Feld rein oder raus bewegt. Oder die häufigere, etwas gängigere Methode ist, dass das magnetokalorische Material eben im Raum fixiert vorliegt, in sozusagen solchen Regeneratoren, Modulen, und der Magnet darüber rotiert und sozusagen damit das Magnetfeld an- und wieder abgenommen wird.
2: Was ist denn das Problem, sage ich mal, oder der Nachteil an so aktuellen Kühlschränken? Was wollen Sie mit dieser neuen Magnettechnik verbessern? Was ist da der Vorteil?
1: Die Magnetokalorik hat den Vorteil, dass sie nicht auf Kältemitteln basiert. Denn in so einem konventionellen Kühlschrank, der ist, sage ich mal, sehr abhängig von dem Kältemittel, was dort auch verschiedene Zyklen durchläuft und damit dann eben Wärme aufnehmen und Wärme abgeben kann. Und diese Kältemittel, die haben schon verschiedene Iterationen durchlaufen, unter anderem wegen internationalen Abkommen, die geschlossen wurden. Und da gibt es momentan eben Mittel, die Fluorkohlenwasserstoffe heißen. Die sind sehr klimaschädlich. Die haben dann, wenn man das sozusagen auf CO2 bezieht, teilweise mehreren Faktoren, eines Tausendfaches sozusagen, sind die schlimmer als CO2 für das Klima. Da gibt es dann andere Alternativen noch, Hydrofluorolefine. Und die sind leider zersetzbar und da kann es dann zu kommen, dass sie sich auch in PFAS zersetzen. Und PFAS, da hatten Sie ja schon mal einen Podcast drüber, die ja Forever Chemicals, damit geht natürlich auch immer noch ein großer negativer Faktor einher. Da gibt es natürlich noch Alternativen von natürlichen Kältemitteln. Das eines wäre zum Beispiel Propan, aber die haben eben auch Nachteile, weil die zum Beispiel leicht entflammbar sind. Und da setzt eben die Magnetokalorik an, dass man keines dieser Kältemittel benötigt, sondern was wir eben benötigen, ist ein Magnet, ein magnetokalorisches Material und dann noch Wasser als Wärmeaustauschmedium. Und dem noch zusätzlich kann man noch erwähnen, dass auch eine modellierte Energieeffizienz gesteigert werden kann. Und so war es zumindest bis jetzt in der Literatur, dass das häufig immer nur modelliert werden musste. Inzwischen gibt es aber auch Start-up-Unternehmen, unter anderem Magnotherm, Ausgründungen aus der TU Darmstadt, die auch schon gezeigt haben, dass es in der Tat zu einer Energieeffizienzsteigerung kommen kann.
2: Jetzt beschäftigen Sie sich in Ihrer Arbeit mit der Suche nach möglichst geeigneten Materialien, die man da in dieser magnetischen Kühlung einsetzen kann. Was muss so ein Material denn überhaupt erfüllen?
1: Das Material, das ideale Material, sollte eine möglichst hohe Magnetisierung aufweisen. Das ist sozusagen eine primäre Eigenschaft des Materials. Zusätzlich, je nachdem, wo man die Technologie anwenden möchte, beispielsweise bei Raumtemperaturen, muss es in dem Temperaturbereich einen Phasenübergang aufweisen. Das heißt, dort muss das Material idealerweise, wenn wir vom vereinfachten Fall eines Ferromagneten sprechen, eines klassischen Magneten, dort muss es einen Übergang zwischen einem magnetischen und nicht magnetischen Zustand aufweisen, denn da ist der magnetokalorische Effekt am höchsten. Das heißt, eine hohe Magnetisierung für einen möglichst hohen Effekt und dann die Übergangstemperatur idealerweise bei der Temperatur, wo man den Effekt nutzen möchte. Da gibt es dann noch weitere sekundäre Eigenschaften, die jetzt ein bisschen mehr ins Detail gehen. Aber unter anderem kann man es runterbrechen auf zwei primäre Eigenschaften, die ganz wichtig sind für die Magnetokalorik. Das ist die Temperaturänderung, die erzielt werden kann, wenn man so ein Magnetfeld anlegt. Und es ist die Wärme letzten Endes, die per Zyklus gepumpt werden kann. Und damit gehen dann noch einher noch zusätzliche Eigenschaften. Ich hatte es ja kurz schon angerissen. Die sekundären Eigenschaften, das wären dann zum Beispiel eine gute mechanische Stabilität, gute chemische Stabilität. Wenn man jetzt zum Beispiel daran denkt, dass wir wasserbasierte Wärmeaustauschmedien benutzen, dann sollten die möglichst korrosionsbeständig sein. Und das sind dann so die Kernthemen, mit denen wir uns beschäftigen.
2: Haben Sie da auch schon möglichst passende Materialien gefunden? Was ist das in der Praxis zum Beispiel? Und sind das dann auch Stoffe, Sie haben es ja vorhin schon angesprochen, die dann möglicherweise eben auch nachhaltiger sind, besser zu besorgen als herkömmliche Kältemittel?
1: Ja, die Stoffe, die momentan eingesetzt werden in den Prototypen oder auch den ersten kommerziellen Geräten, das ist Gadolinium. Und warum wird das jetzt eingesetzt? Das wird eingesetzt, weil das relativ einfach ist, mit diesen Materialien zu arbeiten. Denn das ist ein Element, das ist eine seltene Erde, die zeigt einen sehr hohen Effekt und zeigt diesen Effekt auch über eine große Temperaturspanne. Das heißt, es eignet sich besonders gut, um den ersten Schritt in den Markt mit der Technologie zu machen. Aber natürlich in der Materialwissenschaft, in der Forschung an sich, aber dann auch in dem Startup-Unternehmen arbeiten natürlich verschiedenste Gruppen daran, das auch noch zu ersetzen. Und auch teilweise nicht nur wegen der möglichen Ressourcenkritikalität, sondern auch um sogar den Effekt noch möglicherweise zu verbessern. Und da gibt es zwei Familien von Materialien, die bei der Raumtemperatur ja stärker in den Fokus rücken. Die eine ist Lanthaneisensilizium. Das ist letzten Endes eine eisenbasierte Legierung, die einen hohen magnetokalorischen Effekt zeigt mit reduzierter Kritikalität und reduzierten Kosten. Und die andere Verbindung, das wäre Eisen-2-Phosphor-basierte Verbindung, also eben auch eine eisenbasierte Verbindung. Und das sind so die zwei starken Kandidaten für die Raumtemperaturanwendung, die momentan auch unter anderem von der Forschungsgruppe, in der ich tätig bin, analysiert werden.
2: Sie haben ja vorhin schon genau erklärt, wie das Prinzip funktioniert, wie das System aufgebaut ist. Wie sieht so eine Magnetkühlung denn ganz haptisch in der Praxis aus? Wie kann man sich das vorstellen?
1: Da kann man sich das tatsächlich wie einen ganz normalen Kühlschrank vorstellen, in der Tat. Also die Prototypen, natürlich, sagen wir mal, in den Forschungsgruppen gebaut werden, die haben natürlich noch einen, sage ich mal, noch nicht für den Konsumenten optimierten Flair, sondern da wird natürlich noch aktiv dran geforscht. Da muss man an die einzelnen Komponenten einfach herankommen. Aber ich referenziere nochmal das Startup-Unternehmen aus der TU Darmstadt. Die sind natürlich an der kommerziellen Nutzung der Technologie interessiert. Und die haben tatsächlich auch schon solche Kühlschränke, Kühleinheiten in Supermärkten platziert. Wir haben da verschiedene Modelle. Da konnte ich auch persönlich schon mal das in einem Edeka sehen. Einen von diesen Kühleinheiten. Wir haben auch tatsächlich am Forschungsinstitut einen von diesen. Das sieht in der Tat aus wie ein ganz normaler Kühlschrank. Bei dieser speziellen Einheit, die heißt Polaris, da sieht man tatsächlich unten noch die einzelnen Komponenten, weil das eben für Demos designt ist. Aber die entwickeln halt immer neue Modelle und ihr zweites Modell, das nennt sich Eclipse, das ist sozusagen ein Toploader. Den findet man im Supermarkt zum Beispiel überall, wo man von oben in letzten Endes die Kühlschränke reingreifen kann. Das sind diese sogenannten Toploader. Das ist letzten Endes das Modell, was die entwickeln. Und das, was ich bisher gesehen habe, könnte ich das jetzt von außen, nicht von anderen Einheiten hinter der Verkleidung her erkennen.
2: Jetzt haben Sie ja gerade schon erwähnt, dass solche Prototypen von den Kühlgeräten in Supermärkten gerade getestet werden. Könnte das denn grundsätzlich auch für Haushaltsgeräte funktionieren, wie eben so ein ganz normaler Kühlschrank? Oder wo wird diese Technik perspektivisch ihren Einsatz finden?
1: Perspektivisch wird sich die Technik eher zu größeren Maßstäben hin entwickeln. Das heißt, in der Zukunft wird nicht jeder von uns einen magnetokalorischen Kühlschrank in der Wohnung stehen haben, sondern es wird eher, deswegen entwickelt sich Magnotherm auch in die Richtung von Supermärkten und dann kann es darüber noch hinausgehen in Richtung von Kühlung von Datencentern, wenn wir daran mal denken. Das ist ja nochmal ein ganz anderer Maßstab und andere Kühlleistungen, die dort notwendig sind. Das heißt, es wird nochmal weiter hochskaliert. Momentan ist in der Forschung auch noch ein weiteres interessantes Thema, was auch angegangen wird, nicht nur von der Materialseite, sondern auch von dem Bau von Demonstratoren, Anwendungen bei tiefen Temperaturen. Und mit tiefen Temperaturen meine ich tatsächlich so im Bereich um die 200, sagen wir mal, minus 250 Grad Celsius, in dem Bereich grob. Und da geht es dann um Wasserstoffverflüssigung. Und eine andere, mehr Nischenanwendung, die man eventuell auch noch erwähnen kann, das ist adiabatische Demagnetisierung, aber das ist eher wirklich für Temperaturen unter einem Kelvin, also extremst nah an dem Nullpunkt, das ist wirklich für Tiefsttemperaturphysik. Aber kommerziell, einmal Raumtemperatur, das Scale-Up, Wasserstoffverflüssigung, wo momentan auch Demonstratoren gebaut werden, zum Beispiel in Deutschland am HZDR, das Helmholtz-Zentrum Dresden-Rossendorf, das ist auch ein Kollaborationspartner von uns, die bauen da den ersten Prototypen zur magnetokalorischen Wasserstoffverflüssigung.
2: Auch wenn es jetzt schon erste Prototypen gibt, arbeiten Sie ja weiter an der Materialsuche, wie Sie schon meinten. Und das klang ja auch schon ziemlich konkret bei den Ideen von möglichen Kandidaten, die Sie da haben. Was muss denn noch passieren, bis Sie, ich sag mal, das perfekte Material für den jeweiligen Einsatzbereich gefunden haben?
1: Ja, bei Raumtemperaturanwendungen, da sind wir schon recht weit. Das heißt, wir haben schon mal die zwei vielversprechendsten Kandidaten identifiziert und momentan sind eher Optimierungsmaßnahmen letzten Endes dort noch hauptsächlich zugange. Das heißt, wir optimieren noch die Zusammensetzung, um den Effekt noch ein bisschen zu verstärken. Und das Material muss dann ja auch noch in eine gewisse Geometrie gegeben werden, also eine Formgebung muss stattfinden. Denn Sie müssen sich das so vorstellen, dass dieser Wärmetauscher, den wir im Gerät benötigen, das kann nicht einfach ein großer, unförmiger Klotz Metall sein, sondern der muss, wie man sich das vielleicht vorstellt, wenn man auf so eine Honigwabe draufschaut, so eine Honeycomb-Struktur, wo halt eben Wasser auch durchfließen kann letzten Endes. Also Formgebung ist da auch noch ganz wichtig. Und bei Materialien für die Wasserstoffverflüssigung, da ist immer noch ein bisschen mehr Bewegung letzten Endes drin, weil da hohes Forschungsinteresse ist, noch neue Materialien zu entdecken, die auch letzten Endes unterschiedliche Eigenschaften mit sich bringen, auch nochmal mit geringerer Kritikalität verglichen mit momentan vorliegenden Materialien für diese Wasserstoffverflüssigungsanwendung. Also da ist noch deutlich mehr Bewegung in der Literatur. Aber das heißt gleichzeitig auch nicht, dass man nicht bei Raumtemperatur immer noch nach potenziellen komplett neuen Materialien sucht. Momentan ist ja auch letzten Endes ein großes Buzzword und es nimmt viel Raum ein, KI. Und das ist auch in der Materialwissenschaft und Materialentwicklung momentan ein wichtiges Thema. Ist auch Teil von vielen Projekten, die wir hier am Forschungsinstitut verfolgen. Und damit versucht man auch mit den Modellen nicht nur Materialien zu optimieren, sondern auch tatsächlich komplett neue Materialien noch zu finden.
0: Magnetische Kühlung könnte also die Zukunft vor allem für industrielle Anwendungen sein, um möglichst effizient, teils auch sehr tiefe Temperaturen erreichen zu können. Schon jetzt werden verschiedene Prototypen getestet, vielversprechende Materialien wurden bereits gefunden. Vielen Dank an Dr. Benedikt Beckmann aus dem Fachgebiet Funktionale Materialien an der TU Darmstadt für das Gespräch und an meinen Kollegen Eduard Bär, der für diese Folge recherchiert und das Interview geführt hat. Ebenfalls vielen Dank für die Produktion dieser Folge. Die kam diese Woche von Paula Bültemann. Das war's mit dem Forschungsquartett für diese Woche. Immer donnerstags erscheint eine neue Folge. Wir freuen uns sehr, wenn ihr einer anderen wissenschaftsbegeisterten Person vom Forschungsquartett erzählt. Und natürlich, wenn ihr nächste Woche wieder reinhört. Mein Name ist Wieland Mikolajczyk. Vielen Dank fürs Zuhören. Bleibt neugierig. Und bis zum nächsten Mal.
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1: Ich gebe zu, ich bin nicht unbedingt für meinen Optimismus bekannt. Aber wenn ich sage, dass es derzeit an allen Ecken und Enden kriselt, dann ist das leider realistisch. Ukraine-Krieg, Klimakrise, der Krieg in Gaza, Wirtschaftskrise, Energiekrise, Corona-Krise, Demokratiekrise.
2: Es waren Enthüllungen, die Empörung ausgelöst hatten. Vergangene Woche berichtete das Recherche-Netzwerk Korrektiv über ein Treffen von Rechtsradikalen und AfD-Politikern, bei dem es unter anderem um Massenvertreibung gegangen sein soll. Seitdem protestieren Zehntausende Menschen in Deutschland gegen Rechtsextremismus. Und für das Wochenende sind bundesweit rund 90 weitere Aktionen geplant. Schon heute findet eine Großkundgebung in Hamburg statt, zu der laut Polizei mindestens 30.000 Menschen gekommen sind.
3: Gesicht und Flagge zeigen gegen rechts, gegen das zunehmende Erstarken der AfD. Es war ein beispielloser Protesttag in der Geschichte der Bundesrepublik, der größte seit langem. Dichtes Gedränge in über 50 Städten. In Dortmund gingen rund 30.000 auf die Straße, in Stuttgart sind es 20.000. Und durch die Erfurter Innenstadt ziehen etwa 10.000 Menschen. Die wohl größte Kundgebung war in Frankfurt. 35.000 Menschen auf dem Römer. Sehr viel mehr als erwartet. Alle eint ein Motto: Nein zur AfD.
1: Wie Tagesschau, Welt und viele andere

0: berichten, sind in den vergangenen Monaten Hunderttausende überall in Deutschland demonstrieren gegangen gegen die menschenfeindlichen Abschiebungspläne der AfD und für Demokratie und Rechtsstaatlichkeit. An diesem Wochenende gab es außerdem wieder Demos, zum Beispiel vor dem Brandenburger Tor in Berlin. Und das, nachdem SPD-Europapolitiker Matthias Ecke beim Aufhängen von Wahlplakaten angegriffen worden war.
1: Die Höckes und die Gaulands und die Weidels, die haben vielleicht nicht die Faust erhoben und die haben nicht direkt zugeschlagen. Aber ich sage euch, die haben das gesellschaftliche Klima in diesem Land mitproduziert, das andere Menschen dazu bringt, auf Ehrenamtliche, auf Aktivisten, auf Politiker und Politiker einzuschlagen.
0: Das sagt der SPD-Chef Lars Klingbeil.
1: Die tragen eine Verantwortung dafür, wie sich das Klima in diesem Land entwickelt. Und deswegen müssen wir das auch so deutlich adressieren.
0: Haben wir eine Demokratiekrise? Wie bedroht ist unsere Demokratie? Kann sich ein Rechtsstaat eigentlich auf demokratische Weise selbst abschaffen? Steht Deutschland kurz davor? Und wenn ja, was können wir dagegen tun? Diese Fragen wollen wir uns in diesem Podcast stellen, in der zweiten Staffel von In guter Verfassung.

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1: Und damit sage ich hi und herzlich willkommen. Ich bin Rabia Schlotz und ich habe schon die ersten 100-plus-Folgen vom Grundgesetz-Podcast gemacht. 5 Jahre ist das her, zum 70. Jubiläum des Grundgesetzes war das. Und damals habe ich das zusammen mit dem Journalisten Hajo Schumacher gemacht. Und wir haben zusammen alle 146 Artikel des Grundgesetzes einzeln unter die Lupe genommen. Und jetzt zum 75. Grundgesetzgeburtstag sind wir wieder zurück. Oder ich zumindest. Auf Hajo muss ich in dieser Staffel leider verzichten. Und noch was ist anders. Denn dieses Mal schauen wir von Detektor FM nicht alleine aufs Grundgesetz. Nein, dieses Mal tun wir das in Kooperation mit der Stiftung Forum Recht. Wenn ihr keine der 10 Folgen verpassen wollt, dann abonniert den Podcast doch einfach da, wo ihr jetzt auch schon die erste Folge hört. Gerade stehe ich alleine vor meinem Mikrofon, aber ich war für diesen Podcast auch schon nicht alleine vom Mikro. Wir haben für diesen Podcast schon mehrere Interviews mit ExpertInnen live auf einer Bühne aufgenommen, in den Räumen der Stiftung Forum Recht in Leipzig. Die Idee, wir wollen Menschen, die sich für juristische Themen und fürs Grundgesetz interessieren, die Möglichkeit geben, Gedanken, Erfahrungen, Fragen einzubringen. Heißt, es war Publikum da. Und deswegen werdet ihr hier immer mal wieder auch Stimmen von Jurastudentinnen, AnwältInnen, aber auch von juristischen Laien hören. Und auch hier nochmal zur Erinnerung, auch ich bin juristische Laien. Und all diese Menschen, die stellen Fragen, die teilen ihre Meinung und die denken kritisch mit. Und über die Frage diskutieren wir mit ihnen zusammen, wie es eigentlich um unsere Verfassung steht und wie fit das Grundgesetz für die nächsten 75 Jahre ist. Beziehungsweise, wie machen wir das Grundgesetz vielleicht auch fit für die nächsten 75 Jahre? Und was bedroht das Grundgesetz und damit unsere Demokratie von innen und von außen? 2024 ist ein besonderes Jahr und ich würde sagen, es ist ein gutes Jahr für die Demokratie. Das Grundgesetz wird 75, Deutschland ist seit 34 Jahren wiedervereint, links und rechts finden Wahlen statt, in Europa, den Bundesländern, den Kommunen. Demokratie! Krise?
2: Unsere Demokratie zu schützen, zu stärken, sie wehrhafter zu machen, das ist genau die Bewährung, vor der wir in diesen Zeiten stehen. Und deshalb müssen wir alles stärken, was unser Land zusammenbringt, was wir gemeinsam haben, was uns verbindet. Und dazu gehört aus meiner Sicht ganz ohne Zweifel unsere Verfassung, unser Grundgesetz, das in wenigen Wochen seinen 75. Geburtstag hat.
1: Frank-Walter Steinmeier, Bundespräsident, spricht hier auf der Leipziger Buchmesse. Das ist ein bisschen eine Mischung aus erhobenem Zeigefinger und motivierender Faust in der Luft, finde ich. Ja, wir müssen die Demokratie schützen, aber wir kriegen das schon auch hin. So, finde ich, klingt seine Aussage. Das Grundgesetz ist das Fundament unseres Rechtsstaates. Es sichert nicht nur die Grundrechte, es gibt auch die Prinzipien unserer freiheitlich-demokratischen Grundordnung vor.
3: Also wenn da steht, ja, die Würde des Menschen ist unantastbar, dann ist das jetzt erstmal schwer übersetzbar in konkretes Handeln.
1: Das sagt Arne Semsrott.
3: Ist aber natürlich so als Leitlinie davon, wie Politik sein soll, wie eine Gesellschaft sich verhalten soll, total wichtig.
1: Die Maxime, die Menschenwürde ist unantastbar. Daraus leitet sich alles ab. Oder daraus sollte sich alles ableiten.
3: Und das ist so die Grundlage, aus der heraus dann viele weitere Impulse kommen für die Gesellschaft und wo man dann häufig zumindest Grenzen finden kann, wenn es dann vielleicht in eine Richtung zu doll geht.
1: Arne Semsrott ist Journalist und Aktivist. Er leitet unter anderem das Portal Frag den Staat, das Anfragen an PolitikerInnen und Behörden stellt, um Informationen über laufende Projekte, Finanzen und Co. zu erhalten. Wir haben vor einigen Jahren viele gemeinsame Podcast-Folgen über seine Arbeit gemacht und kennen uns deswegen schon einige Zeit. Und er war einer meiner Gesprächspartner beim Live-Event in Leipzig. Die Menschenwürde als Grundrecht, sagt er, soll Impulse geben. Wie eine Art moralischer und juristischer Kompass. Pressefreiheit, Artikel 5. Freie Wahlen, Artikel 38. Unabhängigkeit der RichterInnen, Artikel 97. Oder eben Menschenwürde, Artikel 1. Im politischen und gesellschaftlichen Diskurs stellt sich aber immer häufiger die Frage, ob ein wachsender Teil der Bevölkerung diese oberste Regel, dieses Ziel, diese eigentlich unverhandelbare Leitlinie nicht doch verhandeln will. Und, um es deutlich zu sagen, gemeint sind rechte Strömungen, die immer größer werden und immer extremer. Die Alternative für Deutschland gibt diesen Strömungen eine politische Stimme und einen politischen, ja parlamentarischen Arm. Die Partei sitzt im Bundestag, in den Stadträten, den Landtagen. Und in Zeiten, in denen immer mehr Menschen die AfD wählen, für deren Ziele einstehen, für ihr Anliegen auf die Straße gehen, da stellt sich die Frage, wie viel die Ideen, die Artikel im Grundgesetz dann eigentlich noch wert sind. Wie leicht sie auszuhebeln sind und wer daran überhaupt ein Interesse hätte. Schauen wir uns doch mal ein Szenario an. LeserInnen des Verfassungsblocks kennen es vielleicht schon. Maximilian Steinbeiß, der Gründer des Verfassungsblocks, hat schon vor 5 Jahren das Szenario eines Volkskanzlers beschrieben. Der Volkskanzler ist ein fiktiver Politiker, der mit einer neuen Bewegung die Bundestagswahl gewinnt. Unter Berufung auf diese Entscheidung des deutschen Volkes, also die Wahl, beginnt er Schritt für Schritt die politische Architektur der Bundesrepublik zu schleifen. So wird etwa das Bundesverfassungsgericht als wirksame Kontrollinstanz ausgeschaltet, ein neues Wahlrecht stärkt seine Partei und am Ende beseitigt eine neue Verfassung auch den Bundesrat. Die deutsche Geschichte zeigt, das kann passieren, ja das passiert sogar. Der Aktivist Arne Semsrott hält das auch für ein mögliches Szenario, auch heute. Aber nicht für das Wahrscheinlichste. Denn um die Demokratie so schnell und massiv zu untergraben, bräuchte eine autoritär-populistische Partei, zum Beispiel von rechts, wohl eine absolute Mehrheit der Sitze im Bundestag. Und die AfD würde zwar nach heutigen Hochrechnungen wirklich viele Stimmen bekommen, die absolute Mehrheit haben in Deutschland bislang aber nur einmal die Unionsparteien geschafft und das war 1957. Typisch sind eher mehr Parteienkoalitionen, also zum Beispiel die Große Koalition, die Ampelkoalition, sowas. Arne Semsrott entwirft deswegen ein anderes Szenario als Steinbeiß noch vor ein paar Jahren. In Arnes Szenario reicht es, dass die AfD an der Regierung beteiligt ist. Also nicht alleine regiert, sondern in einer Koalition. Und in dieser Konstellation kommt es dann eben nicht zur abrupten Abschaffung der Demokratie. Vielmehr wird sie nach und nach ausgehöhlt. Und das muss man sich laut Arne so vorstellen. Die Demokratie ist ein Frosch und der sitzt im Wasser. Und ganz langsam wird das Wasser immer wärmer.
4: Ich bin jetzt keine Biologie-Expertin und für mich klingt warmes Wasser ehrlich gesagt doch eher gemütlich. Könntest du erklären, was du mit dieser Metapher meinst?
3: Das ist so eine Anekdote und ich glaube, ich hoffe, es sind keine BiologInnen hier, weil ich glaube, dass es so eigentlich gar nicht in Wirklichkeit funktioniert. Aber das Bild ist, wenn man einen Frosch in Wasser tut, das kalt ist und das auf den Herd tut und man schnell auf heiß macht, ganz schnell auf heiß und dieses Wasser direkt heiß ist, dann springt der Frosch raus. Mhm. Wenn man aber das Wasser langsam erwärmt und immer wärmer lassen wird, bis es dann heiß ist, gewöhnt sich der Frosch so lange dran, bis er dann im heißen Wasser ist und da dann stirbt. Und das ist, so bezogen auf die Bedrohung für die Demokratie, glaube ich, insofern ein ganz passendes Bild, dass ich glaube, dass unsere Gesellschaft gut geschützt ist durch sehr krasse Angriffe, jetzt insbesondere von rechts. Also wenn jemand an die Macht kommen würde, der versuchen würde, mit einem Schlag die Demokratie auszusetzen, mit einem Schlag alle demokratischen Institutionen abzuschaffen, dann glaube ich, wäre der Widerstand dagegen sehr hoch. Wenn wir uns aber Situationen vorstellen, wo Regierungen Schritt für Schritt einzelne Gesetze so anpassen, dass Demokratie, demokratische Institutionen abgeschwächt werden und dann Schritt für Schritt immer weitergehen, dann glaube ich, ist das eine wirklich große Gefahr, weil es eben dann Gewöhnungseffekte in der gesamten Gesellschaft gibt und das war jetzt ja noch nicht so schlimm und der nächste Schritt war jetzt auch nicht so schlimm und das führt dann möglicherweise insgesamt dazu, dass man sich auch an ein antidemokratisches Regime gewöhnen kann.
1: Einen Tag, nachdem ich mich mit Arne unterhalten habe, habe ich auch mit Nora Markart darüber gesprochen. Sie ist Juristin und arbeitet auf den Gebieten des Völkerrechts, Verfassungsrechts und der Legal Gender Studies. Sie ist Professorin für internationales öffentliches Recht und internationalen Menschenrechtsschutz an der Universität Münster. Außerdem ist sie im Vorstand der Gesellschaft für Freiheitsrechte und Mitglied im Stiftungsbeirat der Stiftung Forum Recht. Ich habe sie nach Arnes Theorie mit dem Frosch im Wasser gefragt, denn mein Einwand, wenn eine Regierung nach und nach Rechte abschafft, dann hat die Gesellschaft doch auch viel mehr Zeit zu reagieren, sich zu wehren, zu demonstrieren. Aber Nora Markert sagt, nö.
5: Ich glaube, sozusagen der Hammer, wie du es jetzt genannt hast, das ist natürlich auch was einen Schockmoment hervorruft und was vielleicht auch nochmal dann eine Mobilisierungskraft entfalten kann. Und deswegen würde ich das schon auch so sehen, dass tatsächlich die große Gefahr ist, dass die Leute bei so kleinen Änderungen, bei so kleinen Erosionen immer sagen, na ja, so schlimm wird es schon nicht sein. Mhm. Und mein Gott, na ja, irgendwie kann man es ja auch verstehen oder ist vielleicht auch irgendwie okay und so weiter. Also, dass man das so ein bisschen normalisiert. Und irgendwann ist aber im Klimarecht sprechen wir über den Kipppunkt. Irgendwann ist ein Punkt erreicht, an dem das so eine starken Auswirkung hat, dass man auch dann aber nicht mehr so leicht dahinter zurück kann.
1: Nora Markert spricht da eher von einem leisen Wimmern, das die Demokratie am Ende noch von sich gibt. Also kein lauter Knall. Dabei bezieht sie sich auf die beiden US-amerikanischen Politikwissenschaftler Daniel Seiblert und Steven Levitsky. Die beiden haben ein Buch darüber geschrieben, wie Demokratien sterben. Ein gutes Beispiel für so eine Erosion sind die USA. Und genau die haben sich die beiden auch für ihr Buch genauer angeschaut. Donald Trump hat eine antidemokratische Bewegung geschaffen. Mit populistischen Parolen hat er sich 2016 ins Weiße Haus gepoltert. Und am Anfang, da nimmt man sein Gerede noch nicht so richtig ernst, aber er lässt bald Taten folgen. In der Asylpolitik, der Bildungspolitik, er verhindert eine Wahlrechtsreform und packt den Supreme Court mit streng konservativen RichterInnen voll, die seine Politik unterstützen. Und als er aus dem Amt fliegt, wittert er die große Verschwörung und Millionen von AmerikanerInnen glauben ihm. Sie befinden sich im Kampf gegen die Demokratie. In den USA hat der Frosch das wärmer werdende Wasser also gar nicht richtig mitbekommen. Jetzt brodelt das Wasser langsam, aber der Frosch kommt nicht mehr weg. Und in Deutschland? Bei uns steht nicht Donald Trump am Herd, sondern die AfD mit ihrer rechten Gefolgschaft. Und wenn man sich jetzt mal anschaut, aktuell liegt die AfD bei Umfragen bei ungefähr so 16-17% bundesweit, dann klingt das jetzt erstmal nicht nach sonderlich viel Macht, nach Power, um den Herd anzumachen.
3: Die AfD an sich, glaube ich, hat erstmal nicht die Möglichkeit dazu, solange sie nicht an der Regierung sind.
1: Ja.
3: Und das muss ja auch nicht passieren. Ich glaube nicht, dass die AfD in absehbarer Zeit tatsächlich die Möglichkeit dazu haben wird, in einer absoluten Mehrheit zu regieren.
1: Mhm.
3: Und dann vielerlei Unfug zu treiben. Ich halte es aber durchaus für wahrscheinlich, dass es Konstellationen gibt, durch die sie in Koalitionen beteiligt werden. Es gibt ja im September Landtagswahlen in Sachsen, Thüringen, Brandenburg und da durchaus Koalitionsmöglichkeiten zwischen der Union und der AfD in Konstellationen, wo andere Koalitionen dann vielleicht nicht möglich sind.
1: Ja.
3: Und das wäre, glaube ich, letztlich so ein Einfallstor, ob es jetzt bei dieser Wahl ist oder vielleicht dann in 5 Jahren, wodurch dann die AfD Einflussmöglichkeiten haben würde. Das ist so der eine Bereich. Und der andere ist, was so alles getan wird als Reaktion darauf, dass die AfD in der Opposition so stark erscheint.
1: Mhm.
3: Und da sehen wir in vielerlei gesellschaftlichen Bereichen, also ich würde jetzt die Migrationspolitik als erstes nennen, dass quasi in vorauseilendem Gehorsam in einer Art versucht wird, der AfD Wind aus den Segeln zu nehmen und dann aber in diesem Versuch tatsächlich eigentlich eine Agenda der AfD umgesetzt wird.
1: Aber, Moment mal, ich muss mal eben in meinem kleinen Archiv hier was raussuchen.
6: Wir werden es nicht dulden, dass Mitglieder der CDU sich in irgendeiner Weise mit solchen Leuten zusammentun und hier derartig widerwärtige politische Themen besprechen. Ich schließe jedenfalls vollkommen aus, dass wir das akzeptieren, dulden. Ich schließe auch vollkommen weiter aus, dass wir in irgendeiner Weise mit der AfD zusammenarbeiten. Es gibt dazu einen Beschluss des Bundesparteitages, der gilt. Daran wird nicht gerüttelt.
1: Hier hört ihr nämlich Friedrich Merz, den Vorsitzenden der CDU. Und seine Worte sind eigentlich unmissverständlich. Die CDU arbeitet nicht mit der AfD zusammen. Da wird auch nicht dran gerüttelt. Arne kann sich aber trotzdem vorstellen, dass da jemand dran rüttelt.
3: Also dieser Unvereinbarkeitsbeschluss ist jetzt nichts, was man vor Gericht einklagen könnte.
1: Mhm.
3: Das ist halt ein Beschluss von der Partei. Das Problem ist, glaube ich, wenn man sich jetzt mit so ein paar Hinterbänklern in einigen Bundesländern unterhält und die ein bisschen offener mit einem reden, dass es durchaus jetzt schon hier und da Austausch gibt zwischen Unions- und AfD-Politikern. Mhm. Und das muss jetzt gar nicht irgendwie groß aufgehängt sein, aber man geht vielleicht nach der Arbeit dann mal ein Bierchen trinken. Und wenn man mal auf Auslandsreise ist, dann will man ja den AfD-Politiker nun auch nicht ausgrenzen. Also kommt er mit an den eigenen Tisch. Und auch da gibt es so Gewöhnungseffekte. Und dann unterhält man sich auch mal über Politik. Und es gab ja durchaus auch einige Anträge, zum Beispiel in Thüringen jetzt der Versuch von CDU und AfD zusammen mit der FDP ein Genderverbot durchzusetzen. Mhm. Also solche Kooperationen, die gibt es ja auch auf Landesebene, auf kommunaler Ebene noch viel mehr.
4: Ja.
3: Und da ist das Potenzial ganz einfach da. Vielleicht nicht mit dem jetzigen Personal an der Spitze, hier und da, aber sowas kann ja auch abgewählt werden.
1: So wird aus einem höflichen Feierabendbier möglicherweise handfeste Politik. Und dafür müsste man noch nicht mal großartig neue Gesetze schaffen.
3: Also wenn wir einen Innenminister von Gnaden der AfD zum Beispiel haben, dann braucht er nicht unbedingt neue Gesetze, um seine Agenda durchzusetzen, sondern der kann innerhalb der bestehenden Gesetze schon eine ganze Menge machen.
1: Zum Beispiel beim Thema Migration.
3: Abschiebungen viel härter noch durchzusetzen als bisher, die in Länder zu machen, in denen bisher das nicht möglich erschien. Also in den Iran wird ja gerade zum Beispiel schon hier und da abgeschoben, nach Syrien könnte zum Beispiel abgeschoben werden. Also sowas könnte passieren.
1: Da ist er also wieder, der Frosch im Wasser, der gar nicht mitbekommt, dass es wärmer wird. Erst bei der Asylpolitik, dann im Bereich Schule, Familie, Presse. Und dann ist das Wasser siedend heiß, es kocht und niemand hat's gemerkt.
3: Also ich bin da nicht kompletter Determinist. Es gibt sehr, sehr viele Punkte, an denen man was tun kann. Mhm. Also man geht ja auch irgendwie davon aus, und das glaube ich ist auch falsch, dass die AfD, wenn sie an der Regierung ist, einfach was umsetzt und dann wird's gemacht. Aber wir kennen ja viele Regierungen, die sich viel vornehmen und das alles nicht hinbekommen. Also auch eine AfD-Regierung kann scheitern. Und das kann durch sehr viele verschiedene Dinge passieren. Das kann durch einen enormen Widerstand in der Zivilgesellschaft passieren. Wir sind hier in Leipzig, hier weiß man, wie man das macht.
1: Aber wie kann dieser Widerstand aussehen? Das habe ich das Publikum bei unserem Live-Event gefragt. Wisst ihr eigentlich, wie ihr selbst die Verfassung schützen könnt?
7: Also auf Demonstrationen gehen, argumentieren, in seiner Bubble argumentieren, außerhalb seiner Bubble argumentieren. Mhm. Man kann auch vom aktiven Wahlrecht Gebrauch machen, also nicht einfach nur passiv wählen gehen, sondern sich auch aufstellen. So kann man auch die Demokratie schützen. Man kann auch zum Beispiel Jura studieren. So kann man auch die Demokratie schützen und dann gegebenenfalls eben Recht auslegen. Weil es geht ja nicht nur darum, wie Recht angewandt wird, sondern halt eben auch, wie Gerichte entscheiden. Mhm. Das ist auch eine Sache, die total gefährlich ist für unsere Demokratie, wenn beispielsweise Richterinnen und Richter ohne eine Meinung eingesetzt werden als Präsidenten oder Präsidentinnen der Oberlandesgerichte, was in Sachsen jetzt kommt. Also das eine eigene Meinung haben. Ich glaube, das ist ziemlich cool und ziemlich wichtig.
4: Okay.
8: Sich wirklich hemmungslos und ohne Pause auch empathisch politisch bilden. Empathisch im Sinne von, ich muss nicht gut finden, was der andere sagt, die andere Meinung, sondern wenigstens mal für eine Sekunde reinversetzen, allein weil es schon helfen kann, die Argumente aus dem Weg zu fegen.
4: Vielen Dank.
9: Also ich halte das auch für mittlerweile eine sehr abgedroschene Plattitüde, aber es stimmt halt leider wirklich, dass die Demokratie von DemokratInnen lebt, von Menschen, die sie auch verteidigen im Rahmen unserer Möglichkeiten. Da fällt mir auch immer die Versammlungsfreiheit ein, Artikel 8 Grundgesetz. Ja, und insofern sind wir, glaube ich, auf unsere außerjuristischen Fähigkeiten, Möglichkeiten verwiesen. Zum Beispiel demonstrieren gehen, sich mit den Themen solchen Themen auseinandersetzen, gegebenenfalls Petitionen starten, Unrecht vom Bundesverfassungsgericht einklagen. Das wäre wieder eine juristische Möglichkeit. Zivilgesellschaftliche Initiativen, sich auch in solchen zu engagieren, mit Menschen im Gespräch zu bleiben, sei es jetzt in der eigenen Bubble, im Freundeskreis oder auch bei oder in den Familien. Das wäre auf jeden Fall so das Mindeste. Das reicht vielleicht nicht aus, aber das muss auf jeden Fall da sein, finde ich.
10: Also da war jetzt auch viel dabei, was ich auch so im Kopf hatte. Und ansonsten würde ich auch einfach nochmal den guten alten Gang nach Karlsruhe in den Raum werfen. Ja.
1: Der gute alte Gang nach Karlsruhe. Gemeint ist damit die Klage vor dem Bundesverfassungsgericht, also der Umstand, dass jede Person dort eine Klage vorbringen kann, wenn sie glaubt, ein Gesetz verstoße gegen das Grundgesetz. Das Bundesverfassungsgericht ist das höchste Gericht in Verfassungsfragen in Deutschland. Es wacht über die Einhaltung des Grundgesetzes und ist damit einer der wichtigen Player für unseren Rechtsstaat. Nora Markart sagt, das Bundesverfassungsgericht ist ein sogenannter Vetospieler. Es überrascht deswegen auch gar nicht, dass Verfassungsgerichte von Antidemokraten besonders häufig, besonders früh angegriffen werden. An dieser Stelle will ich aber sagen, dass natürlich nicht alle rechten Strömungen antidemokratisch sind und auch nicht alle Antidemokraten dem rechten Spektrum zuzuordnen sind. Für Deutschland ist das eben nur das wahrscheinlichste Szenario zum aktuellen Zeitpunkt. Aber zurück zum Vetospieler.
5: Die Verfassung sollte natürlich eigentlich bereits im politischen Prozess berücksichtigt werden. Mhm. Die Gesetzgebung ist ja auch an die Verfassung gebunden, ja, und müssen die eigentlich sowieso schon beachten, die Grundrechte. Aber die politische Lage ist halt manchmal so, dass das dann in Vergessenheit gerät, mhm, sag ich mal, oder unter die Räder gerät. Und dann braucht es eben sozusagen diese Veto-Spieler, wenn man so will, die Gerichte, die dann auch sagen können, stopp, das Gesetz geht so nicht.
1: Dass Verfassungsgerichte vielen Rechtspopulisten ein Dorn im Auge sind, das liegt laut Nora Markart auch daran,
5: dass sie eben auch die Aufgabe haben, gerade Minderheiten beispielsweise zu schützen, die vor dem demokratischen Gesetzgeber dann vielleicht kein Gehör gefunden haben, weil sich vielleicht so große Mehrheiten gebildet haben, die sagen, wir regieren jetzt hier mal durch. Diese ganzen Minderheiten, die sollen jetzt mal einfach die Klappe halten. Dann ist es eben genau die Aufgabe der Gerichte, diese Minderheitenpositionen trotzdem zu schützen, die sich halt im demokratischen Prozess nicht durchsetzen können. Das ist dann quasi genau die Position, die Gerichte einnehmen und die dann aber natürlich auch solchen autokratischen Parteien, die eben genau dieses Durchregieren vorhaben, einen Dorn im Auge sind und die dann eben von solchen Parteien beispielsweise gezielt ausgeschaltet werden.
1: Verfassungsgerichte sind dafür da, die Grundrechte und das Grundgesetz zu schützen und auch zu interpretieren. Denn das Grundgesetz ist etwas, das mit Leben gefüllt werden muss. Deswegen sind die Grundrechte bewusst auch sehr vage formuliert. Da kommt es natürlich auf die Interpretation an.
11: Ich glaube, die sogenannten ewigen Artikel sind nicht groß antastbar. Die Interpretation vielleicht, das ist das Gefährliche.
1: Das hat uns eine Anwältin gesagt, die bei uns bei der Live-Aufzeichnung zugehört hat.
11: Was heißt jetzt Würde des Menschen? Das steht da jetzt so schwarz auf weiß oder na, so gelblich auf weiß, wenn man so ein altes Gesetz da schaut. Da steht Würde des Menschen. Aber was bedeutet das jetzt? Plötzlich kann jemand um die Ecke kommen, ein Gericht oder so, das höchste Gericht vielleicht, und sagt, ja, das gilt jetzt aber nicht für die mit dem und dem Migrationshintergrund oder die mit dem und dem Glauben. Und zack, hat man eine andere Interpretation und dann kommen sie natürlich auch ins Wanken.
1: Damit die Grundrechte nicht einfach willkürlich interpretiert werden können und damit ihren Kern verlieren, muss man das Bundesverfassungsgericht schützen. Seit einigen Monaten wird deswegen auch in Deutschland intensiv darüber debattiert, wie das geht. Die Ampelkoalition will das oberste Verfassungsgericht besser vor einer Einflussnahme durch radikale Parteien schützen. Aktuell ist es so, wie das Bundesverfassungsgericht arbeitet, ist vor allem im Bundesverfassungsgerichtsgesetz geregelt.
5: Das kann man mit einer einfachen Mehrheit ändern. Das heißt, wenn es eine neue Mehrheit im Bundestag gibt, kann man das einfach das Gesetz ändern.
1: Und dann schreibt man eben einfach eine andere Regelung ins Gesetz rein und baut sich das Gericht danach seinen Vorstellungen um.
5: Deswegen gibt es jetzt eine große Diskussion darüber, ob man so die zentralen Regeln vielleicht in die Verfassung schreiben sollte, jetzt mit einer großen Zweidrittelmehrheit. Das braucht man ja für eine Verfassungsänderung. Und sie dadurch eben auch absichert gegen so eine leichte, kleine Mehrheit, die das dann nicht einfach ändern könnte.
1: Eine dieser zentralen Regeln, die bisher nur in einem einfachen Gesetz festgehalten sind, ist, dass es für die Wahl der VerfassungsrichterInnen jeweils eine Zweidrittelmehrheit in Bundestag und Bundesrat braucht. Diese Regel soll sicherstellen, dass ein großer Konsens über die KandidatInnen gesucht werden muss, also dass viele Parteien sich zusammenschließen und hinter einem Kandidaten oder einer Kandidatin stehen. Damit das auch so bleibt, will die Ampel zum Beispiel diese Regel ins Grundgesetz schreiben. Das lässt sich nämlich auch nur mit einer Zweidrittelmehrheit ändern. Das könnte allerdings auch ordentlich nach hinten losgehen. Wenn die AfD mehr als ein Drittel der Stimmen im Bundestag hat, dann haben alle anderen Parteien, Achtung, Mathe-Genie, keine Zweidrittel mehr. Heißt, die AfD könnte sämtliche Abstimmungen, die eine Zweidrittelmehrheit benötigen, einfach verhindern. Sperrminorität nennt man das dann. Um auf eine solche Sperrminorität vorbereitet zu sein, müsste man etwa ein alternatives Wahlverfahren festlegen. Zum Beispiel, dass der Bundesrat übernimmt, wenn der Bundestag keine Wahl zustande bekommt. Dass es für die Wahl der VerfassungsrichterInnen eine Zweidrittelmehrheit braucht, ist aber nur eine der von der Ampel vorgeschlagenen Änderungen. Die Regierungsparteien möchten im Grundgesetz unter anderem auch festschreiben, dass es nur 2 Senate mit je 8 RichterInnen gibt, dass die Amtszeit der RichterInnen 12 Jahre dauert, dass die Altersgrenze der RichterInnen bei 68 Jahren liegt und dass eine Wiederwahl ausgeschlossen ist. Das soll verhindern, dass das Bundesverfassungsgericht einseitig politisch beeinflusst werden kann. Etwa indem zusätzliche linientreue RichterInnen gewählt werden. Oder indem unbequeme RichterInnen durch das Herabsetzen von Amtszeiten oder Altersgrenzen aus dem Amt gekickt werden. Das sind zwar alles Dinge, die auch jetzt schon so sind, aber sie haben eben keinen Verfassungsrang. Deswegen soll es jetzt ins Grundgesetz. Ob diese Vorschläge der Ampel aber tatsächlich umgesetzt werden, das ist Stand jetzt noch unklar. Die Ampel versucht mit den Unionsparteien eine Lösung zu finden. Auf die ist sie nämlich für eine Grundgesetzänderung angewiesen, Stichwort Zweidrittelmehrheit. Im Februar noch hat die Union eine solche Änderung für nicht nötig gehalten, jetzt aber wird's vielleicht doch was. Die Zukunft wird's zeigen. Doch selbst wenn die Union zustimmen sollte, das alleine wird nicht reichen, warnt Nora Markart. Denn es gäbe sehr viele unterschiedliche mögliche Angriffspunkte. Zum Beispiel, wenn plötzlich alle Beschlüsse von allen RichterInnen am Gericht gemeinsam beschlossen werden müssten. Die 16 RichterInnen kämen schlicht nicht mehr hinterher, dafür gibt es viel zu viele Klagen. Und Nora Markart sieht noch ein weiteres Problem.
5: Und dass Entscheidungen, wenn die als offensichtlich unbegründet abgelehnt werden von den Kammern oder nicht zugelassen werden, dann müssen die das nicht begründen, was ihnen natürlich viel Zeit spart. Wenn man jetzt einführt, alle Verfassungsbeschwerden, Entscheidungen müssen begründet werden, dann ist das Gericht lahmgelegt.
1: Dass das Bundesverfassungsgericht einfach lahmgelegt wird, das klingt ehrlich gesagt ein bisschen absurd. Zugegeben, bei den Landesverfassungsgerichten klingt es ebenso absurd, da ist ein solches Szenario aber schon sehr viel realistischer. Im Herbst wird in Brandenburg, Sachsen und Thüringen ein neuer Landtag gewählt. Dann könnte die AfD laut aktuellen Umfragen die stärkste Kraft werden. In Thüringen hat die AfD auf kommunaler Ebene schon einmal gezeigt, dass sie das kann.
12: Der Landkreis Sonneberg schreibt Geschichte. Die AfD ist nunmehr als Volkspartei hier im Kommunalbereich in Thüringen und auch in der Bundesrepublik Deutschland angekommen.
1: Das ist Robert Sesselmann, der erste AfD-Landrat in Deutschland. Und bei den anstehenden Kommunalwahlen im Sommer könnten sich noch weitere Landkreise in Thüringen blau färben. Dass die Brandmauer in Thüringen zumindest bröckelig ist, das hat sich vor 4 Jahren schon einmal gezeigt. Ein kurzer Recap. 2020 hat sich der FDP-Mann Thomas Kemmerich zum Ministerpräsidenten wählen lassen. Und zwar auch mit Stimmen der AfD. Das hat viele Menschen fassungslos gemacht und die Politik bis nach Berlin hin erschüttert. Nach bundesweiter Entrüstung ist Kemmerich nach nur wenigen Tagen zurückgetreten. Seitdem regiert in Thüringen eine rot-rot-grüne Minderheitsregierung unter Bodo Ramelow von der Linken. Die FDP in Thüringen setzt unterdessen auch 2024 weiter auf Thomas Kemmerich. Er ist der FDP-Spitzenkandidat für die Landtagswahlen im Herbst. Und noch so ein alter Bekannter in Anführungszeichen tritt bei den Wahlen wieder an. Björn Höcke, Chef und Mitgründer der AfD Thüringen und einer der radikalsten und einflussreichsten PolitikerInnen der AfD. Der Bundesverfassungsschutz stuft ihn und seinen Landesverband als gesichert rechtsextremistisch ein und trotzdem könnte die AfD bei den Landtagswahlen in Thüringen die meisten Stimmen bekommen. Grund genug, sich das Bundesland in der Mitte Deutschlands mal genauer anzuschauen. Und genau das haben die WissenschaftlerInnen des Thüringen-Projekts gemacht. Sie haben durchgespielt, was passieren würde, wenn in Thüringen eine nicht näher bekannte autoritär-populistische Partei an die Macht käme und die Demokratie aushebeln würde. Die Macher sagen zwar explizit, dass die AfD der Anlass ist und nicht der Gegenstand des Forschungsprojekts, aber wir schauen uns das einfach mal ein bisschen genauer an. Ziel der ForscherInnen ist es, herauszufinden, wo eigentlich die Schwachstellen des Rechtsstaats in Thüringen liegen. Initiiert hat das Projekt das Verfassungsblog, das regelmäßig Artikel zu verfassungsrechtlichen und rechtspolitischen Themen veröffentlicht. Das Team des Thüringen-Projekts hat sich zum einen genau die Gesetzestexte angeschaut, die verschiedene Bereiche der Demokratie regeln, also Parlament, Gerichte, Behörden, sowas in der Richtung. Außerdem hat das Team Hintergrundgespräche mit ExpertInnen in und zu Thüringen geführt. Und dann Schritt für Schritt verschiedene Bedrohungsszenarien für die Demokratie vor Ort erarbeitet. Und zwar immer aus dem Blickwinkel von Demokratiefeinden.
13: Also man muss sich selber so ein bisschen in den Kopf hineinversetzen von Leuten, die das System irgendwie unterwandern wollen oder aus den Angeln heben wollen.
1: Das sagt Klaas Müller. Er ist Jurist und arbeitet seit 2023 am Thüringen-Projekt mit, zusammen mit Juliana Talk. Sie hört ihr später auch noch. Sie haben sich Fragen gestellt wie, welchen Einfluss hat eine autoritär-populistische Partei aus der Opposition heraus? Welchen Einfluss hat sie, sobald sie mehr als ein Drittel der Sitze im Landtag hat? Und welchen Einfluss hat sie, wenn sie sogar an der Regierung beteiligt ist? Die Ergebnisse sollen dabei helfen, die Zivilbevölkerung aufzuklären. Denn das beste Mittel, um ein Aushöhlen des Rechtsstaates zu verhindern, ist, Antidemokratinnen einfach gar nicht erst an die Macht zu wählen. Und die vorläufigen Ergebnisse, die haben das Potenzial, wachzurütteln.
14: Das Problem mit dem Landesverfassungsgericht.
1: Ein möglicher Angriffspunkt könnte das Landesverfassungsgericht in Thüringen sein. Da gibt es die gleiche Problematik wie beim Bund, Stichwort Sperrminorität. Die rechtspopulistische Partei, die man hier als Beispiel nimmt, könnte also verhindern, dass neue RichterInnen bestimmt werden. Juliana Talk vom Verfassungsblog sagt:
15: Das ist natürlich problematisch. Natürlich, es gibt dafür verschiedene Möglichkeiten, die auch schon im Gesetz angelegt sind, dass dann einfach die alten Mitglieder im Geschäftsführend im Amt bleiben und weiter entscheiden. Aber irgendwann kratzt das natürlich an der demokratischen Legitimation so eines Gerichtes, wenn dann diejenigen drin sitzen, die schon in der letzten oder vorletzten Legislaturperiode ernannt wurden und einfach über ihre eigentlich vorgesehene Amtszeit hinaus. Und das ist eben ein Problem, was auch relativ offensichtlich ist. Daran könnte man auch was ändern. Also man könnte einen Antiblockademechanismus einbauen. Das müsste aber auch in der Verfassung geändert werden. Und das ist jetzt der zweite Punkt, wo diese Zweidrittelmehrheit zum Problem wird, weil auch da braucht man ja eine Zweidrittelmehrheit, um die Verfassung zu ändern. Das heißt, wenn man ab der nächsten Legislaturperiode so eine Sperrminorität hätte, die das verhindern will, dann kann man nichts mehr machen. Dann rennt man in diese Blockade rein und kann auch nichts mehr dran ändern.
1: Hier wäre also Eile geboten, wenn man eine solche Blockade in der nächsten Legislatur verhindern will.
14: Das Problem mit dem oder der Landtagspräsidentin.
1: In der ersten Sitzung eines neu gewählten Landtags wird eine Landtagspräsidentin bzw. ein Landtagspräsident gewählt. Das Vorschlagsrecht hat zunächst die stärkste Fraktion im Landtag. Aber was ist, wenn eine rechtspopulistische Partei wie die AfD das Vorschlagsrecht hat und wenn der Landtag diesen rechtspopulistischen Kandidaten dann nicht wählt? Ohne einen Landtagspräsidenten oder eine Landtagspräsidentin kann sich der Landtag nicht konstituieren und nicht arbeiten. Das Team des Verfassungsblocks schlägt vor, die Geschäftsordnung des Landtages dahingehend zu ändern, dass alle Fraktionen Kandidaten vorschlagen dürfen.
14: Das Problem mit den Medienstaatsverträgen.
1: Medienstaatsverträge, das sind die Verträge, die sich mit dem öffentlich-rechtlichen Rundfunk beschäftigen, also mit ARD, ZDF und den ganzen einzelnen Untersendern. Die Medienstaatsverträge können bisher in Thüringen durch den Ministerpräsidenten oder die Ministerpräsidentin alleine gekündigt werden, also ohne, dass der Landtag zustimmen muss.
13: Es wäre halt möglich, weil das letztlich einfach nur das allgemeine Außenhandeln des Ministerpräsidenten ist, dass dieser dann mit einer Unterschrift, da gibt es Verkündigungsfristen, muss man dazu auch nochmal sagen, aber dann zu diesem Zeitpunkt dort rauskommt. Inwiefern das quasi ideologisch anfällig und problematisch ist, liegt, denke ich, auf der Hand, wenn man die Berichterstattungsqualität quasi des Öffentlich-Rechtlichen gegenüber des Privaten und dann halt auch einfach dem Wegbruch von einer derart großen Teil der gesamten Medienlandschaft sich vorstellt. Denn der MDR könnte halt als Rechtsfolge da auch nicht mehr senden in Thüringen. Der würde zwar weiter bestehen, dann mit Sachsen und Sachsen-Anhalt, aber wir haben ja auch in Sachsen eine Wahl. Wenn es dann dort quasi auch dazu käme, dann wäre wirklich nur noch Sachsen-Anhalt übrig. Irgendwann vielleicht auch nicht mehr, dann ist der MDR quasi ganz Geschichte.
1: Björn Höcke hat schon angekündigt, dass er diese Verträge kündigen würde, wäre er Ministerpräsident. Das heißt, hier geht man von einer wirklich akuten Gefahr aus. Das Thüringen-Projekt schlägt deshalb vor, dass man in die Thüringer Landesverfassung schreibt, dass ein Ministerpräsident bzw. eine Ministerpräsidentin diese Verträge nicht alleine kündigen kann, sondern dass er dafür die Zustimmung des Landtages braucht. In anderen Bundesländern ist das auch schon so. Aber wenn die AfD die Mehrheit im Landtag hätte, was ja durchaus der Fall sein könnte, wenn sie schon den Ministerpräsidenten stellt, dann würde das als Schutz wohl auch nicht viel bringen.
14: Das Problem mit der Landeszentrale für politische Bildung.
1: Ein anderer Angriffspunkt ist die Landeszentrale für politische Bildung. Die bildet insbesondere junge Menschen aus im Bereich der politischen Bildung, organisiert Infoveranstaltungen, liefert Material über solche Themen und dann eben auch Material über die einzelnen Parteien, Wahlprogramme und so weiter. Derzeit ist die Landeszentrale für politische Bildung in Thüringen gesetzlich aber nirgendwo verankert. Das Team des Verfassungsblocks empfiehlt, das zu ändern. Denn sonst könnte eine autoritär-populistische Landesregierung die Landeszentrale für politische Bildung relativ leicht abschaffen.
15: Der Vorschlag, den wir da machen, ist im Endeffekt, dass man die Landeszentrale für politische Bildung auf eine gesetzliche Grundlage stellt. Mhm. Die ist momentan eben auch rein in diesem exekutiven Bereich. Und das haben wir auch aus, also in Bayern ist das zum Beispiel, ist die als teilrechtsfähige Anstalt des öffentlichen Rechts ausgestaltet. Mhm. Und das haben wir einfach, das ist eigentlich ein relativ simpler Vorschlag, dass man das in Thüringen übernimmt. Mhm. Weil man dann eben auch wieder das Parlament immer mit einbeziehen muss.
14: Das Problem mit konsultativen Volksbefragungen.
1: Das Volk zu befragen klingt erstmal gar nicht mal so verkehrt. Aber solche Volksbefragungen können auch schnell als Machtinstrument missbraucht werden. Denn eine autoritär-populistische Regierung in Thüringen könnte sie nutzen, um ihren Gesetzesvorhaben eine höhere Legitimation zu verschaffen, erklärt Klaas Müller.
13: Konsultative Volksbefragung ist einfach die Idee, dass auch wieder der Ministerpräsident, ähnlich wie das Viktor Orban in Ungarn tatsächlich auch häufiger mal macht, seinem Volk, seiner Bevölkerung eine Frage stellt, die er dann auch selber so ein bisschen framed, wie er will. Also jetzt irgendwie beispielsweise die Frage, wenn man sich einen Ministerpräsidenten Höcke vorstellt, der fragt, wollen wir weiterhin irreguläre, illegale EinwanderInnen, wird er wahrscheinlich nicht gendern, in unser Land hineinlassen. Und quasi durch dieses Framing ist natürlich, kann man da schon die Antwort so ein bisschen provozieren. Mhm. Und es ist zwar juristisch gesehen herrschende Meinung, dass das eigentlich nicht geht und dass dafür, also wir haben eben plebiszitäre Elemente natürlich in unserer Verfassung drin und auch auf Kommunalebene, aber nicht in dieser spezifischen Form der Konsultation von oben, weil es ist ja an der Stelle eben gerade nicht direkte Demokratie, die von unten quasi ein Bürgerbegehren oder so etwas umsetzt, sondern es ist halt eine Frage, die von oben sich einfach nur bestätigen lässt durch diese Befragung.
1: Das Team des Thüringen-Projektes vom Verfassungsblock empfiehlt deshalb, solche Volksbefragungen ausdrücklich in der Thüringer Verfassung zu verbieten.
14: Das Problem mit politischen Beamten.
1: Eine weitere Gefahr sehen die Forschenden bei den politischen BeamtInnen. Das sind BeamtInnen, die vom Ministerpräsidenten oder der Ministerpräsidentin eingesetzt oder eben aus dem Amt geworfen werden können. Dazu gehören etwa der Präsident des Landesverfassungsschutzes in Thüringen oder der Präsident der Landespolizeidirektion. Das heißt, die Chefs von Polizei und Verfassungsschutz sind vom Wohlwollen der jeweiligen Landesregierung abhängig. Das Team des Thüringen-Projektes schlägt vor, dass diese beiden Ämter aus der Kategorie der politischen Ämter ausgenommen werden. Damit könnte man verhindern, dass diese Ämter politisch ausgestaltet werden.
14: Das Problem mit der Wahl des oder der Ministerpräsidentin.
1: Bei der Wahl des Ministerpräsidenten bzw. der Ministerpräsidentin sehen die Forschenden gleich mehrere Schwachstellen.
15: Also dieses ganze Thema Ministerpräsidentenwahl in Thüringen ist tatsächlich super kompliziert.
1: Das sagt Juliana Talk. Ein Angriffspunkt ist die geheime Wahl. Das ist jetzt so erstmal nichts Besonderes. Auch in allen anderen Bundesländern werden die Ministerpräsidentinnen in einer geheimen Wahl gewählt. Aber
15: vor dem Hintergrund, dass einfach damit sozusagen solche Überraschungsaktionen, wie sie die AfD bei der Kemmerich-Wahl eben vollzogen hat, indem sie einfach einen, das war ja so, dass Kemmerich sich hat aufstellen lassen im dritten Wahlgang neben Ramelow und die AfD hat auch einen eigenen Kandidaten aufgestellt und haben dann aber geschlossen für Kemmerich gestimmt statt für den eigenen Kandidaten. Also die haben ihn bewusst sozusagen als Strohmann vorgeschickt und das zeigt halt so ein bisschen exemplarisch, wie missbrauchsanfällig diese geheime Wahl ist. Man hätte das natürlich auch machen können bei einer offenen Wahl.
1: Trotzdem schlägt das Thüringen-Projekt vor, dass man die geheime Wahl abschafft.
15: Damit das Ganze einfach transparenter ist und weniger Spielchen möglich sind.
1: Neben der Geheimwahl sehen die ForscherInnen beim Thema Ministerpräsidentenwahl aber noch weitere wahlrechtliche Probleme. Vor allem, was den dritten Wahlgang angeht. Den gewinnt, wer die meisten Stimmen hat. Allerdings ist es strittig, was das eigentlich genau bedeutet. Und das sorgt dann wieder für viele Unsicherheiten. Wenn euch die Handlungsempfehlungen des Thüringen-Projekts im Detail interessieren, dann könnt ihr das ganze Policy Paper online als PDF finden. Ich weiß, das war jetzt ein ordentlicher Batzen und deswegen fasse ich das einfach nochmal ganz kurz zusammen. Das Team des Thüringen-Projektes schlägt in ihrem Policy Paper vor, die Landesverfassung in mehreren Artikeln und auch die Geschäftsordnung des Landtages zu ändern. Zeitlich würde das vielleicht gerade noch so hinhauen, zumindest wenn man sich schnell einigt und alle auch zusammenarbeiten. Ob das aber tatsächlich passiert, ist fraglich. So oder so. Die ForscherInnen betonen, dass selbst wenn diese Vorschläge noch umgesetzt werden, sich zwar Dinge verbessern lassen, aber dass es trotzdem Grenzen für solche rechtlichen Fixes gibt, sagt Klaas Müller.
13: Also es ist jetzt ist auch nicht im Sinne der Sache, dass man quasi demokratische Rechte generell irgendwie abschafft. Insofern muss man einfach sagen, dass quasi rechtliche Fixes unserer Meinung nach richtig und wichtig sind, aber Grenzen haben und es deswegen auch viel mehr darauf ankommt, zu verdeutlichen, warum das gefährlich ist, wenn diese Art von Politik an die Macht kommt und eigentlich eher diese Sensibilisierungsarbeit zu leisten, die quasi ganz rechtlich plausibel ausleuchten kann, was würde dann passieren und darüber dann zu verhindern, dass es überhaupt erst zu diesem Szenario kommt.
1: Denn die Möglichkeiten für eine rechte Regierung, den Rechtsstaat auszuhöhlen, sind nahezu endlos.
13: Die Bottomline ist eigentlich, ja, man kann halt ganz schön viel machen, wenn man an der Regierung ist. Aber diese Frage, sind wir irgendwie gut geschützt, würde ich eigentlich mit Nein beantworten. Weil quasi eine demokratische Mehrheit im Parlament und eine Regierung mit der Besetzung der jeweiligen Ministerien und Behörden sind hierarchisch organisiert und sind grundsätzlich weisungsgebunden gegenüber den obersten Dienstherren. Mhm. Da lässt sich eine Menge machen und da lässt sich auch eine Menge menschenfeindliche und ideologische Politik mitmachen, die eben nicht mehr im normalen politischen, demokratischen Spektrum sich bewegt, sondern darüber hinausgeht.
1: Das fängt schon bei den Kommunalämtern an. Und da stehen in ein paar Wochen ebenfalls Wahlen an. Es ist leicht, die kommunale Ebene so ein bisschen zu unterschätzen. Da geht es dann so um Parkgestaltung und laute Krähen in den Wohnvierteln. Aber wenn man so denkt, dann tappt man schnell in eine Falle.
13: Also wenn man jetzt wirklich nur mal das Landratsamt beispielhaft sich anguckt, dann muss man natürlich unterscheiden zwischen dem eigenen Wirkungskreis und dem übertragenen Wirkungskreis. Der eigene Wirkungskreis sind so diese wirklich ureigensten Materien der kommunalen Selbst.
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1: Ich weiß nicht, wie es euch geht, aber je öfter wir Hitzewellen, Schneechaos, Hagel oder Starkregen erleben, desto öfter geht es im Alltag darum, wie wir sinnvoll heizen, lüften oder eben kühlen können. Ich habe den Eindruck, dass diese Themen in den vergangenen Jahren immer wichtiger geworden sind, dass wir darüber diskutieren, uns austauschen, Tipps weitergeben. Und darum geht es irgendwie auch in dieser Folge und um vieles mehr. Ihr hört den Klimapodcast von Detektor FM und ich bin Ina Lebetjew. Hi.
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1: Carsten Herbert war Energieberater, er ist YouTuber und Buchautor. Als Gründer eines Ingenieurbüros hat er mehr als 20 Jahre lang Hausbesitzer zur energetischen Modernisierung beraten. Er sagt, Energiesparen und Klimaschutz sind seine Mission. Als Energiesparkommissar bespricht er im Netz wichtige Fragen rund ums Energiesparen im Haus und in der Wohnung und gibt Tipps und Ratschläge. Hallo Carsten, willkommen im Klimapodcast von Detektor FM.
2: Hi Ina, ja vielen, vielen Dank für die Einladung. Ich freue mich sehr auf unser Gespräch.
1: Ja, ich mich auch. Du schreibst, Energiesparen war noch nie so wichtig wie heute und gibst ja, habe ich gerade gesagt, Menschen auf YouTube Tipps, wie es richtig geht. Du sprichst in deinen Videos zum Beispiel über Wärmepumpen, Solarstrom, Energiesparbrausen in der Dusche oder das richtige Lüften. Welcher ist denn dein, ich sag mal, wertvollster Rat auch in diesen Zeiten?
2: Ja, also ich bin ja immer ein ganz großer Freund davon, wenn man erstmal wenig ausgeben muss und trotzdem in irgendeiner Form einen großen Impact hat, also trotzdem eine große Einsparung erzielen kann. Und da gibt es tatsächlich einen Tipp, an dem kommt niemand vorbei. Der gilt leider nicht für alle, aber es gilt für die, die in irgendeiner Form eine Heizung zu Hause haben, die man einstellen kann. Weil die Heizungen, die wir heute in unseren Häusern und Wohnungen haben, die haben eine Funktion. Man kann die also genau auf das entsprechende Klima anpassen, dass nur so viel Wärme produziert wird, wie am Ende in der Wohnung gebraucht wird, damit wir unsere Wohlfühltemperatur haben. Und diese Funktion der Heizung wird allerdings zu 70-80% schätzt man überhaupt nicht genutzt. Das heißt, die Heizungen produzieren sehr viel mehr Energie, als am Ende gebraucht wird. Und das verursacht natürlich auch zusätzliche Verluste. Und wenn das jetzt nur so 2-3% wären, dann wäre das ja erstmal, ich sag mal, nicht schlimm und kein großes Ding. Aber das kann tatsächlich immer in der Größenordnung von 5, 10, 15 und in Einzelfällen sogar über 30% gehen, die man mit einsparen kann. Und 30%, das sind wir in der Größenordnung von so Einsparpotenzialen von Dachdämmung, die dann viele 10.000, manchmal 100.000 Euro kosten. Und deswegen ist die Einstellung, die optimierte Einstellung einer Heizungsanlage so ein bisschen mein Lieblingstipp.
1: Aber jetzt sind wir ja auch in Zeiten, wo Energiepreise, Lebensmittelpreise, also das Leben ist einfach so teuer geworden. Wieso machen wir dann, wenn wir da so einen großen Hebel haben, warum machen wir das so falsch? Was ist das Problem?
2: Ja, das sind verschiedene Ebenen, auf denen das passiert. Erstens, wir kommen aus einer Zeit, in der Energie eben nicht so sehr teuer war. Ne? Seit den 90er Jahren, über die Nullerjahre hinweg und so. Wir hatten kaum Energiekrisen, so wie wir es jetzt im Moment mehrfach erlebt haben. Das heißt, Energie war über viele Jahre und Jahrzehnte gleichbleibend teuer. Und damit ist er eigentlich gefühlt immer billiger geworden, weil, ne, wenn man jetzt mal die Inflation noch mit rausrechnet. Und das hat dazu geführt, dass das Thema Energie und Energieversorgung und Energiekosten so bei vielen Menschen so ein bisschen aus dem Fokus gerückt ist. Jetzt ist es aber nicht mehr so. Wir haben jetzt eine ganz neue Situation. Energie wird extrem teuer. Die Energiekrisen, ich habe es eben schon gesagt, die spielen da auch eine große Rolle. Und es gibt aber auch noch so eine Transformation hin zu einer neuen Energieversorgung. Und auch da spielt es eine ganz, ganz große Rolle. Und deswegen rückt das jetzt ein bisschen stärker in Fokus. Das ist das eine, also günstige Energiepreise der Vergangenheit. Und das zweite ist, es gibt auch so ein paar strukturelle Probleme in Bezug auf, warum stellen wir unsere Heizung nicht ein? Wir verlassen uns eigentlich, wenn wir eine Heizung kaufen, neu einbauen lassen, dass die Profis sich darum kümmern. Ne? Und bei der Heizungseinstellung ist es aber leider so, der Profi oder die Profis können sich gar nicht drum kümmern, denn sie müssten mehrfach im ersten Jahr, wenn das Ding eingebaut wird, die neue Heizung, müssten die kommen und bei verschiedenen Außentemperaturen diese Optimierungen vornehmen. Also wir können das nicht an einem Tag oder in einer Stunde machen, wenn die Heizung irgendwann fertig ist, sondern wir brauchen zusätzliche Termine. Die kosten Geld, sind erklärungsbedürftig. Und das hat dazu geführt, dass es eben eine komplexe Sache und auch eine teure Sache ist, dass, ich sag mal, wir uns gesellschaftlich darauf geeinigt haben, dass die Anlagen nicht optimiert werden. Und es gibt natürlich immer eine kleine Gruppe von Menschen, denen ist es bewusst, dass die Heizung das kann und die machen das dann selbst. Die ist aber eher so klein, so 20-30% und eben nicht der Großteil der Hausbesitzenden.
1: Das gilt aber wirklich nur für Hausbesitzende und nicht für Mieter, oder?
2: Na gut, es gibt auch Mietsituationen, wo wir sowas wie eine Gasetagenheizung haben. Grundsätzlich würde es da auch gehen, dass die Systemtemperaturen, also die Temperatur, die zum Heizkörper geschickt wird, in irgendeiner Form reduziert wird, wenn die zu hoch wäre. Das muss man natürlich immer mit den Vermietern und Vermieterinnen absprechen, dass man das auch machen darf, weil grundsätzlich ist es machbar, ja.
1: Ich musste da gerade, also ist wahrscheinlich komplett, wirst du mir gleich sagen, Äpfel mit Birnen vergleichen, aber ich musste gerade an unseren Warmwasserboiler denken. Wir haben so ein Gerät in der Küche unterm Waschbecken und mir ist irgendwie nach 5 Jahren aufgefallen, dass man das Temperaturrädchen ja runterdrehen kann, also dass man sich nicht beim Heißwasser irgendwie komplett die Hände verbrennen muss.
2: Genau, das ist eine ähnliche Situation, ne? Also auch da kann man im Prinzip das an den eigenen Bedarf anpassen. Es gibt auch bestimmt das ein oder andere Waschbecken, wo es vielleicht überhaupt nicht erforderlich ist, dass warmes Wasser gebraucht wird. Dann könnte man das Ding sogar ausschalten oder zumindest während der Abwesenheit im Urlaub oder so komplett runterdrehen. Das würde tatsächlich gehen und es würde nichts kosten und trotzdem einen enormen Einspareffekt erzielen.
1: Studien zeigen ja, dass Menschen vor allem dann Energie sparen, wenn sie überzeugt sind, dass ihr eigenes Verhalten einen Unterschied macht oder wenn sie eben glauben, das Richtige für die Umwelt zu tun. Alle anderen unterschätzen die Macht, die unsere Entscheidungen haben, oder ist es eher ein Mythos?
2: Ja, also Verhaltensänderung ist halt auch immer so etwas, das geht halt ins Persönliche rein. Ne? Verhaltensänderung bedeutet, ich muss das, was ich gelernt habe, über viele Jahre und Jahrzehnte mir angewöhnt habe, abtrainieren. Und das ist anstrengend. Und viele Menschen sind nicht bereit oder wenig bereit, das zu tun. Ich sehe mich deswegen auch als Energieberater schon seit jeher, seitdem ich in dem Bereich bin, also Anfang der Nullerjahre, nicht als, ich sag mal, Verhaltenstherapeut, um Energie zu sparen. Also ich suche nicht nach den Suffizienzmaßnahmen oder versuche sie zu erklären. Das machen ohnehin schon viel zu viele. Oder da gibt es ausreichend Tipps zu. Ich versuche also nicht das Verhalten der Menschen in erster Linie zu ändern, sondern sage, guck mal, es gibt Möglichkeiten, technische Möglichkeiten, mit denen könnt ihr euren Energieverbrauch, euren Energiebedarf herunterfahren, reduzieren, ohne dass ihr euer Verhalten ändern müsst. Das geht einfach so, mit wenig oder auch mit gar keinem Geld.
1: Hast du da noch mal ein paar Beispiele, wie wir das anstellen können?
2: Ja, du hast vorhin ein wunderbares Beispiel auch schon in der Anmoderation gehabt und das ist die Sparbrause. Die ist bei mir immer auch so ein bisschen unter dem Radar gelaufen früher. Als Energieberater bin ich ja gewohnt gewesen, mit den großen Maßnahmen an dem Gebäude zu tun zu haben. Dachdämmung, Wanddämmung, Fensteraustausch, Anlagentechnik, die irgendwie erneuert wird und optimiert wird. Ja, das waren ja so meine Themen und damit habe ich mich identifiziert. So die kleinen Maßnahmen, die habe ich erst viel später kennen und schätzen gelernt. Und da gehört die Sparbrause, also eine Duschbrause, mit der man Wasserverbrauch reduzieren kann, mittlerweile dazu. Und zwar ganz oben auf der Liste. Du musst wissen, wir haben ungefähr 70-80% des Warmwasserbedarfs in einem Haushalt fürs Duschen. Das ist also der größte Warmwasserverbraucher oder beziehungsweise der Bedarf, den wir haben für die Körperhygiene Duschen. So, und diese Duschbrausen, die wir heute verwenden, die sind so in der Größenordnung eines Verbrauchs von 12 bis 15 Liter, die da pro Minute durchlaufen. Also es ist natürlich wenig greifbar, aber wie viel ist das? Das sind also 12, 5, so ein Eimer Wasser, 1,5 Liter Wasser kann man sagen, so die großen Putzeimer.
1: 1,5 Eimer, voll, ne?
2: Ja. Genau, so pro Minute, die da durchlaufen. Und ein Großteil dieses Wassers können wir gar nicht nutzen. Und wenn man jetzt eine clevere Duschtechnik, also Duschbrausentechnik verwendet, wo das Wasser anders verteilt wird, kann man tatsächlich mit der Hälfte des Wassers duschen, ohne dass man das eigentlich merkt. Also wir müssen nicht länger duschen, damit wir sauber werden, sondern wir brauchen nicht doppelt so lange Zeit, um den Schaum aus den Haaren rauszubekommen. Es ist ja quasi ein Podcast, ihr könnt mich sehen, aber ich habe lange Haare. Ich habe das ausprobiert, das funktioniert tatsächlich. Auch mit einer Sparbrause in derselben Zeit das Wasser oder den Schaum aus den Haaren zu bekommen. Man hat also dasselbe Duschergebnis, einfach nur mit der Hälfte des Wasserverbrauchs. Also anstatt 12 bis 15 Liter brauchen wir dann vielleicht noch 5, 6 Liter, die am Ende da durchlaufen. Wir haben also eine Reduzierung um die Hälfte des Hauptverbrauchs in einem Haushalt für Warmwasser. Und ich spreche immer ganz gerne über Rendite. Also selbst wenn so ein Ding, die kosten so zwischen 20 und 50 Euro, so eine Duschbrause. Also 20 ist der Standard, 30 hat man schon ein extrem gutes Modell und 50 wäre quasi das absolute Luxusmodell. Aber selbst wenn ich das Luxusmodell mir anschaffe, habe ich eine Rendite von 200%. Das heißt, im ersten Jahr macht sich diese Investition schon zweimal bezahlt. Die bezahlt sich zweimal zurück. Also in einem halben Jahr habe ich das Geld raus und ab dann verdient das Ding Geld. Ich spreche mir ganz gerne über Rendite, weil Rendite ist ein bisschen greifbarer als Return of Invest. Ja, also ich vergleiche das dann mit meinem Sparbuch, wo ich dann 2% bekomme. 2 zu 200%, das macht was her.
1: Auf jeden Fall. Das hat mich jetzt schon mal irgendwie gecatcht. Schaue ich mir mal an, was wir eigentlich für eine Duschbrause haben.
2: Wunderbar, ja.
1: Jetzt hast du es ja gerade gesagt, die großen Themen hast du früher gemacht. Jetzt auch einfach Energiesparen hat ja irgendwie so endlose Facetten. Also du könntest ja auf deinem YouTube-Kanal kannst du ja irgendwie alles und nichts machen als Themen. Wie entscheidest du denn, was eigentlich als nächstes ansteht?
2: Na gut, meistens ist es so, dass ich gleichzeitig an 5 bis 10 Themen arbeite und recherchiere. Also bei mir liegen jetzt auf dem Schreibtisch irgendwie oder auf meinem Zettel, der hier an der Wand hängt, hängen ganz, ganz viele Themen, an denen ich jetzt schon arbeite, weil es ist nicht so, dass ich quasi, jetzt habe ich ein Thema fertig und dann fange ich mit dem nächsten an, sondern ich habe immer Ideen, die schreibe ich mir dann auf und alles das, was im Moment auch so mir gerade, wo das Leben mir irgendwas liefert, wo ich sage, oh, das ist eine gute Gelegenheit, zu dem Thema jetzt nochmal irgendwie tiefer einzusteigen, da kann ich hinfahren, kann man das angucken, weil die macht es gerade oder jetzt gibt es gerade eine neue Entwicklung bei dem anderen Thema, dann nutze ich diese Geschichten. Und wenn ich dann ausreichend Material zusammen habe und dann merke ich dann, okay, da bin ich jetzt eigentlich relativ weit bei dem einen Thema, das bringe ich jetzt zu Ende. Also es gibt also keine Liste, die ich so sklavisch abarbeite, sondern das, was irgendwie sich am weitesten entwickelt anfühlt, das wird dann irgendwann zu Ende gebracht. Oder manchmal habe ich auch so eine Sache, wo ich sage, oh krass, ja, das mache ich jetzt mal als ganz schnelles Ding zwischendrin, weil das finde ich jetzt irgendwie gerade eine clevere Idee oder so. Und da habe ich ausreichend Material von irgendjemand bekommen. Hatte ich vor kurzem, kam sowas auf mich zu, eine Solarmarkise hat mir jemand die Idee geschickt und dachte ich, ach krass. Und der hat dann aber auch ganz viel Filmmaterial zugehabt. Und ich so, super, dann nehme ich das jetzt einfach mal auf und bastel das als Beitrag so zwischenrein mal. Und mal zusammen und dann habe ich das auch ganz schnell veröffentlicht. Wunderbar. Na, also das war eine Sache von einer halben Woche und dann war das durch.
1: Aber sonst dauert es auch ein bisschen länger, ne? Weil das, du hast ja gerade gesagt, wenn du sozusagen an mehreren Themen gleichzeitig arbeitest, ist wahrscheinlich so wie bei uns im Journalismus, dass man ja nicht sozusagen einen Anruf macht und dann wartet man 3 Wochen, bis sich jemand meldet, sondern in der Zwischenzeit macht man dann eben noch ein paar andere Themen. Ja.
2: Auf meiner Liste steht im Moment auch schon seit bestimmt 2 Jahren das Thema Fertighaus. Mhm. Weil Fertighäuser, die haben nochmal so besondere Anforderungen, besondere Themen, die gibt es in anderen Häusern nicht. Das heißt, das muss man im Prinzip gesondert von den massiven Häusern betrachten. Und entsprechend arbeite ich auch schon relativ lang an der Recherche für die Fertighäuser und sammle Filmmaterial. Und damit ich Filmmaterial bekomme, muss ich auf Baustellen. Die Baustellen sind aber nicht jetzt gerade um die Ecke und die laufen auch nicht ständig irgendwo direkt, wo ich schnell hinfahren kann. Das heißt, ich brauche eine relativ lange Zeit, um überhaupt das erforderliche Bildmaterial zusammenzubekommen. Und dann kann sowas auch mal ein Projekt sein, was dann so 2, 3 Jahre dauert, bis es zu Ende gebracht ist.
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1: 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Du hast mir, bevor wir die Mikros angeschaltet haben, hast du gesagt, du hast so eine Veränderung eigentlich hingelegt vom Energieberater in deinem Unternehmen, in deinem Ingenieurbüro hin zum Wissensvermittler und machst eigentlich jetzt irgendwie auch einen ganz anderen Job. Wie ist das eigentlich alles gekommen?
2: Ja gut, ich habe, wie gesagt, schon relativ lange, seit 2004, dieses Ingenieurbüro gehabt und im Jahr 2020 war es damals, wir erinnern uns noch an Corona.
1: Oh ja.
2: Hatte ich damals für das Land Hessen 10 Beratungsstandorte betreut, die aber alle in Rathäusern waren und wir wissen, Rathäusern durch den Lockdown, die waren alle zu über Nacht. Mhm. Und dadurch hatte ich so 2 Tage die Woche Zeit und hatte die Möglichkeit mal zu überlegen, wie kannst du diese Zeit nutzen? Und dann habe ich mal recherchiert, was machen Kollegen und Kolleginnen im Bereich Energieeffizienzberatung von Gebäuden in den sozialen Medien. Und dann ist mir relativ schnell aufgefallen bei meiner Recherche, da gibt's nichts. Da war damals noch nichts, was in irgendeiner Form sich konkret mit dem Thema Energieeffizienz in Gebäuden auseinandergesetzt hat. Also weder eine Person noch eine Institution, die das Thema für sich, ja, vereinnahmt hat und hat gesagt, das ist unser Thema, das machen wir. Und damals habe ich dann entschieden, dass ich eben diesen YouTube-Kanal der Energiesparkommissar entwickle, also ein Konzept geschrieben und habe dann ein Vierteljahr später mein erstes Video hochgeladen. Und aus dieser Sichtbarkeit des Kanals, die sich dann entwickelt hat in den Folgemonaten und Jahren, kamen immer mehr Anfragen auf mich zu. Du kannst schon mal ganz gut erklären, erklär uns doch mal unser Produkt oder kannst du bei uns einen Vortrag halten und so weiter und so fort. Also es gab sehr, sehr viele Anfragen aus einem ganz anderen Bereich als der in der eigentlichen Energieberatung und die habe ich dann auch forciert. Also mittlerweile bin ich fast ganzjährig als Vortragsreisender unterwegs und erkläre den Menschen Wärmepumpen, Energiesparthemen und so weiter und so fort. Und dann musste ich irgendwann entscheiden, das Büro zu organisieren und das zu machen. Das ist schwierig, das wird immer schwerer. Und dann habe ich mit meinen Mitarbeitenden die Lösung gefunden, dass die eine Partnergesellschaft gründen und das Büro fortführen im Geiste des alten Chefs und ich gehe eben in diesen neuen Bereich des Wissenstransfers hinein und bin jetzt der Energiesparerklärer.
1: Und wie fühlt sich das an? Was ist an dem, was du machst, für dich spannend?
2: Das ist halt ganz anders, als jeden Tag nach Darmstadt ins Büro zu fahren. Fahre ich jetzt mehrfach im Monat in irgendwelche Städte, die ich meistens noch nicht gesehen habe vorher und lerne neue, meistens sehr, sehr nette Menschen kennen. Ne? Also die Leute, die irgendwie so im Bereich Naturschutz, Klimaschutz, Energieeffizienz unterwegs sind, das sind meistens sehr, sehr nette Menschen, mit denen ich dann auch zu tun habe und so. Und das macht mir unheimlich viel Spaß. Ne? Also dieser Kontakt zu diesen Menschen und dann aber auch die Veranstaltungen, den Kontakt zu den Besuchenden, die dann im Auditorium sitzen. Das ist etwas, was mir sehr gut gefällt. Insbesondere dann, wenn ich merke, dass die Menschen was mit nach Hause nehmen. Also ich hatte jetzt gerade in den letzten 2 Jahren das Thema Wärmepumpen im Fokus. Die Wärmepumpe spielt momentan eine ganz große Rolle bei meinen Vorträgen. Und da gab's ja unglaublich viel Verunsicherung seit dem Gebäudeenergiegesetz, was dann da novelliert wurde und was dann durch die Springerpresse ja ziemlich auseinandergenommen worden ist. Und diese Verunsicherung lässt die Menschen in meine Veranstaltungen strömen. Mhm. Und hinterher merke ich so richtig, okay, denen fällt alle oder ist allen ein Stein vom Herzen gefallen und dann passiert es tatsächlich, also kommen immer ganz viele Menschen nach den Vorträgen auch noch zu mir, die stehen so in einer riesengroßen Traube um mich herum und haben dann ihre Fragen, die sie mitgebracht haben und dann ab und zu mal ist auch jemand dazwischen, die warten dann eine halbe, dreiviertel Stunde, bis sie dran sind und sagen nur, Herbert, vielen Dank, jetzt kann ich endlich wieder gut schlafen oder irgend sowas ähnliches, weil das Thema sie umgetrieben hat. Also die hatten wirklich so Angst, so Zukunftsängste. Was mache ich mit meinem Haus? Muss ich das jetzt abreißen lassen oder ich kann mir das alles gar nicht leisten? Und da ich dann doch für alle in irgendeiner Form auch mit einer Lösung im Paket habe, gehen alle nach Hause und ja, sind erstmal sehr zufrieden und froh und das fühlt sich sehr gut an, das zu spüren.
1: Wie machst du das denn, dass du jetzt gerade, wenn du sagst Thema Wärmepumpe, dass du den Menschen so viel Erleichterung mitbringst mit deinen Vorträgen?
2: Also die Wärmepumpe muss man erstmal verstehen, dass es ja, ich sag mal, kein Hexenwerk ist und ich fange da extrem niederschwellig an. Ich fange da erstmal zum Beispiel an, wie funktioniert die Bezeichnung von der Wärmepumpe? Also ich fange nicht an von Kreisprozessen und irgendwelchen komplizierten technischen Geschichten, sondern erkläre erstmal überhaupt, was bedeutet das Luftwärmepumpe, Luft-Wasser-Wärmepumpe, Wasser-Wasser-Wärmepumpe und zeige ein paar Beispiele und dann haben die das schon mal kapiert. Ah, okay, habe ich schon ein paar Mal gehört, ja, nie kapiert, jetzt weiß ich, das schon mal, ne? Dann wird besprochen, was ist überhaupt relevant und warum ist die Wärmepumpe überhaupt so ein Zukunftsheizsystem? Warum glaube ich, dass es tatsächlich das Heizsystem der Zukunft ist, das auf der breiten Fläche wohl die größte Rolle spielen wird? Das versuche ich zu erklären. Und das wird meistens dann auch verstanden, aha, weil einfach es mangelt an Alternativen, die ein ähnlich großes Potenzial und Möglichkeiten haben und so effizient sind wie eine Wärmepumpe. So, und dann erkläre ich den Menschen noch, so, wenn ihr das Ding einbauen wollt, dann habt ihr verschiedene Situationen. Die einen haben ein Haus, das ist relativ neu, nach 95 gebaut. Da habt ihr überhaupt kein Problem, könnt ihr einfach loslegen, weil der Wärmeschutz ist schon so gut. Und da gibt es eine zweite Kategorie, die ist ein bisschen schlechter. Da müsst ihr darauf und darauf achten. Und bei der dritten Kategorie geht er so und so vor. Das heißt, egal in welchem Haus die Menschen wohnen, die haben am Ende eine Idee, wie und was sie bei sich umsetzen können, um in Richtung Wärmepumpen zu gehen. Und die haben schon die ersten, ich sag mal, Skills auch mitgenommen, um ihrem Heizungsbauer, ihrem Fachplaner zu sagen, was sie brauchen und was sie wollen. Und damit gehen die nach Hause und sind auf einmal handlungsfähig, entscheidungsfähig. Und das waren sie vorher nicht. Und diese Entscheidungsfähigkeit, die sie dann mitnehmen, das führt dazu, dass sie auch wieder, ich sag mal, so was wie eine Selbstwirksamkeit spüren können, was sie die ganze Zeit nicht hatten. Ich glaube, das führt zu dieser großen Zufriedenheit.
1: Selbstwirksamkeit ist ja wirklich auch ein Stichwort, ne? Also generell, dass Leute irgendwie verstehen wollen, wie funktioniert die Welt und wie mache ich das jetzt als nächstes? Und gerade wenn es dann um so viel Geld geht, dann kann einem das wahrscheinlich schon schlaflose Nächte bereiten, wenn die Politik diskutiert und immer wieder irgendwie andere Entscheidungen im Raum stehen. Ja.
2: Also ja, genau. Oftmals wird in der Politik oder in der Presse auch werden eher die Probleme in den Vordergrund gestellt. Und das habe ich mir zum Eigen gemacht, dass bei mir gibt es keine Probleme, bei mir gibt es immer nur Lösungen. Ne? Also wenn ich ein Problem erkläre, dann nur deswegen, damit ich die Lösung danach erklären kann. Ansonsten gibt es keine Probleme. Ich versuche, lösungsorientiert ranzugehen, weil kein Mensch interessiert sich für das Problem, sondern die meisten, die interessieren sich für Lösungen.
1: Ja, generell Menschen wahrscheinlich.
2: Genau.
1: Ich habe noch so eine Frage, es gibt so eine These, die sagt, dass es eigentlich gar nicht um Energiesparen gehen sollte, dass das so eine Art falsches Framing ist, weil es eher darum gehen müsste, Energie dann zu nutzen, wenn sie da ist. Wie schätzt du das ein? Also ist das so oder ist Energiesparen eigentlich outdated so oder so ein bisschen?
2: Nein, das würde ich nicht so sagen und würde es ein bisschen anders formulieren. Also das, was du sagst, dass man Energie dann nutzt, wenn sie da ist, also zum Beispiel dynamische Stromtarife in Zukunft, das wird etwas sein, was immer öfter auf uns zukommt. Was ist das? Ja, wir haben Zeiten, wo die Sonne und der Wind ganz viel Strom liefert und dann muss er eben auch genutzt werden. Und dann haben wir Zeiten, wo es weniger ist und dann wird der Strom teurer und dann sollte man auch weniger Strom nutzen oder beziehungsweise aus unseren Speichern, Stromspeichern, die wir dann irgendwann mal in unseren Häusern oder Wohnungen stehen haben, den Strom zu nutzen. Das stimmt alles. Das wird auch alles gebraucht werden, wenn wir, ich sag mal, uns auf den Weg machen, eine Transformation unserer Energiesysteme voranzubringen. Die Transformation erfordert genau das, dass wir mehr darauf achten, wann steht Strom zur Verfügung und wann ist er weniger da. Das ist ganz klar etwas, was auf uns zukommt und es wird dazu führen, dass wir sehr viel mehr Speichertechnologie in Zukunft haben werden und zwar nicht nur überregional in den Städten, Kommunen, sondern eben auch in unseren privaten Eigenheimen und möglicherweise sogar noch verstärkt auch in Mietwohnungen. Auch da könnte es sein, dass es eine Rolle spielt. So, aber und bleiben wir gerade mal vielleicht bei der Wärmepumpe. Das ist ein sehr, sehr gutes Beispiel dafür. Die Wärmepumpe ist ja quasi auch ein Umbau unserer Wärmeversorgung. Wir machen es nicht mehr mit Öl und Gas, also nicht mehr mit den Fossilen, sondern jetzt mit Strom über eine Wärmepumpe. Die kann das sehr, sehr effizient. Aber die kann das noch effizienter, wenn die mit möglichst niedrigen Temperaturen nur arbeiten muss. Man muss nämlich wissen, eine Wärmepumpe ist gar kein Wärmeerzeuger, sondern ist ein Wärmetransportsystem.
1: Ja.
2: Also wir transportieren Wärme von draußen, zum Beispiel aus der Außenluft, nach drinnen. Ähnlich wie ein Kühlschrank, da entziehen wir da im Innenraum die Wärme und geben das außen an die Küchenluft ab. Und genauso ist auch eine Heizungswärmepumpe, die transportiert Wärme von draußen aus der Umgebungsluft nach drinnen. Und dafür braucht sie Strom. Und die braucht dafür sehr viel weniger Strom, als sie Wärme transportieren kann. Deswegen ist auch eine Wärmepumpe deutlich oder vielfach besser als ein Elektroheizlüfter. Der macht nämlich genau aus einer Kilowattstunde Strom eine Kilowattstunde Wärme. Und die Wärmepumpe kann mit einer Kilowattstunde Strom 3, 4, 5 Kilowattstunden Wärme transportieren. Es ist aber nicht immer 3:1 das Verhältnis oder 4:1, sondern das ist umso besser, je geringer die Temperatur ist, die die Wärmepumpe transportieren muss, weil hohe Temperaturen strengen die Wärmepumpe an. Dann brauchst du mehr Strom und dann ist quasi das Verhältnis, die Effizienz geringer. So, wenn ich jetzt also schaffe, mit geringen und kleinen Maßnahmen meinen Wärmebedarf in meinem Gebäude oder meiner Wohnung zu reduzieren, brauche ich weniger Temperatur, die Wärmepumpe am Ende zum Heizkörper transportieren muss. Und damit ist sie effizienter. Das heißt, ich habe einen doppelten Effekt. Ich spare einmal was ein, weil ich ja eine Energiesparmaßnahme durchgeführt habe. Und gleichzeitig ist mein Wärmeerzeuger auch noch effizienter. Ne? Doppelter Effekt. Und deswegen darf man das nicht so einseitig sehen, ja, wir machen jetzt alles mit erneuerbaren Energien, dann wird es schon hinhauen, sondern auch bei der Erzeugung von erneuerbaren Energien und Speichern, die werden immer billiger, aber Kosten tun sie trotzdem was. Und wir werden es nicht schaffen, einfach den Bestand, wie er jetzt ist, einfach so auszutauschen, alles gegen Wärmepumpen auszutauschen, es klappt. Und dann machen wir das mit Strom und das ist eine gute Idee. Besser ist es, wenn wir gerade diese gering investiven Maßnahmen, wie wir vorhin schon ein paar angesprochen haben, die Sparbrause, die Einstellung der Heizungsanlage. Mhm. Und da gibt es noch eine ganze Menge mehr. Ich habe die jetzt gerade alle zusammen mal gesammelt in einem Buch, das jetzt demnächst rauskommt. Wenn wir die alle nutzen, und dann haben wir einen doppelten Effekt, und zwar für ganz wenig Geld. Und deswegen spielt das Energiesparen in Zukunft auch weiterhin eine Rolle. Da bin ich ganz fest von überzeugt.
1: Du sagst ja, die Energiewende sollte auch ein bisschen Spaß machen und vermittelst deine Themen auch gerne mit einem Augenzwinkern und einer Prise Humor. Und das schätzen auch die Menschen, die deine Videos sehen. Wo steckt denn für dich vor allem die Freude in dem Thema?
2: Ach na ja gut, das Thema selbst bietet jetzt nicht immer nur Lache an, muss man ganz klar sagen. Vielleicht muss man die Lache einfach dazu bauen. Und genau das ist das, was ich mache. Also das ist die Strategie, die ich fahre. Also ich baue einfach immer mal ein paar Pointen und ein paar Gags in meine Beiträge ein und genauso auch in meine Vorträge. Da gibt es immer Pointen und Stellen, wo gelacht wird und so ein bisschen Storytelling, damit es einfach interessanter ist. Also was ich einfach verlassen habe, ist dieser Pfad Energiesparen so mit dem Zeigefinger irgendwie, ich sag mal, zu vermitteln, zu sagen, ja, du müsst ja das und das machen und dann könnt ihr sparen. Und eine verantwortungsvolle Energieverwendung, das ist unsere gemeinschaftliche Aufgabe. Ja, so hieß es mal auf einer Kassette, auf einer Energiesparkassette vom Bundeswirtschaftsministerium in den 4 Jahren, auf denen so Pop und Tipps, hieß die Pop und Tipps, quasi Tipps zwischen irgendwelchen Pop-Hits irgendwie eingebettet worden sind. Das ist der falsche Weg, glaube ich. Ne? Also das war zwar schon so irgendwie gut gedacht, aber das Gegenteil von gut gemeint ist ja gut. Ne? Also es ist ja eher so, dass ich versuche einfach den, wie nennt man das neumodisch, Infotainment, ne? Also dass man einfach so das Thema einbettet in ein unterhaltsames Format. Und wenn es unterhaltsam ist und immer ein bisschen Spaß gemacht wird und dann macht das Ganze insgesamt mehr Spaß und dann kommt es nicht mehr so bieder rüber. Und das ist, glaube ich, so ein bisschen die Strategie.
1: Gibt es jetzt irgendwas bei allem Humor, was ich dich jetzt nicht gefragt habe, wo du sagst, das muss unbedingt noch mit vermittelt werden, wenn es um Energiesparen geht?
2: Nee, ich würde sagen, ihr lieben Leute, kümmert euch um die gering investiven Maßnahmen. Also es gibt einfach eine ganze Latte und wir haben jetzt ja so ein paar aufgespürt oder schon besprochen. Und es gibt aber deutlich mehr als das, was wir besprochen haben. Und wenn man sich so ein bisschen danach umschaut, findet man sie auch. Und ich kenne Menschen, die haben auf Basis der Inhalte, die ich so bereitgestellt habe, ob das jetzt die YouTube-Videos sind oder irgendwelche anderen Inhalte oder meine Vorträge, in denen ich auch immer geringe investive Maßnahmen als Inhalt drin habe, die haben es geschafft, mit diesen Dingen, die kaum was kosten oder wenig kosten, bis zu 25, teilweise 30% Energie eingespart. Das ist verrückt. Ne? Also da muss man normalerweise sehr, sehr viel Geld ausgeben, um in diese Größenordnung reinzukommen. Und ich sage, nutzt genau diese gering investiven Maßnahmen, diese low-hanging fruits, also die niedrig hängenden Früchte, für die man nehmen, nicht die Leiter aus dem Schuppen holen muss, damit man ganz oben im Bauchraum dran kommt, sondern das sind die Früchte, die man quasi direkt, wenn man unter dem Apfel oder Birnbaum steht, einfach nur so greifen kann und vom Baum, vom Zweig abziehen kann. Die machen am meisten Spaß. Die kosten am wenigsten Geld, sind schnell umsetzbar. Man nimmt sich es einfach vor, am nächsten Wochenende rennt in den Baumarkt, holt ein bisschen Material, ein bisschen Rohrleitungsdämmung oder was auch immer und legt los. Das ist das, was dann auch wirklich Spaß macht, wenn dann sofort der Effekt spürbar wird.
1: Das sagt Carsten Herbert. Er war Energieberater, ist YouTuber und Buchautor. Vielen, vielen Dank für deine Zeit, für das Gespräch und auch die Einblicke in deine Arbeit.
2: Vielen Dank, Ina. Hat mir sehr viel Spaß gemacht. War sehr nett und ja, allen anderen wünsche ich viel Erfolg bei den gering investiven Maßnahmen.
1: Danke dir. Und das war's für diese Woche mit dem Klimapodcast von Detektor FM. 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Und ich sage danke fürs Zuhören. Ich freue mich, wenn ihr nächste Woche wieder mit am Start seid. Macht's gut. Tschüss.
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1: Das Gegenteil von jetzt. Künstlerische Wege in eine andere Gegenwart heißt die neue Ausstellung im Jüdischen Museum Berlin, mit der dieses Jubiläumsjahr einen seiner Höhepunkte feiert. Angesichts andauernder Krisen des Jetzt sucht das Jüdische Museum in seinem 25. Jahr nach einem Gegenteil, nach Gegenentwürfen des Jetzt. Dafür haben sie 12 KünstlerInnen eingeladen, sich mit dieser Frage künstlerisch auseinanderzusetzen. Zu ihnen zählen unter anderem Yael Batana, Andrea Büttner, Ari Benjamin Myers und Alexander Kluge. Welche künstlerischen Angebote sie machen, Wege in eine andere Gegenwart zu finden, darum geht's in dieser Folge. Mein Name ist Sarah-Marie Plikat. Hallo.
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1: Dieses Jahr feiert die Berlin Art Week ihren 15. Geburtstag. Kunstfans erwartet ein vollgepacktes und buntes Programm. Vom 9. bis zum 13. September verwandeln über 100 PartnerInnen Berlin in eine Bühne für zeitgenössische Kunst. Darunter Museen, Sammlungen, Projekträume, Galerien und die Positions Berlin Art Fair. Zentraler Treffpunkt ist der Berlin Art Week Garten. Hier wird 5 Tage lang Großstadtdschungel zum Kunstjardin. Kostenlos und offen für alle. Neben Workshops, DJ-Sets, Talks und Führungen gibt es mit der Gallery Night und der Featured Night gleich 2 Nächte voller Openings, Performances und Partys. Am Wochenende öffnen sich die Türen einiger bedeutender Privatsammlungen und ermöglichen einen bislang verborgenen Blick auf bedeutende Kunstwerke. Bei den über 300 Veranstaltungen findet ihr bestimmt auch euer persönliches Highlight. Das Festival wird von der künstlerischen Leitung Mona Steele und dem Team der Kulturprojekte Berlin organisiert. Alle Informationen zum Programm der Jubiläumswoche findet ihr auf berlinartweek.de oder über den Link in unseren Shownotes. Das Gegenteil von jetzt. Künstlerische Wege in eine andere Gegenwart. Über diese besondere Jubiläumsausstellung spreche ich mit Julia Friedrich und Shelly Harten. Die beiden haben sie nämlich kuratiert. Und vielleicht habt ihr es jetzt auch schon gehört, diesmal sind wir vor Ort verabredet. Wir sind nicht im Studio. Wir zeichnen dieses Gespräch etwa 10 Tage vor Ausstellungseröffnung in Berlin auf. Aber erstmal an euch beide. Hallo und herzlich willkommen. Schön, dass ihr da seid.
4: Hallo.
5: Hallo.
1: Das Gegenteil von jetzt, ich bin so ein bisschen gestolpert bei dem Titel, muss ich ehrlich zugeben, weil das so den ersten Knoten im Kopf verursacht hat. War das beabsichtigt oder Zufall?
4: Nein, natürlich, das ist gut, wenn man stolpert. Deswegen haben wir ja so einen Titel gewählt, der einerseits plakativ ist, aber einen andererseits auch ins Nachdenken bringt. Weil das Jetzt ist ja etwas, was wir kennen. Es kann was ganz Flüchtiges sein, ein Augenblick, aber es kann auch was ganz Großes sein, wie die Gegenwart, in der wir alle drin sind und aus der wir oft eben nicht entrinnen können. Und in dieser Spannung ist dieser Titel zu verstehen und die Fragen, die sich dann ergeben, was ist diese Gegenwart? Ist das etwas, was ich beeinflussen kann oder nicht? Was ist denn das Gegenteil von diesem Jetzt? Ist das alles, was nicht ist? All diese Fragen, die sich ergeben können und vielleicht noch ganz andere Fragen, auf die wir jetzt gar nicht kommen, die sind beabsichtigt und das ist doch immer gut. Mhm.
5: Ja, also wir haben in der Ausstellung, wenn ich deine erste Frage mit der letzten Arbeit in der Ausstellung beantworten kann, eine Handlungsanweisung von William Forsythe, der die Besucherin auffordert, die Ausstellung ohne jeglichen Rhythmus wieder zu verlassen. Also zu gehen und zu versuchen, allen Rhythmus auszuschalten, den man also körperlich hat. Und dieser Gedankenhüpfer, von dem du sprichst, der ist praktisch in dieser Arbeit schon körperlich enthalten und soll eben dazu bringen, nachzudenken, neue Wege, neue Gedankenwege zu eröffnen und auch sich darüber Gedanken zu machen, wie man das, was man jeden Tag im Trott erlebt, neu wahrnehmen kann und neue Wege in unserer Gegenwart offenlegt.
1: Also mit Rhythmus ist dann nicht ein bestimmtes Klatschen gemeint, sondern alte, also quasi Routinen, wie du es gerade beschrieben hast. Okay, nicht um die und die Uhrzeit aufzustehen oder zu sagen, okay, ich statt jetzt einen Film zu gucken, jetzt mal
4: so gesprochen, lese ich ein Buch oder ich male ein Bild, so in die Richtung gedacht, oder was ist mit Rhythmus gemeint?
5: Na, erstmal ist das eine Frage, die offen ist. So wie alle Fragen, die in der Ausstellung aufgemacht werden, sind offene Fragen, so wie der Titel, das Gegenteil von jetzt, ist keine, erfordert keine Antwort von den Besuchenden, sondern wirklich erstmal sich darüber Gedanken zu machen, zu fragen, was ist das überhaupt? Was ist das für ein Titel? Was ist die Gegenwart, wie Julia sagte? Was ist das Gegenteil davon? Was für Möglichkeiten gibt es überhaupt? Können wir uns ein Gegenteil vorstellen? Und das soll alles unsere Vorstellungskraft anregen, ohne dass wir jetzt eine fertige Antwort suchen. Wir suchen die Möglichkeit aus dieser Starre, in der wir uns gerade befinden, rauszukommen und neue Schneisen zu schlagen. Und das kann bedeuten, dass man seinen Alltag neu denkt. Das kann aber auch bedeuten, dass man überhaupt denkt, ob man in einem bestimmten Rhythmus existiert, läuft, wie die Gesellschaft funktioniert.
4: Mhm. Wir sind jetzt schon mitten in diesem inhaltlichen Komplex drin. Da würde ich gerne weiter reingehen. Und zwar habt ihr allen KünstlerInnen, die ihr eingeladen habt, vorab ein Radiointerview zur Verfügung gestellt von 1964. Und zwar ist es ein Gespräch zwischen Ernst Bloch und Theodor W. Adorno unter dem Titel »Möglichkeiten der Utopie heute«. Erstmal, warum?
6: Weil das genau die Frage ist, die uns heute auch beschäftigt. Was für Möglichkeiten gibt es, utopisch zu denken? Das ist eigentlich sozusagen das Thema unserer Ausstellung und das ist vielleicht auch das, was alle künstlerischen Arbeiten darin verbindet. Also sind wir in der Lage, uns etwas anderes vorzustellen? Und das kann dann im Großen eine Utopie sein, aber es kann auch eben ganz klein erstmal die Praxis des utopischen Denkens meinen. Können wir anders denken? Können wir austreten, wie Shelley eben sagte, aus unseren vorgefertigten Rhythmen? Können wir austreten aus dem, was uns jeden Tag umgibt? Gibt es etwas anderes? Weil das Problem ist ja, dass wir immer denken, alles müsste so sein, wie es jetzt ist. Und also heute denken wir das vor allem so. Und Adorno und Bloch machen dieselbe Feststellung eigentlich in den 60er Jahren, dass er immer so einer ist, so wie so ein innerer Polizist, sagt Adorno. In dem Moment, wo sich ein utopischer Gedanke regt, etwas anderes sich vorzustellen, dann kommt einer mit einem Knüppel so innen und knüppelt einen nieder. Und die Frage ist eben, wie ist das heute? Ist der Polizist immer noch da? Ich würde sagen, er ist vielleicht so ein bisschen besser ausgerüstet noch, als er damals war. Weil es wirklich sehr schwer ist, sich etwas anderes vorzustellen. Sich vor allem vorzustellen, dass es etwas besser werden könnte, als es jetzt ist. Weil da setzt ja die Ausstellung an, dass wir sagen, es ist so ein Zeitalter der Krisen und Kriege, in dem wir momentan sind. Alles morgens macht man den Fernseher oder die Zeitung auf und denkt, oh mein Gott, was hat Trump jetzt wieder angerichtet? Welcher Krieg flammt irgendwo auf? Was wird wieder teurer? Welche Reform betrifft mich jetzt wieder in welcher negativen Art und Weise? Also wie können wir denn eigentlich ein Umdenken erzeugen und wie kommen wir, und das ist eben die Frage der Ausstellung, wie kommen wir überhaupt wieder in eine andere Praxis des Denkens rein, weil das es ein Bedürfnis danach gibt, das ist ja sehr menschlich, dass die Dinge auch mal wieder besser werden und wir nicht immer wieder in die nächste Katastrophe reinschlittern. Und die Ausstellung schaut eigentlich, wie steht es um dieses Bedürfnis, um diese utopische Vorstellungskraft oder soziale Fantasie oder wie man das nennen möchte, sich das andere vorstellen zu können? Also sie fragt eigentlich, wo stehen wir da jetzt in der Situation, in der wir gerade sind? Und gleichzeitig möchte sie auch anregen. Und das machen eben die künstlerischen Werke auf ganz unterschiedliche Art und Weise.
5: Für uns ist, glaube ich, auch die Auseinandersetzung mit Adorno und Bloch deshalb so wichtig, weil sie ein gewisses Vorbild sind für das, was wir auch versuchen. Sie haben sich in einer Zeit mit Utopien beschäftigt oder mit dem utopischen Denken vielmehr, als eigentlich alle dachten, man kann nicht mehr utopisch denken, man kann nicht mehr eine bessere Gesellschaft sich vorstellen. Bloch hat das Prinzip Hoffnung im Exil vor den Nazis geschrieben, als er in den USA war. Und konnte in praktisch dieser dunkelsten Zeit sich darüber Gedanken machen, wie kommt man aus dieser dunklen Zeit wieder raus. Und für uns war das eine Anregung und auch ein Vorbild, das mit den Künstlerinnen und Künstlern zu teilen und zu sehen, wie sie darauf reagieren, was für Gedanken sie sich im Jetzt machen und wie sie auf ihre ganz eigene Art und Weise in eine bessere Gegenwart uns mitnehmen können.
1: Einer von ihnen ist Ari Benjamin Myers, ein US-amerikanischer Künstler und Komponist. Interessant finde ich an ihm, dass er an dieser Schnittstelle von Musik und bildender Kunst arbeitet und damit auch in Ausstellungen präsent ist. Jetzt für diese Ausstellung, da hat er einen ganz besonderen Chor zusammengestellt und als begeisterte Sängerin hat er sofort das Herz in mir ist aufgegangen. Und zwar mit SängerInnen, die zum Teil über 90 Jahre alt sind. Ganz besondere Stimmen. Was ist das für ein Werk? Was kann man sich darunter vorstellen?
5: Ja, also Ari Benjamin Myers hat den Chor der Zeitastronauten gegründet, der mit seinen Proben anfängt, wenn die Ausstellung anfängt. Er hat 14 oder 15 über 90-jährige Personen zusammengebracht, die Lust haben, etwas Neues zu probieren. Und das ist auch etwas, was für unsere Ausstellung sehr relevant ist, diesen Neuanfang immer wieder zu suchen und anzuregen. Und Ari hat dann es geschafft, wirklich so viele über 90-jährige Personen zusammenzubringen, die die Ausstellung im ersten Raum eröffnen mit einem Probenraum, den sie immer wieder besuchen werden und immer wieder bespielen mit ihren Proben. Es wird keine abschließende Aufführung geben, sondern eine dauernde Probensituation. Immer wieder der Versuch, neu zu beginnen und neu das Lied zu singen, für das sie sich dann zusammenfinden und das sie gemeinsam weiterentwickeln werden mit dem Künstler Ari Benjamin Myers. Im Raum, wenn die Proben gerade nicht stattfinden, wird man dokumentarisches Material dazu sehen. Man wird Gespräche mit den Zeitastronautinnen hören können und auch die Proben hören können. Und es gibt dort auch Objekte der Zeitastronautinnen, die sie gerne mit ins Weltall nehmen würden, wenn dann der Flug beginnt, auf den sie sich dann einlassen.
1: Was sind das für Objekte?
5: Das sind sehr unterschiedliche, sehr persönliche Objekte aus ihrem Leben. Teilweise sind das Noten mit Liedern, die für sie wichtig sind. Es sind Gedichte, es ist ein Parfum. Es sind auch symbolische Objekte wie eine Rose, die für die Natur steht. Es sind ganz unterschiedliche Kleinigkeiten, die müssen so klein sein, dass sie mit ins Raumschiff passen. Und die haben sie uns ausgeliehen und die können wir zeigen und damit auch ein bisschen mehr erfahren über die Astronautinnen.
1: Und ich weiß, sie haben auf jeden Fall sehr schöne blaue Anzüge an, das habe ich schon auf den Fotos gesehen. Ja, wie die Proben klingen, da können wir jetzt auf jeden Fall auch einmal ganz kurz reinhören.
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0: Genau, hier ein kleiner Ausschnitt aus der Probe und wir hören Ari Benjamin Myers auch nochmal selbst, und zwar darüber, welche Rolle insbesondere Musik für ihn jetzt in diesem ganzen Kontext spielt.
1: Weil ja Musik existiert nur in der Zeit. Und das, insofern ist Musik ein bisschen anders als bei Film oder bei Performance. Ein Performance kann man stoppen und starten. Ein Film kann man anhalten. Da sieht man dann ein Bild, einer von diesen 24 Bilder pro Sekunde. Aber bei Musik, wenn man Pause drückt, das ist nur Stille. Es gibt kein Freeze in der Musik. Es gibt, also kurz gesagt, es gibt keine Musik außer der Zeit, außer ein Zeitlauf. Und das heißt dann wiederum, genau, Musik ist eine Reihe von Jetzt-Momente. Jetzt, jetzt, jetzt, jetzt.
0: Ja, Musik als ein sehr flüchtiger Moment. Er sagt ja auch jetzt, jetzt, jetzt, jetzt. Da ist es schon wieder vorbei in dem Moment, wo er es eigentlich sagt. Und eben für diese Menschen, seine SängerInnen, ist Zeit, spielt Zeit aber nochmal eine ganz andere Rolle. Jetzt so ein bisschen zusammenfassen von dem, was du auch gerade gesagt hast, was wir gerade von Ari Benjamin Myers gehört haben. Was für eine alternative Gegenwart schafft er jetzt damit? Also welches Angebot, welche Vorschläge macht er damit?
2: Also zunächst, es geht nicht wirklich darum, dass wir eine alternative Gegenwart uns ausmalen können oder wie Adorno und Bloch beschreiben, dass sie nicht wollen, dass Utopien ausgepinselt werden. Das heißt, dass eigentlich dieser Akt des immer weiter Probens, des immer neu Beginns, des Mutigseins und Ausprobierens, neue Wege gehen und sich das zu trauen überhaupt, das ist das, was die alternative Gegenwart in diesem Werk ist, ohne uns vorzuschreiben oder den Besucherinnen vorzuschreiben, wie eine Zukunft aussehen muss, sondern eine Hilfestellung, wie man sich überhaupt vorstellen kann, aus dem, was jetzt ist, etwas Neues zu machen.
0: Ein bisschen anderen Ansatz, weiß ich, hat Andrea Büttner in ihrem Werk. Sie arbeitet mit Holz, also hat Holzschnitte, unter anderem auch ein Glaswerk ist dabei. Insgesamt sind es fünf Holzschnitte, die sie geschaffen hat. Was gibt's darüber zu erzählen?
3: Ja, es ist anders, aber es ist auch ähnlich, weil beide beschäftigen sich schon mit dem Begriff des Jetzt, also der Zeit. In der Musik, wie Ari sagt, ist das ja eigentlich immer ein Moment, der schon wieder vorbei ist. Und Andrea guckt diesen Moment an, in dem sie sagt, ja, in dem Jetzt ist eigentlich auch schon alles andere enthalten. Und auch schon die Utopie, das, was wir uns nicht vorstellen können, obwohl es so weit in der Zukunft liegt oder weil es etwas ganz anderes ist, hat schon einen Keim im Jetzt. Und das ist natürlich schon sehr nah bei Bloch auch. Wir kommen immer wieder auf dieses Gespräch zurück, was auch für die Künstlerin so anregend war. Aber in dem Werk passiert doch dann was ganz anderes, weil es kein kollektives Werk ist, wie so ein Musikstück jetzt zum Beispiel bei Ari. Es sind sehr große Holzschnitte. Sie sind quasi lebensgroß, also 1,50 Meter hoch und 1,20 breit ungefähr. Und die sind in schwarz-weiß, abstrakt. Und vor allem sieht man die Maserung des Holzes. Und es ist sehr beeindruckend, wie sie sich da abbildet. Es hat so ein bisschen was von einer Röntgenaufnahme. Und oben rechts an der Kante hat sie dann einen Satz zum Beispiel von Bloch eingeschnitzt in das Holz. Und weil es ein Druck ist, erscheint er spiegelverkehrt. Ne, ein Holzschnitt.
0: Ah, jetzt.
3: Man kann es auch umgekehrt machen, aber sie schnitzt tatsächlich in das Holz richtig rum ein, so als würde sie schreiben. Und dann wird das abgezogen und es erscheint dann in Spiegelschrift.
0: Und das ist das, was am Ende ausgestellt wird,
3: ja, oder
0: das der ursprüngliche Holzstock?
3: Nein, die Holzschnitte sind ausgestellt.
0: Ah, okay,
3: und das
0: okay.
3: ist ganz wesentlich. Sie macht, das ist ihre Praxis, sie macht Holzschnitte seit sehr vielen Jahren und ist eine der wenigen zeitgenössischen Künstlerinnen, die sich mit so einem alten Medium beschäftigen und es auch immer wieder neu befragen. Und dieses spiegelverkehrte Lesen führt ja dazu, dass wir es tatsächlich erstmal entziffern müssen. Das heißt, wir müssen ein bisschen arbeiten, um zu verstehen, was da steht. Und es hat so ein bisschen was von einer geheimen Botschaft, die da auch mit übermittelt wird. Aber das ist eben kongenial zu den Inhalten der Texte, die sie zitiert.
0: Und dazu hören wir sie auch nochmal selber gleich.
4: als ich den Ausstellungstitel erfuhr und auch dieses Nachdenken über Utopie erfuhr, musste ich eben darüber nachdenken, dass die Utopie schon jetzt ist, ansatzweise, dass eben das Jetzt nichts Zukünftiges ist und nichts Gegenteiliges ist, sondern jetzt schon die Möglichkeit zur Verwirklichung hat oder jetzt schon angelegt ist, mitten unter uns. Und eben einmal in dieser komisch paradoxen Weise aus dem Buch Moses formuliert, ich sehe ihn, aber nicht jetzt. Fast ein sinnloser Satz. Und dann bei Ernst Bloch ein politisches Nachdenken über Utopie und eine Vorstellung von einer kollektiven Utopie.
0: Ja, besagtes Zitat von Ernst Bloch habe ich schon angesprochen. Ich bin, aber ich habe mich nicht, darum werden wir erst. Ein Zitat aus der Tübinger Einleitung in die Philosophie, der Beginn des Werkes im Grunde. Es geht so grob zusammengefasst darum, dass der Mensch noch nicht ganz fertig ist, aber sich seiner selbst erst nochmal bewusst werden muss, zuvor erst und dann das wahre Ich erst im kollektiven Wir entsteht. Mich hat das ein bisschen an einen Roman erinnert, den ich kürzlich gelesen habe, und zwar von Luise Meyers Hüfen, wo sie auch so ein bisschen beschreibt, wie im Grunde, also es ist ein utopisches Werk, wo es darum geht, es gab einen Blackout, ausgelöst durch wahrscheinlich einen Pilz, das ist so ein bisschen offen, aber auf jeden Fall gibt es keinen Strom mehr und die Menschen versuchen sich in irgendeiner Form zu organisieren. Und warum ich das jetzt gerade anspreche, ist, und das ist, glaube ich, die Brücke, dass viele Dinge, die in diese Utopie reingehören, im Grunde jetzt schon angelegt sind. Kann man ihr Werk in die Richtung interpretieren oder wie auch in den Gesprächen vielleicht mit ihr hat sie sich dazu geäußert?
3: Also den Roman kenne ich jetzt nicht, aber es ist auf jeden Fall nah an Bloch dran, der ja sagt, es ist schon ganz viel da. Es gibt Keime von der kommenden Welt oder der Utopie oder einer Form des Glücks, zu der wir alle streben. Und das ist ja sein Prinzip Hoffnung, dieses dreibändige Werk, das er geschrieben hat und wo er quasi das untersucht, welche Keime es schon gegeben hat in der Vergangenheit von utopischen Entwürfen. Und Andrea bezieht sich ganz sicher auch darauf. Und die beiden Sätze aber, die sie ausgewählt hat, die sagen ja, es ist was da, aber ich sehe es noch nicht. Es ist da, aber es ist noch nicht fertig. Und aber darum werden wir erst. Und die Betonung ist auf das Werden und natürlich auf das Wir, wie du es genau auch richtig beschrieben hast. Und ich würde sagen, das ist da alles drin. Deswegen wählt sie diese Sätze. Aber das ist jetzt kein, in dem Sinn, sag ich mal, so aktivistisches Werk oder so, obwohl es auch was Aktivierendes vielleicht hat. Aber es illustriert vielleicht Bloch in einer, also positiv illustriert klingt in unserem Kontext immer so negativ, aber es findet vielleicht eine Vergegenständlichung statt von diesen doch sehr abstrakten Sätzen. Ich sehe ihn aber nicht jetzt. Er ist schon da, der Satz, den ich schreibe, aber ich muss ihn erstmal entziffern. Ich muss ihn erstmal verstehen. Es ist schon da, aber erst vielleicht in der Zukunft. Das ist natürlich auch messianisch. Es hat natürlich in der Bibel einen religiösen Hintergrund und bei Bloch, wie Andrea auch sagt, einen politischen Hintergrund. Aber letztlich ist es auch eine philosophische oder eine ästhetische und künstlerische Auseinandersetzung, die da stattfindet.
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0: Man könnte es auch auf die Landwirtschaft übertragen, indem einfach bestimmte Samen schon im Boden sind und die werden dann, wenn es soweit ist, rauskommen. Die ruhen da jetzt, die müssen da erstmal parken. Vielleicht nicht die beste Beschreibung dafür, aber kommen dann, wenn es für sie Zeit ist, raus. Und dieses Vertrauen darauf vielleicht auch, was mir auf jeden Fall immer, wenn es Frühling gibt, sehr viel Hoffnung gibt. Hast du einen Gedanken zur Ergänzung dazu vielleicht?
2: Ja, also was auf jeden Fall damit auch gemeint ist, ist die Fähigkeit eines jeden, sich etwas Neues vorstellen zu können und eine andere Gegenwart, eine andere Zukunft sich zu erarbeiten, zu erdenken. Und das ist etwas, was in vielen der Arbeiten der Ausstellung auch vorkommt. Im gleichen Raum wie Andrea Büttner sind auch Arbeiten von Alexander Kluge zu sehen, darunter auch ein sehr kurzes Video, wie Benjamin Brecht die schwache messianische Kraft erklärt. Und das ist ein kurzes Video, das eine fiktive Unterhaltung erzählt von Alexander Kluge selbst. Und die Idee der schwachen messianischen Kraft ist auch eine von Benjamin geprägte und erschriebene, dass die Fähigkeit eben einer Erlösung in jedem selbst angelegt ist. Also auch so ähnlich wie was Büttner dann zeigt mit dieser schwarzen Fläche, in der die Zeit irgendwie auch dargestellt ist durch die Ringe des Holzes. Diese Fläche ist befüllbar, da kann man sich was reindenken. Und das ist in uns selbst angelegt, das zu tun. Und wir müssen es nur zulassen und auch erarbeiten. Eine Art.
3: Es ist im Jetzt. Es ist jetzt schon da. Ja, und der messianische Moment, das ist quasi sozusagen auch natürlich dann diese jüdische Perspektive auch auf die Frage des Gegenteils und wie man etwas anderes oder eine Erlösung von den Kriegen, Krisen, allem Schlechten erreichen kann, der ist schon eigentlich da. Er kann jederzeit kommen, der Messias. Und das ist wirklich eine schöne Geschichte, die Kluge da erzählt in diesem Gespräch zwischen Benjamin und Brecht über, ja, wie können wir das denn jetzt einsetzen, diese messianische Kraft? Ne? Brecht braucht ja immer dann irgendwie so, Kluge sagt, etwas Zupackendes. Er möchte es benutzen können für die Revolution oder wofür auch immer jetzt gerade. Und dieses Gespräch findet ja auch im Exil statt, fiktiv natürlich. Ne? Beide sind im Exil und sind vertrieben. Und Benjamin sagt, nein, man kann es nicht benutzen. Es ist da, aber sozusagen, wir können es nicht beeinflussen.
0: Kann man da die Frustration drüber nicht auch ein bisschen verstehen?
3: Ja,
0: natürlich. Oder ist das gerade die Krux an der Geschichte, weil man sich ja, also ne, wir sind jetzt gerade, wir nehmen in Berlin auf, Wahlkampf at its best. Ich glaube, da steckt wahrscheinlich noch viel mehr drin, aber da kann man schon irgendwie ja drüber verzweifeln manchmal, oder?
3: Genau, das war ja der Impuls für diese Ausstellung, ja, dass wir auch dachten, das ist zum Verzweifeln. Man muss auch sagen, die Idee für die Ausstellung kam kurz nach dem 7. Oktober. Es war wirklich eine sehr, sehr schwierige Zeit für Jüdinnen und Juden, aber natürlich auch für alle anderen, für alles, was danach folgte. Und wir mussten die Jubiläumsausstellung planen und haben uns gefragt, ja, eigentlich müssten wir feiern. Aber niemand hier ist wirklich in der Stimmung. Wir sind alle verzweifelt und haben uns überlegt, ja, aber wie können wir denn da jetzt wieder rauskommen? Die Möglichkeiten der Utopie heute, wo sind sie denn jetzt? Und deswegen sind diese Denker, und zwar wirklich auch Benjamin genauso wie Brecht, ne, diese beiden Einflüsse, Bloch genauso wie Adorno, die auch woanders stehen, oder Hannah Arendt, die wir ja auch zitieren in der Ausstellung, immer wieder neu anfangen zu können. Das waren für uns wirkliche Hoffnungsschimmer und auch Inspirationsquellen, die wir auch gerne weitergeben wollen, wo wir gerne diese Anregungen bieten wollen. Und die Künstlerinnen, die haben das auch wirklich so stark angenommen und haben so unterschiedliche Antworten gefunden auf die Frage des Gegenteils von jetzt, dass ich glaube, dass doch da etwas Hoffnungsschimmerndes, Hoffnungsfrohes, ohne irgendwie einen Kitsch zu behaupten und ohne die negativen Aspekte, die ja da sind, auch ausradieren zu wollen. Darüber wollen wir ja gar nicht hinweggehen, sondern wir wollen einfach nur gucken, ja, wie können wir wieder in ein anderes Denken kommen?
2: Ja, und gleichzeitig hatten wir aber auch keine Lust, alte Gespräche immer wieder zu wiederholen. Also wir wollen, dass neue Gespräche entstehen, dass neue Gedanken entstehen. Und das ist etwas, das auch in der jüdischen Kultur, im Judentum angelegt ist, mit der Idee der Umkehr, die auch im Titel das Gegenteil von jetzt sehr präsent ist. Und die Umkehr ist in verschiedenen Facetten im Judentum wiederzufinden. Aber im Grunde ist es immer die Fähigkeit, einen neuen Weg einzuschlagen. Und das ist etwas, was nicht festgelegt ist durch das Schicksal oder durch eine göttliche Bestimmung, sondern Menschen haben die Möglichkeit, die Fähigkeit umzukehren. Und wenn wir noch jemanden zitieren dürfen, Martin Buber, der beschreibt, dass diese Fähigkeit oder diese Umkehr nicht bedeutet, dass man einfach irgendwohin zurückgeht, sondern dass man an einem neuen Ort zu stehen kommt. Und das ist das, was wir gerne auslösen möchten und aus dieser Perspektive auch ins Gespräch kommen möchten mit dem Publikum.
0: Jetzt sind es ja alles Menschen, die Sie zitiert haben, jetzt bereits schon, über die schon sehr viel gesprochen wurde, mit denen sich sehr viel schon auseinandergesetzt haben, sich neue Denkschulen daraus entwickelt haben. Es klang schon so ein bisschen durch, warum diese Personen mit ihrem Denken auch Inspiration für diese Ausstellung sind. Aber vielleicht nochmal für diejenigen, die sich jetzt in der Philosophie nicht so gut auskennen, warum muss man oder sollte oder könnte, dürfte man diese Bücher gerade jetzt noch mal zur Hand nehmen?
3: Ja, diese Bücher sollte man lesen oder dieses Interview von oder dieses Gespräch von Adorno und Bloch ist sogar auf YouTube. Man kann sich dort anhören. Es ist einfach wahnsinnig interessant und inspirierend und es ist so gegenwärtig. Also man hat wirklich das Gefühl, das ist heute noch relevant, wie sie sprechen. Mhm. Und das ist auch immer gut, sich nochmal das hochzuholen und von Menschen, die sich also wie Bloch mit Utopie beschäftigt haben, sein ganzes Leben lang nochmal zu lernen. Aber wir haben ja durchaus auch andere Einflüsse in der Ausstellung, die die Künstler reingebracht haben. Und zum Beispiel Eran Scherf hat sein Werk über eine Denkerin, die in Ägypten als Jüdin geboren wurde, dann über Frankreich, USA wieder zurück ist in den Nahen Osten, dann nach Israel, Jacqueline Kahanov, gemacht. Es war eine Vordenkerin des Levantinismus, die Levante ist der östliche Mittelmeerraum, so ganz grob gesprochen. Und das ist etwas gewesen, was eher negativ konnotiert war. Ja, das waren sozusagen, auch wenn man in Israel darüber gesprochen hat, in den 60er Jahren, als sie da war, das waren die schon immer da waren. Ja, sozusagen dieses Konglomerat, dieses unsaubere Konglomerat von Menschen aus verschiedenen Kulturkreisen. Und sie hat gesagt, nein, genau darin liegt ja eigentlich eine Kraft, dass in diesem Raum übernational sich Minderheiten zusammengefügt haben und im Austausch waren. Und Eran Scherf hat dann eine riesige Recherche gemacht über die Bücher, die sie rezipiert hat als Amateurin, nicht als Wissenschaftlerin, als Amateur von Amare, Liebhaberin, ja, da kommt dieser Wortstamm her, und geschaut hat, was eigentlich ihre Einflüsse waren und wie man in dieses Denken, dass man einen Begriff, der so negativ konnotiert war, umschreiben kann in etwas Positives und auch die Kraft daraus wieder sichtbar machen kann in einem Umfeld, das das ja gar nicht so gesehen hat. Und dieses Werk besteht aus 8 Plakaten, in denen wir Cover von den Büchern sehen, also ihre imaginäre Bibliothek sehen. Und wir sehen eben so unterschiedliche Einflüsse, die da zusammengekommen sind. Und auch das kann eben ein Vorbild sein und ist etwas, was man noch mal heute neu angucken kann und sich fragen kann, ist das nicht nur für den Nahen Osten vielleicht ein Modell, sondern überhaupt ein Modell zum Denken?
0: Du hast gerade darüber gesprochen auch, dass verschiedene Menschen unterschiedlicher Kulturen auch zusammenkamen und eine versucht haben, sich auszutauschen. Und ich glaube, das ist auch eines der Fragen oder der Themen, mit dem sich dieses Werk hier auseinandersetzt.
7: So

0: Was hören wir da?
1: Wir hören einen weiteren Chor, der von Dorzali Chalevi gegründet wurde, einem Künstler, der in Jerusalem lebt und der sich vorgestellt hat, wie kann eine Hymne neu funktionieren, wie kann eine Gemeinschaft sich neu formieren. Und er hat die Esperanto-Hymne als Vorbild genommen. Die Esperanto-Hymne ist eine Hymne von einem polnischen jüdischen Augenarzt geschrieben, der Esperanto, die internationale Sprache, erfunden hat, in der Hoffnung, dass es mehr Verständigung geben wird zwischen den Menschen. Dass, wenn sie die gleiche Sprache sprechen, besser miteinander reden können und weniger Konflikte haben. Und das ist für Dorzali Chalevi in dem Moment, als wir ihn angefragt haben, vor ungefähr 2 Jahren, ein wichtiger Ausgangspunkt gewesen in einer Region des Konflikts und des Krieges. Und er hat dann mit Studierenden zusammen diesen Chor zusammengetrommelt, und man kann in der Ausstellung einer neuen Version der Esperanto-Hymne zuhören, die keine, wie man das sonst so von Hymnen kennt, Marschmusik oder so etwas martialische Musik hat, sondern ganz polyphon ist. Manchmal wird geflüstert, manchmal wird durcheinander geredet. Es kommen verschiedenste musikalische Einflüsse zusammen. Und diese ganz andere Art der Hymne kann man im Ausstellungsraum auch als Gemeinschaft entdecken. Je mehr Leute ihr zuhören über Kopfhörer, desto voller und harmonischer wird die Musik. Und wenn dann sich wieder Menschen verabschieden aus dem Kreis, dann nimmt die Musik ein bisschen ab und die Stimmen werden weniger.
0: Wie hat er das gemacht?
1: Das ist eine sehr komplizierte technische Herausforderung, die uns weiterhin beschäftigt, aber sie wird funktionieren, und es wird auch nicht so sein, dass, wenn eine Person zuhört, es ein ganz trauriges Erlebnis ist, sondern es wird nur eine Bereicherung geben, wenn mehr Zuhörerinnen zusammenkommen und dann selbst in dieser Gemeinschaft miteinander sitzen und der Esperanto-Hymne zuhören.
0: Also auf jeden Fall auf ganz vielen Ebenen wird diese Ausstellung ein Erlebnis sein, nicht nur zum Schauen, sondern auf jeden Fall auch ganz viel zum Hören, hören wir jetzt schon rein. Sie ist ja Teil eines Jubiläums, 25 Jahre Jüdisches Museum in Berlin. Sie ist auch ein Höhepunkt dieser Festlichkeiten. So richtig zum Feiern zumute war niemanden, haben wir jetzt über das Gespräch auch schon mitbekommen. Wie, vielleicht noch mal so ein bisschen, um uns da kontextmäßig abzuholen, wie hat sich über die Jahre die Arbeit hier verändert und mit welchem Blick schaut ihr vielleicht auch in die Zukunft?
2: Also wir haben noch eine Ausstellung gerade laufen zum Jubiläum, die sich mit Daniel Liebeskind beschäftigt und dem Entwurf für das Haus. Und da haben wir uns nämlich genau diese Frage gestellt: Wie war das eigentlich vor 25 Jahren? Was ist die Differenz zu heute? Und wir haben schon sehr viele Unterschiede festgestellt. Und vor allem jetzt nochmal in Bezug auf das Gegenteil von jetzt und auf unser Gespräch heute, denke ich schon damals, mein Gott, was gab es für viele Möglichkeiten. Ne? Also die Möglichkeiten des Jetzt damals, ein solches Gebäude zu bauen, das muss man sich ja also heute mal vorstellen, ob sowas möglich wäre von einem Architekten, der noch nie etwas gebaut hatte vorher. Das war ein Architekturtheoretiker, war Musiker. Da hat sich die Stadt getraut, hier so ein Monument hinzustellen. Natürlich mit nicht gleich auf Anhieb und mit großen Kampagnen und so. Es gab aber genug Leute, die sich das vorstellen konnten. Ja, und die dafür gekämpft haben, hier so etwas Ungewöhnliches in die Stadt zu setzen. Also wenn man es mal vergleicht mit dem Potsdamer Platz und was da sonst alles noch so passiert ist in dieser Zeit, und heutige Bauten ganz zu schweigen, was hier an Neubauten passiert. Also die Möglichkeiten damals und das jetzt und heute müssen wir wirklich für das Gegenteil von jetzt eine eigene Ausstellung aufsetzen und uns überlegen, was könnte das eigentlich sein? Mhm. Schon ein ziemlicher Unterschied, würde ich sagen.
0: Und das ist ja auch so ein bisschen die Frage, der Blick in die Zukunft im Grunde ja auch, zu schauen, okay, wie geht's von hier aus weiter?
2: Ja, das weiß natürlich niemand, wie es weitergeht. Aber es braucht, glaube ich, schon ein bisschen Fantasie dafür. Und das möchten wir gerne anregen. Und damit wir unsere Arbeit auch in der Zukunft fortsetzen können. Und natürlich feiern wir auch ein bisschen. So ist es ja nicht. Also wir feiern zum Beispiel ziemlich groß auch die Eröffnung von der Ausstellung. Und wir freuen uns auch auf das, was da kommt. Aber die künstlerischen Arbeiten helfen uns dabei.
0: Man kann diese Ausstellung auf ganz unterschiedliche Art und Weise erleben. Eine Möglichkeit ist, mit denen arbeitet ihr schon länger zusammen, auch für andere Ausstellungen, weiß ich, EFRA. Wie kann man über EFRA diese Ausstellung erleben? Was ist das erstmal und genau, was macht das?
1: Ja, wir haben eine eigene Kinderspur in der Ausstellung, die Kinder dazu oder Kinder und ihre Familien dazu anregen soll, selber auch zu denken und neue Geschichten zu erfinden. Uns ist ganz wichtig, dass die Kinder sich ernst genommen fühlen in der Ausstellung, dass ihre Gedanken wichtig sind, ihre Art, die Welt zu sehen, uns alle weiterbringt. Und deswegen haben wir Elemente in der Ausstellung, die man zusammensuchen kann und daraus neue Geschichten entwickeln kann, die wir dann hoffen, in unserem Denkraum, der mitten in der Ausstellung ist, dann zu lesen und vielleicht auch als Bilder zu sehen, die Kinder dann dort für uns hinterlassen. Und wir möchten auch, dass die Kinder und ihre Begleitpersonen zusammenkommen in der Ausstellung und über die Arbeiten sprechen, über das, was sie sehen, miteinander ins Gespräch kommen. Dazu haben wir Fragen gemeinsam mit EFRA entwickelt, um aus ganz unterschiedlichen Perspektiven zu hören, was Kinder darüber denken, wie sie das verstehen, was sie sehen und wie sie mit uns gemeinsam auf neue Gedanken kommen können.
0: Das sagen Shelly Harten, Kuratorin für Kunst am Jüdischen Museum Berlin und Julia Friedrich, Ausstellungs- und Sammlungsdirektorin hier im Haus. Vielen, vielen Dank euch beiden. Ihr habt die Ausstellung kuratiert und ich weiß, es sind noch 10 Tage hin, deswegen ich drücke euch alle Daumen.
1: Vielen Dank. Dankeschön.
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0: 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Produziert hat diese Folge Stanley Baldauf. Vielen Dank an dieser Stelle. Mein Name ist Sarah-Marie Plikard. Ich danke euch fürs Zuhören. Macht's gut und bis zum nächsten Mal. Tschüss.
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1: Februar 1828. Die kleine Gemeinde Kirkby Mallory mitten in England. Ein 12-jähriges Mädchen sitzt an einem Holztisch, vor ihr ein aufgeschlagenes Notizbuch. Die Seiten sind voll mit Skizzen. Sie sehen aus wie Flügel. Dazu gibt es Notizen, Gedanken, Ideen. Um sie herum herrscht, sagen wir mal, kreatives Chaos. Da liegt Papier, Seide, Federn, Metalldrähte, ein aufgeschlagenes Buch über die Anatomie von Vögeln. Das Mädchen will wissen, wie sich Flügel bewegen, warum Vögel schweben können, wie man eigentlich Auftrieb bekommt. Nach mehreren missglückten Versuchen, die sie fleißig im Notizbuch notiert hat, kommt sie zum Schluss: Wenn ich fliegen möchte, dann brauche ich etwas Größeres, etwas viel Größeres. Ihr kommt eine Maschine in den Sinn in der Form eines Pferdes mit Flügeln, auf dem man reiten und fliegen kann, angetrieben durch eine Dampfmaschine. Das ist die Geschichte von Ada Lovelace.

0: Und damit herzlich willkommen zu einer neuen Geschichte aus der Mathematik. Mein Name ist Rabea Schlotz, ich bin eure Host und ich begrüße natürlich auch Manon Bischoff und Demian Nahuel-Goos von Spektrum der Wissenschaft. Hallo ihr beiden.
1: Hallo.
2: Hallöchen, wie geht's?
0: Gut, gut, danke. Ich hoffe, bei euch ist es nicht so warm wie bei mir.
1: Doch.
2: Es fließen die Tränen.
0: Okay, dann würde ich sagen, steigen wir einfach in unsere Geschichte ein, bevor uns die Hitze komplett zu Kopf steigt. Heute geht es um Ada Lovelace. Einige sagen, sie sei die erste Programmiererin der Welt. Andere bewerten ihren Impact etwas zurückhaltender. Ich denke aber, worauf sich alle einigen können, ist, Ada Lovelace war eine Visionärin. Nehmen wir nun mal das Beispiel des fliegenden Pferdes. Und da muss man sich ja nochmal in den Kontext reinholen, dass das Jahrzehnte vorher war, bevor das erste Flugzeug wirklich erfunden wurde. Also bevor die Brüder Wright ihr erstes Flugzeug gebaut haben. Das war erst mehr als 70 Jahre später. Demian, ich verstehe, warum du dir diese Anekdote als unseren Einstieg in diese Folge überlegt hast. Ich finde nämlich, sie beschreibt das Wesen von Ada Lovelace wirklich ganz hervorragend. Tauchen wir also mal ein in Ada Lovelaces Leben. Erzähl doch mal.
3: Unterschrieben. 2 Jahre Knebelvertrag. Und glaub mir, meine Beste, hier kommt so schnell niemand raus.
4: Ich wollte doch flexibel bleiben.
5: Puh, nur ein Albtraum.
6: Damit Mobilfunk im echten Leben kein Albtraum wird, Frank. Von Beginn an ohne Mindestvertragslaufzeit. Monatlich kündbar. Für 10 Euro im Monat.
3: Frank.
6: Nein, Frank.
2: Ja, gerne. Also mir gefällt diese Geschichte auch. Es ist auch nicht das Einzige aus Ada Lovelaces Leben, das so faszinierend ist. Aber fangen wir doch am Anfang an, ne? Ada Lovelace wird am 10. Dezember 1815 in London geboren. Mit vollem Namen heißt sie damals noch Augusta Ada Byron. Und schon ihre Eltern könnten unterschiedlicher kaum sein. Ihr Vater ist der berühmte Dichter Lord Byron, eine der schillerndsten Persönlichkeiten seiner Zeit. Seine Gedichte werden in ganz Europa gelesen. Er gilt als leidenschaftlich, exzentrisch und voller Fantasie.
0: Ja, letzteres hatte er sicherlich auch seiner Tochter dann weitergegeben, ne?
2: Ja, absolut, absolut. Und ihre Mutter heißt Lady Anne Isabella Byron. Auch sie ist sehr gebildet, aber im Gegensatz zu ihrem Ehemann würde ich eher sagen diszipliniert. Nicht von der Fantasie beflügelt, sondern eher begeistert von der Rigorosität der Mathematik und auch von der Astronomie. Manche nennen sie sogar scherzhaft die Princess of Parallelograms, weil ihre Begeisterung für Mathematik ja so außergewöhnlich war.
0: Also wir dürfen ja auch nicht vergessen, wir sind hier Anfang des 19. Jahrhunderts. Da ist es noch nicht gang und gäbe, dass Frauen so eine breite naturwissenschaftliche Bildung erhalten haben, schon gar nicht in der Muttergeneration von Ada Lovelace. Ada Lovelace wächst also in sehr unterschiedlichen Welten auf, in zwei sehr unterschiedlichen Welten zwischen, ich sag mal, Lyrik und Wissenschaft. Und zumindest in den ersten Lebensjahren ist es noch so. Als Ada erst 5 Jahre alt ist, trennen sich ihre Eltern und ihr Vater verlässt England und sieht seine Tochter dann auch nie wieder. Er stirbt im Jahre 1822 als Kämpfer in der griechischen Revolution.
2: Die Mutter von Lovelace übernimmt also vollständig ihre Erziehung. Diese soll zwar etwas streng gewesen sein, also man muss sich das so vorstellen, dass Lovelace mit 5 Jahren von Montag bis Samstag den ganzen Tag lang lernen musste, also schon anstrengend, aber so ist es halt auch, dass sie in Lovelace die Liebe für die Wissenschaft weckt. Lady Byron soll wohl auch besonders Wert auf Rationalität gelegt haben, mit möglichst wenig Raum für übermäßige Fantasie.
0: Ja, das klingt, nachdem wir schon vom fliegenden Pferd gehört haben, fast schon ein bisschen ironisch. Erst recht, wenn man bedenkt, dass dann ausgerechnet diese strenge Ausbildung Ada Lovelace später zu einer, ja ich sag mal, kreativsten Denkerin ihrer Zeit gemacht hat.
2: Ja, das hat nicht wirklich geklappt bei der Mutter, oder?
0: Nicht aber, wirklich, nee.
2: Aber ich würde sagen, sie hat halt eben diesen Geist einer Naturwissenschaftlerin, um jetzt auf Lovelace zurückzugehen. Allerdings ist sie trotz ihres Talents zu Beginn nicht wirklich Fan der Mathematik. Aber sie entwickelt eine enorme Wissbegier. Vor allem interessiert sie sich dafür, wie Dinge funktionieren. Warum bewegen sich die Sterne? Warum fliegen Vögel? Wie arbeiten Maschinen? Aus dieser Zeit ist ein Kommentar der Gouvernante von Lovelace überliefert.
0: Also eine Gouvernante müssen wir vielleicht kurz erklären für alle, die im 19. Jahrhundert noch nicht gelebt haben. Das ist sozusagen eine Hauslehrerin oder so eine Art Erzieherin. Und das war so bei wohlhabenden Familien damals durchaus üblich, dass man quasi gehomeschoolt wurde. Und das hat dann eben die Gouvernante übernommen.
2: Ja, genau. Und diese Gouvernante meinte damals, dass Lovelace keine Vorbilder brauche, weil sie sich selbst ihre eigene Zukunft vorstellen könne. Und ich glaube, das trifft es ja perfekt, ne? Sie möchte nicht einen Weg gehen, der so für sie vorgegeben ist, sondern sie erfindet sich ihren eigenen Weg. Das ist ja, was bei WissenschaftlerInnen ja besonders wichtig ist, ne? Also sich nicht von existierenden Schranken einschüchtern lassen.
0: Und 1833 trifft Ada Lovelace jemanden, der diesen Wissenschaftsgeist teilt, also jemanden, der sich auch nicht von existierenden Schranken einschüchtern lässt.
2: Genau, also das kommt so, sie gilt bereits als außergewöhnlich gebildet. Vor allem in mathematischen Kreisen fällt sie mit ihrem Talent auf. Und so wird sie regelmäßig zu Salons eingeladen, also gesellschaftliche Abenden, bei denen sich Wissenschaftler, Künstler und Politiker treffen, um über neue Ideen zu diskutieren. Einer dieser Abende sollte ihren Leben halt verändern. Und zwar, Gastgeberin ist ihre Mathematiklehrerin Mary Somerville. Die schottische Wissenschaftlerin gehört zu den angesehensten Naturforscherinnen ihrer Zeit und ist für Ada ja weit mehr als nur eine Lehrerin. Denn sie verschafft ihr den Zugang zur wissenschaftlichen Welt. Und an einem dieser Abenden befindet sich unter den Gästen ein Mann, über den in London bereits sehr viel gesprochen wird. Charles Babbage.
0: An dieser Stelle würde ich gerne mal von dir, Manon, wissen, wer war denn Charles Babbage?
1: Charles Babbage war ein wichtiger Mathematiker und Ingenieur im damaligen England. Bis heute sind seine zwei großen Ideen weit über die Grenzen der Mathe-Community bekannt. Die Differenzmaschine und die analytische Maschine.
0: Tell me more, würde ich sagen, wie damals im London der Zeit.
1: Im aristokratischen London. Also, man muss sich halt vor Augen führen, wie im frühen 19. Jahrhundert gerechnet wird. Mathematische Tabellen, also für die Navigation auf See, für die Astronomie oder für Versicherung, werden noch von Hand erstellt. Also Menschen rechnen Tage oder sogar wochenlang Dinge auf.
0: Klingt spaßig.
1: Super spaßig. Und wenn man dann doch einen kleinen Fehler macht, dann war die ganze Arbeit umsonst. Also ein einziger Rechenfehler kann dazu führen, dass Schiffe falsch navigieren oder astronomische Berechnungen ungenau werden. Und Babbage stört genau das. Also er denkt darüber nach, ob nicht eine Maschine diese Arbeiten übernehmen könnte.
0: So eine Art Taschenrechner.
1: Ja, schon so ein bisschen. Also die Differenzmaschine soll mathematische Tabellen automatisch berechnen. Und die besteht aus tausenden Zahnrädern, Wellen und Hebeln.
0: Also optisch vielleicht nicht ganz wie ein Taschenrechner.
1: Nee, also wir reden hier schon so von so einer richtig mächtigen, großen Maschine mit präziser Mechanik.
0: Also vielleicht doch eher wie so ein fliegendes Pferd, das von so einer Dampfmaschine betrieben wird, oder Demian?
2: Tschu-tschu. Sorry. Ja, also ich würde mal sagen, kein Wunder, dass Ada Lovelace sofort begeistert ist von dieser Maschine, ne? Als Babbage ihr an diesem Abend von der Differenzmaschine erzählt, oder?
0: Voll. Also ich kann das auch total gut verstehen. Also gerade wenn da zwei so Menschen aufeinandertreffen, die mit auch so einer Begeisterung über ihre Ideen sprechen können. Und ich stelle mir beide so vor, dann kann das, glaube ich, schon durchaus mitreißend sein. Und ich kann total verstehen, warum sich dort dann irgendwie so ein Gespräch entspinnt. Und Babbage und Lovelace, die bleiben auch nach diesem Abend im regen Austausch. Und im Laufe dieser Freundschaft nennt Babbage Ada Lovelace sogar die Enchantress of Numbers, also die Zauberin der Zahlen. Und da sieht man nochmal besonders, dass diese Bewunderung, die Lovelace an diesem Abend Babbage entgegengebracht hat, durchaus auf Gegenseitigkeit beruht. Also gerade wenn wir uns vielleicht nochmal das Zitat der Gouvernante ins Gedächtnis rufen, die braucht irgendwie keine Vorbilder, sondern die kann sich das irgendwie schon so vorstellen. Da hat sich hier wohl jemanden gefunden, bei dem das auch so ist.
2: Absolut, ne? Bis heute kursieren immer wieder Spekulationen über eine romantische Beziehung. Man muss aber sagen, es gibt überhaupt keine Indizien dafür. Also dass es über diese Freundschaft hinausging. Also es war eine rein platonische Freundschaft, würde ich jetzt mal behaupten, von dem, was ich so gelesen habe. Hätte man ja eigentlich denken können, ne? Also, aber ganz im Gegenteil, 1935 heiratet Lovelace William King, der wenige Jahre später zum Earl of Lovelace wird. Daher auch ihr Name, also unter dem wir sie heute kennen, ne? Ada Lovelace. Das Paar bekommt drei Kinder und Lovelace erfüllt hier auch, ich würde sagen, diese klassische Familienrolle, die ihr gesellschaftlich zuteil wird. Aber die Mathematik, die gibt sie nie auf. Sie beschäftigt sich weiterhin damit, korrespondiert mit wichtigen Mathematikern der Zeit. Und aus den Briefen, die erhalten sind, kann man sehr gut sehen, dass sie ein tiefes Verständnis bei vielen Feldern der damaligen Mathematik aufweist.
0: Aber ihr bleibt bei weitem nicht so viel Zeit für ihre Forschung, wie sie sich das wünscht. Auch das ist den Briefen zu entnehmen. Währenddessen arbeitet Charles Babbage schon an seiner nächsten großen Idee, während Ada sich eben um die Familie und die Kinder kümmert. Babbage arbeitet an der sogenannten Analytical Engine. Manon, was ist das?
1: Also dieses... Genau das. Naja, also dieses Mal denkt Babbage noch viel größer. Die Differenzmaschine konnte ja nur eine ganz bestimmte Klasse mathematischer Probleme lösen. Mhm. Die Analytical Engine soll aber viel mehr lösen können. Und hier wird die Geschichte plötzlich erstaunlich modern. Denn die Analytical Engine besitzt viele Bestandteile, die wir heute aus Computern kennen. Also man hat ein Rechenwerk, man hat einen Speicher und man hat eine Möglichkeit, Anweisungen einzugeben. Und damit eben auch einen Mechanismus, mit dem man verschiedene Rechenschritte automatisch nacheinander ausführen kann.
0: Du beschreibst einen Computer.
1: Ja, genau. Nur eben ist der halt vollständig mechanisch. Also man hat Zahnräder und es wird mit Dampf betrieben und so. Also nur mit dem, was man halt damals zur Verfügung hatte und jetzt nicht mit Strom und Elektronen.
0: Ich finde das total krass. Also ich finde, man muss das nochmal erwähnen. Also wir befinden uns hier wirklich in den frühen Jahren des 19. Jahrhunderts. Also da gibt es keinen Strom, da gibt es kein elektrisches Licht und erst recht irgendwie keine kleinen Laptops, die einem binnen Millisekunden ein Ergebnis liefern. Und dort ist Babbage, der darüber nachdenkt, wäre doch gar nicht so schlecht, wenn man sowas hätte.
2: Und genau deshalb gilt Charles Babbage heute vielen als Vater des Computers. Oder zumindest als Vater der Idee des Computers. Denn mehr hat Babbage auch jetzt nicht, ne? Also die Analytical Engine ist eine Idee, ne? Also eine Theorie. Die Maschine existiert nur auf dem Papier. Man schätzt, dass sie aus Zehntausenden präzise gefertigten Einzelteilen bestanden hätte, wenn Babbage sie tatsächlich hätte bauen können. Aber nur weil es diese Maschine nicht gibt, hält das Babbage und Lovelace nicht davon ab, weiter darüber nachzudenken. Lovelace verschwendet keine Zeit mit der Frage, ob diese Maschine gebaut werden kann. Sie will vielmehr wissen, was kann sie denn alles, wenn es sie dann erstmal gibt, ne?
0: Ich bin im Rahmen meiner Recherche auch über einen Begriff gestoßen, der von Lovelace stammen soll. Poetical Science, also poetische Wissenschaft. Und das ist im Grunde die Verbindung von Fantasie, von Vorstellungskraft und eben der Mathematik. Und sie glaubte eben, dass die größten wissenschaftlichen Entdeckungen genau dort entstehen, wo man eben Vorstellungskraft und Logik verbindet. Also eben zum Beispiel fliegende Pferde, die später vielleicht ein Flugzeug sein könnten. Oder eben so eine Analytical Engine, die ziemlich nah an unsere heutigen Computer rankommt, ne?
2: Ja, mir gefällt auch, dass man da ein bisschen das Wesen der beiden Eltern wieder spiegelt sieht, ne?
0: Voll.
2: Aber ja, das zeigt sich auch jetzt wirklich an ihrer zukünftigen Arbeit. 1842 schreibt der italienische Wissenschaftler Mina Brea ein Manuskript, in dem er die Analytical Engine beschreibt. Lovelace liest es und entscheidet sich, es ins Englische zu übersetzen. Wäre ja auch nützlich, wenn es auf Englisch ein Rezept so diese Maschine gäbe. Und wie
0: aber da sieht man auch mal, sie konnte also offensichtlich auch Italienisch, ne?
2: Ja, aber der Text war auf Französisch geschrieben von Mina Brea.
0: Ah, okay, gut, dann konnte
2: aber
0: sie halt Französisch.
2: Sie auch könnte
0: gut.
2: Französisch. Aber ja, das war, sagen wir mal, Gesellschaft, hohe Gesellschaft der damaligen Zeit, ne? Fließend Französisch zu sprechen. Und wie so oft bei solchen übersetzten Herausgaben liefert sie etliche Fußnoten und Kommentare. Und schließlich ist diese Übersetzung von Lovelace dreimal so lang wie der ursprüngliche Text. Und die Kommentare aber, die haben zusammen mit Babbage erarbeitet. Die haben das abgesprochen. Es war alles unter der Verantwortung von Lovelace. Also da hat ihr diese Verantwortung übergeben. Aber sie haben natürlich ganz viel abgesprochen, da die beiden halt mehr von der Maschine wussten als sonst jemand, ne? Und unter anderem präsentiert Lovelace darin, also unter diesen Kommentaren, ein Programm, um mit der Analytical Engine Bernoulli-Zahlen zu berechnen.
0: Bernoulli-Zahlen? Manon, hilf doch mir und unseren HörerInnen mal auf die Sprünge.
1: Ja, gerne. Also vielleicht erinnerst du dich noch an die Gaußsche Summenformel. Also die berechnet das Ergebnis der Summe der ersten n-Zahlen. Also zum Beispiel 1 plus 2 plus 3 plus 4 plus 5 plus und so weiter bis n.
0: Also die Formel selbst, an die kann ich mich tatsächlich nicht erinnern. Aber ich weiß noch, dass ich damals, ich glaube, das war vor anderthalb Jahren oder so, die Podcast-Folge über Gauss abgenommen habe und den Online-Artikel dafür geschrieben habe. Und damals habe ich ihn den Fürst der Mathematik genannt, was ich nach wie vor ziemlich cool finde, deswegen kann ich mich auch noch daran erinnern. Und mir ist von damals im Gedächtnis auch noch geblieben, dass ich da über so ein Gerücht gestolpert bin, dass Gauss die Formel als Kind schon in der Schule formuliert hat. Ich weiß aber nicht, ob das so richtig stimmt oder ob das einfach nur eine nette Geschichte ist. Auf jeden Fall, das weiß ich darüber, die Formel selber kann ich aber nicht.
1: Ja, auf jeden Fall ist das Ergebnis dieser Formel n mal n plus 1 halbe. Also es ist ziemlich griffig. Und das Ganze lässt sich halt auch verallgemeinern, wenn man zum Beispiel die Summe aller Quadratzahlen betrachtet. Also alle Quadratzahlen bis n Quadrat addiert. Also was wie 1 plus 2 hoch 2 plus 3 hoch 2 plus 4 hoch 2 plus und so weiter bis n hoch 2. Und auch hier gibt es eine griffige Formel und es gibt auch eine für die Summe aller Kubikzahlen, also aller Zahlen, die hoch 3 sind und auch für alle Viererpotenzen, also für alle, die mit hoch 4 sind und so weiter. Und wenn man diese Formeln hat, dann tauchen da halt eben die Bernoulli-Zahlen auf. Also die Bernoulli-Zahlen, die werden B1, B2, B3 und so weiter genannt. Und die Bernoulli-Zahlen bauen aber aufeinander auf. Also man muss erst B1 und B2 kennen, um dann B3 ausrechnen zu können. Das heißt, es ist relativ aufwendig, wenn man jetzt irgendwie B7 oder B8 oder so angeben will. Dann muss man halt eben alle vorhergehenden erstmal ausrechnen.
0: Ja, also stelle ich mir tatsächlich super aufwendig vor. Da kann ich schon nachvollziehen, warum jemand denken könnte, kann das nicht ein Computer machen?
1: Ja, auf jeden Fall. Also heute machen wir das ja auch so.
0: Ja.
1: Und das denkt sich wohl auch Babbage. Also deswegen übergibt der Loveless eben die Bernoulli-Formeln, also die Formeln, um die auszurechnen, und lässt sie daraus einen Algorithmus entwickeln, mit dem man die Bernoulli-Zahlen eben ausrechnen kann, und zwar bis zur 8. Bernoulli-Zahl.
0: Da muss ich vielleicht nochmal nachfragen. Was meinst du mit Algorithmus? Also das klingt jetzt für mich schon 2000er-coded. und nicht unbedingt nach Dampfmaschine und Zahnrädern.
1: Das tust du den armen Programmierern aus den 80ern und 70ern unrecht. Aber nein.
0: Okay, es klingt für mich sehr 1980er-Code.
1: Nee, also du musst dazu bedenken, dass Algorithmus im Prinzip nichts anderes ist als eine Rechenvorschrift. Also sowas wie eine Schritt-für-Schritt-Anleitung, wann man welche Berechnung vornimmt. Also es hat erstmal nichts mit Computern zu tun.
0: Okay, hast du ein Beispiel für mich?
1: Natürlich. Also ein Beispiel sind die Fibonacci-Zahlen. Die sind ein bisschen einfacher als die Bernoulli-Zahlen. Deswegen nehme ich jetzt die. Mhm. Und über die haben wir auch schon mal in einem Podcast gesprochen.
0: Den Link zur Folge zu Leonardo da Pisa packen wir euch natürlich auch in die Shownotes. Da könnt ihr euch dann nochmal über die Fibonacci-Zahlen ein bisschen genauer reinhören.
1: Ja, und er hatte so ein Modell entwickelt, um das Wachstum von Kaninchenpopulationen anzugeben.
0: Sure.
1: Also, ja, was man halt so macht. Und also darüber, wie realistisch dieses Modell ist, naja, da lässt sich drüber streiten. Also in der Biologie würde ich das jetzt nicht verwenden. Aber er kam so auf die inzwischen echt berühmten Fibonacci-Zahlen. Und die lauten 1, 1, 2, 3, 5, 8 und so weiter. Also jede Zahl ist dabei die Summe aus den zwei vorhergehenden. Das Konzept hinter ihnen ist also super leicht. Die Rechenanweisung lässt sich deswegen auch echt gut als Algorithmus ausdrücken.
0: Und wie sähe so ein Algorithmus dann aus?
1: Also um die Fibonacci-Zahlenfolge aufzubauen, braucht man zuallererst die ersten zwei Startwerte. Die kann man auch ganz allgemein wählen. Es muss nicht 1 sein. Man kann die auch einfach x1 und x2 nennen. Mhm. Und dann ergibt sich jedes Folgenglied, xn, also das n-te Folgenglied, durch die Summe der zwei vorhergehenden Zahlen, also xn-1 und xn-2. Mhm. Wenn ich jetzt also die 31. Fibonacci-Zahl ausrechnen möchte, dann muss ich jetzt Folgendes tun. Ich nehme erst die ersten beiden Werte, die Startwerte, x1 und x2, und rechne daraus dann x3 aus, das ist nämlich x1 plus x2. Und dann nehme ich das neue Ergebnis, also x3, und rechne damit x3 plus x2 und habe dann x4. Und das wiederhole ich halt eben so lange, bis ich bei x31 angelangt bin.
0: Und das ist dann schon ein Algorithmus?
1: Ja.
0: Das heißt aber, das ist an sich recht simpel, aber ich gebe tatsächlich zu, für mich hat es auf den ersten Blick gar nicht so richtig was mit dem Algorithmus von Ada Lovelace gemein. Weil der sieht ja tatsächlich ganz anders aus. Also das sind irgendwie so 25 Zeilen, wenn man sich das mal anschaut. Ich verlinke das auch. Und da gibt es dann etliche Spalten mit Buchstaben und Zahlen drin. Und ich muss tatsächlich sagen, mein Vater, der hat sein Leben lang programmiert. Und mein Mann ist ITler. Ich habe in meinem Leben schon wirklich den ein oder anderen Algorithmus gesehen, mehr oder minder freiwillig. Und so sieht es nie aus. Was ist also bei Ada Loveless anders?
1: Ja, du meinst so wie bei Loveless. Okay. Ja, was ich dir gerade erklärt habe, das ist gewissermaßen das, wie moderne Algorithmen halt tatsächlich aussehen. Also so 2000er-like oder 2020er-like eher sogar. Also die man halt in einer hübschen, schönen Programmiersprache ausdrücken kann. Also was wie Python oder, keine Ahnung, wenn man ein bisschen weiter zurückgeht, Fortran oder so.
0: Das heißt, es ist dann sowas wie if n kleiner 0 und so weiter.
1: Ja, genau, ja.
0: Okay.
1: Mit If-Schleifen und so. Also da hat man schon was Fortgeschritteneres. Also macht man das heute. Aber Loveless, die lebt ja zu einer Zeit, in der es sowas noch nicht gibt. Also es gibt ja nicht mal Computer. Das heißt, sie muss der Maschine von Babbage ganz genau sagen, was sie in jedem kleinsten Schritt tun soll. Und damit meine ich jetzt nicht, addiere einfach zwei Zahlen. Weil die Frage ist ja, ein Computer weiß ja nicht, was eine Zahl ist. Genau. Okay. Sondern man sagt ihm, nehme Variable 1 und nehme Variable 2, addiere sie, notiere das Ergebnis in Variable 3, lösche dann die anderen beiden Variablen, damit wieder Speicherplatz frei ist. Sowas zum Beispiel. Und ich meine, sowas übergeben wir den Computern heute auch noch, aber das macht der Compiler für uns glücklicherweise. Im Prinzip kann man sich das so vorstellen, das ist halt wirklich einfach genau so, als würde ich dir exakte Anweisungen dafür geben, irgendwas schriftlich auszurechnen. Also zum Beispiel, schreib mal zwei Zahlen, die du addieren willst, untereinander auf. Fange dann mit der letzten Ziffer der ersten Zahl an und addiere sie zur letzten Ziffer der zweiten Zahl. Das Ergebnis schreibst du dann die dritte Zeile drunter.
0: Also schon sehr Grundschule.
1: Ja.
0: Okay.
1: Genau, aber sich das genau zu überlegen, das ist gar nicht so einfach. Und das ist dann halt ein Algorithmus.
0: Okay, tatsächlich, ich habe mir immer etwas anderes unter einem Algorithmus vorgestellt. Aber tatsächlich kann man das so ein bisschen so zusammenfassen. Das ist wie so eine Art Backrezept für mathematische Rechnungen. Mhm. Nur damit wir auch wieder eine Metapher mit Kuchen und Teilchen in dieser Folge haben. Die darf
1: ja
0: natürlich nicht fehlen.
1: Ja, das wäre ja schlimm.
0: Ja, deswegen meine Frage. Wie sieht denn dieses Backrezept in Ada Loveless' konkreten Fall aus?
1: Also, sie will ja die Bernoulli-Zahlen ausrechnen. Und wenn ich jetzt mit diesem Algorithmus starte und den Startwert B0 übergebe, also das ist sowas wie die erste Bernoulli-Zahl, dann soll mir der Algorithmus am Ende die achte Bernoulli-Zahl ausspucken. Das ist das, was Loveless und Babbage wollen. Und hier eine ganz kurze Anmerkung an die HörerInnen, falls ihr euch gleich wundert. Wir sprechen von der achten Bernoulli-Zahl. Das ist aber tatsächlich B7, da die erste Bernoulli-Zahl B0 ist.
0: Okay.
1: Und das Programm von Loveless, das besteht aus 25 Schritten, bei denen jeweils Rechenoperationen an zwei Variablen vorgenommen werden.
0: Und diese Variablen, das sind quasi Platzhalter für die Zahlen, die man dort dann einsetzen kann.
1: Genau, das können Zwischenergebnisse sein zum Beispiel. Und wenn man aber die einzelnen Schritte durchgeht, dann findet man tatsächlich einen Fehler.
0: Also, in diesem Code von Ada Loveless?
1: Ja.
0: Den habe ich also natürlich sofort gesehen, als ich ihn mir angeschaut habe.
1: Ich natürlich auch.
2: Eine Tradition, die mit dem ersten Programm anfing, Fehler und Bugs.
0: Stimmt, ist ein klassischer Bug eigentlich, ne?
1: Ja, genau.
0: Und wo war der?
1: Schon im vierten Schritt leider.
0: Also relativ früh.
1: Ja.
0: Okay.
1: Da beschreibt nämlich Loveless die Division zweier Variablen, also V5 durch V4. Doch es müsste umgekehrt lauten, also V4 durch V5.
0: Shit, und dann?
1: Ja, und das Schlimme ist, sie wusste es besser. Also in der Tabelle, die du genannt hast, da gibt es auch eine Spalte, die quasi alles in Formeln ausdrückt, also wie so ein Kommentar, der erklärt, was da gerade gemacht wird. Und da steht halt das Richtige drin. Aber sie hat halt den Rechenschritt falsch im Algorithmus übersetzt. Also das war leider fehlerhaft.
0: Hatte das dann Auswirkungen? Wahrscheinlich schon, ne?
1: Ja, also die achte Bernoulli-Zahl, also B7, hat den Wert -1/30. Und das ist ungefähr -0,033333.
0: Okay.
1: Und wenn man jetzt aber Loveless-Algorithmus auswertet, dann erhält man -25.621/630. Und das ist -40,68.
0: Knapp.
1: Ja, es liegt leider echt weit daneben. Aber es ist halt ganz offensichtlich ein Flüchtigkeitsfehler. Also man merkt halt, das war jetzt kein mangelndes Verständnis oder so, sondern sie wusste auf jeden Fall, was sie tut. Und ich finde es halt echt bemerkenswert, dass sie es geschafft hat, mathematische Formeln in Algorithmus umzuwandeln. Also als eine der ersten Personen überhaupt. Das gab es ja damals doch gar nicht.
0: Ihr kann das ja gar nicht aufgefallen sein. Also wenn man heute einen Algorithmus laufen lässt und da ist ein Fehler drin, dann sagt halt irgendwann hier, funktioniert nicht. Und dann gehst du auf Fehlersuche und guckst, wo ist mein Bug? Aber damals, diese Analytical Engine, die lief ja nicht. Die konnte ja überhaupt kein Ergebnis liefern. Also wie hat man diesen Fehler denn festgestellt? Hat einfach sich irgendjemand das später angeguckt und hat dann gemerkt, ach, Ada, komm.
1: Ja, also das Ding ist, es ist jetzt kein Bug, so dass der Algorithmus jetzt stecken bleiben würde, sondern du würdest wirklich eine Zahl bekommen. Sie hat halt einfach nur die falsche Operation reingeschrieben an der Stelle.
0: Okay.
1: Es ist jetzt nicht ein Bug, der irgendwas in eine Endlosschleife schickt oder so, sondern es war halt wirklich, sie hat sich vertan und hat zwei Zahlen verwechselt.
0: Das heißt, wenn man es dann nochmal händisch ausrechnet, käme man einfach auf ein anderes Ergebnis. Aber der Code an sich würde funktionieren.
1: Ja, genau.
0: Das finde ich ist halt irgendwie schon cool. Also das erklärt ja vielleicht auch so ein bisschen, warum man sie heute so ein bisschen als die Mutter des Algorithmus nennt. Oder vielleicht auch als, ich sag mal, die erste Programmiererin. Und dann ist es natürlich schon ein Classic, dass dort auch direkt ein Fehler drin war. Aber wir haben im Vorfeld unserer Aufnahmen auch so ein bisschen diskutiert, wie soll die Folge denn heißen und wie wollen wir Ada Lovelace eigentlich auch nennen. Und du, Demian, du hattest diesen berechtigten Einwand, dass der Algorithmus schon Jahrtausende existiert. Und klar, wenn man sich jetzt irgendwie Manons Definition anschaut, dann stimmt es natürlich. Dann ist aber für mich die Frage, wer ist denn Ada Lovelace dann? Also was ist denn ihr Vermächtnis genau?
2: Also ich würde vom ersten Computerprogramm sprechen.
0: Obwohl es noch gar keine Computer gab zu dem Zeitpunkt?
2: Ja, klar. Also ich denke, also man kann ja, also darum ging es ja, diese Idee weiterspinnen. Aber wenn man dann in die Zukunft schaut, ist das, was sie halt gemacht hat, was wir heute Computerprogramm nennen.
0: Mhm.
2: Und dann würde ich das einfach auch mal so nennen. Ne? Mit diesem Programm schreibt Lovelace das erste Computerprogramm. Das ist meine Meinung, nicht nur meine Meinung, aber ich bin total dabei. Vorher gab es keine Computer, nur diese Analytical Engine. Aber die würden wir auch heute, glaube ich, Computer nennen oder Vorreiter des Computers, ne?
1: Ja, ich meine, ein Computer ist ja eine Rechenmaschine im Prinzip, nur dass die halt elektrisch ist bei uns. Und das ist eine mechanische.
2: Genau, und das wäre die Choo-Choo-Maschine von Babbage, ne? Aber ja, trotzdem, ich bin total dabei, dass es richtig ist, das Computerprogramm zu nennen. Ich finde die Geschichte an sich super inspirierend und es gefällt mir absolut und das ist mir persönlich wichtig, dass es hier in dieser Geschichte keinen Konflikt zwischen unseren Protagonisten gibt. Alle kommen super miteinander klar und liefern einfach nur zusammen krassen wissenschaftlichen Fortschritt. Wunderbar, oder?
0: Meinst du damit auch, dass quasi Babbage Ada Lovelace nicht irgendwie diesen Durchbruch wegnimmt, keine Ahnung, irgendwie sowas?
2: Also, nee, also der hat ja in seinen Memoiren mehr als nur würdige Worte an Lovelace gerichtet und er gibt ihr Credits für ihre Arbeit an dieser Übersetzung und all den Kommentaren drumherum. Ich würde das nicht behaupten hier. Aber das sehen tatsächlich nicht alle so, dass alles wunderbar ist. Denn in der Geschichtsschreibung wurde diese Geschichte immer wieder Auslöser für Streitigkeiten. Die Rolle von Lovelace wurde oft kleingeredet. Nur Babbage gelte die Anerkennung und Lovelace soll ja sowas wie einfach nur die Gedanken und Ideen von ihm abgetippt haben. Was ja nicht der Fall ist, wie er selbst behauptet, ne? Aber dann gibt es andere, die die Geschichte umgekehrt darstellen. Lovelace hat den ersten Computercode geschrieben. Hurra, lang lebe Lovelace. Und rücken sie dabei in den absoluten Mittelpunkt der Geschichte. Dann kommen wieder andere und sagen, ja, aber Babbage hatte ja vorher auch schon Programme geschrieben. Was ja auch wahr ist in gewissem Sinne. Der hatte kleinere, sagen wir mal, kürzere Programme geschrieben. Und dann war halt so die Frage, ja, ab wann gilt so etwas als Programm und wann ist es noch nicht? Und ja, und die Leute streiten sich. Rabea, die streiten wie immer, ne? wie es halt nicht anders geht. Was, glaube ich, wahr ist, was nicht so diskutiert wird, ist, dass Lovelace das Potenzial der Maschine, der Analytical Engine erkannte und somit auch des Computers. Und da sagt Babbage auch irgendwann mal selbst, also es gibt da einen Brief von ihm an den Sohn von Lopez, wo er das ganz einfach sagt, ne? Also meine Mutter, die hatte viel klarer drauf, was mit der Maschine los ist als ich. Wir haben ja auch gesagt, dass er sie diese Zauberin der Zahlen nannte, ne?
0: Ja.
2: Also ja.
0: Ich finde das halt irgendwie, du sprichst ja auch gerade nochmal die Zauberin der Zahlen an, aber ich kann mir irgendwie vorstellen, dass es auch viel mehr ist, weil du sagst ja, und ich versuche das jetzt irgendwie mal in einem Satz zusammenzufassen, das Vermächtnis von Ada Lovelace ist eigentlich weniger, dass sie diesen Code an sich geschrieben hat, sondern viel mehr, dass sie verstanden hat, was mit so einer Maschine, wie sie sich Babbage vorgestellt hat, alles möglich sein kann. Und das war durchaus visionär. Heißt das, ist das Wort
2: ja,
0: visionär?
2: Ja, kann man wirklich so ja, sagen, genau. Ja, absolut.
0: Also, wir müssen nach wie vor überlegen, der Computer ist 100 Jahre später mehr noch entstanden. Also, und sie hat zu dem damaligen Zeitpunkt schon gecheckt, was das Potenzial dahinter ist. Und ich glaube, das ist ihr, jetzt habe ich gesagt, ich bringe das auf den Punkt, jetzt laber ich hier 10 Minuten. Aber ist das ihr Vermächtnis, dass sie quasi diese Vision davon hatte, wie sich unsere Welt durch so eine Maschine verändern könnte?
2: Ja, ich würde das unterschreiben mit meiner Unterschrift. Was jetzt aber noch die Frage ist in dieser ganzen, ich sag mal, Prioritätsstreitigkeit. Also man könnte ja sagen, okay, versuchen wir die Antwort zu finden auf diese Frage. Wer hat denn das erste Programm geschrieben und so weiter, ne? Und meine Herangehensweise da ist ein bisschen anders. Also wenn es solche Sachen gibt, dann stelle ich mir halt die Frage, was würde Lovelace wollen oder was würde Babbage wollen? Würden die das wollen, dass wir uns heute so streiten deswegen, wer was geleistet hat und dass wir dabei die andere Person kleinreden? Ich persönlich, nachdem ich mir die Briefe von denen angeschaut habe und die Memoiren und was sie halt so generell geschrieben habe, denke, dass das nicht der Fall ist. Ich denke, die beiden finden einfach nur Worte der Bewunderung und Anerkennung füreinander. Und das ist eigentlich super schön. Und wenn ich so schaue, wie über diese Geschichte berichtet wurde in der Vergangenheit, so denke ich, dass beide absolut dagegen wären. Und die waren einfach nur ein perfekt eingespieltes Team und haben revolutionäre, visionäre Arbeit geleistet. Und ich denke, daran waren halt beide beteiligt. Und ich bin der Meinung, dass diese Frage an sich irgendwann mal halt keinen Sinn ergibt.
0: Ich finde auch, es kommt ja noch so ein bisschen hinzu, dass Ada Lovelace sehr früh mit gerade mal 36 Jahren gestorben ist. Das heißt, sie hatte ja schon ihr ganzes Leben lang immer mal wieder mit unterschiedlichen Krankheiten zu tun und schließlich ist sie dann an Gebärmutterhalskrebs verstorben. Und wer weiß, was sie ja noch für bahnbrechende Ideen gehabt hätte und wie weit sie das Ganze noch sich hätte vorstellen können, ne?
1: Ja, und ich finde, man kann von Ada Lovelace wirklich viel lernen und es wird ihr nicht gerecht, sie einfach nur auf diesen Algorithmus zu reduzieren, so bahnbrechend und beeindruckend die Idee auch war. Ich persönlich finde bei Ada Lovelace zum Beispiel auch den Umgang mit Fehlern super bemerkenswert. Also ich hatte früher immer sehr viel Angst vor Fehlern und es ärgert mich auch immer noch, wenn es mal passiert natürlich. Aber ich finde es super wichtig zu akzeptieren, dass sowas halt passieren kann und dass es halt eben nicht tragisch ist. Und ich finde, man sollte einfach offen dazu stehen, darüber lachen und zwar möglichst oft, um anderen halt eben zu zeigen, dass es nur normal ist. Und gerade in der Wissenschaft sollte der Umgang damit auch einfach normalisiert werden und weniger ein Tabu oder ein Stigma sein, sondern man sollte halt eher dankbar sein, wenn ein Fehler gefunden wird, weil von Fehlern kann man halt auch lernen.
2: Genau, deswegen habe ich es zu meiner Aufgabe gemacht, viele, viele Fehler in meiner Arbeit einzubauen.
1: Danke, Demian.
2: Es ist mir ein Vergnügen.
0: Dann würde ich gerne zum Schluss noch wissen, was denn euer persönlicher Bezug zu Ada Lovelace ist. Wir sprechen ja häufig so ein bisschen auch darüber, wie die Person, über die wir in dieser Folge sprechen, auch quasi eure Forschung oder sowas beeinflusst hat. Ist da bei Ada Lovelace irgendwas? Habt ihr die Biografie oder irgendein Buch über Ada Lovelace gelesen und gesagt, jetzt will ich auch Programmiererin werden oder irgendwie sowas in der Richtung?
2: Also bei mir ist es so, dass ich habe ganz bewusst diese Geschichte am Anfang ausgewählt, weil sie mir besonders gefällt. Ich frage immer noch, wo sind die fliegenden Pferde, ne? Mhm. Aber mir gefällt
0: es. Man nennt sie heute Flugzeuge, Demian.
2: Aber sie laufen nicht mit Dampf. Tschu. Ich denke, aber jetzt mal, um zurück auf deine Frage zurückzugehen, mir gefällt es ganz offen beim Brainstormen wirklich alles ins Extreme durchzuspinnen. Und ich denke, das passt sehr gut zu dieser Anekdote, wo es ganz oft bei mir dann heißt, okay, vergessen wir einfach mal kurz die Realität, nennen wir an, alles ist möglich, was passiert dann? Und das sehe ich dann besonders schön in dieser Anekdote von den fliegenden Pferden.
1: Ja, das stimmt. Das haben Demian und ich häufig, wenn wir miteinander sprechen, dass Demian sagt, aber guck mal, wir könnten ja das und das machen. Und ich bin meistens diejenige, die sagt, nee, komm, ich bin viel zu pragmatisch und denke da nicht so und denke mir, nee, das funktioniert doch so alles nicht. Also ich glaube, ich müsste ein bisschen mehr Ada Lovelace wagen und mich ein bisschen mehr auch mal darauf einlassen, die Gedanken schweifen zu lassen.
0: Das finde ich ist schön. Ich habe heute auch eine persönliche Geschichte zu Ada Lovelace, ausnahmsweise mal, weil meine Katze witzigerweise Ada Lovelace heißt. Ich habe die aber nicht benannt, sondern ich habe die damals adoptiert und da hieß die schon so und ich wusste aber nur, dass sie Ada heißt und dachte, ja, cuter Name. Und dann hatte ich meinen Eltern geschrieben, hier, das ist unsere Katze, die heißt Ada, und mein Vater schrieb dann, ach, wie Ada Lovelace. Ich so, ja, gut, wegen mir, I don't know, weiß ich nicht, wer das ist. Und dann habe ich ihren Impfpass tatsächlich dann noch später bekommen und da stand dann wirklich Ada Lovelace. Und dann dachte ich, hey, stimmt, Ada Lovelace, mein Vater hat voll recht. Und er hat sich super gefreut, als ich ihm das erzählt habe. Und ich kann aber mit hundertprozentiger Gewissheit sagen, dass meine Ada Lovelace nichts mit der Ada Lovelace zu tun hat, die wir heute hier beschrieben haben, weil sie ist eine sehr klischeehafte rote Katze.
1: Lustigerweise habe ich einen Kumpel, der auch Argentinier ist, Demian, und dem seine Katzen heißen Poincaré und Fermat. Und die sind auch nicht unbedingt die Schlausten, habe ich mir sagen lassen.
2: Ich hatte mal eine Katze, die hieß Felicia, wegen Felix Hausdorff.
0: Ich sehe schon.
2: Ein Muster.
0: Mathematisch benannte Katzen sind hier ein Ding. Deswegen auch die bekannte Schrödingers Katze. Ich erkenne ein Muster. Vielen Dank für diese heutige Folge. Unser Fazit für diese Woche ist mehr Aderwagen. In der kommenden Folge sprechen wir über einen Mann, der es nicht nur geschafft hat, in der Mathematik und in der Physik wichtige Beiträge zu leisten, sondern sich auch nicht so richtig an gesellschaftliche Konventionen gehalten hat. Wenn ihr wisst, wen ich meine, dann kommentiert es doch einfach überall dort, wo ihr Podcasts hört. Ich freue mich auf nächstes Mal und ich sage danke Demian, danke Manon.
2: Danke zurück.
1: Gerne, bis nächstes Mal.
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2: 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Jetzt geht's aber erstmal los. 16. April 2025. Gegen 22:30 am späten Abend ist ein junges Paar im Englischen Garten in München verabredet. Sie wollen an der Eisbachwelle surfen gehen. Eine Frau und ein Mann, 33 und 35 Jahre alt. Sie surfen schon länger, auch an der Eisbachwelle. Die beiden haben Scheinwerfer dabei. Damit wollen sie die Welle anleuchten, oberhalb, von der Brücke aus. Gegen 23.28 Uhr fällt der Mann, nachdem er die Welle gesurft ist, ins Wasser. Er wird mit seinem Surfbrett von der Welle weggetrieben, so wie das immer läuft. Aber dieses Mal hört er Hilfeschreie hinter sich. Er sieht, wie seine Freundin noch zweimal mit dem Kopf nach oben kommt, aus der Welle raus. Dann versinkt sie im 12 Grad kalten Wasser. Sie treibt nicht weg, den Eisbach hinunter, wie eigentlich alle, die hier täglich zahlreich vom Bord fallen. Ihre Sicherheitsleine, die Leash, die sie und ihr Surfbrett verbindet, die verfängt sich irgendwo im Untergrund der Eisbachwelle. Die Frau wird unter das reißende Wasser gezogen. Ihr Freund versucht sie zu befreien, aber die Strömung, die ist zu stark. Passanten wählen den Notruf. 6 Minuten nach dem ersten Hilfeschrei der Frau ist dann die Polizei da. 3 Minuten später kommt auch die Feuerwehr und ein Strömungsretter, der speziell für solche Situationen ausgebildet ist. Er schafft es schließlich zusammen mit ihrem Freund, die Frau ans Ufer zu ziehen und die Leash mit einem Messer zu durchtrennen. Die Frau wird sofort reanimiert und ins Krankenhaus gebracht. Aber es ist zu spät. Sie stirbt wenige Tage später. Die Eisbachwelle steht wie kein anderer Ort für so ein Urmünchner Lebensgefühl. Nämlich leben und leben lassen. Weit in die Stadtpolitik hinein. Auch weil alle Seiten über Jahrzehnte voneinander profitiert haben. Aber was passiert, wenn jemand tatsächlich sein Leben in dieser rechtlichen Grauzone verliert? In den nächsten Monaten wird ein Kampf geführt. Über die Welle und über das Leben und Leben lassen.
3: Ich konnte mir den heißen Sommer in den Häuserschluchten von München gar nicht anders vorstellen. Ich musste einfach dorthin.
4: Wir sind ein paar Mal vertrieben worden. Das geheißen hat, ja, das ist hier nicht erlaubt oder verboten.
5: Die Eisbachwelle ist und bleibt eine gefährliche Situation.
6: Die legendäre Eisbachwelle im Englischen Garten ist weg.
7: Parallel dazu erstattete der Lebensgefährte der Verunglückten eine Strafanzeige gegen Unbekannt.
8: Wenn so ein dramatischer Unfall geschieht, wo ein Mensch ums Leben kommt, dann, finde ich, muss man auch erstmal innehalten und überlegen, ob man alles richtig macht.
9: I think it's pretty cool. It's unlike any wave I've seen. I mean, we're from California, so we've been around surfing quite a bit.
10: Man sagt ja auch, Surfen ist my religion. Das ändert quasi dein ganzes Leben.
2: Ihr hört Die Welle, eine Das-Thema-Serie. Ich bin Antonia Franz von der Süddeutschen Zeitung und das ist Folge 1, der Unfall. Am Morgen nach dem Unfall der jungen Surferin ist erstmal alles wie immer am Eisbach. Die Surferinnen und Surfer springen auf die Welle, Menschen schauen ihnen von der Brücke aus oben zu. Auch Tao Schirmacher ist da. Er weiß noch nichts von dem Unfall. Schirmacher surft hier seit 25 Jahren. Er hat viele Freunde von der Eisbachwelle. Ist 4-5 Mal die Woche hier.
10: Die Eisbachwelle ist einer der wenigen Plätze in München, die ein bisschen unregulierter sind. Man kann kommen und gehen, wenn man will. Man muss kein Ticket kaufen. Du kannst einfach ins Wasser springen und surfen. Und diese Freiheit in München zu haben, ist einfach was ganz Besonderes.
2: Schirmacher kennt den Eisbach so gut wie fast niemand sonst. Und er surft die Welle so gut wie wenige sonst. Er wurde sogar schon 3-mal Europameister im Flusssurfen. Und Tao Schirmacher hat auch noch ein zweites Hobby, das ihn in den Eisbach bringt. Er taucht hier nach verlorenen Gegenständen.
10: Ich habe mich immer gefragt, wo die Finnen der Surfer landen. Und auf dem Wege habe ich so die ersten Sonnenbrillen entdeckt und dann ein bisschen Modeschmuck. Und irgendwann hatte ich dann auch vor bald 20 Jahren diesen Bulgari-Goldring in der Hand und wusste, jetzt startet dieses Projekt.
2: Als Schirmacher dann im April 2025 von dem Unfall der jungen Frau erfährt, da fährt er direkt wieder zur Welle.
10: Es ist natürlich für alle in gewisser Art und Weise ein Schock gewesen. Wir wussten alle, dass es irgendwann passieren wird. Ich meine, 10 Meter weiter hinten ertrinken jedes Jahr 2 Leute.
2: Die Eisbachwelle ist gefährlich. Das ist allen klar, die hier regelmäßig surfen. Das sagt uns nicht nur Tao Schirmacher, sondern eigentlich fast alle Surfer, mit denen wir sprechen. Beim Baden und Treiben lassen durch den Eisbach, da sterben auch immer wieder Menschen. Das hat ja auch Tao Schirmacher gerade gesagt. Beim Surfen ist es bisher aber noch nie passiert. Bis eben zum April 2025. Also woran ist die junge Surferin mit ihrer Leash hängen geblieben? Das wollen nach dem Unfall alle schnell wissen. Tao Schirmacher denkt, genau dabei könne er ja helfen.
10: Ich habe einfach die Steine abgetaucht, habe der Polizei dann angeboten, dass ich die Steine nochmal untersuchen könnte und den Ermittlern sozusagen das Video zukommen lassen könnte, wenn sie wollen.
2: Sie wollen nicht. Aber die Polizei ermittelt jetzt gegen Unbekannt wegen fahrlässiger Körperverletzung. Der Freund der verunglückten Surferin hat Anzeige erstattet. Am 19. April 2025, 3 Tage nach dem Unfall, sperrt die Feuerwehr die Welle schließlich ab. Die Unfallstelle wird mit Gittern abgeriegelt. Das Surfen am Eisbach wird per Allgemeinverfügung verboten. Ein Bußgeld von bis zu 50.000 Euro droht dem, der sich nicht daran hält.
8: Dass die Frau ums Leben gekommen ist, waren für uns auch ganz schlimme Stunden für München, weil die Eisbachwelle ist ein Ort der Freude, der Lebenslust. Mit viel Freude surfen dort Menschen und dass dort eine junge Frau ihr Leben verliert, das war für uns wirklich sehr tragisch und hat auch viele Fragestellungen natürlich auch aufgeworfen, weil wir auch als Stadt München nicht hinnehmen können, dass dort jemand sein Leben verloren hat. Und wir gleichzeitig auch darauf achten müssen, dass natürlich dort an der Welle so sicher wie möglich auch gesurft werden kann.
2: Das ist Verena Dietl, 3. Bürgermeisterin und Sportbürgermeisterin von München. Dietl ist seit 2008 für die SPD im Münchner Stadtrat und auch so lange beschäftigt sie schon die Münchner Eisbachwelle. Für sie ist im April 2025 schon relativ schnell klar, dass der Unfall der jungen Frau erstmal Konsequenzen haben wird.
8: Wenn so ein dramatischer Unfall geschieht, wo ein Mensch ums Leben kommt, dann finde ich, muss man auch erstmal innehalten und überlegen, ob man alles richtig macht. Und deswegen war das auch die absolut richtige Entscheidung.
2: Ich habe es ja gerade schon gesagt. Es ist das erste Mal, seit auf der Eisbachwelle gesurft wird, dass eine Surferin dort stirbt. Und das, obwohl das Flusssurfen in München schon eine ziemlich lange Tradition hat. Springen wir also mal 50 Jahre zurück, ins München der 70er Jahre und zu der Person, die 1971 wahrscheinlich als erster auf den Münchner Flüssen gesurft ist, Arthur Pauli.
11: Das waren meine Sommer, das war Summer in the City, würde ich mal sagen. Ja. Ich konnte mir den Sommer, den heißen Sommer in den Häuserschluchten von München gar nicht anders vorstellen, ich musste einfach dorthin. Da war ich eigentlich recht glücklich, dass ich da so einen Zeitvertreib hatte, wo ich da im Wasser spielen konnte.
2: München schwebt in den 70er Jahren so zwischen Party und Umbruch. Die Stadt bereitet sich auf die Olympischen Spiele vor, die erste U-Bahn fährt unter den Münchner Straßen und die Kaufingerstraße in der Innenstadt wird zur Fußgängerzone. Es gibt in der Stadt aber auch eine, naja, etwas entspanntere Bewegung, die sich so ein bisschen gegen das Establishment stellt. FKK-Baden am Eisbach und Hippies am Monopterus. Und um sich in den heißen Sommern abzukühlen, haben ein paar Münchner schon eine Methode gefunden, die dem heutigen Flusssurfen eigentlich gar nicht so unähnlich ist. Nämlich das Brettelfahren. Dafür befestigen sie ein Holzbrett oder auch mal eine Holztür mit einem Seil an einem Baum oder einem Pfeiler, um sich dann in die Strömung von den Münchner Flüssen zu hängen. Arthur Pauli ist damals Anfang 20 und er beobachtet das Brettelsurfen mit sehr großem Interesse.
11: Und dann sowas wollte ich eigentlich auch machen, aber so ein Brett wie das auf der Langspielplatte von den Beach Boys, das wäre natürlich viel interessanter und das hätte dann so eine Art Hawaii-Feeling, wenn ich so eins in der Form mache und mit dem ins Wasser gehe.
2: Arthur Pauli, Fan der Beach Boys und Surf-Nerd vom Bayerischen Land, macht also einen entscheidenden Schritt. Brettelsurfen an einem Seil, gerne. Aber doch bitte mit richtigem Surfbrett, nicht nur mit so einem Mini-Holzteil.
11: Und dann habe ich mir so ein Brett aus Holz gebaut. Ich wusste nicht, wie das gemacht wird. Ich habe es dann mit so die Bootsbauweise, ich glaube 6 oder 7 Spanten von vorn nach hinten und außen dann Leiste und oben eine Leiste und dann überzogen mit 4 mm Sperrholz und dann mit Polyester.
2: Als erstes testet Arthur Pauli sein Brett in der Strömung der Alz, in seiner Heimat im Alpenvorland.
11: Und mit dem Brett bin ich dann in die Strömung gegangen. Auf die Art, wie die das im Frühjahr gemacht haben, Brett angebunden und mich selbst am Brett festgehalten, aber das hat nicht geklappt. Ja, so bleibt mir sonst übrig. Ich habe das Seil selbst in die Hand genommen und versucht dann mit dem Brett zu fahren und da habe ich gemerkt, im Knien schon, das geht irgendwie ganz gut. Und dann hat es nicht lange gedauert, dann hatte ich so viel Übung, dass ich dann aufstehen konnte und bin im Stehen dann hin und her gefahren, so wie Wasserski praktisch.
2: Bald zieht Pauli dann vom Alpenvorland nach München zum Studieren an der Technischen Universität. Er erzählt einem Kumpel von seinem ungewöhnlichen Hobby und der ist direkt angefixt. Er will, dass Pauli ihm ein Brett baut. Und der Kumpel kennt auch den perfekten Spot, um das in München auszuprobieren. Nee, noch nicht die Eisbachwelle, sondern die Floßlände an der Isar in Thalkirchen im Süden von München. Bis heute eine der drei Wellen in München. Jedenfalls schnappt Pauli sich das Brett, um es seinem Kumpel vorzuführen. Er wirft es auf die Floßländenwelle, springt drauf und hält sich mit den Händen an einem Seil, das die beiden vorher an einem Betonpfeiler festgemacht haben. Und es klappt. Er surft im Juli 1971 zum ersten Mal auf der Floßlände. Der richtige Durchbruch, der kommt dann aber erst ein Jahr später, im Jahr 1972. Da ist Arthur Pauli mal wieder an der Floßlände. Sein Bruder ist auch dabei, mit der Super 8 Filmkamera vom Vater.
11: 1972, an dem 5. September, war die wunderbar dagestanden, vielleicht so 50 cm hoch, grün, herrlich. Sofort musste ich dahin, Brett rein. Es war ein Brett breiter als die normalen, dadurch mehr Auftrieb. 2 Meter lang, ungefähr 60 cm breit. Und habe mich dann mit dem Seil hinziehen lassen an die Welle. Vater hat immer ein bisschen mehr Seil gegeben, auf mein Zeichen hin, gib mehr, gib mehr. Mein Bruder hat das am Film, am Super 8 festgehalten. Ja, und dann stellte ich fest, die Welle schiebt, konnte das Seil loslassen und dann bin ich gefahren. Es war aber sehr wackelig natürlich.
2: Auf der alten Aufnahme von seinem Bruder sieht man Pauli im kurzen orangen Wetsuit, wie er auf der Floßlände surft. Es ist noch etwas wackelig, aber er steht auf dem Brett, ganz ohne Seil.
11: Da hat es angefangen, da habe ich den Geschmack bekommen und so oft es ging, bin ich dann nach Feierabend schon an die Floßlände und hab's da probiert und bin dann immer besser geworden.
2: Arthur Pauli macht einen Aushang am schwarzen Brett von seiner Uni. So findet er auch schnell andere Surfer und Surferinnen, die Lust haben, mitten in München aufs Brett zu springen. Und wenn sie nicht an der Floßlände üben, dann sind sie in Biarritz in Frankreich oder anderswo, um sich dort in die Ozeanwellen zu stürzen.
11: Wir haben dann einmal ein kurzes Treffen gemacht in Schwabing, Surfertreffen, da waren wir vielleicht zu 10. Das war 74. Und ja, da sind wir dann draufgegangen, machen wir doch einen Wettbewerb, machen wir so eine Meisterschaft. Und das tatsächlich, das haben wir dann so gemacht, haben wir 1975 unsere erste bayerische Riversurfer-Meisterschaft gemacht.
2: Arthur Pauli bemalt für die Siegerehrung in liebevoller Detailarbeit 3 Krüge. Einen großen für den Hauptsieger und 2 kleine für die Gewinner in den jeweiligen anderen Disziplinen. Und naja, wie soll es anders sein? Die Krüge hat Pauli damals alle selbst gewonnen, wie es sich ihm gehört, für den Urvater des Flusssurfens. Und er hat die Krüge sogar noch.
11: Ja, das war der Sieger. Und den habe ich bekommen. Weil ich
2: aha. Meine Kollegen Jonathan und Christoph haben Arthur Pauli, der heute Ende 70 ist, bei ihm zu Hause im Chiemgau besucht.
12: Das ist sehr cool. Das ist ja echt schön bemalt sogar.
13: Ja, ist nicht schlecht.
12: Mit dem großen roten Surfbrett. War das inspiriert von einem echten Brett? Das rote?
11: Ja, sicherlich, klar. Wenn man schon bayerische Surfer malt, dann muss man schon die auch mit der richtigen Ausrüstung malen.
12: In Tracht und mit Brett.
11: Logisch.
12: Ja, sehr schön.
2: Das ist er also, der Gründungsmythos. Die unbeschwerten Anfänge des Münchner Flusssurfens.
11: Wir haben uns dann nicht irgendwo eine Genehmigung holen müssen. Also haben wir also auch gar nicht dran gedacht. Wir waren natürlich sicher auch naiv. Wir haben das einfach durchgezogen und hat aber auch keiner was gesagt.
2: Zurück im Frühjahr 2025. Der Tod der jungen Surferin ist ein paar Wochen her. Die Welle ist immer noch gesperrt. Anfang Mai regt sich dann erster organisierter Widerstand in der Surf-Community. Es gibt schon seit einigen Jahren eine Interessengemeinschaft der Surfer in München, die IGSM. Warum und wie die sich gegründet hat, dazu kommen wir auch noch. Jetzt erstmal zum Widerstand im Frühjahr 2025. Am 8. Mai schreibt die IGSM einen offenen Brief an den damaligen Oberbürgermeister Dieter Reiter. Etwa 3600 Menschen unterschreiben ihn.
14: Wir sind eine Gruppe von Eisbachsurferinnen, Eisbachsurfern und Freunden der Welle. Mit diesem offenen Brief bitten wir Sie herzlich, aber nachdrücklich, die Eisbachwelle unverzüglich und wieder dauerhaft für den Surfbetrieb freizugeben. Seit 40 Jahren ist die Eisbachwelle im Englischen Garten ein unverwechselbares Symbol Münchner Lebensart. Im Sinne der sportlichen Förderung, der kulturellen Identität unserer Stadt und der lokalen Wirtschaft bitten wir Sie, die bestehenden Beschränkungen umgehend aufzuheben, damit München weiterhin dort Wellen schlägt, wo es weltweit bewundert wird, mitten im Herzen der Stadt.
2: Und Dieter Reiter, der antwortet den Surfern und Surferinnen auch direkt am nächsten Tag.
15: Mir ist bewusst, dass in der Surferszene nach dem Schock und der Trauer wegen des tödlichen Unfalls an der Eisbachwelle nun die Frage gestellt wird, wie es dort weitergehen soll. Ich habe persönlich und auch als Oberbürgermeister vollstes Verständnis für Forderungen, die Welle am Eisbach sofort wieder freizugeben. Aus dieser Verkehrssicherungspflicht resultiert das Risiko einer zivilrechtlichen Haftung der Stadt sowie einer strafrechtlichen Verantwortlichkeit ihrer Entscheidungsträger. Das immer wieder angeführte Prinzip der Selbstverantwortung hat im Zusammenhang mit der Surfnutzung der Eisbachwelle natürlich seine Berechtigung. Es kann allerdings erst dann gelten, wenn die Risiken genau bekannt sind. Seien Sie aber versichert, dass ich mich persönlich dafür einsetzen werde, dass die Stadt München die Surfnutzung der Eisbachwelle so zeitnah als möglich wieder freigeben wird.
2: Was ja hier schon durchklingt und was es so schwierig für Dieter Reiter und die Stadt München macht, die Frage der Haftung. Bisher war es an der Eisbachwelle so geregelt. Das Risiko, dass bei der Nutzung des Eisbaches für Leib und Leben bzw. die eigene Gesundheit besteht, trägt der jeweilige Surfer bzw. die jeweilige Surferin selbst. Die Landeshauptstadt München haftet nur bei vorsätzlicher oder grob fahrlässiger Missachtung ihrer Überwachungsverpflichtung. Aber jetzt, wo eine Frau gestorben ist, muss da die Situation neu bewertet werden? Bürgermeisterin Verena Dietl sagt ja. Und das brauche Zeit.
8: Gerade nach so einem tragischen Unfall muss man auch erstmal Ruhe einkehren lassen und ein bisschen Geduld mitbringen. Und das habe ich schon in meinen Gesprächen auch den Surferinnen und Surfern so signalisiert. Weil was wir alle als Letztes wollen, dass irgendwann mal gesagt wird, aus Sicherheitsgründen können wir diese Surfwelle gar nicht mehr besurfbar machen.
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18: Sie sagen mir gleich, ob ich für alle gut stehe?
2: Am 23. Juni 2025 haben sich vor dem Gebäude der Staatsanwaltschaft München Dutzende Reporter und Reporterinnen versammelt. Die Sprecherin der Staatsanwaltschaft, Anne Leiding, tritt vor die Mikros und schaut sich um.
16: Alles klar. Also wie gesagt, jetzt kommt erstmal das Statement zum Ermittlungsabschluss zum Todesfall an der Eisbachwelle. Danach sind eben Fragen möglich. Am Mittwoch, den 16.04.2025, gegen 23.28 Uhr, befand sich eine 33-Jährige mit Wohnsitz in München.
2: Ich kürze das mal ab an der Stelle. Die Staatsanwaltschaft verkündet an diesem Tag, dass die Ermittlungen kein klares Ergebnis hatten. Sie wissen also immer noch nicht, warum die Surferin unter Wasser gedrückt wurde. Eine Theorie ist, dass ihre Leash sich in den Störsteinen im Flussbett verhakt hat. Aber es bleibt eine Theorie. Parallel hatte ja auch der Freund der verunglückten Surferin eine Strafanzeige erstattet. Auch dieses Verfahren wird eingestellt.
16: Soweit das Statement der Staatsanwaltschaft. Wenn Sie Fragen haben, dann bitte gerne.
2: Okay, die Ermittlungen sind also jetzt erstmal abgeschlossen. Aber die Staatsanwaltschaft sagt in ihrem Abschlussbericht noch mehr, was für die weitere Geschichte wichtig ist. Darüber habe ich mit meinem Kollegen René Hoffmann gesprochen. Er ist im München-Team der SZ und hat in den vergangenen Monaten über die Vorgänge an der Eisbachwelle berichtet.
18: Und im Abschlussbericht der Staatsanwaltschaft stand auch drinnen, dass die Frage, ob die Sicherungsmechanismen und die Warnhinweise und sozusagen die Prävention, dass es nicht zu so einem schweren Unglück kommt, ob da wirklich alles getan wurde, dass man das kritisch bewerten müsse. Und daraus leiten dann die Juristen der Stadt ab, zu sagen, naja, das ist sowas wie einen Warnschuss. Die Staatsanwaltschaft hat gesagt, okay, das ist jetzt einmal, ist hier was passiert. Beim nächsten Mal werden wir noch genauer hingucken. Es gibt auch Juristen und die Surfer bieten die auf, die sagen, naja, das ist eine sehr weitgehende Interpretation dessen, was die Staatsanwaltschaft da gemeint hat. Man kann das auch so lesen, dass wenn man dort vielleicht Schilder aufstellt, die mehrsprachig sind oder die sich sozusagen einfach durch Symbole erklären, dann hat man dem womöglich schon Genüge getan. Also da gibt es so divergierende Auffassungen. Das Dilemma ist, dass die Behörden sagen, solche Haftungsfragen sind persönliche Fragen. Also am Ende kann es sein, dass ein Referatsleiter oder Sachbearbeiter, der sozusagen den Stempel da drauf macht, dass der am Ende persönlich haftbar ist. Und das lässt Behörden natürlich immer sehr, sehr, sehr zurückhaltend werden, weil sie den Leuten natürlich nicht ins Risiko schicken wollen.
2: Ein paar Tage später, am 27. Juni 2025, wird das Surfen auf der Eisbachwelle dann trotzdem erstmal wieder offiziell erlaubt. Direkt stürzen sich die ersten Surfer und Surferinnen wieder in die Welle. Von der Brücke hängt ein Banner. Darauf steht in blauer Schrift auf weißem Stoff: Surfing must go on. Allerdings gibt es jetzt bestimmte Auflagen von der Stadt. Das Brett darf an den Surfern und Surferinnen nur mit einer Leash befestigt werden, die bei Druck von selbst reißt. Außerdem sind Einbauten in und an der Welle verboten. Ebenso wie das Surfen zwischen 22 Uhr und 5.30 Uhr und unter 14 Jahren. Immerhin, ein paar Monate scheint alles wieder gut. Im Sommer 2025 wird an der Welle gesurft. Bis dann, naja.
10: Dann kam die Bachauskehr, die Stadt München wollte renaturieren, das Baureferat hat dann alles schön gereinigt. Wir haben davon abgeraten, auch die Algen und alles andere zu entfernen, wurde trotzdem gemacht. Und das Ergebnis haben wir gesehen. Also, vielen Dank dafür.
19: Keine Welle. Die Eisbachwelle ist nun zwar hell vom neu installierten Flutlichtstrahler beleuchtet, doch surfbar ist sie nicht mehr. Es fließt nur noch schaumiges Wasser. Der Pegel ist deutlich gesunken von etwa 1,40 Meter auf rund 1,20 Meter. Die Strömung hat sich verändert. Surfen ist derzeit potenziell gefährlich. Reinigungsarbeiten am Bach und mögliche Probleme am Wehr gelten als Ursachen. Eine offizielle Stellungnahme der Stadt steht noch aus.
2: Okay, was ist da passiert? Wieso ist die Welle einfach weg? Dafür müssen wir die Frage beantworten, wie die Welle sich eigentlich all die Jahre aufgebaut hat, um surfbar zu sein. Jahrelang hat sich darum ein Mann gekümmert, den auch heute noch alle nur den Hausmeister der Welle nennen. In den 90er Jahren wird München immer mehr zur Metropole. Im Norden der Stadt gibt es jetzt einen großen internationalen Flughafen mit Verbindungen in die ganze Welt. Und in den Clubs kommt der Techno an. Auch die Surfer wollen mehr. Ihnen reicht die Welle an der Floßlänge nicht mehr aus. Sie finden eine neue Welle. Eine, die deutlich anspruchsvoller ist.
4: Und dann einmal am Eisbach, einmal Lüftewelle am Eisbach und da war es halt geschehen um mich.
2: Die Eisbachwelle im Englischen Garten, direkt am Haus der Kunst. Die ist super. Aber zu dieser Zeit leider nur ein paar Tage im Jahr so wirklich surfbar. Als Walter Strasser also ein paar Tage später wiederkommt und keine Welle mehr zum Surfen da ist, ist er ziemlich enttäuscht. Davon erzählt Strasser im Wellenlänge-Surf-Podcast.
4: Da war ich echt, weiß nicht, 10, 15 Mal dort stundenlang da ins Wasser reingestarrt, in die Weißwasserwalze und überlegt, das kann doch nicht sein, das muss, warum geht das einmal und warum dann wieder nicht?
2: Strasser denkt sich, es muss doch möglich sein, die Welle dauerhaft zum Laufen zu bringen. Und wenn es halt mit Hilfe ist.
4: Ich habe da auch versucht, irgendwelche Bretter reinhalten und die Strömung beobachtet, wie reagiert es darauf und so. Ja, gepaddelt und rum und also bestimmt 200 Stunden, 300 Stunden habe ich da also komplett investiert, weißt, bis das mal mit einer Rampe optimal funktioniert hat. Gell.
2: Die Legende des Hausmeisters der Welle ist geboren. Mit Brettern und Bahnschwellen verändert Strasser die Welle so, dass

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1: Hier ist der Antritt, der Fahrrad-Podcast auf Detektor FM mit der dritten August-Ausgabe 2026. Mein Name ist Gerolf Meyer und wenn ihr schon immer mal wissen wolltet, welche Pflanze am besten für das Leben auf einem Fahrrad geeignet ist, dann bleibt unbedingt dran, denn das hier ist der Podcast für alle möglichen Fahrradgeschichten, die naheliegenden und auch die, auf die man vielleicht selbst nicht gekommen wäre. Ich habe zum Beispiel auch nicht erwartet, dass genau dann, wenn unsere Folge mit Barbara Rhön und ihrer 800-fachen Befahrung des Mont Ventoux veröffentlicht wird, eine Postkarte vom Mont Ventoux hier in der Redaktion hereingeflattert kommt, auf der Frank uns berichtet, wie er auf dem Weg von den Cevennen in die Alpen in einer erweiterten Mittagspause, wie er das nennt, auf dem Ventoux gefahren ist, und zwar zum ersten Mal. Da haben wir uns richtig gefreut und irgendwie ist das doch schön, ob per Postkarte oder per MP3, ob zum ersten oder zum 800. Mal am Ventoux und an vielen anderen Bergen, da häufen sich die Geschichten an. Wir können unsere eigenen dort erleben und uns von anderen erzählen lassen. Geschichten rund ums Fahrrad einzusammeln ist jedenfalls Aufgabe dieses Podcasts. Und darum steigen wir auch gleich in diese Folge ein, in der ich mit der Gartenpodcasterin Heike Sikoni spreche. Und ja, das hat durchaus einiges mit dem Fahrrad zu tun. Wir gehen rein, ihr werdet schon sehen.

In diesem Podcast geht es um Fahrräder und ums Radfahren in praktisch jeder Form. Und einen ganz besonderen Platz in unserem Herzen hat eine Rubrik, in der wir mit Menschen über ihre Erlebnisse auf und mit Fahrrädern sprechen. Wir nennen das Ausfahrt des Monats und dabei ist von der Welt um

0: Rundung bis zum Brötchen holen, alles erlaubt. Wir sind auch schon beim Zahnarzt gewesen, auf dem Friedhof. Wir haben uns verfahren und wir sind auf Reisen gewesen. Und diesmal geht's in den Garten. Denn Heike Sikoni macht seit 2016 den Garten-Podcast Gartenradio, der auch bei Detektor FM veröffentlicht wird. Und als ich neulich mit Heike wegen der Veröffentlichung einer ihrer Folgen telefoniert habe, erzählt sie mir doch, dass sie gleich zwei Gartenradio-Fahrräder besitzt und die für viele ihrer Aufzeichnungen nutzt. Völlig klar, da muss ich nachfragen und das mache ich in dieser Ausgabe. Ich sage Hallo nach Berlin und herzlich willkommen im Antritt, liebe Heike.
1: Hallo Gerolf, ja, vielen Dank, dass ich von meinen Erlebnissen erzählen darf.
0: Ja, Heike, mich fragen manchmal Leute, wie man eigentlich so viel über Fahrräder reden kann. Und ich habe mal nachgeschaut, das Gartenradio, das funkt jetzt seit mindestens 2016 und sollte jetzt bei Folge 273 sein. Kennst du das auch, dass sich Leute so wundern?
1: Ja, und die dann immer fragen, wo kommen denn die ganzen Themen her und wie kommst du denn da drauf? Und dann sage ich immer, also wenn alles so einfach wäre wie Themen finden, ich könnte wahrscheinlich noch 20, 30 Jahre immer weiter Reportagen machen. Es ist eigentlich viel schwieriger, Termine zu finden, sich mit den Leuten zu verabreden und so, aber Themen gibt es eigentlich wie Sand am Meer.
0: Ich habe ein bisschen nachgehört bei dir und mich so ein bisschen durchgescrollt. Da geht es um Sensen, um Balkonkasten, Typberatung, um Bohnen als neue Burger und Gemüse im Weltall. Klingt wirklich nach genug Themen, wenn man erstmal genau genug hinschaut, oder?
1: Ja, es gibt so viele unterschiedliche Ansätze und ich habe ja zwei Podcasts im Monat. Der erste Podcast, das sind immer die Praxistipps. Da arbeite ich zusammen mit einer Gärtnerei in Köln. Die ist eine ganz besondere Gärtnerei, weil die haben ganz viele Menschen mit Behinderungen, kann man sagen, die auch wieder eingegliedert werden müssen in den Arbeitsprozess. Und da arbeiten 12 Gärtner und Gärtnerinnen mit. Und die sind gewohnt, unglaublich gut zu erklären. Und das muss man mit mir auch machen. Und da gibt es ganz, ganz viele Praxistipps, die ich dann immer so düngen, säen, gießen, was da alles so ansteht, welche Pflanzen eignen sich für welche Standorte. Und die zweite Folge, ich sage immer das Spielbein, da mache ich dann alles, was auch im Entferntesten nur mit Garten zu tun hat. Und Gärten, das betrifft ja eigentlich alles. Also da geht es eben um Stadtbegrünung, die ja im Moment auch ganz wichtig ist. Oder ich habe auch eine Folge mal gemacht, sind Gärtner und Gärtnerinnen die besseren Liebhaber, weil die eben so empathisch sind mit Pflanzen und so. Es geht um Gartenkultur. Ich war mal in einer Teebaumplantage im Tessin und da kamen dann japanische Teebaumroller und die haben dann berichtet, wie man eben aus Pflanzen Tee macht. Also man kommt eigentlich bei jedem Thema, wenn man möchte, auch wieder in ganz andere Welten, neuer Kosmos. Ich finde ja immer Gärten, das ist Kultur, das ist Politik, das sind auch viele Gärtnerbiografien, die ja auch unglaublich spannend sind, was es da manchmal gibt, oder die Geschichte eines Parks. Also wenn man das recherchiert und schön erzählt, da kann man eigentlich aus allem was machen.
0: Ich sehe Parallelen und ich will natürlich wissen, was ist denn rausgekommen bei den Liebhabern, Heike?
1: Also da habe ich verschiedene Leute befragt, also Gärtner und Gärtnerinnen. Die waren natürlich davon überzeugt, dass Gärtner die besseren Liebhaber sind, weil wer sich um eine Pflanze gut kümmert, der ist wahrscheinlich auch Menschen gegenüber auf Augenhöhe unterwegs. Und ich war auch bei einem Psychologen, der hat einen Kleingarten, da war ich quasi auf der Laubencouch. Und der war eigentlich davon überzeugt, dass Gärtner und Gärtnerinnen vielleicht nicht unbedingt die besseren Liebhaber sind, aber eine gute Chance haben, eine gute Beziehung zu führen. Weil wenn man zum Beispiel allein so einen Kompost umsetzen muss oder mal einen Baum umsetzen muss, du musst auch zu zweit arbeiten. Also du musst dich auch immer wieder zusammenraufen. Oder wenn die Birnen reif sind und der ganze Baum ist voll, das kann nicht einer alleine machen. Also die Chancen sind ganz gut, dass du immer wieder eine Regelung finden musst, dass beide miteinander gut auskommen. Und ja, also ich würde schon sagen, die Chancen stehen gut, dass das so ist.
0: Also es klingt auch ziemlich überzeugend und vielleicht gibt's auch da Parallelen zum Radfahren. Und wir sprechen hier zwar einerseits, weil wir beide eben Podcast produzieren, aber auch, wie schon gesagt, weil du gleich mehrere Gartenradio-Fahrräder besitzt. Was ist denn das, ein Gartenradio-Fahrrad?
1: Also das richtige Gartenradio-Fahrrad, das habe ich in Köln. Ich pendle ja immer zwischen Köln und in Berlin hin und her. Und als ich 2016 angefangen habe mit dem Podcast, da habe ich auch irgendwie gedacht, ich brauche auch ein tolles Fahrrad, weil mein Verkehrsmittel ist auch in der Stadt eigentlich immer das Fahrrad. Und dann habe ich mich umgeguckt und dann habe ich in Düsseldorf einen Fahrradhändler gefunden, der Fahrräder so zusammenbaut. Und dann habe ich mir so eine Art Hollandfahrrad ausgesucht in einem reingrün Rallfarbe 6037, also ganz toll, so ein Froschgrün. Und dann hat er mir auch so Schilder dran machen lassen. Also unter dem Gepäckträger steht drauf gartenradio.fm und ich hatte so eine kleine Holzkiste vorne drauf, die ist leider schon vermodert und da war dann auch reingefräst.

0: Das macht auch so ein bisschen Eindruck. Ich habe immer gedacht, ich werde noch mehr angesprochen von den Leuten. Das ist oft gar nicht so. Aber die sagen dann höchstens mal, ach, schönes Fahrrad oder so. Ich dachte eigentlich immer, die Idee war auch, dass man über die Pflanzen noch mehr ins Gespräch kommt. Ach, was hast du da für eine Pflanze drauf? Und was kann man mit der machen? Oder wo kann ich die hinsetzen? Das ist nicht so. Aber es fällt natürlich auf. Und ich selber habe gemerkt, dass Wind auch so eine Sache ist, wo man bei Pflanzen aufpassen muss. Denn so ein Klee kommt ganz gut klar. Und ich hatte mal so einen kleinen Sonnenhut. Das ist so eine Staude mit so bunten Blumen auf, ich sag mal, auf geraden Stängeln. Ne? Das kannst du dann überhaupt nicht machen. Den Fahrtwind hatte ich oft nicht berechnet. Das war für mich auch jetzt eine ganz schöne Erfahrung. Welche Pflanze kann überhaupt auf einem Fahrrad überleben? Ja, und seitdem fahre ich mit dem Fahrrad rum. Und dann habe ich noch ein Fahrrad in Berlin. Das ist allerdings so eine kleine Rennsemmel. Das ist ein gebrauchtes Fahrrad, ein kleines Herkules, wenn ich das sagen darf. Und da komme ich dann ganz schnell von A nach B, während mein schönes grünes Gartenradio in Köln, ehrlich gesagt, ein sehr schweres Fahrrad ist, dann noch mit der Bepflanzung und mit der Holzkiste und so. Also da muss man auch ordentlich in die Pedale treten, dass man von A nach B kommt. Jetzt haben wir Gott sei Dank in Köln keine Berge. Aber ja, das ist so ein bisschen was für die Schönheit.
1: Heike, ich danke dir für diese Frage, welche Pflanze kann auf einem Fahrrad überleben? Als ich mir mit Christian mal diesen Podcast ausgedacht habe, habe ich nicht gedacht, glaube ich, dass wir mal zu solchen Fragen vordringen würden, aber deswegen machen wir das ja auch und mir ist jetzt auch völlig klar, dass wir beide miteinander sprechen müssen und ich frage mich, warum wir das erst jetzt machen. Zu dieser Bepflanzung, da müssen wir jetzt schon nochmal ein Stück bleiben. Bedeutet das, dass du die Bepflanzung auch wechselst, also dass du immer mal was Neues ausprobierst? So habe ich das jetzt verstanden.
0: Ja, klar. Also du musst ja auch allein schon von den Jahreszeiten her, brauchst du ja im Winter andere Pflanzen als im Sommer, sonst ist da ja nichts drauf. Und da stellt man eben auch fest, also ich weiß nicht, ob du kennst Hornfeilchen, das sind so Stiefmütterchen, das sind eigentlich so ganz, die sind immer auf dem Friedhof, so kleine, bunte, ja, bodennahe Pflanzen. Die habe ich zum Beispiel total schätzen gelernt, weil Hornfeilchen, die können 4-5 Monate blühen die immer weiter über den Winter hinaus, wenn es da mal reinfriert, dann ziehen die sich so ein bisschen zusammen und sobald es wieder wärmer wird, sind die wieder da. Also da habe ich dann mal 3 Monate vielleicht eine durchgehende Bepflanzung. Aber ansonsten muss man natürlich gucken, wie heiß ist es, wie kann ich gießen. Wie gesagt, der Fahrtwind ist eine viel größere Sache. Also das hatte ich vorher nicht so bedacht. Und ich habe zum Beispiel im Winter jetzt immer mir angewöhnt, so einen kleinen lebenden Weihnachtsbaum mir hinten drauf zu tun, richtig mit so winzigen Kügelchen und mit Lichterkette und so. Und ich dachte immer, der wird dir bestimmt geklaut, wenn dieses Fahrrad direkt gegenüber vom Kölner Dom dann da oft geparkt ist, wo ich eben oft stehe. Und da kommen ja so viele Menschen vorbei. Und gerade wenn dann auch gleich neben dem Kölner Dom Weihnachtsmarkt ist. Also das sind tausende, tausende, tausende Menschen, die da vorbeikommen. Und es ist mir noch nie jemand drangegangen an diesen kleinen Weihnachtsbaum. Ich hatte mal eine Christrose. Leute, die sich auskennen, die werden wissen, das ist eine relativ teure Pflanze. Also das weckt schon Begehrlichkeiten. Vor allen Dingen, wenn man da eine besondere Sorte hat. Es gibt ja Sammler und so. Und da dachte ich schon, oh, wenn du dann die teure Christrose hinten auf dem Gepäckträger hast, mal gucken, wie lange die bleibt. Und dann kam ein Kollege, ich arbeite also in Köln, in einem Gebäude direkt gegenüber dem Kölner Dom. Da kann man auch runter auf mein Fahrrad gucken. Und da kam ein Kollege und es hatte geschneit. Es war dunkel schon und da hatte er ein Foto gemacht von oben vom 4. Stock von einer Frau, die beugte sich gerade über mein Fahrrad und hatte über diese herrliche Christrose, die in so weiß-violett blühte, so eine kleine Plastiktüte gegeben, damit nicht so viel Schnee drauf fällt. Also eine ganz fürsorgliche Sache. Das ist schon toll, dass diese Pflanzen doch was in den Leuten auslösen, habe ich manchmal den Eindruck. Und zwar schöne Sachen, nette Sachen. Mir ist nur in der ganzen Zeit 2-mal eine Pflanze geklaut worden. Und das war da, wo ich wohne, in meinem Stadtteil in Köln-Nippes. Also das war noch nicht mal da, wo die großen Wogen vorbeibrannten an dem Fahrrad.
1: Und ich denke darüber nach, welches Verhältnis du zu Pflanzen wohl hast, wenn du in dem Moment, wo du dir ein Fahrrad baust, um damit durch die Gegend zu fahren, dann auch, das klingt so, als wäre das für dich völlig klar, völlig folgerichtig, ja, dann muss das auch bepflanzt werden. Also woher kommt das? Was passiert da in dir? Ist das unhinterfragte Liebe zur Pflanze?
0: Ja, es ist auf der einen Seite Liebe, aber es ist auch dieses Also so ein bisschen Sendungsbewusstsein. Also dass ich immer versuche, mit den Leuten ins Gespräch zu kommen, auch mit dem Podcast zu sagen, Pflanzen, ja, das ist schön und so. Aber wenn man sich auch jetzt mal anguckt,

0: das ganze Klima. Pflanzen sind nicht nur nice to have, die sind halt lebenswichtig. Man muss sich immer überlegen, dass Pflanzen eines Tages mal auch ohne uns auskommen, ohne die Menschheit. Aber der Mensch kann überhaupt nicht ohne Pflanzen überleben. Und dann denke ich immer, das ist so ein schöner Anknüpfungspunkt, auch Leute vielleicht dafür zu begeistern oder ins Gespräch zu ziehen oder dass die dann mal den Podcast hören und vielleicht eine Folge finden und denken, aha, so Pflanzen, das ist ja nicht nur der Rasen im Garten, sondern das ist eigentlich unsere Lebensgrundlage. Und da geht's so ein bisschen hin. Und ich weiß nicht, ob du diesen Hundeflüsterer kennst, Martin Rütter, der hat vor 25 Jahren mal angefangen mit Hundeerziehung. Und heute füllt der riesige Hallen und es gibt Fernsehsendungen und es hat sich eine ganze Branche eigentlich entwickelt von Hundeflüsterern, von Hundeschulen. Also diese Filme und die Shows, da gehen Leute hin, die haben überhaupt keinen Hund, nur weil er so unterhaltsam ist. Und das ist auch so ein bisschen der Hintergedanken mit dem Fahrrad, aber auch mit dem Podcast, dass man vielleicht Leute interessiert und auch eine Branche aufwertet. Also ich bin jetzt nicht Martin Rütter, ne? Aber dass man so über den Tellerrand hinaus denkt, also über Pflanze und Gärtnern, sondern dass man mal sagt, das sind Leute, das sind auch Gärtner, die brauchen wir, gerade jetzt in der Zukunft. Wir haben viel zu wenig, der Beruf ist auch nicht so anerkannt. Gärtner kann sich ja auch jeder nennen irgendwie. Und ja, ich habe so diesen Ansatz, mit Leuten ins Gespräch zu kommen und immer wieder auch deutlich zu machen, dass das einfach mehr ist als Blümchenliebe, sondern dass es was ist, was uns alle angeht. Ja, und dann fange ich halt mit einer Pflanze auf meinem Fahrrad an, so ungefähr.
1: Ich kenne, glaube ich, Martin Rütter. Also ich weiß, dass es ihn gibt. Und ja, dieses Hundeflüsterer, das gibt es ja auch mit verschiedenen Tieren. Es gibt ja auch Pferdeflüsterer und so.
0: Ja, genau. Und das ist eben einmal, dass man Leute erreicht über den Tellerrand hinaus, weil es unterhaltsam ist. Aber das ist eben auch, da ist ja ein ganzer Berufszweig draus geworden. Und das brauchen wir halt in der Gärtnerbranche auch. Wir brauchen vor allen Dingen Leute, die überall wird begrünt. Und es gibt ja schon ganz tolle Genossenschaften, die legen Wiesen an in ihren Gemeinschaftsflächen. Und dann hast du aber niemanden, der das pflegen kann, der weiß, wann man eine Wiese mähen muss. Sondern dann hast halt Galabaubetriebe, die gehen dann doch wieder mit dem Rasenmäher drüber und so. Und du brauchst einfach ganz viele Leute, die nicht nur grün pflanzen und die Garten planen, sondern die dann auch wissen, wie man damit umgeht. Und da haben wir viel, viel, viel zu wenig. Auch weil dieser Beruf schlecht bezahlt ist, weil er halt nicht sexy ist. Man hat jetzt viele Frauen, die in den Beruf einsteigen.
1: Naja, du hast ja vorhin schon von den Liebhabern erzählt. Also das ist ja, das kommt drauf an.
0: Ja, genau. Ne? Genau. Also es kommt drauf an, wie man sieht. Aber er hat halt nicht so dieses Standing wie in England oder so, dass Gärtner ein gewisses Ansehen haben. Ich habe mit einem Gartenplaner gesprochen in Deutschland. Also die kennt man bei uns ja nicht so. Peter Jahnke, der ist, ich sag mal, unter den Kennern sowas wie ein Gartengenie, so ein Gartenpapst, der baut wirklich Gärten wunderschön, die aussehen wie Landschaft, wie Wildnis, Millionenobjekte. Und der sagte, wenn er in England ist, ist in der Galerie und guckt sich Bilder an. Und dann kommt man mit den Leuten ins Gespräch und dann fragen die ihn, was macht er denn? Dann sagt er, ich bin Gartenplaner. Dann ist er sofort umringt und dann unterhalten sich normale Leute mit ihm über Gartenplan. Wenn er das in Düsseldorf in der Galerie macht, ist ihm schon passiert. Dann fragen die Leute, was machen Sie denn? Und da sagt er, er ist Gartenplaner. Und dann gucken die beschämt nach unten und suchen sich einen anderen Gesprächspartner. Es hat halt überhaupt nicht diese Akzeptanz bei uns, zu sagen, ja, das sind wirklich Leute, das ist ein unglaubliches Wissen, was man da haben muss. Und auch in die Zukunft hinein, dass man sich ja heute auch überlegen muss, was könnte denn in der Zukunft überhaupt noch funktionieren? Und dieses Ansehen für die Menschen, die sich da auskennen, ja, ich finde, das müsste wachsen bei uns. Ja, und das versuche ich immer wieder auch ins Gespräch zu kommen, eben mit einer einzigen kleinen Pflanze. Könnte besser laufen, ehrlich gesagt.
1: Naja, mal sehen. Also das werden jetzt hier ein paar Leute hören und ich bin mir eigentlich ziemlich sicher, dass einige da jetzt reinhören werden bei dir, weil auch mir jetzt völlig klar ist, so wie du davon erzählst, dass du in deinem Thema halt auch so drin steckst, dass du so viele Themen siehst, wie wir das schon am Anfang gesagt haben. Das kommt schon ziemlich gut rüber. Du hast mir gesagt, dass du mit dem Rad oder auch mit deinen beiden Rädern aber nicht nur einfach so jetzt in der Stadt unterwegs bist, also in Köln, Berlin, sondern dass du teilweise auch zu deinen Aufnahmeterminen mit dem Rad fährst.
0: Ja, am Anfang muss ich erstmal eine Geschichte erzählen, als ich so ganz stolz war auf mein neues grünes Gartenradio-Fahrrad aus Köln. Und das habe ich ganz am Anfang einmal mitgenommen, als es noch nicht bepflanzt war, im ICE nach Berlin. Weil man muss die Fahrräder ja so hochkant stellen. Das geht nicht mehr, wenn das Rad bepflanzt ist. Außerdem ist das sehr schwer. Aber damals, 2017, wollte ich das mitnehmen, weil da war in Berlin die IGA, die Internationale Gartenausstellung 2017 eben. Die ist nur alle 10 Jahre. Das ist was ganz Besonderes. Und die war damals in den Gärten der Welt. Und dann habe ich das Fahrrad mitgenommen nach Berlin. Und ich wohne hier in Kreuzberg. Und dann bin ich tatsächlich mit meinem Rädchen dann dahin geradelt und ich weiß nicht, ob ich die richtige Strecke hatte. Also ich bin da vorbeigefahren an einer befahrenen Straße ohne Randstreifen, ohne irgendwas. Ich habe gedacht, ich muss jetzt sterben und komme dann da an bei der IGA. Es war ein sehr, sehr trüber Tag. Es war niemand da. Ich habe direkt vor dem Eingang geparkt und dachte, ich werde jetzt angesprochen und alles und die Leute wollen mein Fahrrad fotografieren. Es hat mich niemand wahrgenommen. Und ja, das war ein bisschen traurig und dann bin ich aber noch am Tag später vors Brandenburger Tor geradelt und habe dann mein Fahrrad im Sonnenschein fotografiert vor dem Brandenburger Tor und dann hatte ich wenigstens eine schöne Erinnerung. Ich habe es dann wieder im ICE mitgenommen nach Köln, da ist es dann auch geblieben. Da fahre ich auch dann immer hin und her mit dem Fahrrad und habe mir aber dann in Berlin eben ein anderes Rädchen gekauft, was nicht so repräsentativ ist, aber was ganz leicht ist, weil wenn man auch in Berlin unterwegs ist, oft muss man ja bei den großen Strecken dann doch ein Stückchen fahren mit der S-Bahn oder mit der U-Bahn und wer mal in Berlin war, der weiß, es sind eigentlich immer alle Rolltreppen kaputt, also man muss sein Fahrrad sehr viele Treppen rauf und runter tragen und dann ist es einfach besser, wenn man ein kleines, leichtes Fahrrad hat, was man so tragen kann und mitnehmen kann.
1: Jetzt könnten ja Leute auch sagen, die das hören oder die sich das vorstellen, naja, die Heike, die fährt dann immer so zu Gärten hin und zu irgendwie Punkten, die mit Pflanzen zu tun haben. Das wird ja auch oft irgendwie auf dem Land sein, wie man das so sagt. Warum fährt denn die nicht mit dem Auto? Also könnte man von außen denken, warum nimmst du das Fahrrad?
0: Also erstens habe ich kein Auto. Ich mache schon seit 25 Jahren Carsharing in Köln. Ich brauche vielleicht einmal alle 6 Wochen ein Auto. Ich fahre auch nicht so gerne Auto. Ich fahre eigentlich lieber mit den öffentlichen Verkehrsmitteln, also weil ich mich da schon mal vorbereiten kann, weil ich lesen kann und nehme dann mein Fahrrad mit, weil ich finde immer, wenn man mit dem Fahrrad unterwegs ist, man nähert sich dem Ort schon langsam an. Ich bin zum Beispiel mal von Berlin nach Dresden gefahren und hatte kein Fahrrad dabei, das konnte man gar nicht mitnehmen, das war irgendwie in Eurocity oder so und habe mir dann aber in Dresden ein Fahrrad gemietet, weil ich nach Pillnitz wollte, das sind ungefähr 13 Kilometer, immer an der Elbe entlang, unten an den Auen. Pillnitz ist schon seit 1922 so ein ganz wichtiger Ort, wo Apfelsorten, Obstsorten gezüchtet wurden und dann bin ich da, weiß, 1,5 Stunden hingefahren und in dieser Zeit, das war so wunderschön an der Elbe und dann sehe ich so langsam Pillnitz näher kommen und dann sieht man auch, was rechts und links ist. Man spricht vielleicht mit jemandem, der einem begegnet. Ich habe schon die Temperatur, ich habe ein Gefühl für die Landschaft. Also ich komme da so ganz langsam rein in diese Natur, in den neuen Raum und das hilft mir immer sehr, dann da auch anzukommen und auch ja zu gucken, wo bin ich einfach. Ich beschreibe ja auch vorher immer, wo ich langfahre, wie ich da hinkomme, manchmal mehr, manchmal weniger, wenn es jetzt interessant ist. Aber es ist ja immer sehr wichtig, auch für diesen Podcast, der ja immer eine Reportage draußen ist, wie ist denn gerade das Wetter? Ist es gerade windig oder regnet es? Weil ja auch die Leute draußen oft anders drauf sind. Ne? Im Sonnenschein, weiß ich nicht, wie es dir geht, ist man oft anders drauf, als wenn es jetzt kalt ist und regnet und du zitterst und so. Und das spielt alles eine Rolle, weil bestenfalls kann ich ja auch in dieser Reportage eine Stimmung erzeugen. Und das ist natürlich viel schöner, wenn ich dann selber schon in dieser Stimmung bin. Und das geht auf dem Fahrrad einfach viel, viel leichter.
1: Du nimmst mir meine Fragen quasi aus dem Mund, aus dem Kopf, weil ich habe darüber natürlich nachgedacht, was das verbindet. Ne? Gärtnern, ich weiß gar nicht, ob das bei euch abwertend gelesen wird, sozusagen, wenn ich sage Gärtnern.
0: Nö, Gärtnern ist ja ein schönes Wort.
1: Ja, aber es gibt ja auch so Radleute, die sagen so Radeln, bitte sag nicht Radeln dazu. Okay, also ich habe darüber nachgedacht, was es für einen Zusammenhang gibt zwischen Gärtnern und Radfahren. Also neben dem, dass man sich ein Fahrrad bepflanzen kann. Mhm. Und es sind ja beides irgendwie Aktivitäten, die normalerweise im Freien stattfinden. Und ja, ich habe dann eben auch so gedacht, okay, diese An- und Abreise mit dem Rad, die verlängert dieses Naturerlebnis so ein bisschen. Ne? und dieses Reinkommen, diese Situation erstmal erfassen. Also letztlich das, was du eben schon beschrieben hast.
0: Genau. Das kann auch manchmal ein ganz langes Reinkommen sein, wenn ich mal eine Geschichte erzählen darf. Da müsste ich mal ganz kurz ausholen.
1: Mach mal.
0: Und zwar hatte ich mich mal verabredet mit einem Fermentierer in Mecklenburg-Vorpommern. Olaf Schnelle, der fermentiert Gemüse.
1: Ich liebe schon jetzt, wie diese Geschichte losgeht. Sorry, ich hatte mich verabredet mit einem Fermentierer in Mecklenburg-Vorpommern. Sehr
0: ja,
1: gut.
0: Das ist ein ganz toller Typ und der macht so Sachen wie, heute essen ja ganz viele Leute Kimchi, das ist ja ziemlich hip, aber eigentlich ist das Fermentieren ja so, wir kennen das als Sauerkraut, die Urform des Haltbarmachens von Gemüse. Und der hat das echt kultiviert. Der macht so leckere Sachen wie Möhre Holunder oder Ostsee-Kimchi oder Küstenkotido. Solche Sachen macht der. Und dann habe ich ihn angerufen und dann hatten wir einen Termin ausgemacht. Und dann habe ich gesagt, ich komme. Und das ist wirklich ganz, ganz weit. Da wollte ich mir auch kein Auto mieten. Da bin ich eben auch zuerst mit meinem Rädchen von Berlin aus nach Demmin gefahren. 2,5 Stunden mit der Bahn. 3-mal umsteigen und dann müsste ich noch 25 Kilometer radeln oder Radfahren, damit sich jetzt niemand aufregt.
1: Ja, also dann, ja. Feel free.
0: Und dann bin ich geradelt und dann dachte ich, mein Gott, das war ganz einsam Richtung Wald auf so einem Kopfsteinpflaster. Und dann dachte ich, bin ich denn hier richtig? Dann kam mir eine einzige Frau entgegen und dann fragte ich die, wissen Sie, ob es hier nach Doro geht? Da sagte der Teig ja noch nie gehört. Also ich sagte aber, komme ich durch den Wald da irgendwo anders hin? Der sieht ja ziemlich unheimlich aus. Und da sagt sie, nee, da brauchen Sie keine Angst zu haben. Wölfe haben wir nur im Winter. Da dachte ich, ja, dann ist ja schon mal gut. Wölfe haben wir nur im Winter. Und dann bin ich dann über dieses Kopfsteinpflaster, was ja wirklich auch nicht einfach ist, vielleicht 10, 12 Kilometer. Ein einziges Mofa hat mich überholt in der ganzen Zeit. Kein Mensch gesehen. Dann komme ich raus aus dem Wald. Es öffnet sich mir eine riesenweite Landschaft mit Feldern, mit einem Sandweg und mit unglaublich viel Gegenwind. Dann bin ich da durch den Sand und dem Gegenwind weitergefahren. Mir hing schon die Zunge aus dem Hals. Irgendwann bin ich an einer Hühnerfarm mit 2.000, 3.000 braunen Hühnern vorbei. Ich bilde mir ein, ich habe Adler über mir kreisen sehen. Vielleicht war es aber auch schon irgendwie eine Halluzination. Ich war echt fertig. Und dann bin ich rechts abgebogen, wieder in einen Wald. Und da ging dann echt meine Straße runter. Die war auch asphaltiert. Ich konnte also echt mal so ein bisschen einfach nur laufen lassen. Da kommt von rechts auf der Straße so was Kleines, Schwarzes. Vorder-, Hinterrad macht wupp, wupp. Und da hatte ich, glaube ich, eine kleine Blindschleiche oder eine Ringelnatter, so eine Babyringelnatter überfahren. Das hat mir so leid getan. Aber ich konnte echt nicht bremsen, ne? Und dann kam ich diesen Wald runter, biege links ab und da war ich im Tal der Trebel. Das ist so ein Fluss, der teilt Mecklenburg und Vorpommern. Und da war Schilf, da war Röhricht, da hörte ich Rohrdommeln. Ich versuche die mal gerade nachzumachen, also habt ihr vielleicht alle schon mal gehört. Wup, wup, wup. Kannst du dir da was drunter vorstellen? Also das sind so,
1: kann ich,
0: das,
1: ja.
0: Das kennt man aus Südamerika oder so, diese Geräusche, ne? Und dann fuhr ich über eine Holzbrücke und war dann eben schon fast da, noch 3 Kilometer. Ich sah von Ferne auf so Hügeln, so, das sind nur 5, 6 Häuser, dieses Doro, so kleine Bauernhäuser, ganz, ganz idyllisch. Und dann sah ich auch diese Fermentierbude, wie Olaf Schnelle das lernt. Das ist ein ziemlich moderner Pavillon, außen so mit Holz verkleidet. Und ich höre Baugeräusche. Und ich komme näher, die Tür war offen, ich gucke da rein. Die Hütte ist leer, nur ein Mann in einem weißen Overall ist da drin mit einer Maschine. Und ich sag, was denn hier los? Wo sind denn die ganzen Sachen? Sagt er, weiß ich nicht, ich bin ja am Renovieren. Ne? Ich bin beinahe tot umgefallen. Da kam Olaf Schnelle, dann ganz entspannt, stellte sich neben mich und ich sag, wo sind denn die ganzen Sachen? Wir wollten doch einen Podcast machen. Ja, sagt er, und? Ich glaube, das war kein Hörer, der wusste überhaupt nicht, dass es für mich eben auch wichtig ist, wenn ich komme, dass ich mal sage, aha, da ist die rote Beete, können wir mal gucken und darf ich mal probieren. Und da hinten ist die Gerlinde, die holt jetzt gerade irgendwie den Kohl aus dem Regal. Also, dass man auch beschreibt, wo man ist und dass man das Ganze am Objekt irgendwie macht. Der war aber tiefenentspannt und sagte, dann gehen wir jetzt erstmal rüber in die Gärtnerei. Der hatte so Gewächshäuser mit Wiesen davor und dann haben wir uns in die Wiese gelegt. Ich konnte echt nicht mehr. Und dann hat er mir aber erstmal erzählt, dass er den Wildkräutersalat erfunden hat. Hat er wirklich gemacht. Also der hat vor ein paar Jahren mit einem Sternekoch angefangen, Gänseblümchen und Schafgarbeblätter und Brennnesselblätter zu verkaufen. Also der schickt die immer noch durch ganz Deutschland, weil so Sternekochs dann auch Blätter brauchen, die natürlich bio sind und die eine ganz bestimmte Größe haben und die frisch sind und so. Und ich weiß jetzt nicht mehr, ich habe ihn auch gefragt, was er dafür bekommt. Auf alle Fälle kriegt er für 30 Brennnesselblätter irgendwie, ich sage jetzt mal 30 Euro, ich weiß es nicht mehr so genau, aber auf die Idee muss er erstmal kommen, ne? Also sowas zu verkaufen. Ja,
1: Fermentierer und Brennnesselzüchter. Genau. Das ist doch gut.
0: Ja. Und dann hat er aber, weil er so ein guter Erzähler ist, hat er noch so ein paar Sachen rausgeholt und konnte mir dann mit den einfachsten Mitteln ganz, ganz anschaulich das Fermentieren erklären. Und er hatte auch noch so ein paar Sachen in einem Lager, wo wir dann doch mal aufmachen können, was er so alles ausprobiert. Er hat zum Beispiel auch probiert, Pommes zu fermentieren. Die schmeckten aber echt gar nicht, wenn ich es mal so sagen darf, ne? Und wir haben dann den ganzen Nachmittag da verbracht und dann, also da hat er wirklich einen Stein bei mir im Brett, dann hat er gesagt, dann fahre ich sie jetzt auch wieder zur nächsten Bahnstation. Er hatte so einen Transporter, hat mein Rädchen eingeladen zu einer anderen Bahnstation, 25 Kilometer entfernt. Ich war wirklich froh, dass er mich da hingefahren hat, weil da war kein Bahnhof, da war kein Gleis, da war in der Wiese Schienen und es war nur ein einziges Signal, was da war. Ich sag, sind Sie sicher, dass der Zug hier hält? Und da sagte er, ja, er hat noch gewartet, bis der Zug kam. Und dann bin ich eingestiegen und bin dann wieder meine 2,5 Stunden nach Berlin gefahren. Und dann hat er mir aber diese 25 Kilometer erspart. Und es ist ehrlich gesagt, ich finde, es ist immer noch einer meiner Lieblingspodcasts, weil der so toll war und weil ich da auch wieder gemerkt habe, gerade Leute, die vielleicht gar nicht viel Radio hören und dann immer denken, ja und Radio, da musst du ja nur mit den Leuten reden, aber die gar nicht wissen, wie wichtig die Atmosphäre ist, gemeinsam in dieselbe Richtung gucken, gemeinsam was machen, weil man eben anders spricht, ne? Und der hat sich da so super drauf eingelassen und dass man auch sieht, dass man gerade, wenn man zusammen irgendwo ist, dass man auch gemeinsam, das ist ja immer eine gemeinsame Sache, die man macht, so ein Podcast, ne? Und das funktioniert eben manchmal dieses Zwischenmenschliche auch besser und manchmal nicht. Und wenn das läuft, dann wird es einfach so toll. Und das ist eine Geschichte, die ich vergesse auch oft natürlich viele Geschichten, aber die ist mir so präsent, das habe ich alles so im Kopf. Und das ist ein Riesengeschenk, dass man dann sowas erleben darf. Auch wenn ich hinterher ganz schön Muskelkater hatte, muss ich sagen. Ne?
1: Ja, aber das ist ja auch, ne, das bedingt sich ja gegenseitig. Also präsent hast du auf jeden Fall. Ich war jetzt auch unterwegs dort mit dir. Und ich werde die Folge auf jeden Fall verlinken, wenn du mir dann noch sagst, wie die heißt, dass man das nachhören kann. Und ich habe ja gesagt, ich habe so ein bisschen nachgedacht, ne, über Parallelen zwischen Gärtnern und Radfahren.
0: Ja.
1: So neben dem, dass es im Freien stattfindet, ist mir auch noch so aufgefallen, dass beides vermutlich, also beim Radfahren weiß ich es, beim Gärtnern vermute ich es, dass es sehr meditativ sein kann. Also, dass man sich richtig da rein versenken kann, manchmal auch in so eine mechanische Tätigkeit und also da auch sehr viel Ablenkung oder eine andere Erfahrung vielleicht bekommt. Also vielleicht gerade für Leute, die in ihrem Alltag jetzt nicht so viel körperlich arbeiten, die irgendwelche Bildschirmarbeit oder sonst irgendwas machen, die sich dann abends so klischeemäßig in ihren Garten in die Erde vergraben oder so. Würdest du das, jetzt habe ich ganz lange dich gefragt, aber würdest du sagen, das hat was Meditatives?
0: Das Radfahren jetzt?
1: Na das, also das würde ich bestätigen. Also ich finde zum Beispiel 2 Stunden in einen schönen Berg irgendwo hochfahren im Hochgebirge finde ich total geil. Also weil das ist meditativ, aber beim Gärtnern ist das auch so, oder?
0: Ja, also beides macht, also ich bin jetzt gerade so richtig mit dir aufs Rädchen gestiegen und ich muss zum Beispiel manchmal ganz früh aufstehen in Köln, muss um 5 aufstehen, um 6 muss ich schon anfangen zu arbeiten und diese Viertelstunde, die ich vorher mit dem Rad durch die stille Stadt fahre, das ist wie ein Geschenk. Ich könnte gar nicht wach werden, wenn ich das nicht hätte und da sieht man auch oft so viel, also was da rechts und links, es ist ja auch jeden Tag anders und das ist beim Gärtnern auch so. Du kommst in den Garten. Bei uns ist es so, also wir gehen durch so ein kleines Tor und dann sind rechts und links Beete und für die ersten 2 Meter brauche ich oft schon 10 Minuten, weil du guckst dann links, aha, da sind die Blüten größer geworden und rechts, oh, da sitzt eine Schnecke. Also es sieht wirklich jedes Mal anders aus. Und so geht es mir auf dem Weg zur Arbeit. Wenn ich allein diese Viertelstunde, jedes Mal ist es anders. Du siehst andere Menschen. Es ist eine andere Stimmung. Und das ist sehr, sehr ähnlich. Und was ich immer noch denke, das ist aber jetzt so mein Ding. Ich finde ja beides sehr ästhetisch. Also sowohl Pflanzen als auch Fahrräder. Also ich bin ein großer Fan.
1: Absolut, da hast du total recht, ja.
0: Alte Boote und auch alte Fahrräder liebe ich. Also die gucke ich mir gerne an und hätte mir beinahe mal ein altes Panther-Fahrrad gekauft. Ich weiß nicht, ob das jemand kennt. Das habe ich mal gesehen. Das hat vorne so einen richtigen springenden Panther. Also sieht aus wie so ein, hier wie die Emily, wie heißen nochmal die Autos?
1: Ah, so, das hat noch so eine Kühlerfigur quasi.
0: So eine Kühlerfigur, so ein, okay, genau. Ne? Und das hatte einen Gang, breite Reifen und so. Ich habe es mir dann doch nicht gekauft in Berlin, weil ich dachte, der Panther überlebt nicht lange und das steht mein Fahrrad immer draußen. Aber also diese Ästhetik von Fahrrädern, die finde ich oft ganz, ganz toll, also ganz interessant. Und da ist man, gut, bei den Pflanzen ist es noch wesentlich vielfältiger, aber beides hat was auch was unglaublich Schönes. So, ne, drauf zu sitzen, aber auch hinzugucken.
1: Da muss ich dir absolut zustimmen. Also ich habe auch, ich hab wirklich so eine richtige Macke, dass ich Fahrräder auch, ich muss die ständig anschauen. Und ich habe eigentlich auch immer in meinem, also fast die ganze Zeit steht in meinem Wohnzimmer, also da hängt eine riesige Landkarte und davor, weil ich habe auch so eine Kartenmacke und davor steht meistens eins der Fahrräder und ich will einfach diesen Gegenstand begreifen und auch wenn andere Leute irgendwie ein neues Fahrrad haben oder so, dann setze ich mich am liebsten hin und dann gucke ich das ein paar Minuten an und versuche irgendwie so die Proportionen und weil ich finde, da steckt so ein Versprechen drin, also ein Versprechen davon, was man damit alles erleben kann und was da so für Möglichkeiten sind. Und bei dem, was du eben beschrieben hast, bei der Viertelstunde, die du auf Arbeit fährst, das kann ich auch total nachvollziehen, weil ich glaube ja, dass ein Teil des Geheimnisses des Fahrrades, was das Fahrrad so gut macht, ist dieses Ausgesetztsein. Also nicht eingepackt durch ganz viele Schichten, sondern ausgesetzt, reduziert. Und dadurch kommst du halt in Kontakt.
0: Ja. Und du hast ja auch rote Ampeln. Und die nutze ich ganz oft, um Leute auch anzusprechen, um irgendwas zu sagen. Auch ich sage dann auch anderen Leuten oft, ach, sie haben aber ein schönes Fahrrad oder heute ist aber viel Verkehr oder so und werf denen so die Bällchen hin. Manchmal kommt was zurück, manchmal auch nicht. Aber es entspinnen sich oft so ganz kleine Momente, die, wo ich wieder denke, boah, das war jetzt wirklich you made my day. Also das war jetzt wirklich wieder so eine schöne Sache oder du lachst mal zusammen. Und das hast du ja nicht, wenn du im Auto sitzt, ne? Oder auch in der Bahn. Ich kann nicht gut irgendwo stehen und auf eine Bahn warten und oft die Leute haben halt alle, ja, ihre Kopfhörer mit, ist einfach so im Ohr und da ist keine Kommunikation möglich. Und auf dem Fahrrad geht das. Und das finde ich auch ganz toll.
1: Ja, und es ist so einfach, ne?
0: Ja.
1: Eigentlich. Ja. So, pass auf, ich bin noch auf eine dritte Parallele gekommen zwischen Gärtnern und Radfahren. Und zwar, beides ist nie zu Ende. Also der Garten, der wächst nach und ja, da muss man ne, immer irgendwie was tun. Und beim Radfahren, da ist man dann irgendwo, aber es gibt kein so richtiges Produkt außer die Fahrt selbst. Also muss ich doch immer wieder los und das ist dann am Ende richtig gut. Also dass es immer weitergeht. Ich meine, beim Garten ist das ja noch offensichtlicher, ne?
0: Ja, ja, aber dieses Unterwegssein, es verändert sich immer alles. Du bist nie fertig. Weder mit dem Radfahren noch mit
1: genau,
0: dem Gärtner.
1: Genau, das meine ich,
0: ne? Ja, und du hast immer ganz viel Spannendes, weil du weißt ja auch oft nicht, ne, man kann sich ja auch mal verfahren oder was da alles passiert, auch beim Radfahren. Und so ist es beim Gärtnern ja auch. Also beim Gärtnern ist es so, wenn du dich vertust und pflanzt die falsche Pflanze oder hast halt ein blödes Jahr und die Tomaten werden nichts, musst du halt ein Jahr warten, bis du wieder von vorne anfangen kannst. Du brauchst halt sehr viel Geduld, aber die braucht man beim Radfahren eigentlich auch. Also man muss zwar kein Jahr warten, aber wenn man da stundenlang unterwegs ist, da braucht man eben auch ein gewisses Durchhaltevermögen. Ja, ja, das sehe ich auch so.
1: So, und jetzt stelle ich dir die Knallerfrage, die mir eben eingefallen ist. Wenn man beim Gärtnern nie fertig ist, Heike, wie ist denn das dann mit dem Gartenradio? Ist man damit irgendwann fertig?
0: Nein. Nein, da werde ich auch nie fertig mit. Manchmal denke ich mir ehrlich gesagt, warum mache ich das eigentlich alles? Weil es ist wirklich sehr, sehr viel Arbeit, denkt man gar nicht. Ich war neulich mal eingeladen auf so einer Urban Utopia Konferenz hier in Berlin. Da waren so ganz viele Leute, die aus ihrem Bereich erzählt haben, 2 Tage lang. Und da war ich auch eingeladen, über Gartenpodcasts zu erzählen. Und dann habe ich einfach nur mal eine Folge, also ich habe ja auch manchmal mehrere Gesprächspartner und so, wie das aussieht, wenn ich die aufnehme, dann ist das eigentlich manchmal 3, manchmal 4, manchmal 5 Stunden in meinem Schnittprogramm so ein gelbes Band, sage ich mal, wo man so den Ausschlag sieht. Du wirst es ja kennen, ne? Und wenn die dann meinen Podcast sehen, dann sind das ganz viele kleine Schnipsel, weil ich habe ja noch meinen Text, den ich reinspreche. Dann habe ich manchmal Atmosphären, die ich noch drunter lege. Dann habe ich Musik, dann habe ich Trenner. Und das ist dann wie so ein kleines Puzzle. Und das Schlimmste, was ich mal gemacht habe, das war auf der Weltkongress Gebäude Grün in Berlin, da hatte ich, weiß ich nicht, glaube ich, 10, 12 Gesprächspartner, weil ich auch nicht so richtig wusste, wo es hingeht. Und dann habe ich hinterher versucht, einen roten Faden zu finden und habe das dann alles sortiert. Und wenn man dann sieht, was das alles für kleine Schnipsel sind, damit wieder ein Ganzes draus wird, da sitze ich oft eine Woche dran oder manchmal auch noch länger mit der Vorbereitung. Das glaubt man gar nicht, ne? Aber dann denke ich auch oft, warum mache ich das? Und dann ist aber wieder das nächste Thema. Ich habe jetzt schon wieder so viele Themen im Kopf, wo ich denke, boah, da will ich aber hin und das will ich hin, weil das größte Geschenk ist ja eigentlich, dass ich überall hinfahren kann. Dass ich da anrufe und dann sagen die Leute, ja, kommen Sie doch vorbei. Das würde ich ja sonst als Privat-Heike gar nicht machen. Aber wenn ich als Reporterin unterwegs bin, ne, du wirst es ja selber wissen, du glaubst es ja nicht, die Leute sind bereit und ich frage ja auch viel, viel intensiver, als wenn ich da jetzt privat bin, bin ich gar nicht so offensiv irgendwie, ne? Aber als Gartenradiofrau will ich ja immer alles wissen und dann öffnen sich die Leute und oder jetzt war ich zum Beispiel in Weimar und da kommst du als Besucher gar nicht rein. Da hat mir der Sammlung von Goethe dann die ganzen Schädel gezeigt und so, die Goethe gesammelt hat und Saatgut und Herbarien und so und erzählt mir dann ewig was und so eine Privatführung. Da denke ich immer, boah, ich bin wirklich so privilegiert. Das ist eigentlich das Schönste, was man so erleben kann für mich jetzt, ne? Und das ist wie so eine Sucht, wird bei dir wahrscheinlich genauso sein. Manchmal denke ich, oh, ich mache das jetzt nicht mehr und es ist mir zu viel und so und dann denke ich, aber das und das und das, das könnte ich doch auch noch. Und das und das und das. Und da will ich auch noch hin. Und das ist einfach richtig schön.
1: Ich kann das total nachvollziehen. Ne? Weil das ist wie so eine Entschuldigung, die man hat, um anderen Leuten auf den Geist zu gehen.
0: Ja.
1: Also man will von denen was wissen, eben was man sich vielleicht im normalen Gespräch, wenn würdest du beim ersten Mal, wenn jemand siehst, würdest du nicht gleich irgendwie solche Fragen stellen, ne? Wenn man denn irgendwie, wenn das nicht in so einem Setting ist. Aber durch dieses Setting ist irgendwie klar, okay, wir reden jetzt hier mal und wir reden jetzt auch mal wirklich. Und das, finde ich, ist so ein selbstverstärkendes, wie so ein Perpetuum mobile. Ne? Weil ich habe eben gedacht, so, als du gesagt hast, ich weiß gar nicht, warum ich das mache, ich frage mich das manchmal, habe ich für mich gedacht, okay, Heike liebt Pflanzen und Gärtnern und durch den Podcast kann sie diese Liebe ausdrücken und für andere Leute irgendwie hörbar machen.
0: Ja.
1: Und dann verstärkt sich das natürlich, wenn du dich immer mehr mit jeder Geschichte irgendwie mehr da rein verliebst. Ich kann das sehr gut nachvollziehen. Und es ist auch absolut ein Privileg, ne? Also,
0: ja.
1: Ich kann dich jetzt ja auch ausfragen, warum machst du das? Und das alles im Fahrrad-Podcast, das dürfen wir ja nicht vergessen, dass wir da sind.
0: Ja. Und, also ich bin ja von Beruf Hörfunkjournalistin und bin auch eine absolute Radiofrau und das ist eigentlich auch das, was ich gemerkt habe, dass du so tolle, ich sag jetzt mal O-Töne kriegst, weil die Gartenleute, wird bei den Fahrradleuten wahrscheinlich genauso sein, weil die ja so leidenschaftlich dabei sind, die reden dann auch so gerne über das, was sie gerne machen und die öffnen sich dir so gerne. Da musst du nicht so wie bei einem Pressesprecher von irgendeinem Politiker so lange rumfragen, bist du überhaupt mal eine echte Antwort kriegt, also dass echt ein Mensch aufmacht und sagt, ja, das erzähle ich dir jetzt, weil es mir ein Anliegen ist. Und das hört man ja. Und dann rasselt schon immer, dann denke ich schon immer, oh, wie schön, oh, wie schön, oh, wie schöne Geschichte, ne? Weil man hört ja auch, wenn ein Mensch ehrlich was berichtet und von Herzen was erzählt, das hört der Hörer ja. Du hörst ja im Prinzip jede Stimmung von den Menschen, die im Radio, da ist man ja viel mehr auf das Wort auch gepolt, ne? Und diese Stimmung ist wahrscheinlich bei den Radfahrern genauso, die überträgt sich. Und das kann man mit keinem Geld der Welt bezahlen irgendwie, ne?
1: Ja, das ist auf jeden Fall so. Und apropos Stimmen, und da gibt es noch eine Parallele oder eine Schnittmenge, weil das gibt es nämlich auch in der Fahrradwelt und das gibt es ja auch zum Beispiel in der Podcast-Welt, also hier in den eben Detektor FM Audio-Team und an verschiedenen Stellen der Fahrradwelt. Du hast oder du scheinst auch noch irgendwie eine Leidenschaft für Vögel zu haben, denn du spielst am Ende deiner Ausgaben Vogelstimmen und du nennst dann den Vogel, den wir da hören. Ich weiß nicht, ob du es bei jeder Folge machst, aber bei denen ich jetzt reingehört habe, war das so. Wo kommt das eigentlich her? Bist du auch noch eine dieser Vogelfreundinnen?
0: Ja, es gehört ja alles zusammen. Und ich weiß gar nicht mehr, ich hatte verschiedene Geräusche, Gartengeräusche. Ich wollte so ein kleines Goodie zum Schluss. Ne? Und mir sagen auch viele Leute, sie raten erstmal immer mit, was das jetzt für ein Vogel sein könnte. Der bleibt ja so 30 Sekunden, hört man das Vogelgezwitscher und dann kommt ja erst, das war eine Heckenbraunelle oder sonst irgendwas. Ne? Und weil wenn man mit Leuten über Natur spricht, dann kommt ja ganz oft, ganz schnell, ach, wir waren im Wald und die Vögel zwitschern so schön und so. Und ich finde immer, ja, aber das sind, die Vögel haben auch Namen und es ist auch da ganz schön, mal hinzuhören, wer zwitschert denn da eigentlich? Und das ist ja auch was Wertvolles. Und ich meine, dieses Wort Achtsamkeit, das ist echt überstrapaziert. Aber dass man auch einfach mal auf den einzelnen Vogel guckt und ich hätte auch Insekten, aber die haben nicht so viele unterschiedliche Geräusche. Ich bin auch ein großer Insektenfan. Dass man einfach mal sagt, ja, guck mal oder hör mal, wer da singt. Es ist einfach so eine Wertschätzung, dass man in dieser Vielstimmigkeit den Einzelnen nochmal rausholt. Und wir wissen ja auch, dass es immer weniger Vögel gibt und die Vögel verstummen und so. Das ist eigentlich auch wieder so ein bisschen so eine Sache, aufmerksam machen und was es da alles gibt. Und die meisten kennen halt vielleicht Spatz und Taube und Krähe und Amsel und dann ist Schluss. Und auch da ist die Vielfalt ja groß. Also, und ich find's einfach auch schön. Es ist so nach hinten raus vielleicht auch so eine kleine Möglichkeit der Entspannung. Mal runterkommen, es ist ja auch oft viel Input und dann sind die Leute, dann kommt ja immer auch noch der Ausblick auf die nächste Folge, dann sind sie vielleicht da nochmal wieder ein bisschen bereit, wenn sie noch weiterhören. Aber ich kriege viel Zuschriften, die sich über die Vogelstimmen freuen tatsächlich.
1: Ja, ich finde es total süß. Also ich habe mich auch gefreut. Ne? Bei uns ist das ja auch so, bei uns läuft am Ende immer ein Song, weil das hier irgendwie aufgrund irgendwelcher Verhandlungen, die Christian da geführt hat, ist das möglich, dass wir genau einen Song spielen und ich finde es großartig. Also manchmal ist es auch dann schwierig, weil dann suche ich ewig und was passt denn jetzt hier und dies und das und so.
0: Aber also den darf sich nicht der Interviewpartner dann wünschen, den Song?
1: Nee. Das ist
0: leider nein. Das,
1: nee, also es gibt manchmal irgendwie so, ich recherchiere manchmal im Umfeld oder so, was da passt oder so, aber das ist, ich glaube, dass man da ich weiß nicht. Das ist so, das will ich lieber. Wenn man damit rausgeht, würde ich das lieber hier in unserer Hand haben. Also es ist jetzt auch nicht so, dass immer alles total mein Geschmack ist, also dass ich das alles schon ewig kenne und so. Aber. Nee, das ist so, wie du die Vögel aussuchst, suchen wir das aus. So, Heike, ich könnte noch ewig mit dir darüber sprechen, weil das macht wirklich viel Spaß. Ich muss nur gucken, weil das muss hier noch jemand schneiden. Aber ich habe noch eine ganz wichtige Frage zum Abschluss für dich. Weil du bist ja die erste Person, die zumindest in diesem Podcast davon berichtet, dass man ein Fahrrad bepflanzen kann. Und du bist wahrscheinlich auch die erste Person überhaupt, mit der ich mal so Kontakt habe, die das so explizit sagt. Natürlich kann man ein Fahrrad bepflanzen. Und wenn es jetzt Leute da draußen gibt, die denken, Mensch, das ist doch eine gute Idee, die Heike da hat. Du hast ja jetzt schon wirklich viele Pflanzen am Fahrrad durchgetestet. Was kannst du denn empfehlen? Was ist die Einstiegspflanze zur Fahrradbepflanzung?
0: Also auf alle Fälle in den Wintermonaten Hornveilchen. Und Klee ist sehr gut. Es sind generell eher lieber krautige Pflanzen, kleinbleibende Pflanzen, nicht so mit hohen Stängeln, da ist mir schon einiges abgeknickt. Lavendel geht auch sehr gut, weil der so starke Triebe hat. Also ich sag mal, Hornveilchen im Winter ist der Knaller. Aber wenn ich nur eine Sache sagen darf zu Fahrrad und Bepflanzen, weil das ist nämlich noch mein großer, großer Traum, da bin ich schon seit ein paar Jahren dran. Ich träume von einer bepflanzten Rikscha, mit der ich rumfahre. Ich habe auch so Bepflanzer, also man kann ja mit sehr wenig Substrat, es darf ja nicht so schwer werden, auch Fahrräder mit Dach und so bepflanzen und mit Rangpflanzen. ich habe schon mal mit einem Rikscha-Anbieter gesprochen, weil ich kann ja nicht jetzt auch noch Rikscha fahren. Ich dachte, vielleicht kann ich die dem zur Verfügung stellen. Das funktioniert nicht so richtig, weil wenn da jetzt auch Hochzeiten oder irgendwelche besonderen Sachen sind und du hast dann so eine richtig schöne, blühende, begrünte Rikscha, die dann auch wieder für Vielfalt, Aufmerksamkeit sorgt, die musst du natürlich auch pflegen. Aber das ist jetzt, wenn ich mal mehr Zeit habe, dann habe ich gedacht, ich möchte gerne eine Elektro-Rikscha, die bepflanzt ist. Und dann fahre ich mal durch Deutschland ein paar Monate und fahre zu Gärtnereien und nehme Leute mit in dieser Rikscha und mache dann noch ein ganz anderes Projekt. Ich bin noch dran, aber vielleicht kommt es noch. Ihr seid ja dann die Ersten, die es erfahrt. Und das ist echt mein großer Traum, eine bepflanzte Rikscha. Und dann weiß ich noch viel besser darüber Bescheid, was man wie bepflanzen kann. Was auch immer geht, fällt mir gerade noch ein, ist Hauswurz. Das sind so kleine Rosetten, sage ich mal. Das sind ganz niedrige Pflanzen. Die kommen auch mit wenig Wasser aus. Die kann man immer drauf pflanzen.
1: Wunderbar. Wenn du das machst mit dieser Reise, mit der bepflanzten Rikscha, dann gibst du mir wirklich Bescheid. Also wir wollen dann wirklich zu den Ersten gehören, ja, die das erfahren. Und dann können wir hier sicher auch drüber sprechen. Wer dich bis dahin hören will, der oder die sollte sich entweder zum Podcast-Player der Wahl wenden oder zu gartenradio.fm. Und da könnt ihr Heike zuhören, wie sie zweimal im Monat oder alle zwei Wochen über das Gärtnern und die Welt der Pflanzen spricht im Gartenradio. Und in dieser Ausgabe des Fahrradpodcasts Antritt hat Heike mit mir darüber gesprochen, wie man Fahrräder bepflanzt, was für Parallelen zwischen Gärtnern und Fahrradfahren gibt und wie das ist mit dem Fermentieren in Mecklenburg-Vorpommern. Heike, ich sag dir ganz vielen Dank für dieses schöne Gespräch.
0: Gerolf, ich sag dir auch ganz vielen Dank und du hast einen Sitzplatz in der Rikscha, ist reserviert.
1: Alles klar, ich komme darauf zurück. Gute Fahrt.
0: Danke. Ciao. Gleichfalls. Tschüss.
1: Ich habe euch ein paar Folgen des Gartenradios in den Shownotes verlinkt und wenn ihr genau hingehört habt, dann wisst ihr nicht nur, welche Pflanzen am besten auf dem Fahrrad wachsen, wo in Mecklenburg-Vorpommern fermentiert wird und wie es um das Ansehen des Gärtnerberufs in Deutschland bestellt ist. Heike kombiniert auf ihrer Suche nach Gartengeschichten Radfahrten mit Bahnfahrten. Das machen viele Menschen und spätestens seit dem letzten Antritt-Treffen, bei dem es in den ersten 20 Minuten erstmal um alle möglichen Bahn- und Fahrradgeschichten ging und um nicht viel anderes. Spätestens seitdem weiß ich, dass ich der Sache auf den Grund gehen muss. Ich werde mich in einer kleinen Serie hier im Antritt mit dem Radtransport in der Bahn beschäftigen und klären, welche Probleme Menschen damit haben und wo es gut läuft, warum das mit den Fahrradtickets kompliziert ist und warum es so viele verschiedene Radabteile in Zügen gibt, wie sich Fern- und Nahverkehr unterscheiden und noch vieles mehr. Genauer gesagt, könnt ihr mitbestimmen, worum ich mich kümmern werde, denn ich möchte zunächst erstmal von euch wissen, welche Erfahrungen habt ihr mit Bahn und Rad gemacht? Wie nutzt ihr diese Kombination in eurem Alltag und auf welche Probleme stoßt ihr? Was wolltet ihr schon immer mal wissen? Was läuft für euch richtig gut und was könnt ihr einfach nicht nachvollziehen? Das alles möchte ich von euch erfahren und ich möchte es nicht vorlesen müssen, sondern ich möchte euch gern hören und ein paar der Töne auch hier im Podcast ausspielen. Schickt mir darum am liebsten eine Sprachnachricht, wenn es geht, mit eurem Vornamen und der Schilderung eurer Bahnfahrradsituation. Und wenn es Probleme gibt, dann sprecht die gern mit rein. Ich werde eine Auswahl dieser Nachrichten hier im Podcast nutzen und mich in der Recherche auch von euren Fragen natürlich ein bisschen leiten lassen. In den Shownotes findet ihr den Link zu einer WhatsApp-Nummer, unter der ihr uns eure Sprachnachrichten schicken könnt. Und wenn ihr das nicht auf WhatsApp machen wollt, dann könnt ihr die Sprachnachricht natürlich auch gern an antritt@detektor.fm schicken. Dort erreicht ihr uns sowieso mit Anregungen, Feedback und Kritik und wir sind auch auf Mastodon und Instagram. Die nächste Ausgabe dieses Fahrradpodcasts, der manchmal auch mit Pflanzeninhalt daherkommt, erscheint am 28. August und ich freue mich auf eure Bahnstories. Und das ist natürlich klar, es gibt wahrscheinlich einiges zu kritisieren am System Bahn und Rad, aber zumindest ich habe grundsätzlich eine große Sympathie für Schienenfahrzeuge und natürlich auch für Fahrräder und darum recke ich jetzt einfach meinen grünen Daumen und wünsche euch gute Fahrt. Und was ist eigentlich der Gartengruß? Das frage ich Heike einfach beim nächsten Mal. Lasst es euch gut gehen und denkt bitte dran, nur auf Zehenspitzen durchs Tulpenfeld. Bis dann.
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1: Es ist schade, dass Friedrich Merz seinen Urlaub letztlich doch beenden musste. Eine Zeit lang hatte es so ausgesehen, als habe der Kanzler ein weiteres Mal verstanden, dass man liebgewonnene Ansichten nur so lange vertreten kann, wie sie zum eigenen Portfolio passen. Dem Sinn nach hat Merz vor Jahr und Tag kundgegeben, ein Land wie die Bundesrepublik könne sich auf Dauer nicht mit einer sogenannten Work-Life-Balance in den Top-Rängen der wirklich tollen Länder halten. Aber nun war da eben dieser Sommer, von dem Rilke sagen würde, er sei groß gewesen. Und Friedrich Merz hat sich diesem Sommer einfach hingegeben, als läge nicht schon der Schatten auf seiner Sonnenuhr. Größe wird heute, anders als zu Rilkes Zeiten, nicht in Idealismus gemessen, sondern in statistischen Rubriken. 50% der Getreideernte in Oberbayern könnte einfach verloren gehen, weil es in den vergangenen Monaten so verdammt heiß und trocken war. Wer das nicht glauben wollte, konnte sich den Waldbrand in der Eifel anschauen. Der Kanzler hat dies zum Ausklang seiner Ferien auch getan. Folgenden Satz des Bauernpräsidenten Joachim Ruckwied sollte sich der Kanzler, sollten wir uns alle, in den Jahreskalender tippen. Für die Herbstkulturen zeichnet sich in der Tendenz ab, dass wir auch hier mit erheblichen Einbußen rechnen können. Man tut Friedrich Merz sicher nicht unrecht, wenn man auch ihn zu den Herbstkulturen zählte. Sein Sommer ist vorbei. Manche Spötter sagen, es habe für Merz nie einen Sommer gegeben. Er ist im Winter gestartet, brauchte zweimal Starthilfe und schon Anfang September könnte sein Saisonkennzeichen ablaufen. Man muss schon ein gewaltiger Pharisäer sein oder ein krankhafter Arbeitsseppel, wenn man sich nach der dritten Urlaubswoche ernsthaft auf den ersten Bürotag freut. Unsere verrückten Freunde, die Franzosen, lachen uns aus, wenn wir gegen Ende Juli unsere Strickjacken über die Spätsommerseele ziehen und allen Ernstes Sehnsucht nach der strulligen Kaffeemaschine, den schalen Witzen des Teamleiters und der schlichten Sprache der Inklusionsbeauftragten haben. Die Franzosen dehnen ihren Urlaub bis an die Grenze des Sozialverträglichen aus und knüpfen ihn an die sogenannte Rentrée, die nichts anderes ist als eine endlos scheinende Abschiedszeremonie von den Ferien. Nun kann man einwenden, den Franzosen gehe es dafür auch nicht mehr so richtig formidable und im kommenden Jahr komme Marine Le Pen an die Macht. Das mag alles irgendwie stimmen, aber es wird noch Sommer sein, wenn in Magdeburg der Sonnyboy Ulrich Siegmund sein gehörntes Volk um die Feuerschale tanzen lässt. Dann schlägt die Stunde der Spätbucher. Alle Kurzentschlossenen sollten im September wieder im Urlaub sein, der Kanzler ist dann sicher auch wieder auf unbestimmte Zeit verreist.
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1: Sie sollen Holz bringen, aber bitte auch möglichst natürlich sein, Erholung bieten und am besten auch noch das Klima retten. Die Erwartungen an unsere Wälder, die sind ziemlich groß. Wie sollte der Wald der Zukunft also aussehen? Darum geht's heute bei uns hier im Spektrum-Podcast. Mein Name ist Marc Zimmer. Schön, dass ihr dabei seid.
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0: Wenn wir an einen gesunden Wald denken, dann haben viele von uns sofort dasselbe Bild vor Augen. So hohe, dicht stehende Bäume, schattige Wege und wahrscheinlich möglichst wenig menschliche Eingriffe. Aber ob das wirklich so das Idealbild ist, da sind sich gar nicht alle Expertinnen und Experten so einig. Überhaupt gibt es ganz schön viel Streit um unsere Wälder, wenn man sich mal so umguckt und umliest. Förster, Naturschützerinnen, Jäger, Waldbesitzerinnen, Erholungssuchende und ja auch Kommunen haben oft sehr, sehr verschiedene Vorstellungen davon, wie denn der Wald jetzt aussehen soll und welche Aufgaben er eben erfüllen muss. Und angesichts der Klimakrise ist eine entscheidende Frage natürlich auch, welcher Wald ist denn eigentlich der vielfältigste und vor allem auch der widerstandsfähigste? Eine mögliche Antwort wollen wir uns heute anschauen. Einen Ort, der mit vielen unserer Vorstellungen vom Wald vielleicht bricht. Ein Mosaik unterschiedlichster Lebensräume, wenn man so will, mit überraschenden Folgen für Pflanzen, Insekten, Vögel und andere Waldtiere. Ja, wie viel Eingriff braucht die Natur und wie kann ein Wald aussehen, der sowohl der Artenvielfalt als auch den Menschen gerecht wird? Das hat sich Verena Tang gemeinsam mit ihrer Kollegin Katharina Menne gefragt. Ihr kennt die beiden hier aus dem Podcast und Verena, Redakteurin bei Spektrum, ist heute mein Gast hier im Podcast und die haben einem ganz besonderen Wald, ja einem etwas anderen Wald vielleicht sogar, einen Besuch abgestattet. Hallo Verena.
1: Hallo Marc.
0: Ja Verena, du hast gemeinsam mit Katharina einen ganz besonderen Wald besucht. Wo denn? Und wie sieht's da aus?
1: Ja, wir waren in Bad Windsheim. Das ist ein Örtchen zwischen Würzburg und Nürnberg, kann man so grob sagen, so 50 Kilometer südöstlich von Würzburg. Und Bad Windsheim hat einen Stadtwald und dieser Stadtwald ist ein Mittelwald. Mittelwald ist eine ganz besondere Waldbewirtschaftungsform, die viele vielleicht nicht kennen. Und die unterscheidet sich eben ganz grundsätzlich von diesem klassischen Hochwald, den wir kennen, wenn wir so an den Wald denken. Und dort haben wir den Förster getroffen, Sven Finnberg heißt er, und der hat uns dort durch den Wald geführt und uns erklärt, was ihn so besonders macht und wie die Menschen dort mit diesem Wald umgehen.
0: Was unterscheidet jetzt diesen Wald dort von anderen Wäldern oder anders gefragt, warum seid ihr da überhaupt hingefahren?
1: Ja, wir waren aus zwei Gründen eigentlich da. Einmal, da hast du schon in deiner Intro erwähnt, ging es um die Frage, wie kann man eigentlich einen Wald so gestalten, dass viele unterschiedliche Interessensgruppen damit zufrieden sind und dieses unterstützen. Also wir wollten so die Frage klären, was machen die dort, was vielleicht in anderen Wäldern, wo es viele Konflikte gibt, nicht passiert. Es ging also um diese Waldkonflikte. Du hast es ja angesprochen, also Jäger, Förster, Naturschützer, Spaziergänger. Jeder hat irgendwie so eine andere Vorstellung, was der Wald bitte für ihn tun soll. Genau, das wollten wir uns anschauen. Und zum Zweiten waren wir dort, weil diese Landschaftsform Mittelwald heute sehr selten ist und weil sie eben eine Art von Landschaft ist oder eine Art von Wald ist, die die Biodiversität besonders fördert. Also es gibt wahnsinnig viele Tier- und Pflanzenarten dort. Es gibt quasi auch verschiedene Landschaftsformen in diesem Wald. Und wir konnten uns das nicht so richtig vorstellen, wollten uns angucken, wie das aussieht konkret und rausfinden, was funktioniert dort und warum kann dieser Wald so vielfältig sein und ist es vielleicht übertragbar, gibt es vielleicht ein Rezept? Und wir hatten vorher mit diversen Forschern gesprochen über unsere Themen und haben von mehreren Seiten den Tipp bekommen, schaut doch mal in Bad Windsheim vorbei, und da waren wir natürlich extrem neugierig.
0: Ja, dann nimm uns doch vielleicht mal mit in diesen Wald in Franken. Also was ist da hängen geblieben von deinem Besuch oder was hat dich vielleicht auch überrascht?
1: Ja, hängen geblieben ist ziemlich viel. Also es ist wirklich ein sehr, sehr, sag ich mal, ja, beeindruckendes Erlebnis gewesen, denn das Erste, was man bemerkt, wenn man in diesen Wald geht, ist, dass es sich stellenweise gar nicht so anfühlt, als sei man mitten im Wald. Also wenn ich es hier in der Nähe von Heidelberg, wo wir sind, in den Pfälzerwald gehe oder in den Odenwald, dann laufe ich eine Weile und dann sehe ich überall Bäume. Ne? Also da wiederholt sich das Bild so ein bisschen. Das bleibt immer ähnlich. Ich habe hohe Bäume, ich habe Schatten, man kann sich gut verlaufen. Ich habe auch ähnliche Baumarten immer wieder. Und im Bad Windsheimer Wald ist es komplett anders. Das Bild, das du siehst, das verändert sich ständig. Zeigt sich vielleicht ein bisschen, wenn ich mal erzähle, wir sind angekommen an so einer Kreuzung, wo vier ganz unterschiedliche Waldstücke aufeinander getroffen sind. Also das eine war wirklich wie so ein typischer wilder Wald, hohe Bäume, dazwischen Gestrüpp, ganz dicht und mit Dickicht und so weiter. Und daneben war eben eine Fläche, die war ein paar Wochen bevor wir dort ankamen, gerade kahlgeschlagen worden sozusagen. Das war quasi eine Wiese mit riesigen Totholzhaufen, mit Baumstümpfen und vereinzelt auch noch Bäumen, die da noch standen, die geblieben sind. Daneben gab es dann so Quadranten, da waren schon wieder mannshohe Bäume. Und da haben wir dann erfahren, dass diese Fläche erst ein Jahr vorher auch abgeschlagen wurde. Also das würde man jetzt zum Beispiel gar nicht erwarten, dass die Bäume so schnell wieder nachwachsen. Und das zeigt eben schon so ein bisschen, dass dieser Wald Besonderheiten hat. Und wir sind dann mit dem Förster wirklich so 3-4 Stunden durch den Wald gestreift und haben den erkundet und haben uns diese vielfältigen Landschaften angeschaut. Und da läufst du irgendwie erstmal, ja, da läufst du durch das Dickicht, dann läufst du überall wieder über eine Wiese, auf der Bienen summen und an der Rosen wachsen. Also das ist ja auch was, so ein völlig walduntypisches Bild, das sich dann dir zeigt. Dann läufst du hier durch und siehst auf einmal eine Kirsche mitten im Wald stehen. Ist jetzt auch nicht so das, was man so kennt. Also es ist sehr vielfältig. Mhm. Du siehst auch tote Bäume dort. Das ist auch eher was, was man so jetzt nicht so in diesem romantischen, typischen Waldbild erwarten würde. Man erwartet da ja eigentlich erstmal irgendwie nur gesunde Bäume. Aber du hast hier eben auch Baumskelette, du hast auch kranke Bäume. Dazu kommen wir vielleicht später nochmal. Die haben ja auch einen wichtigen Nutzen. Und du hast aber auch eben diese hohen, geschlossenen Waldlandschaften, die man so kennt. Und das Wichtigste und das, was ich so am Kopf habe, ist irgendwie so diese Gerüche und auch diese Geräusche, die man da hat. Ne? Also im Wald, wenn ich dran denke, so dieser stille, ruhige, dunkle Wald, da ist es ja eher still und da hört man vielleicht so vereinzelt was. Aber hier bist du auf einmal irgendwie mitten im Bienensummen. Ich habe überall die ganze Zeit Insekten, die rumfliegen. Ich habe unglaublich viele Vogelstimmen und das ist schon faszinierend. Das ist ein richtig schönes Erlebnis.
0: Und die angesprochenen Waldkonflikte, die gibt's ja vielerorts. Verena, warum wird denn heute überhaupt so heftig darüber gestritten, wie der Wald aussehen soll? Und wer sind so die Konfliktparteien?
1: Ja, ich glaube, das liegt so ein bisschen daran, dass jeder Einzelne, wahrscheinlich auch du und ich, eine unterschiedliche Vorstellung davon hat, wie der Wald eigentlich aussehen soll, was so der ideale Wald wäre. Die Frage ist, weil wahrscheinlich, wenn man ehrlich ist, so ein bisschen, welche Funktion soll der Wald für mich erfüllen, wenn man es jetzt so mal ganz bisschen zuspitzt. Ne? Also will ich mich dort erholen können? Ne? Brauche ich irgendwie Wanderwege, damit ich dort reinlaufen kann? Brauche ich eine Ruhe, die mich umgibt, damit ich die Stille genießen kann? Brauche ich Schattenplätze, damit ich eben dort mich von meinem stressigen Alltag vielleicht mal abschalten kann? Oder sehe ich den Wald als Rohstofflieferant, weil ich davon lebe? Ne? Also weil ich Förster bin, weil ich das Holz brauche. Die Bäume müssen gesund sein, die müssen Holz bringen. Ich brauche auch gescheite Wege, auf denen meine Maschinen reinfahren können, damit ich diesen Wald bewirtschaften kann. Mhm. Oder brauche ich den Wald, weil ich Jäger bin und müssen sich die Tiere wohlfühlen, muss ich den Wald für was ganz anderes nutzen? Oder will ich den Wald als Standort für Windräder umfunktionieren? Da kann man natürlich auch ganz viele tolle Konflikte daran beginnen. Mhm. Soll der Wald ein kühles Klima liefern, dann muss er dicht sein, Schatten spenden. Soll der Wald CO2 binden? Oder sehe ich den Wald eben auch als Biotop?

0: anders aussehen. Also das Thema Wald ist einfach unglaublich konfliktreich, weil so viele unterschiedliche Erwartungen an diesen armen Wald gestellt werden.
1: Du hast ja gesagt, dieser Mittelwald, du hast den Begriff ja gerade schon mal auch genannt, der wurde euch auch von mehreren Leuten, mit denen ihr so im Vorfeld von Expertinnen und Experten, mit denen ihr gesprochen habt, so empfohlen, euch das mal anzuschauen. Was macht denn jetzt diesen Mittelwald ökologisch vielleicht besonders wertvoll?
0: Ja, da muss man vielleicht nochmal ganz kurz erzählen, was in dem Mittelwald passiert. Ich habe das so ein bisschen angerissen, als ich erzählt habe, wie es da aussieht. Also du lässt diesen Mittelwald nicht einfach wachsen und wartest, was passiert und guckst zu, sondern dieser Mittelwald wird eben ganz aktiv gemanagt sozusagen. Da wird quasi jedes Jahr ein bestimmtes Gebiet geschlagen. Also da werden viele Bäume rausgenommen und dann entsteht an der Stelle eben eine offene Fläche, die eben auch sonnig ist, die warm ist, die eben ganz anderes Klima auch bietet als jetzt der dichte Wald. Und dadurch bringe ich auch so eine gewisse Dynamik rein. Also dieser Wald verändert sich ständig. Und ökologisch wertvoll, was du gesagt hast, ist, ich habe da eine sehr, sehr hohe Biodiversität. Also ich habe verschiedene Lebensräume. Dadurch, dass ich aktiv ständig einen Teil dieses Waldes ändere, also das ist ja wirklich ein großer Eingriff, wenn ich da quasi auf große Fläche die Bäume, den Schatten sozusagen wegnehme, dann entsteht eine Wiese, dann folgen da neue Arten nach, die eben diese Sonnenplätze brauchen. Und im anderen Bereich, in dem ich eben jetzt quasi seit 30 Jahren habe, zuwachsen lassen, da habe ich völlig andere Arten. Und diese Vielfalt, die macht den Mittelwald ist eben besonders ökologisch wertvoll. Also es gibt auch Untersuchungen, dass sehr, sehr viele Käferarten, Insektenarten in dem Mittelwald, also gerade in dem Mittelwald in Bad Windsheim, zu Hause sind. Und gerade diese Insektenvielfalt, diese Käfervielfalt, das ist eben ein großes Indiz dafür, dass es eben, ja, für Biodiversität. Und dazu muss man vielleicht auch wissen, viele dieser Arten leben auch davon, wenn zum Beispiel Totholz rumliegt oder wenn ich einen kranken Baum habe, wenn ich zum Beispiel, die finden in diesem Holz eben Heimat, die leben davon. Und wenn ich jetzt einen Baum, der abstirbt, gleich rausnehme, dann haben diese Arten gar nicht die Möglichkeit, sich dort anzusiedeln und dann verringere ich natürlich die Vielfalt sehr stark. Genau, und deswegen habe ich eben durch diesen Wechsel von Sonne und Schatten, durch diesen Wechsel von eben wärmeren Gegenden und nicht so warmen Gegenden, habe ich da einfach eine Dynamik drin, die ständig dafür sorgt, dass sich was ändert, dass sich neue Arten ansiedeln und dass eben diese Vielfalt entsteht. Und natürlich ist es auch so eine Landschaft, sage ich mal, weil wenn ich von Wald spreche, denkt da jeder immer an den geschlossenen Wald. So eine Landschaft, die abwechslungsreich ist, auch vielleicht resilienter gegenüber Störungen oder gegenüber jetzt zum Beispiel auch dem Klimawandel. Ja, aber auch zum Beispiel resilienter, wenn da jetzt mal ein Borkenkäfer kommt, dann ist da nicht gleich, sage ich mal, eine riesige Fläche betroffen, sondern vielleicht ein Stückchen. Und daneben sieht es wieder ganz anders aus. Da sind andere Pflanzenarten, da sind andere Baumarten, da ist ein völlig anderes Ökosystem und deswegen wird es vielleicht gar nicht betroffen. Also da hält sich das in Grenzen.
1: Mhm. Was ich ganz interessant fand, weil du den Borkenkäfer gerade ansprichst, da haben wir nun auch in den letzten Jahren viel gelesen und gehört darüber, wie der die Wälder dann auch bedroht. Und ich fand ganz interessant bei der Lektüre eures Artikels, dass da einige Forschende aber sagen, zum Beispiel Borkenkäfer, aber auch andere, ich sag mal, Gefahren für den Wald, wie jetzt ein Waldbrand, Feuer, ja, Überschwemmung oder sowas, dass das halt einfach dazugehört. Inwiefern denn?
0: Ja, also ja und nein. Also ich sage es jetzt gerade, weil es kommt ein bisschen auf das Ausmaß an. Also ich sage erstmal ja und erkläre warum. Ich glaube, wir haben uns sehr an diese Vorstellung vom Wald als statischem Lebensraum gewöhnt. Also der Wald ist da und da sind da Bäume und die sind immer da. Und wenn dann im Baum was passiert, dann ist es schrecklich. Jede Veränderung bedeutet dann erstmal Bedrohung. Aber das ist ja eine sehr menschliche Sichtweise, denn so ein Ökosystem ist per se eigentlich eher dynamisch und nicht statisch. Ne? Also es wechselt zwischen verschiedenen Phasen. Da kommt vielleicht eine Überschwemmung und dann entsteht wieder Neues. Ne? Oder es kommt ein Feuer und dann entsteht eben aus diesem ganzen Totholz wieder Neues. Oder es kommt eine Borkenkäferbefall und dann besiedeln ganz andere Arten und Pilze und so weiter dieses Holz. Und dann ja, ist da auch erstmal natürlich keine geschlossene Landschaft mehr, aber da ist dann für andere Arten was da. Diese Dynamik, oder also Forscher nennen solche Ereignisse Dynamik, wenn die fehlt, dann passiert eben nicht mehr viel und dann geht auch die Artenvielfalt zurück. Und da hatte ich mit einem Forscher gesprochen, Jörg Müller von der Universität Würzburg, und der hat zum Beispiel gemeint, also jede so eine Kalamität, die nennt man, oder die ist eigentlich erstmal gut, weil sie eben diese Dynamik reinbringt. Warum ich vorhin auch Nein gesagt habe, das gilt es natürlich nicht für so krasse Katastrophen. Ne? Also wenn du siehst irgendwie, ja, flächenweise der Borkenkäfer mäht irgendwie ganze Gebiete nieder, mhm, oder die Waldbrände, die wir gerade in Frankreich oder Spanien erleben. Das ist was anderes und das hat auch damit zu tun, wie wir den Wald verstehen. Wenn ich zum Beispiel den Wald als Monokultur anlege, wo ich einfach hektarweise nur Fichten habe, dann habe ich ein Problem.

0: denn das ist dann auch kein Wald, der als funktionierendes Ökosystem in dem Sinne, sondern das ist dann halt eine Monokultur, die wurde gepflanzt, um das Holz natürlich zu haben. Und dann kann sich so ein riesiges Feuer oder so ein Borkenkäferbefall natürlich extrem weit ausbreiten. Und das ist natürlich nicht das, was die Wissenschaftler meinen, wenn sie sagen, ach ja, es gehört halt dazu. Also nicht, dass man das falsch versteht, aber sagen wir mal, in einem natürlichen Rahmen gehören solche Ereignisse dazu. Und wir Menschen haben halt, ja, die auch so ein bisschen wollen das nicht so gerne haben und deswegen sind sie für uns oft nicht selbstverständlich.
1: Wenn man jetzt mal so, ich sag mal, aus Sicht des Naturschutzes drauf guckt, ist es dann besser, Wälder komplett sich selber zu überlassen oder sie dann eben gezielt, sage ich mal, zu bewirtschaften?
0: Das ist total cool, dass du diese Frage stellst. Weil ich habe genau die Frage nämlich dem Jörg Müller gestellt, dem Forscher für Biodiversität. Ich zitiere jetzt einfach mal. Er sagte, beide Positionen sind so schlicht wie falsch. Er meint, es kommt immer so ein bisschen drauf an, wo der Wald steht, wie der selbst beschaffen ist und ob ich zum Beispiel so eine natürliche Dynamik dort schon erkennen kann. Liegt der Wald zum Beispiel irgendwo an einem Hang, dann habe ich zum Beispiel regelmäßig Erosion und Wind und so weiter. Dann habe ich so eine natürliche Dynamik. Das heißt, in dem Wald wird an sich schon viel passieren. Ne? Das heißt, da muss ich vielleicht gar nicht so sehr eingreifen, den kann ich vielleicht einfach sich selbst überlassen und dann, ja, dann läuft es. Oder Wälder, in denen regelmäßig Überschwemmungen vorkommen, so Auwälder, von denen gibt es, glaube ich, nur noch sehr, sehr, sehr wenige in Deutschland. Auch da ist eine gewisse Dynamik da und da passiert was, dann kann ich darauf zählen, dass in diesem Wald sich auch eine gewisse Biodiversität entwickelt. Wenn ich jetzt aber einen statischen Wald habe, der wächst seit vielen Jahren und da passiert nichts, da verändert sich nichts, dann wächst der Wald, wenn ich ihn einfach lasse, irgendwann einfach zu. Fertig. Das klingt jetzt ein bisschen krass, aber dann übernehmen sozusagen einfach die Bäume, die werden immer größer, die verschatten den Wald, dann finden da auch keine sonnenliebenden Pflanzenarten mehr Platz und dann verschwinden auch die sonnenliebenden Tiere und dann wird auch die Artenvielfalt natürlich irgendwann weniger. Da muss ich dann gucken, dass ich eben eingreife, wenn ich eben eine Dynamik haben will und wenn ich möchte, dass der Wald sich entwickelt, zum Beispiel über Weidetiere, also zum Beispiel über Rinder, die ich in dem Wald weiden lasse, auch wenn das vielleicht im ersten Moment ganz seltsam klingt. Das ist ein Konzept, das hier und da wieder zunehmend eingeführt wird oder auch Wisente werden an manchen Orten wieder eingeführt, was ein bisschen komplizierter ist. Ja, oder ich muss eben wie in Bad Windsheim selbst eingreifen und sage eben, ich habe diesen regelmäßigen Schlag, dadurch bringe ich diese Dynamik rein und dadurch entwickelt sich mein Wald.
1: Ja, das muss man vielleicht auch nochmal dazu sagen, das sind Streits, die deshalb verhandelt werden, weil die Wälder natürlich vor sehr, sehr großen Herausforderungen in den nächsten Jahren stehen, ne? Also gerade Stichwort Klimakrise und so.
0: Ja. Klar, also es ist natürlich kein Geheimnis, ne? Dass es trockener wird, dass es heißer wird, dass es mehr Extremwetterlagen geben wird. Ich glaube, bei Bäumen, beim Wald spielt auch natürlich der Wasserhaushalt eine große Rolle. Die Bäume müssen ja irgendwie das Wasser aus dem Boden bis in ihre Spitzen und Blätter transportieren. Welche Bäume können das in dem künftigen Klima? Welche können da bestehen? Welche können es nicht? Es gibt natürlich auch Feldversuche mit Arten, die trockenresistenter sind, die hitzebeständiger sind. Aber natürlich ist, sage ich mal, ein Versuch mit Bäumen und der Frage, wie kann ein Baum bestehen, der zieht sich natürlich über Jahrzehnte. Also diese Ergebnisse, die sind noch nicht da. Und ja, das ist das, was ich vorhin gemeint hatte, dass die Ansprüche an die Wälder irgendwie steigen. Also hier sollen Wälder auch möglichst viel CO2 aufnehmen, dann sollen sie gleichzeitig aber irgendwie noch dazu da sein, dass die Menschen sich erholen können. Sie sollen Tieren Heimat bieten. Und wenn man das eben anguckt, ja, vor dem Hintergrund, dass die Wälder selbst vielleicht auch schrumpfen und sich zurückziehen werden, dann spitzt sich diese ganzen Konflikte natürlich zu. Und wenn ich dann natürlich, ja, diese vielen Interessen habe, ja, dann gibt es natürlich Konflikte, klar. Und gleichzeitig werden sie auch noch anfälliger für Katastrophen, wie wir sie vorhin genannt haben, für Borkenkäfer und Feuer und werden eben auch deswegen noch unter Druck geraten. Und ja, das ist natürlich ein Problem. Und ein Problem ist natürlich auch das, was ich angesprochen hatte, dass wir vielerorts Monokulturen haben. Die sind besonders problematisch, weil sie eben auch keinen Puffer haben, wenn mal was passiert.
1: Ja, mir ist auch so in der Vorrecherche, also ich habe oft den Gedanken gehabt, so, es wird sehr, sehr leidenschaftlich auch um das Thema Wald gestritten. Und ich habe mich so ein bisschen gefragt, du hast dich jetzt sehr viel mit dem Thema auch beschäftigt. So der Wald und die Deutschen, das ist ja irgendwie auch immer so eine mystische Beziehung. Und dann denkt man irgendwie ja an die Romantik und so. Aber hast du das Gefühl, solche romantischen Vorstellungen stehen einer sachlichen Diskussion manchmal so ein bisschen im Weg?
0: Ja, absolut. Also ich weiß nicht, wie es dir geht. Also ich bin schon aufgewachsen mit dieser Vorstellung, der Wald ist dunkel und dicht und der muss so bleiben und der ist geheimnisvoll und so weiter. Also so dieses, ja, dieses märchenhafte Bild, klar. Ist ja auch schön, ne? Also wenn ich in den Wald gehe und es ist da so toll dunkel und es ist dicht und es ist romantisch, da kann man sich irgendwelche Geschichten ausdenken. Es ist ja auch toll, ne? Also keine Frage.
1: Absolut.
0: Es hilft natürlich Emotionen bei einer sachlichen Diskussion meistens nicht so viel, ne? Also und dazu kommt natürlich, dass viele auch so eine vermenschlichte Vorstellung von Bäumen haben. Also wenn man so in die Literatur schaut, ich denke da oft an Herr der Ringe, wo man diese, ich weiß nicht, hast du es gesehen oder gelesen, wo diese alten Wälder haben und dann hast du da diese Ents, also die quasi diese Lebewesen, die dann quasi lebende, uralte, laufende, sprechende Bäume sind. Daran dachte ich ganz oft, als ich mich für diesen Text vorbereitet habe. Und es ist Herr der Ringe natürlich nicht gerade das Einzige, das so in die Richtung geht, ne? Und wenn man so emotional an dieses Thema rangeht, dann lassen sich halt auch schlecht Kompromisse schließen. Ich glaube, das gilt für viele Themen. Da sind die Fronten eben schnell verhärtet und es würde der Sache sicher helfen, wenn man die Diskussion irgendwie sachlich führen würde. Also zum Beispiel gucken, was macht einen gesunden Wald aus? Was haben wir überhaupt für Wald hier? Wie ist der beschaffen? Welche Chancen hat der? Was könnte man hier und dort mit diesem Wald machen? Und dann zum Beispiel auch Daten sammeln, ja, wie es ja auch gemacht wird, bestimmen, wie viele Käferarten habe ich denn in diesem Wald? Sind es mehr als in einem anderen Wald? Und welche Käfer kommen da? Was sind da für Insekten? Wie viele sind es? Wie entwickeln die sich? Wann kommen die? Und auf Grundlage von solchen wissenschaftlichen Fakten dann eben zu entscheiden, was ist jetzt das Beste für diesen Wald? Ich glaube, das ist natürlich leicht gesagt, aber dann durch so eine Transparenz werden solche unterschiedlichen Interessen vielleicht auch dann eher mal zusammengebracht. Und wenn die Menschen auch dann vielleicht sagen, was sie von einem Wald erwarten und warum, anstatt sich auf die Emotionen und solche Bilder zu stützen und dann so, Emotionen zu triggern. Ich glaube, sowas würde schon helfen.
1: Ja, dann lass uns doch mal vielleicht noch ein bisschen so hoffnungsvoll in die Zukunft blicken. Wie lassen sich denn diese vielen unterschiedlichen Interessen vielleicht miteinander verbinden?
0: Ja, dazu gibt es sogar Forschungsprojekte dazu. Also Katharina hat ja auch mit einer Ökologin gesprochen, Daike Lüttke, die erforscht seit Jahren die Frage, wie sich Waldkonflikte begleiten, beilegen lassen und lösen lassen. Die arbeitet am Institut für sozialökologische Forschung und die hat in den letzten Jahren viele Waldkonflikte angeschaut. Ganz konkret hat sie analysiert und die Parteien zum Teil auch an einen Tisch gebracht und Lösungen teilweise gefunden. Und die sagt zum Beispiel, so runde Tische, Mediationen, ergebnisoffene Gespräche und vor allem diese Dialogprozesse sind extrem wichtig. Also dass du die Leute erstmal dazu kriegst, dass die miteinander sprechen, denn allein daran scheitert es offenbar schon oft. Und das fand ich auch so frappierend, dass da oft schon gar keine Gesprächsbereitschaft da ist. Also die Fronten sind so hart verhärtet, dass man da erstmal das Gespräch möglich machen muss. Und sie hat aber auch gesagt, das ist kein Konflikt gleich dem anderen. Also du kannst jetzt kein Patientrezept hier erfinden und sagen, so wird es gemacht, sondern da muss man sich einfach das wirklich jedes Mal vor Ort anschauen und gucken, was ist da los. Und ja, diese Dialogprozesse und diese ergebnisoffenen Gespräche sind halt einfach der Schlüssel. Das ist jetzt, trifft wahrscheinlich auf viele Bereiche des Lebens zu, aber das ist eben hier in diesen Waldkonflikten besonders schwierig.
1: Ja, absolut. Und wenn wir jetzt nochmal zum Schluss auf diesen Mittelwald in Bad Windsheim gucken, den ihr beide besucht habt, lässt sich denn dieses Konzept von dort so ein bisschen auf andere Wälder übertragen oder was nehmt ihr so mit, was kann man davon vielleicht lernen?
0: Ja, also so leicht übertragbar, sage ich mal, dieses Konzept Mittelwald jetzt auf andere Wälder nicht. Also du kannst es nicht hergehen und sagen, hey, guck mal, wir haben hier einen Wald, wir machen das Mittelwald, zack. Das wird nicht funktionieren, denn du hast einfach überall vor Ort eine andere Situation, auch eine andere Geschichte, auch eine andere, da ist ein anderer Wald gewachsen und da musst du gucken, was hast du da für Gegebenheiten und wie kannst du da zum Beispiel Dynamik reinbringen, wenn das dein Ziel ist. Aber da kannst du nicht einfach sagen, ich übernehme jetzt dieses Konzept und ich übertrage das hier hin und dann ist das klasse. In Bayern ist dieses Mittelwaldkonzept auch schon, also war früher lang weit verbreitet, ist dort in Bad Windsheim auch von der Bevölkerung total akzeptiert, sagte mir der Sven Finnberg, und die Leute kennen das. Von daher, wenn man das jetzt irgendwo anders einführen würde, müsste man ja erstmal die Leute für sensibilisieren. Und natürlich ist es auch so, dass der Wald in Bad Windsheim jetzt, wenn du alleine den Ertrag aus der Forstwirtschaft dort haben würdest, das wäre natürlich ein Bruchteil von dem, was du in einem Hochwald an Ertrag hast. Ne? Also das muss man schon auch berücksichtigen. Ne? Also du machst natürlich an allen Seiten auch Kompromisse, wenn du allen Interessen ein Stück weit gerecht werden willst. Ich glaube, was man so ein bisschen lernen kann, ist vielleicht, dass es so ein bisschen auf diese offene Kommunikation ankommt. Also diese Transparenz, das fand ich so toll, denn wir kamen da wirklich hin und der Der Förster hat uns wirklich da so viel erzählt über diesen Wald, was sie dort machen, warum, und einfach mit einer Seelenruhe und einer Beharrlichkeit und überhaupt nicht jetzt mit dem erhobenen Zeigefinger, sondern einfach, weil es sein täglich Brot ist und er das gerne weitergeben will. Und man hatte da auch nie das Gefühl, dass man irgendwie überinformiert wird oder dass da jetzt jemand eine Ideologie reinpressen will, sondern einfach diese Offenheit und diese Transparenz. Und ich glaube, damit ist schon viel gewonnen, denn also er führt da auch Schulklassen durch, da kommen Gruppen von der Uni, die sich das alles anschauen dort. Und ich glaube, wenn jemand mal so versteht, was irgendwo passiert, dann hat man ja eine Basis, auf der man diskutieren kann, ja, so eine gemeinsame Grundlage. Und ich glaube, dann kann sich schon echt viel entwickeln und dann hat man es auch auf einer sachlichen Ebene, glaube ich. Und vielleicht ist das, was man mitnehmen kann, dass einfach diese Transparenz und diese Offenheit wichtig sind und einen weiterbringen.
1: Ja, das würde ich auf jeden Fall unterschreiben. Und ich wollte auch noch sagen, es muss ja nicht jeder von uns und jede ein Waldexperte oder Expertin werden, das ist klar. Aber der Wald geht uns ja doch irgendwie dann alle an, egal ob wir jetzt nah dran wohnen oder nicht. Ja, die sind wichtig für uns und auch für unser Zusammenleben. Und wenn ihr vielleicht nur eine Sache mitnehmt, dann geht doch mal in den nächsten Wald, wo ihr vielleicht joggen geht oder spazieren geht oder so. Und mir ist es nämlich aufgefallen, der Wald, in dem ich immer joggen gehe, ich habe mal versucht einfach zu gucken, was das denn eigentlich für ein Wald ist. Weil ich bin vorher so ein bisschen, ne, man sieht quasi den Wald oder die Art des Waldes vor lauter Bäumen nicht. Einfach mal zu gucken, was stehen denn hier eigentlich für Bäume? Wie nah stehen die beieinander? Sind dazwischen noch Lichtungen oder nicht? Und wenn man das mal so ein bisschen macht, dann kriegt man auch irgendwie schon mal so ein kleines Gefühl für den Wald. Hatte ich zumindest den Eindruck.
0: Ja, super, auf jeden Fall.
1: Ja, mehr dazu und zu diesem Thema und dem ganzen Artikel, den findet ihr nochmal auf spektrum.de von Verena Tang und Katharina Menne. Und Verena hat es uns hier im Podcast erklärt. Vielen, vielen Dank.
0: Ja, sehr gerne.
1: Ja, und das war's für diese Woche vom Spektrum Podcast. Euch wie immer vielen, vielen Dank fürs Zuhören. Gerne auch kommende Woche wieder einschalten. Immer am Freitag gibt's eine neue Folge von uns. Und bis dahin würde ich mich freuen, wenn ihr den Podcast abonniert, wenn ihr kommentiert, wenn ihr bewertet und gerne auch teilt natürlich. Das hilft uns sehr. Auch dafür vielen Dank. Mein Name ist Marc Zimmer und ich sag Tschüss und macht's gut.

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1: Im Schnellzug in Japan, im Shinkansen, gibt es, was Tiere angeht, klare Regeln. Ein Hund ist erlaubt, eine Katze, wenn sie klein genug ist, und sogar eine Taube. Wagen 6 hat an diesem Dienstagnachmittag zwischen Nagoya und Tokio allerdings keine Taube entdeckt, keine Katze und auch keinen Hund, sondern eine Schlange. 40 Zentimeter lang. Manche aus Wagen 6 sagen später, sie hat dort gelauert. Andere sagen, sie ist im Wagen entlanggeschlängelt. Vielleicht eine Habbu oder noch schlimmer, eine Mamushi, die giftigste Schlange in Japan. Schlangen sind im Shinkansen jedenfalls nicht erlaubt. Wagen 6 bleibt ruhig und ruft den Zugbegleiter. Er soll die Schlange fangen und dann in Tokio aus dem Zug tragen. Aber vielleicht ist es nicht die einzige Schlange in Wagen 6. Vielleicht versteckt sich noch eine zwischen den Sitzen oder im Gepäckfach. In Tokio müssen deshalb alle raus. Die Schlange und die Passagiere. Und der Zug wird getauscht. Ich stelle mir vor, wie die Passagiere aus Wagen 6 abends nach Hause kommen. Wie sie ihre Freunde treffen, ihre Partner, ihre Kinder und ihnen erzählen, dass ihnen heute etwas Unglaubliches passiert ist. Der Shinkansen hatte Verspätung. 17 Minuten. In Japan hat der Shinkansen im Schnitt 12 Sekunden Verspätung. 12 Sekunden. Und in Deutschland? In Deutschland ist ein ICE mit 5 Minuten Verspätung offiziell noch pünktlich. Und trotzdem kommt jeder dritte ICE zu spät. In schlechten Zeiten, wie bei der Fußball-EM, auch jeder zweite. Deutschland braucht dafür keine Schlange, denn Deutschland hat das Netz.
2: Okay, angeblich müsste man das jetzt hier sehen können.
3: Okay. Geh mal da rein.
1: Ich bin mit meiner Kollegin Joanna unterwegs. Wie immer in diesem Podcast.
3: Wish me luck. Wäre richtig gut, wenn wir so ein irgendwas zum Wegschieben hätten.
4: Machete.
1: Und das ist Benny, unser Audioproducer.
3: Ja, eine Machete.
1: Wir sind im südhessischen Dschungel gelandet. Genauer gesagt in Zwingenberg an der Bergstraße.
2: Also, aber ich finde, wir brauchen auch vielleicht keine Machete, weil man sieht schon, dass man hier nichts sieht. Also.
3: Naja, also guck mal, hier sind noch so Steine da drunter.
1: Hoffentlich gibt's hier keine Schlangen.
2: Warum sollten wir hier sein? Siehst du das?
1: Wir haben einen Tipp bekommen, aber man hört vielleicht, ich bin nicht so überzeugt.
2: Ja, also ich finde jetzt ehrlich gesagt, Tatsache, dass da ein Stein ist, ist jetzt noch nicht so wahnsinnig viel sagen.
1: Außerdem suchen wir hier schon eine halbe Stunde, mindestens. Bei ungefähr 40 Grad.
3: Oder die haben halt wirklich einfach die Teile, die noch irgendwie halbwegs in Ordnung waren, rausgenommen und irgendwo anders verbuddelt. Ah, Gott.
1: Aber dann...
2: Was? Wie kommst du da? Ist ein Gleis?
3: Da sieht man was. Hier ist was. Weiß ich, was das ist? Sind das Schwellen? Ist das ein Gleis?
1: Ja, da liegt ein Gleis. Hier fängt unsere Geschichte an. Eine Geschichte über dieses Gleis. Und über die teuerste Strecke, die in Deutschland je gebaut wurde. Also streng genommen eher zwei Geschichten. Oder eine über das Netz. Und die Frage, was ist da eigentlich passiert in 30 Jahren Deutsche Bahn AG?
5: Und insofern wäre es für die Bahn besser gewesen, ich wäre da noch 5 Jahre geblieben.
1: Eine Geschichte mit Ex-Bahn-Chefs und mit dem Aktuellen.
6: Herr Lutz, ich würde ja gerne noch mit Ihnen über Tunnel sprechen.
7: Oh Gott.
1: Eine Geschichte über Prioritäten.
8: Deutsche Einheit, ganz klar.
1: Machtworte.
9: Dann macht dieses Gebirge den Mund auf und sagt, es kommt, wie es kommt.
1: Und einen 90 Kilometer langen Umweg.
10: Tunnel, Brücke, Brücke, Tunnel, Tunnel, Brücke, Tunnel, Brücke.
11: Und das hat mich skeptisch gemacht. Aber was heißt skeptisch? Das fand ich unlogisch.
1: Eine Geschichte mit Gewinnern.
4: Die haben zusammen eine Menge getrunken und parallel haben sie den Rechner aufgeklappt.
1: Und Verlierern.
7: Also was Abgehängtheit angeht, in Bahnhinsicht sind wir die Steigerungsform von Jena.
1: Und die große Frage, wer hat denn jetzt eigentlich den Plan, um diese Bahn zu retten?
12: Es ist ja kein Zufall, dass der Infrastrukturvorstand der Schweizer Bahn gesagt hat, hier kann man von Deutschland etwas lernen.
13: Sind Sie sicher, dass das nicht ironisch gemeint war?
1: Ich bin Charlotte Thielmann. Und das ist Teurer Fahren. Ein Podcast über 30 Jahre Deutsche Bahn AG. Folge 1. Auf der Suche nach dem verlorenen Gleis.

0: Ein Festzelt in Gernsheim, 10 Kilometer westlich vom Dschungel. Hinten gibt's Kartoffelsalat und Würstchen. Vorne spricht der Chef der Deutschen Bahn AG, Richard Lutz.
1: Gerne öfter klatschen, kann ich mich hier vorne ein bisschen abtupfen.
0: Lutz hat sein Jackett schon ausgezogen. Er macht immer wieder Pausen, um sich den Schweiß von der Stirn zu wischen.
1: Sondern wir kümmern uns und setzen um, Schritt für Schritt.
0: Und hier in diesem unfassbar heißen Festzelt verkündet Richard Lutz ein neues Zeitalter für die Deutsche Bahn.
1: Und wenn heute Nacht um 23 Uhr die ersten Bagger rollen, dann nimmt in der Tat eine neue Zeit ihren Anfang.
0: Die neue Zeit, die heute anbricht, das ist die Zeit der Generalsanierung. Die wichtigsten Bahnstrecken, die besonders belastet und besonders kaputt sind, die werden alle neu gemacht und dafür monatelang komplett gesperrt. Also wenn es diesen Plan nach der Ampel überhaupt noch gibt. Nächstes Jahr Hamburg, Berlin, ein Dreivierteljahr gesperrt. Dann Stuttgart, Ulm, Hamm, Düsseldorf, Köln, Bremen, Hannover, insgesamt 41 Strecken. Und die allererste, das ist die Strecke, die hier hinter diesem Festzelt entlangläuft. Mannheim, Frankfurt, die Riedbahn.
2: Stellen Sie sich die Riedbahnsanierung vor, wie die Operation
0: der Verkehrsminister ist an der Reihe, Volker Wissing. Damals ist Volker Wissing noch in der FDP und die FDP noch in der Ampel. Aber dieses ganze Drama, das ist heute noch weit weg. Heute ist Volker Wissing offensichtlich sehr gut gelaunt. Die Generalsanierung, die ist nämlich sein Baby. Seine große Operation, um die Bahn zu retten.
2: Wer die Aorta abklemmt, um sie von Verstopfungen zu befreien, der muss sich darüber im Klaren sein, was er tut.
0: Der Plan ist, 5 Monate lang wird die Aorta abgeklemmt. 5 Monate Schienenersatzverkehr.
2: Damit der Patient während der Operation nicht kollabiert.
0: In diesen 5 Monaten wird alles neu gemacht. Schotter, Gleise, Weichen, Signale, Oberleitungen, Stellwerke, sogar Bahnhöfe. Alles neu. Und dann, endlich, wird alles gut.
2: Und dann, meine Damen und Herren, wird die Riedbahn eine gesunde Riedbahn sein, an der wir uns erfreuen können.
0: Mhm.
2: Und dann werden wir in ganz Deutschland sehen, dass die Verspätungen abnehmen. Und dann gehen wir Korridor für Korridor an und bringen das deutsche Schienennetz in einen Zustand, auf den wir alle als Deutsche auch wieder stolz sein können.

0: Sanierung ist angebrochen. Kein Land der Welt macht sowas. Kein Land der Welt klemmt monatelang die Aorta ab, damit das Netz keinen Herzinfarkt kriegt. Wie konnten wir da landen? Wie konnte das Netz überhaupt so kaputt gehen, dass es jetzt 41 Notoperationen braucht?
1: Der Herr Doktor da?
2: Ja, ja.
1: Ja, dann lass uns mal rein.
0: Der Herr Doktor heißt eigentlich Thomas. Und der, der ihn Herr Doktor nennt, das ist Michael.
3: Hallo.
4: Hallo.
3: Hallo.
0: Thomas und Michael, die beiden kennen sich schon, da gab es die Deutsche Bahn AG noch gar nicht. Sie wohnen im gleichen Ort, gleich um die Ecke von der Riedbahn. Und sie haben dasselbe Hobby.
5: Wer von euch hat jetzt mehr Fahrpläne?
6: Ja.
0: Fahrpläne.
6: Ja. Deshalb versorge ich ihn ja.
5: Vielleicht so 40.000, meinst du, ne?
0: Wenn man wissen will, was mit dem Netz hier passiert ist, dann muss man Thomas und Michael fragen.
5: Ach, und hier stehst du im Stellwerk.
6: Genau.
7: Ich war über 30 Jahre auf dem Stellwerk.
5: Ja. Zum wohlverdienten Ruhestand. Held der Arbeit.
0: Michael ist der Eisenbahner von den beiden. Mehr als 30 Jahre lang hat er hier im Stellwerk gearbeitet. Heißt, er hat 30 Jahre lang auf den Bahnhof geschaut, hat dort die Weichen gestellt und dem Lokführer das Signal gegeben, du kannst jetzt fahren. Michael kennt hier jedes Gleis, jede Weiche, jede Oberleitung persönlich. Thomas wiederum.
5: Und hier ist dein Störungsordner.
8: Einer meiner. Ich habe nur ein Exemplar rausgeholt. Ja.
0: Thomas, der Herr Doktor, ist der Eisenbahntheoretiker von den beiden. Thomas leitet hier in der Region den Fahrgastverband Pro Bahn und er ist spezialisiert auf Störungen. Jede einzelne Störung, die die Deutsche Bahn meldet, jede einzelne Störung wird von Thomas gesammelt, archiviert, ausgedruckt und abgeheftet.
8: Gemacht. Das ist meine eigene Betriebsleitzentrale, wo ich was zurückverfolgen kann, wenn es drauf ankommt. Ja.
0: Thomas sammelt alle Störungen im Netz, natürlich auch auf der Riedbahn. Und das sind Thomas' Top 5.
5: Was würdest du sagen, sind so die Top 5 Störungen, die passieren?
8: Irgendwie Rotausleuchtung. Also,
0: Rotausleuchtung. Das Gleis ist frei. Aber das Signal, also die Ampel am Gleis, zeigt trotzdem rot und niemand weiß, was los ist.
8: Weichenstörungen?
0: Ohne Weiche kein Gleiswechsel. Also auch kein Ausweichen, kein Überholen.
8: Kabelschäden?
0: Kann überall passieren. Stellwerk, Oberleitung, Signalanlagen, gibt's überall Kabel.
8: Es kann auch eine Oberleitungsstörung sein. Die Oberleitung.
0: Sturm, Ast fällt auf die Oberleitung. Stromausfall.
8: Oder Stellwerksausfall vielleicht. Ja, das
0: da steht dann jemand wie Michael im Stellwerk und kann nichts machen. Keine Signale geben, keine Weichen stellen.
8: Ja, also das sind so die üblichen Verschleißerscheinungen an Betriebsinfrastruktur.
0: Das sind so die üblichen Störungen. Und dann gibt's noch die unüblichen.
8: Jetzt gucken wir mal aktuell, was jetzt los ist. Das ist das Ding hier.
6: Ach ja, das sehen wir ja.
0: Thomas guckt in seinen Störungsmelder, aber es ist Michael, der am Ende rausfindet, was da heute genau los ist. Michael hat da nämlich so seine Connections. Er weiß genau, wen er fragen muss, wenn was Seltsames passiert.
9: Ein Bus, was macht denn der da im Acker?
0: Ein Bus ist auf ein Gleis gefahren. Am Bahnübergang 33.
9: Am BE 33? Was hat denn der Bus da verloren?
0: Der Bus hat geübt. Für den Schienenersatzverkehr. Der Schienenersatzverkehr ist aufs Gleis gefahren.
8: Da haben sie gar keine großartigen Begründungen geschrieben. Das heißt Fahrzeitverlängerung auf dem Regellaufweg.
5: Wollte niemand reinschreiben, Ersatzverkehr der Deutschen Bahn ist aufs Gleis gefahren.
8: Nee, steht hier nicht drin.
10: Ja, Wahnsinn.
8: Ja.
10: Das ist wirklich viel.
5: Freust du dich dann über viele Störungen? Oder über wenig Störung?
8: Also ich bin jetzt... Ich bin jetzt kein Masochist.
6: Wirklich, ich auch nicht. Um Gottes Willen.
0: Die gute Nachricht ist, zumindest die üblichen Störungen, die sollten auf der Riedbahn zumindest für ein paar Jahre, nur noch ganz selten passieren.

0: Denn hier ist ja dann alles neu. Neue Weichen, neue Oberleitungen, neue Kabel, neue Stellwerke. Aber die Riedbahn, das sind halt auch nur 70 Kilometer. 70 Kilometer von 4.000, die noch generalsaniert werden sollen. 70 Kilometer von 34.000 im ganzen Netz. Und dieses Netz? Naja, die Hälfte aller Strecken ist offiziell instandsetzungswürdig. Die Stellwerke sind teilweise noch aus der Kaiserzeit. Die funktionieren noch rein mechanisch mit Seilzügen, Stellhebeln und Muskelkraft. Jede vierte Weiche ist schlecht, mangelhaft oder ungenügend. Die Bahn sagt, sie braucht für dieses Netz 92,2 Milliarden Euro. Und zwar nur, um die Teile auszutauschen, die schon längst hätten ausgetauscht werden sollen. Und selbst wenn das irgendwann irgendwie alles gemacht ist, dann gibt es in diesem Netz zwar weniger Störungen, aber immer noch viel zu viele Züge. Hier auf der Riedbahn, ICE, TGW, Eurocity, Regio, S-Bahn, Güterzüge, alle auf denselben Gleisen. So viele Züge, dass man hier schon seit den 90ern eine Neubaustrecke plant. Und selbst wenn die irgendwann kommt, in 10, 15 Jahren, dann sind es immer noch zu viele Züge. Auf der Riedbahn, auf den Seitenarmen, auf den Parallelstrecken, überall hier zwischen Frankfurt und Mannheim und es werden immer mehr. Man hätte dieses Netz hegen und pflegen müssen, damit hier überhaupt nie was kaputt geht. Und ausbauen. Neue Strecken, neue Weichen, neue Überholmöglichkeiten, mehr Kapazität. Aber stattdessen ist hier genau das Gegenteil passiert. Michael will uns das zeigen. Das Netz zwischen Frankfurt und Mannheim. Und warum hier aus seiner Sicht in den letzten 30 Jahren alles schlechter geworden ist. Warum das, wie er sagt, heute nicht mehr seine Bahn ist. Also natürlich abgesehen von seinem Stellwerk.
1: Wie der Boris Becker zu Wimbledon sagt, mein Wohnzimmer, ja.
2: Und die Infrastruktur, hat sich da was verändert?
3: Schlecht abgefahren, schlecht.
2: Und da kommt einer.
4: Und der fährt jetzt Richtung Frankfurt.
5: Ja, früher war man da gerade aus dem Bahnübergang. Da kamen dann 2001 die ganzen Weichen raus. Da wollten sie schon mal nichts mehr bauen und haben das eingespart.
6: Was geht denn jetzt? Jetzt geht's ab. Die Strecke ist wieder frei, kommt ein Zug nach dem anderen. Ne?
2: Ja, da ist schon ja nichts.
5: Früher waren wir eine Eisenbahn, da war jeder für den anderen da. Und wenn man sieht, wie das alles immer schlechter wird, das tut weh, ja. Guck, da ist schon ein Güterzug auf Schleichfahrt.
2: Oh ja. Der fährt sehr langsam.
5: Ich habe schon zur Chefin 2000 gesagt, dass das nicht mehr meine Bahn ist, diese Bahn AG.
2: Und dann irgendwann gab es eine Weiche, die dieses Überholgleis verbunden hat mit dieser
5: mit diesem Hauptgleis. Da hat man halt viel eingespart. Ruckzuck, jede Weiche kostet Geld, weg. Was weg ist, ist weg.
0: Wer ist dafür verantwortlich? Dafür, das Netz instand zu halten, dafür war in den letzten 30 Jahren die Bahn zuständig. Also eine Weiche kontrollieren, reinigen, Schraube nachziehen, mal ein Teil austauschen, das liegt bei der Bahn. Aber Ausbau und Neubau, das liegt nicht bei der Bahn, sondern beim Bund. Und der Bund zahlt auch, wenn eine Weiche so kaputt ist, dass sie komplett ausgetauscht werden muss. Also, wer ist verantwortlich, dass das Netz hier heute so aussieht?
7: Wer ist verantwortlich? Sag viele. Das ist diplomatisch. Da trifft man jeden damit.
8: Ja, das ist der Bahn AG, würde ich sagen. Sparen. Sparen war die Devise.
7: Ja.
8: Und dann unter Medorn erst recht sparen und Verschleiß fahren.
0: Hartmut Medorn. 10 Jahre Bahnchef, Anfang der 2000er. Wir werden in diesem Podcast noch sehr viele Medorn-Fans hören. Und dann gibt es noch die anderen. Für die ist Medorn der Bad Guy.
8: Nee, der wollte auch an die Börse. An die Börse. Heil, ja. Egal, ob alles Verluste. Alles, was nicht gebraucht wird, wird abgebaut, stillgelegt, weggenommen.
0: Tatsächlich ist das Netz seit 1994, seit die Deutsche Bahn gegründet wurde, um ein Viertel geschrumpft. Die Hälfte der Weichen wurde rausgerissen. Mehr als 60.000. Für Michael und Thomas gibt es einen Fall, der zeigt, was schiefgelaufen ist mit dem Netz.
7: Ja, und in Zwingenberg gab es ein Überholgleis.
0: Ein Überholgleis. Ein Gleis, das man braucht, damit ein ICE an einem Güterzug vorbeikommt. Ein Gleis, das immer wichtiger wird, je mehr Züge da unterwegs sind. Ein Gleis, was noch wichtiger wird, wenn es viele Züge und viele Störungen gibt.
7: Hinterher erinnert sich kein Mensch mehr daran, wie das mal war.
0: Dieses Gleis wurde stillgelegt.
2: Bis Heppenheim. Ja, da bist du schon nah dran. Sehr gut. Zwingenberg, Zwingenberg, Zwingenberg. Genau, und da diese gestrichelte Linie ist das.
0: Zwingenberg an der Bergstraße. Eine Kleinstadt in Hessen, fast Baden-Württemberg. Um uns herum sind Weinberge und Fachwerkhäuser. Und hier fahren jeden Tag 320 Züge lang. ICE, Regio, Güterverkehr, alles.
2: Okay, das heißt, wenn wir jetzt hier im Bahnhof, also da oben auf dem Bahnsteig bis zum Ende gehen, müssten wir schon ein bisschen was sehen.
0: Zwingenberg liegt auf der zweiten wichtigen Strecke zwischen Frankfurt und Mannheim, die Main-Neckar-Bahn. Von hier aus sind es zur Riedbahn nur ein paar Kilometer. Diese Strecke hier läuft parallel, über Heidelberg und Darmstadt.
2: So, Streckenkilometer 44,6. Ja, let's try.
0: Und wie die Riedbahn ist auch die Main-Neckar-Bahn offiziell ein überlasteter Schienenweg. Auslastung 125-140%. Heißt, auch hier fahren viel zu viele Züge, viel mehr als die Strecke eigentlich aushält. Und die Main-Neckar-Bahn soll auch noch generalsaniert werden. 2027, wenn da noch genug Geld da ist.
2: Ja, und hier das Bahnhofsgebäude ist komplett.
9: Wow, ist eigentlich ziemlich schön.
0: Der Bahnhof hier ist ziemlich beeindruckend und ziemlich schön. Ein Sandsteingebäude aus dem 19. Jahrhundert.
2: Aber es sieht jetzt nicht besonders benutzt aus.
0: Aber der Eingang ist verrammelt. Oben im zweiten Stock sind die Fenster eingeschlagen. Hier hat offensichtlich schon lange niemand mehr einen Kaffee gekauft und auf den Zug gewartet. Denn dieses Gebäude hier, das hat die Deutsche Bahn verkauft. Zusammen mit 489 anderen Bahnhofsgebäuden an einen britischen Investor. Schauen wir uns in diesem Podcast auch noch an.
2: Also ich meine, das ist ja wahrscheinlich eine alte Eisenbahn. Müssen wir mal gucken, was da stattfindet. Aber hier unten ist ja alles verrammelt.
0: Hier gibt es schon lange keinen Michael mehr, der hier die Weichen stellt. Im Bahnhof Zwingenberg gibt es nämlich keine Weichen mehr.
2: Ich würde denken, das ist hier rechts von uns. Da irgendwo in diesem Schotter da.
0: Irgendwo hier konnte ein langsamer Zug mal runterfahren vom Hauptgleis, den ICE vorbeilassen und wieder zurück aufs Hauptgleis. Irgendwo hier war mal ein Überholgleis.
2: Hier ist nur Schotter. Okay, lass mal noch weitergehen. Ich finde es sehr verdächtig, dass du das da vermutet hast und mir aber nicht hinterhergelaufen bist.
9: Ja, ich habe die falschen Schuhe an. Die quietschen und sind offen.
0: Und dann hat die Bahn entschieden, dass sie dieses Gleis jetzt nicht mehr braucht.
2: Okay, angeblich müsste man das jetzt hier sehen können.
9: Okay. Geh mal da rein. Frisch Milak.
0: Wenn die Bahn ein Gleis stilllegen will, dann braucht sie das Okay von ihrem Eigentümer, dem Bund.
2: Die Brombeeren, aber wäre richtig gut, wenn wir so ein irgendwas zum Wegschieben hätten.
10: Machete.
0: Also hat die Bahn das Eisenbahnbundesamt gefragt. Dürfen wir?
2: Ah, Gott.
0: Und das Eisenbahnbundesamt hat gesagt, nein.
2: Sind das Schwellen? Ist das ein Gleis?
0: Warum rostet dieses Gleis hier vor sich hin? Wer hat das entschieden? Hartmut Meedorn persönlich? Oder irgendeiner von den letzten 12 Verkehrsministern, die Deutschland in den letzten 30 Jahren hatte? Hat man das hier an dieser Stelle einfach nicht mehr gebraucht? War das zu teuer? Oder gab es einfach andere Dinge, die wichtiger waren?
10: Good morning, ladies and gentlemen. Welcome aboard the ICE Sprinter to Munich. Be sure pleasant journey.
0: Wir sind im Sprinter von Berlin nach München.
9: Ah ja, perfekt. Ja, wie gut, dass ich diese Karte per Hand gezeichnet habe. Das ist jetzt die Saale-Elstertal-Brücke.
0: Seit 7 Jahren gibt es hier eine neue Strecke. Das Verkehrsprojekt Deutsche Einheit Nummer 8.
9: Okay, und jetzt kommt die Stöbnitz-Talbrücke.
0: Und nur deshalb dauert Berlin-München für uns heute 3 Stunden 55 Minuten.
9: Und gleich kommt unser erster Tunnel.
0: Unter der magischen 4-Stunden-Grenze. Unter dieser Grenze gilt die Bahn als echte Konkurrenz zum Flugzeug.
2: Also laut der Open Railway Map sind wir mitten im See.
9: Es ist immer noch die Stöbnitz-Talbrücke.
0: Und tatsächlich, heute gibt es hier doppelt so viele Fahrgäste wie früher, als Berlin-München noch 6 Stunden gedauert hat.
9: Ja, die Unstrut-Talbrücke. Die kommt nach dem Osterbergtunnel. Das ist unser erster Tunnel.
0: Es ist die Schnellfahrstrecke in Deutschland, die am schnellsten wächst. Nächstes Jahr sollen hier jeden Tag 26 Sprinter fahren.
9: So, das ist jetzt der Bibra-Tunnel.
0: Die ICE sind voll und für deutsche Bahnverhältnisse auch ziemlich pünktlich.
10: Unser Zug hat momentan 10 Minuten Verspätung und
0: also relativ pünktlich.
9: Leute, der Osterbergtunnel.
2: Schön, dass wir uns beides erschreckt haben.
9: Ein Tunnel.
0: 27 Tunnel und 37 Brücken. Oder wie Bahnchef Lutz sagt, ein Meisterwerk der Ingenieurskunst.
2: Sind das alles so verhältnismäßig kurze Tunnel oder sind das so richtig lange?
9: Richtig lange Tunnel.
2: Ja?
9: Der ist hier auch eingezeichnet.
0: Überhaupt, Berlin-München ist die Strecke, die alle gut finden. Bei der Bahn und in der Politik.
11: Das Herzstück der deutschen Einheit.
12: Mit diesem hohen Tempo sind wir gegenüber dem Auto unschlagbar und auf jeden Fall in Schlagdistanz mit dem Flieger.
13: Ich sage danke dafür, dass Sie die 10 Milliarden Euro gut umgesetzt haben in etwas, was Menschen wirklich im wahrsten Sinne des Wortes in Zukunft besser miteinander verbindet.
0: Und ganz ehrlich, ich wohne in Berlin, ich fahre diese Strecke ziemlich oft. Gut, dass es die gibt.
14: Nächster Halt, Erfurt.
0: Die Frage ist nur, warum halten wir in Erfurt? Wenn man auf die Karte schaut, von Berlin nach München, dann liegt Erfurt überhaupt nicht auf dem Weg. Diese Schnellfahrstrecke, die so schnell wie möglich von Berlin nach München gehen soll, diese Schnellfahrstrecke macht einen Umweg. Ein Umweg mitten durch den Thüringer Wald. Mit 12 Kilometern Brücke, 41 Kilometer Tunnel. 41 Kilometer. Das Verkehrsprojekt Deutsche Einheit Nummer 8 ist die teuerste Strecke, die in Deutschland je gebaut wurde. Stand jetzt 10 Milliarden Euro. Und wenn alles fertig ist, 13 Milliarden. Doppelt so teuer wie der BER. Teurer als Stuttgart 21.
15: Meine Damen und Herren, in Kürze erreichen wir München Hauptbahnhof. Die Fahrt endet hier.
0: Also, warum Erfurt? Warum dieser Umweg? Warum 13 Milliarden für diese Strecke, während auf der anderen Seite das Netz nicht mal ordentlich instand gehalten wurde? Wer sagt, okay, wir müssen 489 Bahnhöfe an einen britischen Investor verkaufen? Wir müssen das Überholgleis am Bahnhof Zwingenberg stilllegen. Und lasst uns einen Umweg mitten durch den Thüringer Wald bauen. Mit 27 Tunneln und 37 Brücken. Und was, wenn jemand kommt und sagt, wir könnten doch auch keinen Umweg fahren?
9: Und die schnellste Verbindung von Berlin nach München auf Ihrer Strecke, wie schnell wäre die gewesen?
16: Die wäre dann 3,5 Stunden.
9: Und wie viele Tunnel hätten Sie gebaut?
16: Fast gar keine.
0: Nächstes Mal.

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2: Hallo und herzlich willkommen bei Geschichten aus der Geschichte. Mein Name ist Richard.
3: Und mein Name ist Daniel.
2: Ja, und wir sind zwei Historiker, die sich hier Woche für Woche gegenseitig eine Geschichte aus der Geschichte erzählen. Immer abwechselnd und auch immer so, dass der eine nie weiß, was der andere ihm erzählen wird.
3: Richtig.
2: Tja, und Daniel, wir sind angekommen bei Folge 570. Falls du dich erinnerst, letzte Woche gab es eine Hörbuchfolge. Die Woche davor allerdings gab es eine Folge von mir über Sophia Dulip Singh. Sophia Dulip Singh, eine Prinzessin aus dem Punjab oder Punjab-stämmig, aber geboren, aufgewachsen in Großbritannien, die sich für die Suffragettenbewegung stark gemacht hat, also die selber eine Suffragette war. Und zwei Dinge habe ich hier anzumerken. Erstens eine Kritik, die absolut berechtigt ist. Auf unserer Website schreibt Tai Fei in Bezug auf mein Fazit, wo ich im Grund sage, hey, es wirkt so wie eine Ausnahme oder es ist eine Ausnahme, dass eine privilegierte Frau diese Privilegien nutzt, um hier für diese Sache zu kämpfen. Ist halt sehr offensichtlich bei jemandem wie Sophia Dulip Singh, die sehr privilegiert war, aber grundsätzlich ist natürlich so, dass viele Suffragetten privilegiert waren, weil die natürlich dann auch die Möglichkeit gehabt haben, sich für so eine Sache einzusetzen.
3: Ja.
2: Sollte hier noch einmal erwähnt werden. Und eine zweite Sache, und zwar Lena. Lena schreibt aus London, beziehungsweise, ich glaube, sie war gerade in London. Und da schreibt sie, dass es im Kensington Palace in London tatsächlich eine Ausstellung über Sophia Dulip Singh gibt.
3: Ah.
2: Ja, also wer dort ist, sie ist noch geöffnet bis zum 8. November 2026. Also wer in jener Zeit in London verweilt, kann sich eine Ausstellung über sie anschauen. Er fügt auch noch ein interessantes Detail hinzu, und zwar, dass Queen Victoria, also die Patin von Sophia, im Kensington Palace geboren und aufgewachsen ist.
3: Hm.
2: Also hier diese Verknüpfungen.
3: Sehr schön. Nee, war eine sehr interessante Folge. Also mir war auch dieses, also du hast ja über das Sikh-Reich und so erzählt, das war mir alles sehr unbekannt.
2: Sehr gut. Sehr gut. Mir sind ja oft solche Dinge auch unbekannt bis zu dem Moment, in dem ich mich damit auseinandersetze. Und für uns aber halt jetzt auch wieder ein schöner Teil des Flickenteppichs.
3: Absolut, ja.
2: Ja, auf Atlas natürlich auch schon verfügbar, sich anzuschauen, was das für Orte sind auf dem Atlas. Gut, Daniel, in diesem Fall, also 568 war das, 569 war unsere Hörbuchfolge, wir haben jetzt zwei Geschichten und jetzt 570, den Gesetzen der Folge gehorchend.
3: Bin ich jetzt wieder bei den geraden Zahlen angelangt?
2: Ah ja, du bist jetzt wieder bei den geraden, sehr gut. Wie schauen wir aus, Daniel? Hast du was mitgebracht?
3: Ja, also das wäre jetzt auch komisch, wenn ich nichts vorbereitet hätte.
2: Ich frage mich, wie oft wir diesen Scherz gemacht haben.
3: Ja, und
2: in
3: irgendwann mal.
2: Folgen, ja.
3: Aber keiner von uns traut sich mal wirklich zu sagen, ja, nee, habe ich jetzt nicht. Schauen wir mal, was passiert.
2: Ich glaube, bei der Ratte habe ich gesagt, ich habe nichts vorbereitet, aber ich kann es so impromptu
3: ja.
2: Sehen. Was ich da noch gemacht habe. Keine Notiz.
3: Aber dieses We're Doing It Live Meme ist auch, glaube ich, schon lang vorbei.
2: We're Doing It Live. Das wird nie vorbei sein. Ja. Gut. Ja, Daniel, ich freue mich, dass du was mitgebracht hast. Let's do it.
3: Richard, im Februar 1815 wird in Weinsberg, das ist ein paar Kilometer nördlich von Stuttgart, der Oberamtsarzt Justinus Kerner zu einem Patienten gerufen. Der klagt unter anderem über Magenschmerzen, Sehstörungen und Atemnot. Aber Kerner kann dem Patienten nicht mehr helfen. 6 Tage später stirbt er. Nur, es ist so, Kerner geht der Sache weiter nach und sammelt ähnliche Fälle in seiner Umgebung. Er kommt auf über 70 und er stellt einige Gemeinsamkeiten fest. Nämlich, dass die meisten von ihnen Blutwurst oder eine andere Art von Wurst gegessen haben.
2: Ah. Hervorragend. Sehr gut.
3: 1817 schreibt er jedenfalls den ersten Artikel darüber, nämlich über das Wurstgift. Und
2: ja.
3: Er kommt zu dem Schluss, dass nicht das Tier krank war oder dass irgendein giftiger Stoff übers Würzen in die Wurst geraten wäre, sondern dass das Wurstgift sich, wie er es beschreibt, aus tierischer Fäulnis entwickeln würde. Und dann schreibt er 1820 in seinem Buch neue Beobachtungen über die in Württemberg so häufig vorfallenden tödlichen Vergiftungen durch den Genuss geräucherter Würste. Ihm fällt nämlich noch was auf, nämlich ihm fällt auf, dass diese Fälle gehäuft im Frühjahr auftreten. Und er vermutet, es hat damit zu tun, dass die Würste wahrscheinlich mehrfach einfrieren und wieder auftauen. Kerner ist jedenfalls der Erste, der dieses Wurstgift medizinisch untersucht und auch beschreibt. Und obwohl es nicht nur Wurst betrifft, geht der Name der Vergiftung trotzdem drauf zurück. Nämlich Botulus, auf Lateinisch die Wurst. Und du weißt natürlich, um was es geht.
2: Ja, um den Botulismus.
3: Richtig. Was Kerner beobachtet, ist der Botulismus. Die Vergiftung wird verursacht durch das Botulinumtoxin, ein Giftstoff, der vom Bakterium Clostridium botulinum produziert wird. Das allerdings konnte Kerner noch nicht wissen. Zwar hat Antoni von Leeuwenhoek bereits 1676 erstmals Bakterien beschrieben, aber die Erforschung der Bakterien nimmt dann erst in der zweiten Hälfte des 19. Jahrhunderts richtig Fahrt auf. Und ich habe davon schon mal in einer sehr frühen Folge erzählt, nämlich Folge 23, ziemlich beste Feindschaft oder die Anfänge der Bakteriologie, wo es um das Verhältnis zwischen Robert Koch und Louis Pasteur geht. Und über Letzteren, also Louis Pasteur, werden wir nachher noch sprechen. Und über Botulismus haben wir uns auch schon öfter unterhalten, unter anderem in Folge 324 mit dem Ballon zum Nordpol, Andrés Polarexpedition von 1897. Da könnte nämlich Botulismus eine der Todesursachen bei dieser Polarexpedition gewesen sein. Und in dem Zuge erzählst du nämlich, dass du dich um eure eingelegten Chili sorgst.
2: Ja, stimmt.
3: Und das ist auch, bislang ist offensichtlich nichts passiert und es ist auch wirklich kein Spaß, also weil das Botulinumtoxin ist gemessen an der Dosis das stärkste und giftigste aller bekannten natürlichen Toxine. Und es hilft gegen Falten. Lange Zeit ist Botulismus vor allem ein regionales Problem, wie bei Justinus Kerner, der die Fälle in Württemberg sammelt. Da verkauft jemand auf einem Markt Wurstwaren, aber die werden halt nicht in großen Mengen national oder sogar international vertrieben. Das passiert nämlich erst durch die Erfindung eines Mannes, der als Besitzer einer Confiserie gerade noch so während des großen Terrors, während der Französischen Revolution, vor seiner Verhaftung aus Paris flüchten kann. Richard, hast du eine Idee, wer dieser Mann ist und was er erfindet?
2: Noch vor dem Terror flüchtet er oder im Zuge des?
3: Im Zuge dessen.
2: Ich habe keine Ahnung.
3: Sehr gut. Hast du eine Idee, was dieser Mann erfindet? Also warum Botulismus sich dann national oder sogar international verbreitet?
2: Puh, was erfindet er? Nein, keine Ahnung.
3: Er erfindet zwar nicht die Konservendose, aber das zugehörige Verfahren zur Haltbarmachung von Lebensmitteln durch Erhitzen, nämlich die Hitzesterilisation. Er selbst verwendet zu Beginn noch Glasbehälter, aber das ist der Startpunkt einer Entwicklung, die unsere Ernährung bis heute prägt. Weil damit erstmals so die bisherigen Schranken von Raum und von Zeit, was Lebensmittel angeht, wesentlich erweitert wurden. Du wirst jetzt vielleicht einwenden, naja, Lebensmittel, die werden schon seit Jahrhunderten haltbar gemacht. Und das stimmt natürlich auch. Aber das Interessante ist, die Konservendose ist ein ganz anderes Level, weil du die Nahrungsmittel, die du in die Konservendose packst, dafür nicht verändern musst. Also beim Einkochen, beim Räuchern, beim Fermentieren, beim Pökeln mit Salz, da greifst du immer in den Geschmack und in die Struktur des Nahrungsmittels ein. Und das machst du bei der Konservendose nicht. Konservieren kommt vom lateinischen conservare für erhalten oder bewahren. Jedenfalls, Richard, in dieser Folge geht es um Nicolas Appert und die Erfindung der Konservendose.
2: Hervorragend.
3: Und ich hätte jetzt gedacht, du bist in der Vorbereitung zum neuen Buch, zu mehr Geschichten aus der Geschichte, schon mal über Nicolas Appert gestolpert, weil in dieser Geschichte, die du da schreibst, da kommen Denis Papin und John Tyndall und Louis Pasteur vor.
2: Genau, die kommen da alle vor, aber in einem sehr spezifischen Rahmen. Genau. Also, wo es halt wirklich darum geht, die Dinge keim- und vor allem auch sporenfrei zu machen. Und das ist eben eine andere Linie als das, was du beschreibst.
3: Die Geschichte über den Autoklav oder, wie du es genannt hast, wie das Labor in den Operationssaal kam.
2: Korrekt.

0: kommt ja zum Einsatz. Und APR ist 100 Jahre vorher. Und weiß von dieser Entwicklung gar nichts. Er kennt auch Denis Papin und so nicht. Ernährung verändert sich im 19. Jahrhundert ja ganz massiv. Also mit dem Wachsen der Städte müssen immer mehr Bewohner von außen versorgt werden, während vorher ja ein viel größerer Teil der Menschen auf dem Land gelebt hat, wo sie sich auch ein Stück weit mehr selbst versorgen konnten. Und die Dosen, die Konservendosen, ermöglichen nicht nur, dass bestimmte Lebensmittel auch außerhalb der Saison verfügbar sind, sie lassen sich auch über lange Zeit lagern und über weite Strecken transportieren. Fangen wir mal, bevor wir uns mit der Konservendose beschäftigen, mit dem Mann an, der das Verfahren erfindet, nämlich Nicolas Appert. Der ist geboren 1749 in Jalons-en-Champagne im Nordosten Frankreichs. Seine Eltern betreiben dort eine Gastwirtschaft und den Großteil seiner Ausbildung erhält er dann wohl von seinem Onkel, der ist Priester, der lernt ihm lesen und schreiben und so die Basics, was Rechnen angeht. Und im elterlichen Betrieb lernt er dann kochen, betreibt dann eine Zeit lang auch mit einem seiner Brüder eine Brauerei und arbeitet dann unter anderem als Koch für das La Pomme d'Or. Und das ist ein besonderer Ort, weil dort steigen oft wichtige Gäste ab, wenn sie sich auf dem Weg nach Paris befinden. Unter anderem Gustav III., König von Schweden. Oder Appert berichtet auch, dass er für den polnischen König Stanislaw gekocht hat. Es gibt die Anekdote, dass er ihm gezeigt hätte, wie man Zwiebelsuppe macht, weil die ihm wohl so gut geschmeckt hätte.
1: Ja, die klassische französische mit einem Käse backen und Baguette oben auf.
0: Wahrscheinlich.
1: Ah, und das Ding heißt Pomme d'Or, also der goldene Apfel.
0: Genau, ja.
1: Da steigen deswegen so gern Monarchen ab.
0: Richtig. Die machen dann Pause auf dem Weg nach Paris. Unter anderem macht es auch einmal Christian IV. Von Pfalz-Zweibrücken. Der wird dort auf ihn aufmerksam und er wirbt ihn jetzt ab, für ihn zu kochen, was Appert annimmt. Und er zieht jetzt in die Pfalz und kocht jetzt in Zukunft für den Herzog. Der Herzog stirbt allerdings 3 Jahre später, nachdem Appert zu ihm kommt. Er bleibt aber noch 9 weitere Jahre, um für die Herzogswitwe zu kochen. Mhm. Er macht sich danach selbstständig und eröffnet in Paris 1784 eine Confiserie im Zentrum von Paris. Also es gibt dort allerlei teure Süßwaren, Pralinen, Schokoladen, Bonbons, kandierte Früchte, solche Dinge. Mhm. Und es wäre jetzt natürlich schöner zu erzählen, wenn es diesen einen Moment geben würde, diesen Heureka-Moment, wo, keine Ahnung, Appert in die Küche kommt, aus Versehen fällt ihm ein Korken in den Topf und da kommt ihm dann so die entscheidende Idee. Aber es ist nicht so.
1: Okay.
0: Es ist ein jahrelanger Prozess, von dem wir gar nicht wissen, warum er anfängt damit. Oder er selber macht es auch nie transparent. Weil gleichzeitig passieren jetzt nämlich in Paris noch ganz andere Sachen, die ihn beschäftigen, nämlich die Französische Revolution.
1: Ja.
0: Und für Appert bringt das natürlich Schwierigkeiten mit, weil, wie wir nämlich auch schon öfter geredet haben, die Köche zu der Zeit, die kochen ja für die Reichen und für die Adligen. Also mit denen hat er bislang sein Geld verdient.
1: Ja.
0: Was macht er also jetzt? Er stellt sich auf die Seite der Revolution, schließt sich relativ schnell der Nationalgarde an, übernimmt dort auch eine Führungsposition. Es heißt, er wäre auch beim Gerichtsprozess gegen den König anwesend gewesen und auch bei dessen Hinrichtung. Also er hat anscheinend schon auch eine hohe Position innerhalb der Revolution am Anfang. Es nützt ihm allerdings nichts. Während der Terrorherrschaft, La Terreur, wird er denunziert. Er bekommt es mit und versucht aus Paris zu fliehen, was ihm auch gelingt, aber einen Monat später wird er in Reims dennoch geschnappt und verhaftet.
1: Mhm.
0: Er ist dann ungefähr ein Jahr in Haft, überlebt die furchtbaren Haftbedingungen und kommt im Juli 1794 wieder frei. Und das ist jetzt wohl auch so der Zeitpunkt, so nach seiner Freilassung ungefähr, wo er anfängt, sich mit der Haltbarmachung von Lebensmitteln zu beschäftigen. So Anfang, Mitte der 1790er Jahre, aber ohne, dass er erstmal wirklich Erfolge erzielen wird. Er zieht jedenfalls nach seiner Freilassung an den Stadtrand von Paris und beginnt jetzt dort, präpariertes Essen zu verkaufen. Also er experimentiert sicher mit dem Prozess der Hitzesterilisation, hat ihn da aber sicher noch nicht perfektioniert. Aber er hat jetzt die fixe Idee, dass er fertige, haltbar gemachte Nahrungsmittel verkaufen will. Und es ist ein Prozess, der von vielen Rückschlägen geprägt ist. Also Appert versucht es immer wieder, über viele Jahre versucht er mehrere Methoden, wie das funktionieren kann, das Essen haltbar zu machen. Und das Faszinierende, finde ich, an dieser Stelle ist ja, dass er ja noch gar nicht wissen konnte, dass es wirklich irgendwann funktionieren wird. Aber er hat offenbar die Idee, es muss irgendwie einen Weg geben, dass wir Essen auch auf Dauer haltbar machen können. Mit dem Prozess des Haltbarmachens ist er wohl fertig so um das Jahr 1802, weil in dem Jahr kauft es sich südlich von Paris

0: ist ein Anwesen. Und zwar ein großes, wo auch Felder dabei sind, weil er dort seine eigenen Sachen anpflanzt. Dort wird auch gekocht und dann wird auch verpackt und sterilisiert. Und da hat er auch bald 50 Mitarbeiter, die für ihn arbeiten. Also das wird relativ schnell groß. Und dieses Anwesen 1802 in Paris gilt als die erste Konservenfabrik der Welt. Also Konserve im Sinne von haltbar gemacht und verpacktes Lebensmittel. Was noch nicht da ist, sind die Dosen. Noch sind es Glasflaschen, die er dort verkauft. Und zum Beispiel soll er 1807 schon 20.000 Flaschen mit Erbsen dort hergestellt haben. Verkauft hat er seine Konserven dann in einem Laden in Paris. Er nimmt dann Kontakt auch zu Händlern auf, die dann seine Waren vertreiben. Und Appert's Konserven, die schaffen es bereits 1803, sind die belegt, dass sie verkauft wurden in Bayern und sogar in Russland. Für 3,5 Franc die Flasche. Und das ist ein weiterer Hinweis, der wichtig ist für diese Zeit. Konserven sind zu dem Zeitpunkt eine Luxusware. Das können sich Reiche und Adlige leisten. Also das war Handarbeit. Da wurde jedes Glas mit Hand befüllt und verschlossen. Das war noch weit weg von dem Massenmarkt.
1: Ist ja auch faszinierend, wenn man sich das vorstellt, gerade zum Beispiel bei so Sachen wie Erbsen. Ich weiß nicht, wie es damals war, aber heutzutage ist es so, dass solche Dinge werden ja gepflückt und dann, also binnen kürzester Zeit werden sie konserviert. Das heißt, sie sind frischer, als du sie jemals kriegen würdest.
0: Genau, ja.
1: Das bedeutet ja auch, es ist ja fast wie, wie soll ich sagen, eine kulinarische Zeitmaschine.
0: Ja, genau, so, ja, ganz genau.
1: Wenn du so ein Ding aufmachst.
0: Ja, kulinarische Zeitmaschine ist sehr gut, das ist ein guter Begriff. Also der passt ja hervorragend. Aber er hat natürlich sofort eine bestimmte Zielgruppe im Blick. Hast du eine Idee, wen er sofort anspricht, nachdem er merkt, dass sein Verfahren funktioniert?
1: Naja, es ist die Hochzeit der Expeditionen.
0: Ja, ganz genau.
1: Ja.
0: Er wendet sich sofort an die Seeleute, also ans Militär, an die Marine. Weil das sind die Leute, die monatelang unterwegs sind und keine frischen Sachen zu essen bekommen. Und er schickt dann auch Proben an die französische Marine, diese auch testen. Also es gibt so einen Testbericht auch, den er dann in seinem Buch publiziert. Die nehmen nämlich seine Proben mit an Bord und die schippern sie dann 3 Monate durch die Gegend. Und als sie zurück sind, probieren sie die und die Offiziere sind begeistert. Also die schreiben, die Bohnen und Erbsen, die schmecken wie frisch geerntet. Das Problem ist nur, es folgt auf diese Meldung kein Auftrag. Und das hat wahrscheinlich mit den politischen Umständen zu tun. Also Frankreich, inzwischen unter Napoleon, befindet sich ja mitten in den Koalitionskriegen. Die Royal Navy setzt gerade eine Seeblockade durch. Und außerdem geht man wohl davon aus, dass die Glasflaschen, die er da verkauft, wohl auch zu umständlich sind in der Lagerung und in der Haltung.
1: Ja. Wo sind wir jetzt zeitlich? 1807?
0: Genau, jetzt sind wir so in dem Bereich 1806, 1807. 1802 wird also diese Konservenfabrik gegründet und dann so in den nächsten Jahren versucht er dann so 1805, 1806 bei der Marine unterzukommen. Wirtschaftlich heißt es aber für Appert, dass sich das noch nicht lohnt. Also er meldet 1806 zum ersten Mal Konkurs an, macht aber weiter. 1809 gibt es einen Aufruf der Ackerbaugesellschaft und die machen einen Aufruf, Ideen einzureichen, die Haltbarkeit von Lebensmitteln zu verbessern. Und das läuft so unter einer allgemeinen Industrieförderung der Regierung. Also die sind ja wirtschaftlich massiv unter Druck, eben auch durch die Koalitionskriege. Und die versuchen eben innerhalb Frankreichs die Industrie so gut wie möglich zu fördern, um eben nicht den Anschluss zu verlieren an England, die eben, was die Industrialisierung betrifft, ja meilenweit voraus sind. Deshalb suchen die eben so Ideen und versuchen dann diese Ideen zu fördern. Und in dem Fall ist es so, dass der französische Innenminister, der Comte de Montalivet, der lässt dann von der Kommission prüfen, ob dieser Vorschlag, den Appert macht, gut ist. Und tatsächlich kommt er zu dem Schluss, dass seine Erfindung wirklich preiswürdig ist und stellt ihm daher 12.000 Franc in Aussicht. Und zwar dann, wenn er seine Erfindung der französischen Industrie zur Verfügung stellt. Und der einfachste Weg, seine Erfindung zur Verfügung zu stellen, ist, sie in einem Buch zu publizieren. Der Innenminister sagt, er bekommt diese 12.000 Franc, wenn er also seine Erkenntnisse publiziert und 200 dieser Exemplare dann an ihn abgibt, also an das Innenministerium, damit die Bücher wiederum in der Industrie verteilen können. Es gibt diese Geschichte, dass er diese 12.000 Franc bekommt, weil Napoleon bzw. das Direktorium 1795 ein Preisgeld versprechen für die Person, die die Versorgung der Armee verbessert. Und oft wird Appert's Lebenslauf auch genauso erzählt, dass er deshalb 1795 sich mit dem Konservieren überhaupt beschäftigt. Aber ob dieses Preisgeld jemals in dieser Form wirklich ausgeschrieben war und überhaupt von Napoleon oder dem Direktorium, dafür konnte ich keinen Beweis finden und auch das Buch, das ich gelesen habe, lässt sich das historisch nicht nachweisen. Also in der Einleitung seines Buches, also das Buch von Appert, das, über das wir gleich sprechen werden, da spricht Appert selber davon, dass er vor 10 Jahren begonnen hätte, sich damit zu beschäftigen. Und das wäre dann um 1800. Und die Ausschreibung 1795 mit Beteiligung von Napoleon, die hat es wohl so in der Form nicht gegeben. Was es aber gegeben hat, ist das, was ich vorhin beschrieben habe, dass Frankreich versucht, die Industrie zu fördern, so gut es geht, weil eben die Koalitionskriege so viele Ressourcen gefressen haben. Was aber belegt ist, Appert bekommt dann diese 12.000 Francs und er publiziert sein Buch, wo er seine Methoden offenlegt, wie ihm diese Haltbarmachung gelingt. Er veröffentlicht nämlich 1810 das Buch mit dem vielsagenden Titel »Das Buch für alle Haushaltungen« oder »Die Kunst, alle tierische und vegetabilische Nahrungsmittel mehrere Jahre vollkommen genießbar zu erhalten«. Und in diesem Buch erklärt er sehr genau, wie die Art seiner Haltbarmachung funktioniert. Also da gibt es auch ganz viele Rezepte für unterschiedliche Lebensmittel, weil man die natürlich unterschiedlich einkochen muss. Mhm. Im Wesentlichen funktioniert es so, dass er das Essen zubereitet in einem Kupferkessel, dann in einen Glasbehälter gibt, den er dann mit einem Korken verschließt. Diese Glasflasche stellt er dann in ein Wasserbad für eine halbe Stunde. Es ist so, dass diese gefüllten Glasflaschen dann erst locker mit einem Korken verschlossen werden und dann in kaltes Wasser getaucht. Kalt deshalb, weil sie müssen langsam erhitzt werden, damit das Glas nicht springt. Und nach dem Erhitzen werden die Glasflaschen dann rausgenommen und mit dem Korken und mit Siegelwachs fest verschlossen. Anschließend dann zusätzlich mit einem Draht verstärkt. Das erinnert dich vielleicht an ein anderes Verfahren, auch der Glasbehälter. Also, und der kommt ja auch aus der ähnlichen Gegend, woher diese Art der Verpackung wahrscheinlich kannte.
1: Ähnliche Gegend, meinst du Champagner?
0: Ja, genau. Also er verwendet wohl am Anfang auch Champagnerflaschen.
1: Also er braucht sehr dickwandige Gefäße.
0: Die müssen dick sein, die müssen diesen Druck aushalten, wenn er es in kochendes Wasser stellt.
1: Und lustigerweise, die passenden Champagnerflaschen sind ja ursprünglich aus England gekommen.
0: Ah, wirklich? Ach so, stimmt, ja.
1: Nee, weil diejenigen waren, die die Fertigkeit gehabt haben, solche zu produzieren.
0: Er muss allerdings später natürlich auch Behälter wählen, die oben ein bisschen größere Öffnung haben, damit er auch nicht nur Erbsen da reinkippen kann.
1: Ja, wenn er so ein Coco-Vin oder so reinstopfen will, ja.
0: Genau.
1: Das geht nicht schwierig. Mit seinem Flaschenhals.
0: Was er auch machen muss, ist, dass er die Flaschen, wenn er die ins Wasser stellt, auch vorher in so einen Sack packt, damit die nicht so gegeneinander klonkern und dann brechen. Mhm. Und mit diesem Buch macht er jetzt also seinen Konservierungsprozess transparent. Und jetzt können im Grunde alle kopieren, was er da macht, weil er nie ein Patent anmeldet. Das heißt aber jetzt auch, dass andere mit seiner Erfindung Geld verdienen werden. Appert bekommt jetzt zwar die 12.000 Francs, aber sein Geschäft kommt nicht so richtig ins Laufen, was auch mit der politischen Situation in Frankreich zu tun hat. Also 1814 zum Beispiel besetzen preußische Truppen das Gelände seiner Fabrik und richten dort ein Lazarett ein, zerstören mehr oder weniger die Fabrik. Kurze Zeit später passiert es nochmal, diesmal sind es britische Truppen. Zwar macht er jetzt die nächsten Jahrzehnte noch weiter. Es ist auch so, dass er dann später auch auf die Konservendosen setzt, statt auf Glas. Aber das große Geschäft und die Konservendose als Massenprodukt, das schaffen andere. Es passiert erst, nachdem Appert stirbt, 1841. Das Neue, was Appert also macht, ist, dass er eben nicht wie beim Trocknen, Salzen, Räuchern, Einlegen oder Fermentieren die Lebensmittel verändert oder auch geschmacklich verändert, sondern dass er sie mehr oder weniger so beibehält, wie er sie zu dem Zeitpunkt, also zu dem Zeitpunkt, wo er sie gekocht hat, diesen Zustand, den kann er bewahren. Und wir haben ja schon öfter gesprochen über ja, haltbare Nahrungsmittel. Du hast zum Beispiel über Pemmikan mal eine Folge gemacht.
1: Aha.
0: Folge 453, Pemmikan und der Pelzhandel in Nordamerika. Und da kommt ja auch raus, dass das Endprodukt nicht mehr so schmeckt wie das gekochte Ausgangsmaterial.
1: Na. ich möchte jetzt nicht vorgreifen. Mhm. Ich tue es aber trotzdem, weil du es wahrscheinlich erwähnst. Aber ein anderes Mal, bevor ich die Folge über Pemmikan gemacht habe, habe ich ja schon mal Pemmikan erwähnt. Und zwar bei einer Expedition, wo die Konserven wahrscheinlich oder vielleicht auch eine ganz unwesentliche Rolle gespielt haben.
0: Dazu werden wir noch kommen, Richard.
1: Okay, sorry.
0: Diese Folge wird natürlich auch noch referenziert und spielt auch inhaltlich natürlich eine Rolle, weil es ein wichtiger Marker ist, auch der Konservendose. Also erhitzen und abfüllen und sicher verschließen, das ist im Grunde so die entscheidende Formel, die auf uns so selbstverständlich wirkt. Aber Appert konnte ja noch nicht wissen, warum sie funktioniert. Also Appert hat es durch jahrelanges Testen herausgefunden, dass es funktioniert, aber hatte keine Ahnung, warum. Aber natürlich stellt sich auch die Frage, ob nicht auch vor Appert schon so eine Art des Hitzekonservierens erfunden worden ist. Und tatsächlich ist es schon so, dass länger bekannt ist, dass wenn man saure Früchte in einem Behälter gibt und leicht erhitzt, dass sich die Früchte dann länger halten. Das hat man Jahrhunderte vorher auch schon gemacht. Was Appert macht, ist, dass er sich beim Verschließen der Behälter wirklich auch beim Verkorken von Wein inspirieren lässt. Also ich habe es ja schon auch gesagt, er nimmt tatsächlich auch Flaschen, die so aussehen wie Champagnerflaschen am Anfang, weil die eben gut den Druck aushalten können. Und er hat dann eben so eine Art Schraubstock, wo er dann die Flaschen drin festhält und mit einem Holzschläger haut er dann die Korken in die Öffnung und verschließt sie dann mit dem Siegel und dann eben mit dem Draht befestigt er das noch. Mhm. Und der Kessel, der wird dann also zum Kochen gebracht. Das ist auch übrigens ein Nachteil bei den Glasbehältern, weil er die eben langsam erhitzen muss. Das heißt, da geht viel Energie verloren. Er muss erst erhitzen und dann bleibt also dieses Glas eine halbe Stunde in dem kochenden Wasser. Und nach Ablauf der Zeit, die er also in seinem Buch vorgibt, je nach Nahrungsmittel können die auch sich unterscheiden, da wird dann das Wasser über einen speziellen Absperrhahn dann am Boden abgelassen. Und jetzt ist es so, ich habe gesagt, 1810 veröffentlicht er dieses Buch und 1810, noch in dem Jahr, wird in England ebenfalls das Buch veröffentlicht, also eine englische Übersetzung und auch eine deutsche Übersetzung. Die deutsche Übersetzung ist auch frei im Netz verfügbar, die werde ich noch verlinken. Also insbesondere finde ich die Einleitung sehr interessant, weil eben Appert da diesen ganzen Prozess beschreibt, wie er versucht, sein Geschäft ins Laufen zu kriegen und es eben nicht schafft und das Militär zwar begeistert ist, aber dann ja keinen Auftrag vergibt. Und wenn du dich an meine letzte Folge erinnerst, wo ich über Fibonacci und die Einführung der indisch-arabischen Ziffern spreche und wo nicht ganz klar ist, inwiefern Fibonacci für die Verbreitung, also wirklich eher dafür sorgt, dass sich das verbreitet, ist es in dem Fall ganz anders, weil sie das Verfahren von Appert jetzt verbreitet und eher somit die Grundlagen liefert für die Nahrungsmittelkonservierung, die jetzt bald in einem industriellen Maßstab passieren wird. Nur ist es halt nicht Appert, der diesen industriellen Maßstab durchsetzt oder erfindet, weil er halt auch noch nicht die Dosen verwendet.
1: Ja, erinnert mich auch an den Erfinder des Kugelschreibers, den Birot, der dann nicht derjenige ist, der Massen produziert, sondern es wird dann big.
0: Und es dauert dann nur 2 Monate. Also nachdem das Buch von Appert veröffentlicht ist, dauert es 2 Monate und dann reicht Peter Durand in England oder in London ein entsprechendes Patent ein. Und es ist im Grunde das Verfahren von Appert mit einer entscheidenden Änderung. Und in der Patentmeldung heißt es, I place and enclose the said food or articles in bottles or other vessels of glass, pottery, tin or other metals or fit materials. Also ich fülle die genannten Lebensmittel oder Gegenstände in Flaschen oder andere Gefäße aus Glas, Keramik, Zinn oder anderen Metallen oder geeigneten Materialien und verschließe diese. Durand verwendet nicht nur Glas, beziehungsweise er verwendet eigentlich gar nichts, weil er ist gar nicht derjenige, der das Verfahren wirklich anwendet. Er ist im Grunde nur der ausführende Patentanmelder für einen gewissen Philippe de Girard. Und das erklärt auch, warum es so schnell ging mit dem Patent. Weil es ist so, der Philippe de Girard, der will also das Patent in London anmelden, aber er ist Franzose. Zu dem Zeitpunkt ist immer noch Koalitionskrieg. Das heißt, er konnte nicht einfach nach London gehen und dort ein Patent anmelden. Und deshalb macht er das über den Peter Durand. Und der Peter Durand kann es deshalb für ihn machen, weil Peter Durand hat auch einen Bezug zu Frankreich, nämlich er heißt eigentlich Pierre und seine Eltern sind französische Hugenotten, die vor kurzem erst nach England ausgewandert sind.
1: Okay, das heißt eigentlich Pierre Durand.
0: Genau. Es ist auch tatsächlich so, dass Durand im Patent auch schreibt, dass ihm die Idee zur Erfindung vor über einem Jahr von einem Freund im Ausland mitgeteilt wurde. Also der Philippe de Girard, der wusste wohl, was Appert da tut und hat nur darauf gewartet, dass er das Patent anmelden kann. Die beiden spielen aber auch für den weiteren Verlauf im Grunde keine große Rolle mehr, weil nur 2 Jahre später verkaufen sie die Rechte an Geschäftsleute weiter.
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